0: Jetzt, wer möchte mitspielen um ein Popnacht-Package? 07221 2011. Ich mach's extra schön, polier's nochmal, geh drüber, vielleicht auch nochmal mit dem Lackstift, vielleicht in die Lackieranlage. Aber ihr werdet ein sehr schönes Paketchen bekommen, wenn ihr euch jetzt äußern möchtet. Das Leben im Raum ist 07221 2011.
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0: Eine Forste um 10 nach 2.
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0: Und schon rasen wir zurück. Am Zeitrad drehen wir. Am Zeitrad des 6.8. Was war denn da so los? Edith aus Geestacht, guten Morgen.
2: Ja, guten Morgen.
0: Und du bist wach, weil du die Nächte an einem Buch schreibst, über dein Leben so ein bisschen. Schreibst mal alles zusammen, ne?
2: Ja, das auch. Ich bin so ein Nachtschwärmer.
0: Okay, und da steht alles drin von Beruf, Männern und Autos.
2: Ja, was ich so erlebt habe.
0: Ja, und was treibt dich dazu, das aufzuschreiben jetzt nochmal?
2: Ja, eben weil ich schon in einem Alter bin, sozusagen. Und es wird mal Zeit, dass man über sein Leben nachdenkt und auch, dass mal in ein Buch schreibt, weil auch sonst ist ja keiner mehr da.
0: Also auch für sich selbst auch mal, dass man das mal alles so rekapituliert,
2: ja,
0: kann ja auch sein.
2: Also genau, ich habe auch von Leuten gehört, die haben gesagt, wenn man erstmal anfängt zu schreiben, dann hat das so eine Dynamik und dann kommt man von einem zum anderen und es soll mal ein bisschen kreativ sein, das Ganze.
0: Wenn's
2: und auch interessant.
0: Sehr also gut. Wenn's fertig ist, weißt du ja, wo du dich dann meldest. Dann werden wir das hier kundtun, ne, dass du einige Nächte dann dafür verbracht hast und natürlich dann wird das Ergebnis auch mit einem großen Feuerwerk, einem virtuellen Feuerwerk hier auch beklatscht. So, die zwei Fragen zum heutigen 6.8., da sind wir bei Frage Nummer 1. 24 Jahre ist es her, da fand das höchste Rockkonzert Deutschlands statt, von den Toten Hosen. Wo fand denn dieses Konzert statt? War das auf dem Mont Blanc, auf der Zugspitze oder auf dem Pitzmoos?
2: Auf der Zugspitze.
0: Ja, so war das, ne? Höchster Berg Deutschlands. 35 Jahre, es ist ja erst 35 Jahre. Da ist die erste Webseite online gegangen.
2: Ja.
0: Das haben Physiker und Wissenschaftler waren da am Forschungszentrum in CERN in der Schweiz. Und dann haben die da rumgefuchtelt, hatten dann auch Programmiersprachen schon und wussten, wie man Daten, Dateien verknüpft und so weiter und wie man sichtbar macht. Ja, wer war denn derjenige, der als der Erfinder des Internets gilt? Ist das der Herbert Toni Tim Federle, den man auch in der Schule hänselte als HTTP? Oder war es Tim Berners-Lee oder Ilse Cloud, die später als iCloud auch bekannt wurde?
2: Ich glaube, wir hatten den HTTP.
0: Du meinst Herbert Toni Tim?
2: Der zweite.
0: Du meinst Tim Berners-Lee?
2: Ja,
0: da hast du recht. Das war Tim Berners-Lee. Siehst du, kann man dir auch mal was lernen hier in dieser Show.
2: Interessanter Name. Ja, ich lerne immer noch gern dazu.
0: Siehst du, Ausschlussverfahren funktioniert auch immer. Bei großen Shows geht das immer. Ich wünsche dir eine gute Nacht. Viel Spaß, große Ideen für deine Biografie.
2: Ja,
0: und
2: danke.
0: Dann bin ich gespannt, wenn es fertig ist. Ja, Grüße nach Geestacht.
2: Ja, okay, ciao. Ciao, ciao.

22. Vorsicht bitte auf der A37 Hannover Messe in Richtung Burgdorf im Kreuz Hannover-Kirchhorst. Da steht ein defekter PKW. Es sind auch Menschen auf der Fahrbahn. Bitte aufpassen dort.

To Wire. Ich habe Verwandtschaft, die heißt Wire. Mit Nachnamen, ne? Happy Birthday to you. Happy Birthday, liebe Katha. Happy Birthday to you. So, Katharina, die feiert in Köln gerade ihren Geburtstag, 29 Jahre alt. Und die Party ist noch recht groß. Die feiern eigentlich seit 2 Tagen, was ja auch, und 2 Nächten, was ja auch nicht schlecht ist, ne? Also vorgestern schon angefangen, da in diesen Geburtstag reinzufeiern. Das ist auch soweit der 6.8. Und Katharina meint, jetzt kommen die Aufräumarbeiten hier so langsam. Die Menschen werden noch immer weniger. Es sind noch 2 da. Die darf sie also nicht vergraulen, weil die sollen helfen, in der Wohnung wieder alles auf Vordermann zu bringen, weil die Eltern kommen irgendwann nach Hause. Die sind da auch noch mit beteiligt an dieser Wohnsituation. Also, dann müssen wir ganz besonders Maggie und Irina grüßen. Die beiden, die sollen unbedingt da bleiben und auch ein bisschen das Geburtstagskind unterstützen. Das machen die bestimmt. Ja, du hast dann nur gute Energie und kriegst dann auch einen Song dazu, den du dir ausgesucht hast von Lucent, Love Bites Back. Hier ist die Popnacht.

0: Mats Berg und Louis Sand. Hier ist die Popnacht um 2.32 Uhr.
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2: Bis zum Morgen ist es locker bewölkt und es bleibt meist trocken. Dazu kühlt es sich besser ab als in den vergangenen Nächten auf 17 bis 12 Grad. Tagsüber geht es sonnig los, später ziehen auch mal mehr Wolken durch. Es bleibt aber meist trocken. Bei 22 bis 25 Grad. Am Freitag geht es ähnlich weiter, bei maximal 26 Grad. Das Wochenende wird dann wieder sonnig und wärmer.
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3: Auf der A1 Münster Richtung Dortmund ist im Kreuz Dortmund-Unna die Verbindung zur B1 Richtung Dortmund bis zum 10. August gesperrt. Auf der A40 Essen Richtung Venlo ist im Kreuz Duisburg die Verbindung zur A59 Richtung Düsseldorf bis 5 Uhr gesperrt. Auf der A44 Essen Richtung Düsseldorf ist die Auffahrt Essen-Haisingen bis Ende August gesperrt.
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0: Und die am meisten unterschätzte Höchsttemperatur in Deutschland heute auf Amrum, da werden es 21 Grad. Die Popnacht ist hier. Mein Name Ben Sträubel.

Katy Perry unconditionally. Hier ist die Popnacht und wenn ihr noch nichts zu lachen hattet in den vergangenen 2 Stunden und 39 Minuten, wird es gleich lustig werden, weil der Profi naht, der sogenannte selbsternannte Comedian.

Das ist Till Reiners heute. Und der erzählt ein bisschen was von einem Persönlichkeitstest. Ist ja auch wichtig, dass man irgendwie mal so ein... Ich mache oft in so irgendwelchen Online-Fragebögen irgendwelche Tests mit, wo dann rauskommt, welche Farbe ich besonders gut finde oder was ich für ein Typ bin oder was ich zum Beispiel persönlich immer beobachte, wie Menschen essen. Also isst man Chicken Wings mit der Hand oder mit Messer und Gabel? Da mache ich mir so mein Bild über die Menschen. Oder eben, wie isst jemand eine Banane? Auch das beobachte ich. Ich habe zum Beispiel einen Bruder gehabt, der hat die Banane früher als Kind immer so zwischen den Zähnen rausgedrückt. Deswegen habe ich also 14 Jahre keine Banane gegessen. Erst letztes Jahr mit 26 fing ich dann an, nochmal wieder eine Banane zu beißen, weil immer dieses Rausgequetsche durch die Zahnlücke, das vergisst man nicht. Das sind Bilder, die beschäftigen einen und da muss man eben auch dann zur Therapie irgendwann. Oder mal einen Persönlichkeitstest machen, ne? So wie Till Reiners in seiner Comedy in 3 Minuten. Ich hoffe, es wird lustig. Ihr wisst ja, falls es nicht lustig ist, gibt es in dieser Show auch Geld zurück. Die Popnacht mit Post Malone.

0: zum Hell. Es ist 2.43 Uhr auf der A2. Bitte aufpassen, Oberhausen Richtung Dortmund. Da steht ein Fahrzeug ohne Licht zwischen Recklinghausen Ost und Henrichenburg.
1: Dieser Test hatte so zwei Teile. Der erste Teil ist ein Selbstauskunftsbogen. Da fragen die dann, sind Sie oft unkonzentriert, verpeilen Sie oft Termine, verlieren Sie viele Sachen. Der zweite Teil war ein Konzentrationstest. Der hat getestet, wie sehr man sich konzentrieren kann bei langweiligen Aufgaben. Eine Stunde lang. Es hat mich wirklich noch nie in meinem Leben so konzentriert. Während des Abi nicht, während des Studiums nicht. Wirklich, weil das macht man ja selten, oder? Dass man sich netto eine Stunde konzentriert. Mal ehrlich. Also ich habe dann so im Wartezimmer gewartet auf die Auswertung dieses Tests, dieses Gesamtpakets. Und ich habe mir wirklich vorgestellt, wie der Arzt so rauskommt und sagt: Herr Reiners, so etwas haben wir hier noch nie gesehen. Und er kommt raus, macht die Tür auf und so. Und dann hat er gesagt: Also, Herr Reiners, ist es so, normalerweise kriegen Sie bei einem ADHS-Test nur gesagt, ob Sie es haben oder nicht. Nie wie stark. Bei Ihnen würde ich gerne eine Ausnahme machen. Und dann hat er gesagt, sehen Sie hier die Testergebnisse. Da habe ich gesagt, ja. Also da stand immer hinter den ganzen Aufgabengruppen, standen dann so Prozentzahlen. Hohe Prozentzahlen. 98%, 99%, 99%, 98%. Also habe ich zu ihm gesagt, ja, ich meine, 100% wären noch arrogant. Und er sagt, nein, Herr Reiners, das ist ein Missverständnis. Die Prozentzahlen geben an, wie viel der Leute, die diesen Test auch gemacht haben, besser waren als Sie. Hat meine Freundin wohl eine große Flasche, habe ich doch gesagt, aufgemacht.
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eine Anmeldung aus dem Verkehrszentrum. Ein Falschfahrer auf der B93 Schneeberg-Borna zwischen Mosel und der A4 Merane. Da kommt ein Fahrzeug entgegen. Ein Falschfahrer, bitte äußerst rechts fahren, nicht überholen. Wir melden es, wenn die Gefahr vorüber ist. Auf der B93 Schneeberg-Borna zwischen Mosel und A4 Merane ist ein Falschfahrer unterwegs. In beiden Richtungen bitte aufpassen. Oh, da ist ein kultischer Song hier. Englishman in New York, die Popnacht ist hier. Habt ihr der Welt noch was zu sagen oder möchtet ihr auf dem Klavier mir was vorspielen? Dann gerne 07 221 2011.

0: Da kann man so schön Mundsaxophon spielen. Der Englishman in New York in der Popnacht. Birt, die ist in Hamburg Busfahrerin und ist die Linie 154 gefahren. Wilhelmsburg ist, glaube ich, Endstation oder fängt es da an? Guten Morgen, Birte.
1: Beides,
0: ja. Also okay, einmal die Runde, ne? So, da hast du aber einen tollen Fahrgast gehabt heute, dem du helfen konntest. Was ist passiert?
1: Ja, das war eine ganz liebe Frau, die ist Konditormeisterin. Die war ein bisschen verzweifelt, weil sie halt den falschen Bus erwischt hat. Die ist umgezogen und kannte ihre neue Wohnung noch nicht ganz genau, also den Fahrplan des Busses. Und dann hätte sie irgendwie zu Fuß laufen müssen. Die hatte auch kein Geld dabei, irgendwie für ein Taxi oder so. Und dann habe ich sie nach Feierabend mit meinem Privat-Pkw nach Hause gefahren. Und dann hat sich rausgestellt, dass die Konditormeisterin ist. Und dann wollte sie mir eine schöne Torte backen.
0: Oh,
1: als Belohnung.
0: Das war eine tolle Idee.
1: Das ist doch nett, ne?
0: Eine Win-Win-Situation. Aber ist natürlich eine tolle Sache, dass du sowas machst. Also muss ich wirklich sagen. Also super. Und jetzt hast du eine Freundin fürs Leben. Und vor allen Dingen auch im richtigen Bereich. Hat sie die Torte jetzt noch gebacken? Nein. Ne?
1: Nein, die will sie morgen. Aber das Problem ist tatsächlich, dass wir also so ein nettes Gespräch hatten. Und dass es tatsächlich sein kann, dass es jetzt eine Freundin von mir ist, weil wir waren so auf einer Welle. Also das war wirklich toll. Also
0: ja, sonst steht immer nicht mit dem Busfahrer sprechen. Siehst du, manchmal kann es sich auch lohnen. Ne?
1: Ja.
0: Super. Also hast du eine tolle Nacht gehabt. Buslinie 154 ist wohl einfach der Hammer in Hamburg. Ne? Wilhelmsburg. So.
1: Ja, da sind auf alle Fälle viele nette Menschen.
0: Sehr gut. Birte, bekommst als Mitarbeiterin der Stunde, würde ich mal sagen, für diesen Fall jetzt hier einen schönen Hit. Und ich wünsche dir eine gute Nacht. Grüße. Ciao.
1: Dankeschön, dir auch.

0: 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Es ist 3 Uhr.
1: Die Nachrichten mit Michael Treis. Guten Morgen.
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2: Das alles deutet nicht auf amateurhaftes Vorgehen hin. Wir reden hier von einer professionellen, hybriden Bedrohungslage.
1: Bundesinnenminister Dobrindt hat nach dem Drohnenvorfall in Leipzig von einer neuen Gefahrenqualität gesprochen. Er sagte, man könne eine solche Situation nicht mit einer einfachen Maßnahme bekämpfen. Hauke Bülow berichtet.
3: Dobrindt zeigte sich überzeugt davon, dass hier professionelle Täter am Werk waren, mit viel Technikwissen und Erfahrung im Umgang mit Sprengstoff. Die Drohnenabwehrtechnik des Flughafens sei nicht in der Lage gewesen, diese Drohne abzuwehren. Wer für die Tat verantwortlich ist, um was für einen Sprengstoff es sich handelt und wie die Drohne konstruiert war, all das sei jetzt Teil der Ermittlungen. Die mit Sprengstoff beladene Drohne war in der Nacht zu Mittwoch entdeckt worden. Der Flugverkehr wurde zwischenzeitlich eingestellt, mehrere Maschinen wurden umgeleitet. Eine stieß nahe dem Flughafen mit einer möglichen zweiten Drohne zusammen. Der Leipziger Flughafen ist ein wichtiges Frachtdrehkreuz auch für militärische Hilfslieferungen in die Ukraine.
1: Immer mehr Politiker sprechen sich dafür aus, dass bald eine Frau zur Bundespräsidentin ernannt wird. Nach wichtigen SPD-Politikern gibt es jetzt auch Stimmen von den Grünen und aus der Union. Der neu gewählte Unionsfraktionschef Frei sagte den Funke-Medien, er hoffe, dass im Januar eine Frau die Nachfolge von Bundespräsident Steinmeier antritt. Das sind weitere Themen in dieser Nacht. Nach einer Krisensitzung in Marokko hat die Spitze des Fußballweltverbands FIFA ihrem umstrittenen Chef Infantino volle Rückendeckung gegeben. Gleichzeitig wurden bei den Plänen, Teile der WM an private Investoren zu verkaufen, Fehler eingestanden. In München fällt heute voraussichtlich das Urteil im Prozess um den Autoanschlag auf eine Demonstration. Angeklagt ist ein 25-jähriger Afghane. Eine Mutter und ihre zweijährige Tochter waren letztes Jahr im Februar gestorben. Bei einem Treffen in Bonn geht es heute um das extreme Niedrigwasser im Rhein und an anderen Flüssen. Der neue Bundesverkehrsminister Bilger spricht mit Vertretern aus der Industrie, von Häfen und der Binnenschifffahrt darüber, wie die Lage verbessert werden kann. Die Polizei in Münster hat noch einmal auf die Gefahren von zu schnellem Fahren hingewiesen mit einem zertrümmerten Unfallwagen in der Innenstadt. Michael Vollmer von der Polizei Münster erklärt die Hintergründe.
4: Das hier ausgestellte Auto wurde bei einem illegalen Autorennen genutzt durch einen 46-jährigen Familienvater. Mutter und Kind sind jetzt alleine und wir möchten gerne die Leute dazu animieren, über ihr Fahrverhalten noch einmal nachzudenken, dass man nicht unnötig rast.
1: Zur sogenannten Speed Week kontrolliert die Polizei in dieser Woche verstärkt zu schnelles Fahren. Und das war WDR aktuell. Das Wetter in Nordrhein-Westfalen, die restliche Nacht ist meistens trocken. Tagsüber erst Sonne, später auch mal Wolken. Es wird aber nicht mehr ganz so warm. In Monschau dazu bis 22 Grad, in Ibbenbüren 24 und bis zu 25 Grad in Hagen. Der Freitag geht ähnlich weiter bei entspannten 22 bis 26 Grad. Die Zeit gleich 3.03 Uhr.
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5: Auf der A1 Münster Richtung Dortmund ist im Kreuz Dortmund-Unna die Verbindung zur B1 Richtung Dortmund bis zum 10. August gesperrt. Auf der A40 Essen Richtung Venlo ist im Kreuz Duisburg die Verbindung zur A59 Richtung Düsseldorf bis 5 Uhr gesperrt. Auf der A44 Essen Richtung Düsseldorf ist die Auffahrt Essen-Heisingen bis Ende August gesperrt.
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6: Mit Ben Sträubel. Dann hat unser Bäckermeister gleich die Möglichkeit, mich in seine Backstube zu holen. Wenn ich den Titel nicht erkenne, den er spielt auf einem Instrument seiner Wahl. Also unser Bäcker-Musikquiz in 7 Minuten.
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Meldung an Falschfahrer. Auf der A5 Karlsruhe-Frankfurt zwischen Bruchsal und Kronau kommt ein Fahrzeug entgegen an Falschfahrer. Bitte äußerst rechts fahren. Nicht überholen, wir melden uns, wenn die Gefahr vorüber ist. Auf der A5 Karlsruhe-Frankfurt zwischen Bruchsal und Kronau ist ein Falschfahrer unterwegs. In beiden Richtungen aufpassen.

0: Roger Benningfield im Unwritten.
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0: Und da sind wir schon in der Backstube von Eckhart Tolle und Kunz. Ich bin mit dem nachhaltigen Private Jet über Deutschland geflogen und gelandet. Hallo, Ecki, guten Morgen.
2: Ja, guten Morgen, Benny Bär. Ich bin richtig stolz auf mich.
0: Ja, das ist ja mal schön zu hören.
2: Ja, und zwar hat gestern die größte Umsiedlungsaktion in der Geschichte der Menschheit stattgefunden.
0: Ah, so.
2: Ja, passt, kann man sagen. 20.000 innerhalb von einer Stunde umgesiedelt. Mhm. Also das THW wäre, glaube ich, neidisch auf mich.
0: Okay, was hast du gemacht?
2: Wir haben ein Wespennest umgesiedelt.
0: Okay, also Lebewesen umgesiedelt.
2: Ja, ich hatte in meinem Dachstuhl ein Wespennest. Und wenn ich auf meiner kleinen Terrasse saß und kaum war was zu essen und zu trinken auf dem Tisch, dann waren diese kleinen gestreiften Gesellen auch zur Stelle.
0: Und
2: ich habe mir gedacht, du musst das Nest einfach verpflanzen.
0: Ja, und dass das geht, dann musst du doch Experten auch holen, oder?
2: Ja, ich hatte einen Kammerjäger mit dabei und dann habe ich auch so einen Anzug gekriegt, wie die Imker immer anhaben.
0: Ja, so. Mit so einer Weltraumkapsel.
2: Ja, genau.
0: Mütze, so,
2: dann haben wir das Nest vorsichtig aus dem Dachstuhl rausgehoben, in eine Kiste und haben das dann oben in einen Schuppen angebracht. Als Ablenkung gab es einen Zitronenkuchen.
0: Oh, und das haben die Wespen genommen. Und
2: den haben wir auch fast vertilgt.
0: Und du hast durchgezählt, keine Wespe ist zu Schaden gekommen.
2: Es ist nicht ein Insekt zu Schaden gekommen.
0: Das ist ja toll. Und ist es für die Wespen ein Upgrade? Also ist es eine Verbesserung auch?
2: Ja, auf jeden Fall.
0: Ja,
2: und dahinter ist eine riesen Blumenwiese. Da
0: ganz
2: können sie sich austoben.
0: Genau. Und bei dir findet man gar nichts Süßes auf dem Körper. Deswegen ist es wesentlich besser, wenn du immer da hingehst und stellst mal so einen Zitronenkuchen dahin mit viel Zucker, das ist doch in Ordnung, oder? Ich habe gute Erfahrungen mit Schinken gemacht, gekocht im Schinken.
2: Das habe ich noch nicht probiert.
0: Ja, das ist sehr lustig, da bin ich immer ganz begeistert, wenn die diese riesen Stücke da rauskauen, also rausnagen, ja, und dann wegfliegen, so mit 44 Kreisen erstmal, um Schwung zu holen und dann sitzt sie dann irgendwann im Nest bei dir, ne? Da fallen.
2: Ich habe jedenfalls das Gefühl, dass sie sich mit ihrem neuen Zuhause arrangieren und alles ist gut.
0: Und du hast auch für dich selbst ein gutes Gefühl, Lebensgefühl, dass
2: du
0: was Gutes getan hast.
2: Ja, ich kann jetzt wieder auf meiner Terrasse sitzen und kann in aller Seelenruhe genießen.
0: Und deine Aura ist verbessert worden. So, welches Instrument hören wir denn gleich?
2: Ja, Donnerstag ist ja meistens der Tag des Horns.
0: Ach, das Horn bringt uns immer wieder nach vorn. Aber erst in 7 Minuten, vorher noch Harry Styles mit American Girls und alle Farben und Graham Candy. Bis gleich.

0: Styles und die American Girls in der Popnacht.
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0: Eckart spielt heute auf dem Horn. Das Horn bringt uns ja immer wieder nach vorn. Ist mir lieber als die Bärblockflöte und die Trumpet. Deswegen bin ich zuversichtlich, das heute zu lösen. Ansonsten habe ich ja euch als Telefonjoker unter 07221 2011. Eckart, leg los.
2: Ja. Übrigens muss ich noch erwähnen, ich hatte gestern Besuch von der Peggy.
0: Peggy
2: fährt für einen Pakethersteller durch deutsche Lande und hat den Kuchen abgeholt, ja. Den ich leider rausgeben musste. Hat mir aber einen Song dagelassen.
0: Ja, aber der Kuchen war doch für die Wespen. Ja, verstehst du.
2: Ja, nach den vielen Wespen und dem Gestreiften hätte ich eigentlich heute das Ding spielen müssen.
0: Genau, habe ich aber schon gemacht. Ja. Englishman in New York
2: aber,
0: war schon.
2: Ich glaube, der Künstler kommt aus dem gleichen Land wie das Ding.
0: Okay.
2: Also. So, folgende Melodie.

0: Ja, la la la la la. Mein lieber Benny Bär.
1: Ja, ja.
0: Welchen Song habe ich zum Besten gegeben?
1: Telefonjoker haben wir noch hier. Hallo, hier ist die Popnacht. Wer ist denn da?
2: Moin, der Dieter aus Worms.
1: Dieter aus Worms.
0: Du hast ja wieder ein Telefon.
1: Das sagt mir was. Ja, Dieter, lass hören. Was hast du denn erkannt?
2: Das war von Rimsky-Korsakow, der Hummelflug.
1: Ja, das ist ein Hauch von Kreativität, aber dennoch geht der Himmel auf. Der rechte Arm von Marlon Brando geht nach unten, reißt dir dein Telefon aus der Hand und Dieter hat kein Telefon mehr.
0: Oh, das ist traurig.
1: Und Dieter nie wieder anrufen. So, wenn er das noch hören konnte, irgendwie. Ich sag dir, das war von Robbie Williams. Doch, Robbie Williams mit viel. So, jetzt hast du die Wahl. Ich habe es ja schon mal, weil ich es erkannt habe, schon mal getippt. Da gibt es ja unendlich Versionen.
0: Nee.
1: Es gibt eine stark gekürzte, wo alles rausgeschnitten wurde, was irgendjemand nervös machen kann. Für den Guten Morgen-Mix viel von Robbie Williams in nur 2,5 Minuten. Dann gibt es die Albumversion, 4 Minuten 21 und dann eine Live-Version bis zur Kündigung.
0: Da würde ich mal mich für die Live-Version entscheiden.
1: Na.
0: Wenn die Kündigung folgt.
1: Gut.
0: Ja, und ich werde einen Zitronenkuchen heute an dem ersten. Einen habe ich noch.
1: Sehr gut. Wer Pop nachbrüllt, kriegt Zitronenkuchen. Bis morgen.
0: Ja.

Robbie Williams. Es ist 3.25 Uhr, eine Entwarnung auf der A5. Karlsruhe-Frankfurt ist jetzt kein Falschfahrer mehr unterwegs zwischen Bruchsal und Kronau. Und das hier ist der neue Hit von Luisa. Demain, demain. Hier ist die Popnacht am Donnerstag. Demain.

0: Es ist 3.31 Uhr.
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2: Bis zum Morgen ist es locker bewölkt und es bleibt meist trocken. Dazu kühlt es sich besser ab als in den vergangenen Nächten auf 17 bis 12 Grad. Tagsüber geht es sonnig los, später ziehen auch mal mehr Wolken durch, es bleibt aber meist trocken. Bei 22 bis 25 Grad. Am Freitag geht es ähnlich weiter, bei maximal 26 Grad. Das Wochenende wird dann wieder sonnig und wärmer.
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3: Auf der A1 Münster Richtung Dortmund ist im Kreuz Dortmund-Unna die Verbindung zur B1 Richtung Dortmund bis zum 10. August gesperrt. Auf der A40 Essen Richtung Venlo ist im Kreuz Duisburg die Verbindung zur A59 Richtung Düsseldorf bis 5 Uhr gesperrt. Auf der A44 Essen Richtung Düsseldorf ist die Auffahrt Essen-Haisingen bis Ende August gesperrt.
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0: Und die am meisten unterschätzte Höchsttemperatur in Gerstengrund im Wartburgkreis. Da werden es heute 26 Grad. Hier ist die Popnacht. Mein Name Ben Streubel.

0: Ja, die schönste Zeit ist ja schon mal ganz gut, das sagt man so, aber es kann immer noch ein bisschen schöner werden. Und dafür sind wir hier, um zum Beispiel Kai in Ilmenau die Nacht zu verbessern. Hallo Kai, guten Morgen.
1: Ja, ich grüße dich.
0: Du bist in deinem Hotel unterwegs, machst einen Nachtrundgang als Nachtportier, ist alles soweit in Ordnung? Alles gut?
1: Alles gut.
0: Also alle schlafen, Fenster sind verriegelt.

0: Klimaanlagen auf volle Suppe.
1: Naja, es ist angenehm.
0: Ja, du hast es noch sehr angenehm gemacht, aber hast ein kleines Malheur erlebt im Poolbereich, ja?
1: Naja, ein bisschen geschwommen und ja. Dann, du weißt, wie es ist, ne? Was verloren.
0: Du hast was verloren, ja. Was hast du denn verloren?
1: Na, den Nasenring.
0: Nasenring. Hast du wirklich einen Nasenring verloren?
1: Ja, ich bin noch Synchronschwimmer. Nee, Quatsch.
0: Nee, aber du hast was verloren im Pool, also...
1: Genau, da muss ich noch tauchen und dann muss ich gucken, dass ich den wieder finde.
0: Ein Ring tatsächlich, oder?
1: Ja, ja.
0: Ja, okay. Also was für ein Ring? Also wir haben kein Nasenring, glaube ich jetzt nicht, aber...
1: Ja, du...
0: Ohrring.
1: Nee, Ohrring habe ich nicht.
0: Hast du nicht? Okay, also Ring verloren.
1: Das ist so eine Klammer, die man sich über die Nase macht, weißt du, wenn der so... Ach. Eine Rolle im Wasser, dass das nicht reinläuft.
0: Ach so, okay. Und du meinst, das ist jetzt unangenehm, wenn das gefunden wird, wenn natürlich dein Chef davon dann Wind bekommt, dass du nachts in dem Pool drin warst? Man findet da was irgendwie oder vielleicht ein Gast? Ein echter Gast findet da plötzlich so ein Teil und sagt, von wem ist das? Und dann kommt man auf DNA-Spuren und nach DNA-Erkenntnissen dann zu dir.
1: Dann genau.
0: Dann könnte es die letzte Nacht gewesen sein für dich. Ne? Das wollen wir ja nicht.
1: Wer könnte denn nachts geschwommen sein?
0: Was genau.
1: Die Frage. Es ist ja nur einer der
0: und das
1: Pause nachts um vier hat.
0: Das Gute ist ja, dass wir darüber nicht reden jetzt hier, dass keiner erfährt, weil um 3.42 Uhr absolute Garantie, dass deine Chefs nicht zuhören. Ne?
1: Es bleibt ja alles in der Popnacht. Bleibt
0: so
1: ja
0: ist Popnacht. Es. Bleibt alles hier in unserem Therapiekreis. Ne? Okay, gut, genau. Ich drücke dir die Daumen, dann tauche doch mal ein bisschen danach. Wann kommen denn da die ersten Großkupferten in dein Hotel?
1: Ach na ja, so um 7 machen wir schon mal wieder auf.
0: Komm du, um 7, da hast du ja alles geklärt. Also,
1: da liege ich schon im Bett um 7.
0: Wie viel Meter lang ist denn das Teil, der Pool?
1: 8x12 Meter.
0: 8x12 ist natürlich ordentlich zum Tauchen. Ne? Da kannst du, also,
1: 1,40 Meter tief, kannst du gut stehen. Also,
0: wie so ein Karpfen musst du mal da durchgehen dann. Und dann gucken, dass das Ding aufsaugt.
1: Ja,
0: also ich wünsche dir eine gute Nacht, viel Spaß beim Schwimmen noch. Ne?
1: Ich dir auch.
0: Ciao, ciao.

0: Papi.
1: Aktueller Hit war das von Becky G und DJ Topic. Bisschen was Kultisches hier noch von Michel aus der Cloud. Auf der A3 passt ihr auf in Richtung Nürnberg zwischen Auffahrt Rottendorf und Kreuz Biebelried. Da steht ein defekter LKW auf der Fahrbahn. Hier ist es jetzt 3:45 Uhr.

0: Shut Up and Dance und Sophie and the Giants hat die großen Talente. Die hören natürlich nachts zu, die machen sich auch Gedanken, was können sie aus ihrem Leben machen, was kann man verbessern. Jürgen aus Friedrichshafen ist ja unser Nachttalent. Der hat so ein Kellerstudio gebaut, hat sich gerade schon mal gemeldet hier mit einer Audio.
1: Rock'n'Roll, Bendy Bär, kann nur einen geben.
0: Ja.
1: Buchstaben mal was aus, also und den Namen gut ist haben.
0: Aha, gut, also er meint damit, ich versuche es mal zu übersetzen. Ich schicke gleich was zu, ja. Und ich bin sehr gespannt, also was, vielleicht nach vier haben wir noch irgendwas an diesem Donnerstag von Jürgen aus Friedrichshafen, wäre schön. Also er hat ja Fans, ne? Hat auch Leute, die das nicht so mögen, aber ich gehöre zu seinen Fans. Ich freue mich drauf. Das hier ist der neue Hit von Somber. My Body Isn't Ready in der Pop.

Der macht auch Spaß, der Hit. Neuer Hit von Somber, My Body Isn't Ready. Mein Körper ist noch nicht fertig, muss mich noch ein bisschen fertig machen hier. 3.56 Uhr ist es auf der A30 Osnabrück in Richtung Rheine. Da ist ein Unfall passiert. Nicht abgesichert, momentan noch in Höhe Hörstel. Da passt ihr ein bisschen auf und Gegenstände liegen auf der A4. Kirchhammer Dreieck in Richtung Erfurt zwischen Eisenach West und Eisenach Ost. Ein kultischer Song. Oh, ja, klar, warum nicht? Ein bisschen Madonna. Miles Away freut sich Gabi gerade drüber. Die ist in Koblenz aufgewacht, hat dann heute Morgen noch einen Termin beim Zahnarzt, ist ein bisschen nervös und würde das als Motivation verstehen, wenn es kommt jetzt.

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1: Die Nachrichten mit Michael Treis. Guten Morgen.
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1: Der Fund einer Drohne mit Sprengvorrichtung am Flughafen Leipzig-Halle stellt laut Bundesinnenminister Dobrindt eine neue Bedrohungslage dar. Der CSU-Politiker sprach von einem hybriden Anschlagsszenario. Die Vermutung von Sicherheitsexperten, dass Russland hinter dem Vorfall stecken könnte, wollte Dobrindt nicht bestätigen. Er sagte aber, man könne die Beteiligung fremder Mächte nicht ausschließen. Der in die Kritik geratene FIFA-Chef Infantino bleibt vorerst im Amt. Nach einem Krisentreffen in Marokko zeigte die Führungsspitze des Fußballweltverbands Einigkeit und stärkte Infantino den Rücken. Georg Wolf berichtet.
2: Nach dem Treffen in Rabat teilte der Weltverband mit, die anwesenden Mitglieder der Geschäftsleitung, darunter Generalsekretär Grafström, hätten Infantino ihre uneingeschränkte Unterstützung ausgesprochen. Auslöser der Krise war ein mittlerweile verworfener Investorenplan Infantinos. Hier räumte die FIFA nun Fehler ein. Man habe den Mitgliedsverbänden das Gefühl gegeben, vom Prozess ausgeschlossen zu sein. Dafür habe man sich entschuldigt und eine Überprüfung zugesagt. Gleichzeitig schlug der Verband zurück. Man werde keinerlei Angriffe auf die eigene Integrität dulden.
1: Und auch das ist gerade Thema. Immer mehr Politiker sprechen sich dafür aus, dass bald eine Frau zur Bundespräsidentin ernannt wird. Nach der SPD kommt jetzt unter anderem auch Zustimmung aus den Reihen der CDU. Bei dem Treffen in Bonn geht es heute um das extreme Niedrigwasser im Rhein und anderen Flüssen. Der neue Bundesverkehrsminister Bilger spricht mit Vertretern aus der Industrie, von Häfen und der Binnenschifffahrt darüber, wie die Lage verbessert werden kann. In München fällt heute voraussichtlich das Urteil im Prozess um den Autoanschlag auf eine Demonstration. Angeklagt ist ein 25-jähriger Afghane. Eine Mutter und ihre 2-jährige Tochter waren letztes Jahr im Februar gestorben. Der deutsche Wasserspringer Moritz Wesemann hat bei der Schwimm-EM in Paris den 2. Titel geholt. 4 Tage nach seinem Sieg vom 1-Meter-Brett gewann der 24-Jährige auch das Finale vom 3-Meter-Brett. In Hennef haben 3 Jugendliche einen Mann vor dem Ertrinken gerettet. Die 13- und 14-Jährigen wollten im Allner See baden gehen und hatten bemerkt, dass dort ein Mann im Wasser nach Hilfe rief. Die Jugendlichen reagierten schnell und wählten den Notruf. Eine Polizeistreife in Hennef, die zufällig in der Nähe war, konnte den Mann aus dem Wasser retten und reanimieren. Er wurde mit einem Rettungshubschrauber in ein Krankenhaus gebracht. Das war WDR aktuell. Und so wird das Wetter in Nordrhein-Westfalen. Der Donnerstag startet erstmal sonnig, später ziehen auch mal mehr Wolken auf, es bleibt aber meistens trocken und es wird nicht mehr ganz so warm wie in den vergangenen Tagen. In Nettersheim maximal 22 Grad, in Arnsberg 24 und bis zu 25 Grad werden in Detmold erreicht. Der Freitag geht dann ähnlich weiter bei entspannten 22 bis 26 Grad. Am Samstag wird es dann wieder sehr sonnig und wärmer bei 28 bis 31 Grad. Die Zeit gleich 4.03 Uhr.
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3: Auf der A40 Essen Richtung Venlo ist im Kreuz Duisburg die Verbindung zur A59 Richtung Düsseldorf bis 5 Uhr gesperrt. Auf der A44 Essen Richtung Düsseldorf ist die Auffahrt Essen-Haisingen bis Ende August gesperrt.
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4: Mit Ben Streubel. Dann haben wir noch ein Rätsel und dann gehen wir ins Bettchen. Also wir Nachtmenschen. Ihr dürft auch wieder aufstehen, wenn ihr dann um 5 Uhr so weit seid. Ne? Ich bin bis 5 da, dann wieder ab 6. Eine Stunde Pause muss ja sein. Also, wir haben ein Geburtstagskind, einen Prominenten, der heute ein bisschen Party feiert, gehe ich mal von aus, so wie ich ihn einschätze. Falls ihr ihn erkennt, er wird gleich im Zombie-Kostüm stecken, dann verdient ihr euch ein Popnacht-Package unter 07221 2011. Habt ihr die Ziffernfolge schon mal gehört? Abgespeichert, eintätowiert oder eingekratzt irgendwo und dann spielen wir in 7 Minuten drum.
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0: Oh. Ist ja gut. Ja, beiß mich. Wie heißt denn der Prominente, der heute Geburtstag feiert? Es ist ein Moderator.
2: Aber die ist nicht so brutal. Ich glaube, die ist erst so, heute, wenn die Tagesschau läuft, dann geht es richtig los. Aha. Ich stehe so um 7:30 auf. Dann gibt es meistens immer Telefoninterviews oder Fernsehinterviews, wie also gestern Vormittag zum Beispiel im ARD-Frühstücksfernsehen. Und dann treffe ich meinen Redakteuren, wir gehen nochmal die Texte durch, nochmal die Sendungen durch und dann wird geprobt einfach, wird abgelaufen.
0: Wie heißt denn dieser Moderator, der Prominente im Zombie-Kostüm? Habt ihr ihn erkannt? Dann 0722 1 2011, wer ist der Prominente, der heute Geburtstag feiert? Für ein Popnacht-Package.

0: Another und 54 Ultra, hier ist die Pop 9.
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0: Diese Aufgabe solltet ihr lösen. Wer hat denn da heute Geburtstag und steckt hier im Zombie-Kostüm fest? Das ist nicht so einfach gewesen, aber Bettina aus Leiden weiß das. Guten Morgen, Bettina.
2: Ja, guten Morgen, hallo.
0: Wer ist denn das?
2: Ja, Tscherno Jobatai.
3: Jetzt ist richtig los. Ich stehe so um 7:30 auf. Dann gibt es meistens immer Telefoninterviews oder Fernsehinterviews, wie also gestern Vormittag.
0: Das stimmt. Das ist Tscherno Jobatai. Happy Birthday to him. Und du bist unterwegs gerade mit einem sehr lauten Fahrzeug, wie ich da vermute. Oder es ist sehr windig in Richtung Norden von Leiden.
2: Ja, genau. Ja, genau. Das ist windig. Viele LKWs.
0: Und du hast Fenster auf, du fährst nach Celle, fährst du von Leiden?
2: Ja, genau, nach Celle.
0: Ist doch schön. Ich meine, Leiden ist ein kleiner Ort, ich glaube so 2000 Einwohner, ne?
2: Ja, wir sind sehr bekannt durch den Wein, also sehr viel guter Wein.
0: Und du bist ja von Celle nach Leiden gezogen. Was hat denn, Leiden, was Celle nicht hat und umgekehrt?
2: Also Leiden hat sehr guten Wein, viele Winzer, gute Weinlagen und Celle hat ein Schloss. Wir haben das älteste bespielte Schlosstheater in Celle.
0: Ja. Und dann könntest du natürlich, wenn du sagst, Leiden hat, da fehlt dir das Theater, dann könntest du da vielleicht so ein Laientheater oder vielleicht auch wirst du eine Profi-Schauspielerin, könntest du aufmachen mit dem richtigen Wein.
2: Gibt es ja.
0: Wenn du den richtigen Wein getrunken hast, bist du da.
2: Aber wenn man aus Norddeutschland kommt, wird man nie diesen Dialekt sprechen können.
0: Dann kannst du ihn versuchen, ein bisschen vorzumachen, den Dialekt? Wie lange hast du denn in Leiden schon residiert?
2: Oh, ich wohne da jetzt schon lange, ja.
0: Und bist nicht reingekommen da, so in die Sprache? Also bist du nicht integriert worden, sozusagen?
2: Nee, das Moselfränkische ist schon, finde ich, schwierig.
0: Ja, du musst ja erstmal in Westerwald kommen, da wird es noch schwieriger. Da wirst du die Augen und Ohren wirst du da öffnen und sagen, was ist jetzt, wo bin ich jetzt gelandet? Da helfe ich dir dann. Ja, da bin ich dann also so dein Begleiter sozusagen durch vielleicht einen Nachmittag im Westerwald. So, jetzt komm erstmal gut in Celle an, genieße das Treffen mit deinen Freunden und ich schicke dir was zu.
2: Ja,

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2: Bis zum Morgen ist es locker bewölkt und es bleibt meist trocken. Dazu kühlt es sich besser ab als in den vergangenen Nächten auf 17 bis 12 Grad. Tagsüber geht es sonnig los, später ziehen auch mal mehr Wolken durch. Es bleibt aber meist trocken. Bei 22 bis 25 Grad. Am Freitag geht es ähnlich weiter, bei maximal 26 Grad. Das Wochenende wird dann wieder sonnig und wärmer.
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3: Auf der A1 Münster Richtung Dortmund ist im Kreuz Dortmund-Unna die Verbindung zur B1 Richtung Dortmund bis zum 10. August gesperrt. Auf der A40 Essen Richtung Venlo ist im Kreuz Duisburg die Verbindung zur A59 Richtung Düsseldorf bis 5 Uhr gesperrt. Auf der A44 Essen Richtung Düsseldorf ist die Auffahrt Essen-Haisingen bis Ende August gesperrt.
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4: Und die am meisten unterschätzte Höchsttemperatur in Gatow, da bekommen wir heute 27 Grad. Und hier ist die Popnacht. Mein Name ist Ben Sträubel, Teddy Swims und

0: Ich weiß, ich gehe zu dir zurück. Hier ist die Popnacht Back to You. Selena Gomez haben wir gerade gehört in der Popnacht.
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0: Jürgen lebt in Friedrichshafen und früher war er ein Marketing-Experte. Ein Star in der Branche, ist aber dann ausgetreten in den Keller. Hat da ein Studio gebaut, singt da große Songs noch ein bisschen größer und schickt sie dann hier. Und wir freuen uns auch drüber, wenn er so langsam ein Rockstar wird. Das dauert natürlich, weil also mit der Stimme und mit Rhythmus und so hat das nicht ganz so gehabt. Das ist also, man muss sagen, vielleicht nicht unbedingt jetzt das Riesentalent, aber er entwickelt eben aus dem kleinen Talent, entwickelt er sich weiter. So, heute hat er Sweet Child of Mine von Guns N' Roses geschickt in seiner ureigenen Version.

0: Also er geht nochmal daran und dann hören wir das natürlich vielleicht nochmal irgendwann wieder in einer anderen Version. Er arbeitet an sich. Wird fortgesetzt, der Star im Keller.
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0: Lost Frequencies. Ja, also Jürgen hat schon Fans hier, zum Beispiel Kai.
1: Also da hat sich der Jürgen aber heute richtig Mühe gegeben.
0: So ist es.
1: Vor allen Dingen ein klasse Englisch. Mhm. Toll verständlich. Überhaupt nicht durch die Nase.
0: Nein.
1: Super. Schönen Feiermorgen. Tschüss, bis morgen.
0: Ja, wunderbar. Danke mal für diese WhatsApp-Audio. Vielleicht habt ihr noch was für die letzte Amtshandlung. Ich bin dann noch da. Kein Stress. Erstmal Queen, Polly Humberstone, gute Laune, Schuhe wieder anziehen, was ich alles noch machen muss, Auto vorfahren lassen, Private Jet voll tanken, nachhaltig natürlich. Also habt ihr was für die letzte Amtshandlung, gerne eine WhatsApp schicken unter 07-221-2011. Geht natürlich auch als WhatsApp-Audio, wer bei Stimme ist, so wie Kai das eben gemacht hat. Oder Signal auch 07-221-2011.

0: Episode Love Somebody. Oh, wir sind aber heute früh. Es ist ja erst 6:05. Aber diesen schönen Song, den spiele ich für Paula und John. Die kommen aus Kassel, die sind gerade in Paris, machen da noch 2 Tage Urlaub und dann fahren sie mit einem Zug, ich glaube Eurostar, ne, fahren sie dann unter den Tunnel durch in Richtung London, machen da noch ein bisschen Urlaub und genießen das Leben und würden gerne diesen Song hier von Pink Floyd hören, High Hopes. Ich pack zusammen, KI, was machst du?
1: Nach Hause.
0: Oh ja.
1: Nach Hause.
0: Ich verstehe, dann komme ich mit. Ne? Das war die Popnacht. Mein Name ist Ben Streubel, ein schönes Leben in Deutschland.
2: Ja.

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1: Die Nachrichten mit Michael Treiß. Guten Morgen.
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1: Bundesinnenminister Dobrindt sieht in den Drohnen am Leipziger Flughafen einen hybriden Anschlagsversuch. Eine der Drohnen trug Sprengstoff. Dobrindt sagte, das sei ein neues Bedrohungsszenario. Die Vermutung von Sicherheitsexperten, dass Russland hinter dem Vorfall steckt, wollte der Minister nicht bestätigen. Allerdings sagte er:
2: Wenn ich mir das anschaue, wie hier vorgegangen worden ist, dann muss man von einem hochprofessionellen Vorgehen ausgehen. Und dieses professionelle Vorgehen erfordert mehr als Laienwissen. Und deswegen, ja, kann man fremde Mächte einfach nicht ausschließen.
1: Die Sprengstoffdrohne war in der Nähe ukrainischer Frachtmaschinen entdeckt worden. Eine zweite Drohne kollidierte offenbar mit einem Flugzeug in der Luft. Die Maschine wurde leicht beschädigt. Nach der Einschätzung von Dobrindt muss künftig mit ähnlichen Aktionen gerechnet werden. ARD-Terrorismusexperte Holger Schmidt auf die Frage, ob Flughäfen davor überhaupt geschützt werden können.
3: Ich glaube, die Antwort muss ein klares Nein sein. Es ist viel passiert in den vergangenen Monaten und Jahren. Man hat sich viele Gedanken gemacht, wie man Drohnen bekämpfen kann, wie man sie überhaupt erst mal entdecken kann. Aber große Verkehrsflughäfen wie Leipzig-Halle, die sind ja allein schon von der Fläche riesengroß. Also ich glaube, da müssen wir ganz realistisch sein und sagen, das ist eine Gefahr, die wird gesehen. Aber das ist eine Gefahr, vor der kann man nicht hundertprozentig schützen.
1: Ein tonnenschweres Teil einer SpaceX-Rakete ist laut Wissenschaftlern wie geplant auf dem Mond eingeschlagen. Die in Chile sitzende europäische Südsternwarte meldet, dass sie mit einem Teleskop Beweise dafür entdeckt hat. Der Aufprall gestern konnte nicht live beobachtet werden. Und auch darauf gucken wir heute Morgen. Nach einer Krisensitzung in Marokko hat die Spitze des Fußballweltverbands FIFA ihrem umstrittenen Chef Infantino volle Rückendeckung gegeben. Gleichzeitig wurden bei den Plänen, Teile der WM an private Investoren zu verkaufen, Fehler eingestanden. Bei einem Treffen in Bonn geht es heute um das extreme Niedrigwasser im Rhein und anderen Flüssen. Der neue Bundesverkehrsminister Bilger spricht mit Vertretern aus der Industrie, von Häfen und der Binnenschifffahrt. Immer mehr Politiker sprechen sich dafür aus, dass bald eine Frau zur Bundespräsidentin ernannt wird. Nach der SPD kommt jetzt unter anderem Zustimmung aus den Reihen der CDU. In Wetter an der Ruhr hat die Feuerwehr am Abend eine Teichhuhnfamilie aus einer gefährlichen Lage befreit. Eine Spaziergängerin hatte den Notruf gewählt, nachdem sie auf einer Bank am Ruhr-Radwanderweg ein lautes Knacken gehört und einen herabfallenden Ast bemerkt hatte. Als die Feuerwehr den Ast aus der Baumkrone holen wollte, stellte sie fest, dass sich direkt darunter im Wasser das Nest einer Teichhuhnfamilie befand. Weil der abstürzende Ast das Nest hätte treffen können, sägten die Retter den Ast vorsichtig in der Krone ab und zogen ihn mit Seilen zur Seite. Das war WDR aktuell. Das Wetter in Nordrhein-Westfalen, der Donnerstag startet erstmal sonnig, später gibt es auch mal Wolken. In Schleiden bis 22 Grad, in Menden 24 und 25 Grad in Gütersloh. Die Zeit gleich 5.03 Uhr.
4: So, herzlichen Dank und guten Morgen. Da sind wir wieder. 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
5: Guten Morgen, noch keine Staus, kommt gut an.
6: Gute Fahrt.
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4: Ja, bei einer nächtlichen Krisensitzung wurde uns beiden das volle Vertrauen ausgesprochen.
5: Wer hat das denn gemacht?
4: Weiß ich nie. Wenn der Infantino das schafft, dann schaffen wir das auch.
5: Ach so, ich möchte nicht mit Infantino
4: verglichen werden. Nein. Aber wie der das wieder gemacht hat, ne? Der klebt an seinem Sessel fester als ein Kaugummi unterm Kinosessel.
5: Einstimmig haben sie gesagt, ja, der kann auch bleiben.
4: Ja, wirklich. Ich hoffe, dass sie auch einstimmig sagen, wir dürfen hier bleiben und zumindest bis 9 irgendwie weitermachen. Das ist der Plan. Rag & Bone Man und Toto jetzt für euch. Guten Morgen.
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0: Alles, was ich will, wenn ich morgens aufwache, ist, in deine Augen zu sehen.
1: Rosanna.
0: Ja, nicht Raupold.
1: Nee, ist ja schon klar.
0: Und deine gucke ich auch sehr gerne.
1: Ja.
0: Die sind aber ein bisschen klein auch, wenn ich das mal sagen darf an dieser Stelle.
1: Ist das so, ja?
0: Ja.
1: Ich bin auch ein bisschen müde.
0: Ja, weil du möchtest etwas zugeben, hast du mir schon zugeflüstert.
1: Ich glaube, ich bin urlaubsreif. Ich muss es einfach mal so sagen, wie es ist. Ich muss mal raus.
0: Was?
1: Ja, so schön, dass es hier mit euch ist, aber ich muss einfach mal raus.
0: Gut, dass du das noch nachgeschoben hast.
1: Ja, es ist immer schön, aber...
0: Ja, das Gefühl kennen viele. Woran machst du das fest?
1: Ich bin leer gequatscht. Mir fällt auch nichts mehr ein. Ich hab so dieses Muss-Raus-Gefühl ganz deutlich.
0: Also du musst raus.
1: Ja, ich muss mal raus.
0: Ich bin nicht leer gequatscht. Ich habe mir alles muss raus, dieses Gefühl.
1: Ach so.
0: Das, ja.
1: Nee, du warst ja auch schon raus.
0: So, genau.
1: So.
0: Mensch, wie kriegen wir das jetzt zusammen?
1: Weiß ich nicht.
0: Und das bei den Menschen, die jetzt arbeiten müssen. Weil wer hört jetzt um diese Zeit, also außer wenn man nicht schlafen konnte. 4:12 ist es.
1: Ja.
0: Habe ich das schon gesagt? Habe ich noch nicht gesagt. Gebt uns was ab von euren Gefühlen. Ja, lasst uns an euren Gefühlen auch teilhaben.
1: Genau, wir lassen euch ja teilhaben an unseren, also macht's umgekehrt genauso und da freuen wir uns. 0221 567 89 222 ist unsere Messenger-Nummer.

0: Begriff, was die da gelalalat hat, oder? In diesem Song auch. Die fühlte sich auch leer gesungen, glaube ich. Immer, wenn sie das gemacht hat. Nur weil Conny gerade sagte, sie fühlt sich leer gequatscht und sie ist urlaubsreif.
1: Ja, ist manchmal so. Ja. Bin auch nicht alleine hier. Haben wir Jörg? Wieder zwei Hörer, Jörg.
2: Conny, ich bin voll auf deiner Seite.
1: So.
2: Ich muss auch raus. Ich habe keinen Bock mehr.
0: Was?
2: Ich bin wie Elektrik.
0: Was?
2: Morgens mit Widerstand aufstehen und zur Arbeit.
1: Ja, kenne ich.
2: Das geht gar nicht. Und ja. Ich muss dann bis November durchhalten.
0: Ja, Mensch.
1: Bis November
0: halte
1: noch, Herr
0: durch,
1: Kurs. So lange.
0: Aber ich bin wie Elektrik, finde ich gut, oder? Widerstand.
1: Das kennen viele, nur ja, mit Widerstand aufstehen. Ja, und trotzdem haben wir es alle hierher geschafft irgendwie.
0: Ihr nehmt einen ja wirklich mit. Also das motiviert mich jetzt total auch.
1: Du bist doch gerade frisch zurückgekehrt. Du hast noch die grönländische Frische in dir.
0: Genau.
1: Und kannst uns alle mitnehmen. So.
0: Die Wahrheit ist auch so, das sagen ja auch viele, wenn so ein Urlaub kommt, an Tag 3 ist alles wieder vergessen. Es war ja auch ein kurzer Urlaub noch. Also so gesehen.
1: Ja.
0: Nein, wir fühlen euch alle und wir versuchen euch alle irgendwie hier mitzunehmen. Die Conny für alle, die am Ende sind und ich für
1: wir
0: alle.
1: Begrüßen auch alle, die zurückkommen. Wie
0: so.
1: Wieder zwei Hörerin Doro aus Bad Wünnenberg. Bonjour aus Saint-Malo in der Bretagne. Sie wartet da gerade aufs Taxi, weil sie kommt zurück in den Westen.
0: Wenn sie in der Bretagne aufs Taxi wartet.
1: Liebe Grüße, Doro. Es geht über Paris, Brüssel, Aachen, Köln, zurück nach Ostwestfalen.
0: Ja.
1: Sie schreibt noch, bis Köln ist sie relativ optimistisch, dass es klappt. Ab dann liegt alles in der Hand der Deutschen Bahn.
0: So ist es. Das könnte noch mal die gleiche Zeit etwa brauchen, wie die Zeit bis nach Köln. Aber viel Erfolg, gute Reise euch allen. Einen schönen Donnerstag mit dem WDR2 Musikmix und Max.

0: Schluck auf Lied. Das
1: heißt, Conny hat das einmal gesagt, ich höre nur noch drauf.
0: Das ist so schlimm, wenn du so Schluck auf hast und du kriegst das nicht weg.
1: Und die singt die ganze Zeit und muss dann, was soll man denn mal machen? Man soll was Schönes denken. Nee,
0: was wirklich hilft, ganz lange ausatmen bis zum Ende und dann dreimal trocken schlucken. Mhm. Das hilft bei mir immer.
1: Ja.
0: Und ich habe wirklich oft ganz fiesen Schluck auf.
1: Ja.
0: Also ihr könnt alle das mal ausprobieren beim nächsten Schluck auf. Lange ausatmen, dreimal trocken schlucken.
1: Wie sagen wir das jetzt Sam Smith? Da, in dem Song. Der ist ja jetzt schon aufgenommen mit dem Schluck auf.
0: Ja, da, für den ist zu spät.
1: Jedes Mal, wenn der gesungen wird.
0: Ja.
1: Lange ausatmen. Ha, wir atmen jetzt mal schön ein. Diese frische Luft da draußen.
0: Ja, stimmt.
1: So.
0: Ist schön abgekühlt.
1: Ne? Richtig abgekühlt.
0: Ja.
1: Mal keine 30 Grad heute. Aber das soll der Jürgen uns mal gleich sagen. Wenn der mal schon da wäre, der ist ja noch gar nicht da.
0: Nee, der ist ja noch,
1: der schläft bestimmt noch. Mal gucken, ob er gleich da ist. Spice Girls. In Wahrheit steht er da schon. Guten Morgen, Jürgen. So, kommst noch nicht dran. Spice Girls jetzt, Viva Forever.
0: Mikro wird erst gleich geöffnet.
1: So, die Zeit nehmen wir uns vor noch. Jetzt sind die Spice Girls dran. 5:26 Uhr.

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1: Um 5.30 Uhr mit Sandra Polch. Guten Morgen.
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1: Der Fund einer Drohne mit Sprengstoffvorrichtung am Flughafen Leipzig-Halle stellt laut Bundesinnenminister Dobrindt eine neue Bedrohungslage dar. Der CSU-Politiker sprach von einem hybriden Anschlagsszenario. Die Vermutung von Sicherheitsexperten, dass Russland hinter dem Vorfall steckt, wollte Dobrindt nicht bestätigen. Er sagte aber, man könne die Beteiligung fremder Mächte nicht ausschließen. Bei einem Treffen in Bonn geht es heute um das extreme Niedrigwasser im Rhein und anderen Flüssen. Der neue Bundesverkehrsminister Bilger spricht mit Vertretern aus der Industrie, von Häfen und der Binnenschifffahrt. Sie wollen sich darüber austauschen, ob die bisher getroffenen Maßnahmen wirken und was noch getan werden kann. Der umstrittene Präsident des Weltfußballverbands Infantino bekommt Rückendeckung von der FIFA-Chefetage. Nach einem Krisentreffen in Marokko wurde eine Erklärung verbreitet. Darin steht, dass der FIFA-Generalsekretär und weitere Manager uneingeschränkt hinter Infantino stehen. Der war in die Kritik geraten, weil er Teile der Fußball-WM an private Investoren verkaufen wollte. In London werden noch in diesem Sommer die ersten selbstfahrenden Taxis unterwegs sein. Der Fahrdienstvermittler Uber hat eine Lizenz bekommen, um damit Kunden befördern zu dürfen. Zunächst werden einige umgebaute Mustang-Elektroautos angeboten, allerdings noch mit Sicherheitsfahrern. Und das war WDR aktuell.
2: So, im Sauerland setzen sie schon den Glühwein auf. Jürgen Vogt, WDR 2 Wetterredaktion. Das ist ja richtig kühl heute jetzt, oder?
3: Naja, richtig kühl. Also die Temperaturen sind nicht mehr so tropisch wie in den vergangenen Nächten. Aber die Wände sind teilweise noch warm. Die werden in der kommenden Nacht dann ordentlich kühler. Da gibt es Temperaturen um die 10 Grad. Und Bettdeckenklau wird wahrscheinlich wieder zum Scheidungsgrund. Heute und morgen Höchsttemperaturen so von um die 25 Grad. Das heißt angenehm sommerlich mit viel, viel Sonne und nur lockeren Wolken.
2: Aber Hitze am Wochenende wieder, ne?
3: Hitze am Wochenende, Sonntag über 30 und kein Regen in Sicht.
2: Na. 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
4: Guten Morgen, auch keine Staus im Sicht. Kommt gut an.
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2: Und dieser kleinen Messenger-Nummer, um sie auch mal zu sagen, 0221 567 89222. Ich wollte nur kurz gucken, ob ich sie noch auswendig kann, weil
4: wir
2: die Conny
4: immer
2: sagt. Wir
4: freuen uns über alles, was da von euch kommt.
2: Über alles, über dieses Internet. Das heute Geburtstag feiert, heute vor 35 Jahren die erste Website der Welt online gegangen.
4: Vor 35 Jahren?
2: 35 Jahre.
4: Guck mal, erst 35 Jahre
2: wirklich,
4: ist das,
2: ne? Sah damals noch aus wie so eine fehlerhafte Excel-Tabelle auf schwarzem Grund. Es gibt Behörden in Deutschland, die arbeiten heute noch so. Aber nee, das ist ein kleiner Geburtstag, den man heute feiern kann, wenn ihr mögt. Macht mit. Jetzt The Weeknd und dann Anastacia.

0: Hallo und guten Morgen, 5.39 Uhr ist es. Hier ist das WDR 2 Morgenmagazin. Wichtiger Hinweis für Nachrichtensprecher, befreundeter Sender, so geht es nicht.
1: Schon zum 450. Mal startet die Granger-Kirmes am Donnerstag in Herne.
0: Ja, nicht Granger, es ist die Kranger-Kirmes ja. Und die ist doch mehr als nur Kirmes.
2: Ja, Krange ist einfach ein Lebensgefühl, Ausnahmezustand, vor allem der Kranger-Kirmes-Umzug auch. Das ist einfach fantastisch, die Tage.
3: Heute geht's los, heute startet die Kranger-Kirmes, eins der größten Volksfeste hier bei uns im Westen. Rund 500 Schausteller sind dabei.
0: Da freuen wir uns heute früh schon mal, ne? Gemeinsam auf 11 Tage gebrannte Mandeln,
3: unbedingt,
0: auf Bier, auf Breakdancer und wir wissen ja...
4: Das Geilste an Krange ist Krange an sich.
0: So, und dann die Sache mit den Flüssen.
3: Haben ordentlich Niedrigwasser, Rekordtiefstände im Rhein und an vielen anderen Stellen auch.
0: Auch deshalb lädt der neue Bundesverkehrsminister Steffen Bilger zur Niedrigwasserkonferenz nach Bonn. Was kann man machen?
5: Wir können die Fahrrinnen tiefer ausbauen. Wir haben aber auch im Bundesverkehrsministerium ein Programm für die Umrüstung von Binnenschiffen, sodass man dann auch schiffsseitig besser umgehen kann mit solchen Situationen.
3: Ist ein Plan, was wir auch feststellen. Anscheinend lädt das flache Wasser noch mehr dazu ein, sich, wenn so heiß ist, mal abzukühlen.
6: Wenn wir über den Rhein fahren, sehen wir links und rechts, egal ob Verbot oder nicht Verbot, die Menschen sind im Wasser und sie schwimmen.
0: Nicht gut. Das ist ein Rettungsschwimmer der DLRG aus Monheim, der da Patrouille fährt auf dem Rhein.
3: Reden wir heute drüber, ne? Warum auch bei Niedrigwasser Schwimmen in Flüssen gefährlich bleibt.
0: Ist ja sowieso schon verboten in vielen Städten im Rhein auch, ne?
3: In einer Stunde hört ihr das. Wir haben Lukas von der DLRG in Nordrhein-Westfalen für euch ans Rheinufer in Düsseldorf geschickt.
0: So, und der wird dann mal sagen, warum das so gefährlich ist und vielleicht noch gefährlicher als ohnehin schon. Das solltet ihr auf jeden Fall nicht verpassen.

0: Odell, Tom Odell, Another Love hier auf WDR 2. 5.46 Uhr ist es. Jetzt ein Mann wie Teflon. Auch das ist wichtig zu wissen heute früh.
1: FIFA-Chef Infantino bleibt im Amt. Beim Krisentreffen in Marokko hat die Führungsspitze des Fußball-Weltverbandes das beschlossen.
0: In Hennef haben drei Jugendliche einen Mann vor dem Ertrinken gerettet. Sie sahen, wie der Mann im Alner See um Hilfe rief.
1: Wetter bei uns im Westen mit viel Sonne heute und trocken und bis 25 Grad.
0: Der Westen mitten in den Sommerferien, die schon weg waren, die klatschen sie ab mit denen, die noch fahren. Und da geht's für viele ab in die Berge.
1: Ich mache mich am Wochenende auch auf Richtung Berge. Und wenn ich mir das vorstelle, das wäre nicht schön. Nicht erfrischen nach dem Wandern.
2: Also für die Gäste bedeutet das jetzt, dass die im August jetzt gar nicht mehr duschen können. Und ich schätze auch den Rest der Saison nicht mehr duschen können. Also die Duschköpfe haben wir abgebaut für die Leute.
0: So.
2: Und wir weisen sie halt darauf hin, dass sie bitte Wasser sparen sollen, wenn sie sich so am Waschbecken waschen.
0: Dass du das schon mal weißt. Das ist die Anna, die arbeitet auf einer Berghütte in Österreich. Und da hören wir heute früh, Wasser wird knapp.
1: Ja, Klimawandel, immer weniger Schnee und Gletscher, also auch weniger Wasser für die Berghütten. Und das macht die Wasserversorgung schwierig.
0: Aber sie müssen ja auch kochen hier und da. Da wird jetzt teilweise das Wasser per Hubschrauber geliefert. Das ist jetzt auch nicht so die tollste Sache dann.
1: Und eben für Wanderer auf manchen Hütten Duschen geschlossen.
0: Solange es nur die Duschen sind und nicht gleich die ganze Hütte zu ist.
2: Ich weiß, dass es in anderen Ländern auch schon einige Hütten gibt, die quasi dauerhaft geschlossen sind jetzt wegen Wassermangel. Weil ich meine, als Hüttengastronom muss man ja auch davon leben und trägt die Kosten ja auch mit. Und ich glaube schon, dass man sich fragen werden muss, ob man nicht einige Hütten schließen muss. Einfach weil das im Klimawandel nicht mehr rentabel ist.
1: Also für alle, für die es noch aus dem Westen in die Berge geht, guckt mal, ob die Hütte auf dem Berg überhaupt noch auf hat.
0: Was machst du dann? Gehst du dann, nimmst du dir eine dicke Wasserflasche extra mit, wenn ihr wandern geht?
1: Feuchttücher. Eine große Packung Feuchttücher. Kann nie schaden.
0: Ach ja, oder doch ans Meer, da gibt es viel Wasser.
1: Kannst du noch? Oder dann runter in irgendeinen Bergsee.
0: Also ihr seid gewarnt, 5.48 Uhr.

0: 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So, wir melden uns nochmal kurz. 6 vor 6. Hier ist nämlich was zum Mitsingen für euch. Bitte schön, jetzt alle. So, gleich geht's besser in diesem Donnerstag.
1: Toll.
0: Oder? Macht gute Laune.

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1: Ich will leben im Überfluss. Die Liebe geschenkt bekommen. Die Unterstützung meiner Eltern, das Verständnis meiner Freundin, die Zärtlichkeit meines Partners. Ich will leben im Überfluss. Das unerklärliche Glücksgefühl. Tanzen, wenn keiner guckt. Feiern mit Grund. Klüger und weiterreden als jemals zuvor. Oder einfach nur Stuss. Ich will leben im Überfluss. Ich will kämpfen und aufgeben, schenken und annehmen. Wachsen und reifen, altern und trauern, abwarten und neu starten. Gesund sein und krank, bedürftig, sterblich, schön und hässlich. Ich will verstanden werden und dass man mir glaubt, dass ich es gut meine. Und ich will auch, dass man mich doof findet. Ich will normal sein, laut und ganz leise. Ich will verstehen und vertrauen ohne Beweise, mindestens so viel Hoffnung haben wie Enttäuschung oder Vernunft, aus guten Gründen dankbar sein oder verbittert, vielleicht sogar gleichzeitig. Ich will Glück haben und Pech. Ich will leben im Überfluss, aber ich will nicht nur das Gute haben oder Recht. Ich will auch todtraurig sein und erschöpft und leer, ein Nein akzeptieren können, aber nicht zu schnell, und mich damit abfinden, wenn Träume sich nicht erfüllen. Ich will nicht immer mehr, immer mehr. Ich will, dass es vieles gibt, wozu weder mein Geld noch meine Lebenszeit reichen, damit es zählt, wofür ich mich entscheide. Ich will Fehler machen, Schuld, Verantwortung tragen, will versuchen, es wieder gut zu machen, will mich entschuldigen, Vergebung erfahren und auch, wie es ist, wenn es nicht weitergeht. Ich will sagen, worunter ich leide. Ich will leben im Überfluss, meinen Beitrag leisten zu meinem Überleben und dem anderer. Ich will den Erfolg nach harter Arbeit spüren und merken, dass ich Gutes bewirken kann. Aber scheitern will ich auch, nur nicht heute vielleicht. Ich will Wahrheit und Ehrlichkeit von meinen Ärztinnen und anderen Wissenschaftlern, von meinen Hörerinnen und Kollegen, von Fremden und denen, die mich richtig gut kennen. Ich will daran und am Leben verzweifeln, weil es mich fast zerreißt, wie ich das ganze Leben habe und andere nicht. Aber diese Spannung will ich aushalten und nicht zur nächsten schönen Ablenkung rennen. Ich will wirklich das ganze Leben im Überfluss, aber nicht nur für mich. Im Monatsspruch August sagt Jesus, ich bin gekommen, dass sie das Leben haben und dass sie es im Überfluss haben. Was bedeutet Leben im Überfluss für dich?
2: Das war Kirche in WDR 2 mit Pfarrerin Katrin Berger aus Hille, ein Beitrag der Evangelischen Kirche.
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3: Die Nachrichten mit Sandra Polch. Guten Morgen.
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4: Meine Einschätzung, dass wir es hier mit einem hybriden Anschlagsszenario zu tun haben.
3: Bundesinnenminister Dobrindt spricht wegen der Sprengstoffdrohne am Leipziger Flughafen von einem versuchten Attentat. Die Drohne war in der Nacht zu gestern am Flughafen Leipzig-Halle entdeckt worden, in der Nähe einer ukrainischen Transportmaschine. Aus Leipzig berichtet Silvia Stadler.
5: Er sei dankbar für das professionelle Vorgehen bei der Entschärfung und dass dabei keine Personen zu Schaden gekommen seien, sagte Bundesinnenminister Alexander Dobrindt am Abend auf einer Pressekonferenz. Die nun logischerweise auftretenden Fragen zur Herkunft der Drohne, der Zusammensetzung des Sprengstoffs und was das Ziel gewesen sei, sollten den weiteren Ermittlungen überlassen bleiben. Derzeitige Spekulationen dazu könnten auch grundfalsch sein.
3: Der Fußball-Weltverband FIFA hat seinem Präsidenten Infantino den Rücken gestärkt. Der war zuletzt heftig in die Kritik geraten, auch wegen seiner Pläne, Anteile an der Weltmeisterschaft an Investoren zu verkaufen. In der marokkanischen Hauptstadt Rabat hatte Infantino gestern zum Krisentreffen mit der FIFA-Spitze geladen. An Katrin Rose, WDR Sport.
6: Von einem konstruktiven, positiven Treffen in Rabat schreibt der Weltverband in seiner Mitteilung zum von Präsident Gianni Infantino einberufenen Krisentreffen. Zwar räumte die FIFA im Schreiben Fehler ein, adressierte aber auch die zuletzt deutliche Kritik und betonte, der Weltverband werde keine Angriffe auf seine Integrität dulden. Demonstrativ posierten Generalsekretär Grafström und Infantino auf einem Foto, das der FIFA-Präsident auf Instagram teilte. Seite an Seite, Daumen hoch.
3: Und das ist sonst noch passiert. Viele Tankstellen halten sich offenbar nicht daran, ihre Preise nur einmal am Tag um 12 zu erhöhen. Recherchen des SWR haben allein im Juli tausende Verstöße nachgewiesen, besonders oft bei Esso. Ein tonnenschweres Raketenteil ist gestern tatsächlich auf dem Mond eingeschlagen. Wissenschaftler haben das mit einem hochentwickelten Teleskop überprüfen können. Der deutsche Wasserspringer Moritz Wesemann hat bei der Schwimm-EM in Paris den 2. Titel geholt. 4 Tage nach seinem Sieg vom 1-Meter-Brett gewann der 24-Jährige auch das Finale vom 3-Meter-Brett. In Hennef haben 3 Jugendliche einen Mann vor dem Ertrinken gerettet. Die 13- und 14-Jährigen wollten im Alner See baden gehen und hatten bemerkt, dass dort ein Mann im Wasser nach Hilfe rief. Die Jugendlichen reagierten schnell und wählten den Notruf. Eine Polizeistreife in Hennef, die zufällig in der Nähe war, konnte den Mann aus dem Wasser retten und reanimieren. Er wurde mit einem Rettungshubschrauber in ein Krankenhaus gebracht. Und das war WDR aktuell.
2: Wetter im Westen. Jürgen Vogt ist da aus der WDR 2 Wetterredaktion und wir können unser Glück gar nicht fassen. Heute unter 30 Grad.
7: Ja, es gibt angenehme Sommertemperaturen, 25, 26 Grad in der Spitze. Das ist wirklich eine Erholung für alle, die unter der Hitze gelitten haben. In den kommenden Tagen wird es allerdings wieder ein bisschen wärmer. Noch nicht morgen, da gibt es das gleiche Wetter wie heute. Lockere Bewölkung, ein paar durchziehende Wolkenfelder, aber es bleibt trocken. Morgen ähnliches Wetter, ähnliche Temperaturen. Samstag und Sonntag dann schrittweise wieder wärmer, Sonntag wieder über 30 Grad. Bis dahin genießen wir auch die Nächte mit Temperaturen um die 10 bis 12 Grad.
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8: Guten Morgen. Genießen wir auch die Straßen, die sind nämlich leer. Gute Fahrt.
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2: Und auch das ist unser Job. Wir nehmen einfach schon mal für euch vor, was ihr vielleicht gleich erlebt, wenn es zur Arbeit geht. So, wenn es zum Beispiel für Jürgen gerade in das noch sehr aufgeheizte Treppenhaus hier einen Stockwerk nach oben ging.
7: Da stockt noch die Saunaluft aus der letzten Tage und dann hatte jemand Knoblauch gegessen. Und ich bin da jetzt durchgelaufen, 2 Stockwerke hoch. Da saugt man die Luft tief ein. Das war ein Vergnügen.
2: Und das heute ist Tag des frischen Atems. Ich sag das nur mal. Ja? Also es ist wirklich, heute ist der offizielle, heute wirklich mal.
8: Also derjenige, der im Treppenhaus war, kann nicht mitfeiern.
2: Nein, bitte nicht.
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0: seid doch nicht allein. Wir sind doch bei euch. Hier ist WDR 2 und die nächste Fahrt geht rückwärts. Und das jetzt 11 Tage lang, denn es ist wieder soweit.
1: Das Geilste an Krange ist Krange an sich.
2: Kranger Kirmes. Yo, nennt sich selbst das größte Volksfest in NRW und heute geht's los.
3: Krange ist Liebe, Krange verbindet und wir sind 11 Tage lang ein Arsch, ein Kopf.
0: Das finde ich ein schönes Bild, oder? Schön. Es ist alles aufgebaut, auch bei Oscar aus Wanne-Eickel.
2: Teil einer Schaustellerfamilie, die haben da unter anderem den legendären Bierpavillon.
4: Jeder, der hier groß wird, geht mit seinen Eltern und seinen Großeltern auf diese Kirmes. Und es ist einfach eine Tradition, die alles überdauert hat. Jede Wandlung in der städtischen Geschichte, mit Bergbau, ohne Bergbau, die ganze politische Welt und die ganze Welt bleibt für diese 11 Tage stehen.
0: Eben, das ist schon was Besonderes. Wir reden mit Oskar, in einer Stunde sind wir mit ihm verabredet.
2: Ja, das ist auch irgendwie was Beruhigendes, ne? Krange überdauert alles. Und Krange kann Menschen zusammenführen. Bianca aus Wanne-Eickel hat auf der Kirmes ihre große Liebe gefunden, ihren jetzigen Mann Timo.
5: Da standen wir halt draußen, und man hat sich halt gesehen und dann, ja, war schon ein bisschen die Krange-Liebe da und ja, 20 Jahre später ist eine Familie daraus geworden, die immer noch Krange-verrückt ist und die Tochter hat es natürlich sofort in eine Wiege gelegt gekriegt.
0: Ach schön, die einen lernen sich da also kennen, andere kommen einfach nur mal so zum Essen vorbei, so wie der Markus aus Bochum.
6: Backfisch-Hotdog, nichts schmeckt besser als auf der Kirmes. Ich werde wahrscheinlich jeden Tag hier rübergehen, wenn es nicht regnet. Ich muss nicht unbedingt viel Geld ausgeben, aber es ist schön, da zu sein, ganz einfach.
0: Es ist so schön, wir sagen jedes Jahr, wir müssen endlich mal hin. Wir müssen endlich
2: auf
0: mal
2: jeden
0: hin.
2: Fall. Und ja. Regen soll es ja nicht geben. Also
0: dieses Jahr mache ich Oscar. Manchmal kann das ein kleines Eckchen freihalten.
2: Bis zum 16. August haben wir die Möglichkeit. Also wenn ihr hingeht, viel Spaß.
0: So, und jetzt gehen wir an den WDR 2 Autoscooter mit Hertz und Purple Disco Machine. Bitteschön.
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0: die Gugu Dolls. Und hier sind die Huhu Dolls. Wir sagen Huhu und guten Morgen. 6.21 Uhr, WDR 2 ist hier. Und auch das ist in den Nachrichten heute.
1: Niedrigwasserkonferenz heute in Bonn. Der neue Bundesverkehrsminister Bilger spricht mit Vertretern von Industrie, Häfen und Schifffahrt.
0: Die selbstfahrenden Taxis kommen immer näher. Jetzt werden sie in London an den Start gehen. Uber hat da die erste Lizenz bekommen.
1: Wetter weiter, kein Regen in Sicht, bis 25 Grad und viel Sonne. Heute und morgen auch.
0: Conny, wie sagen wir immer jeden Morgen? Kein Einsatz zu groß, keine Foto zu klein. Ah nee, das waren die anderen, ja?
1: Direkt wieder Ohrwurm.
0: Ja, die tollen Hunde sind zurück.
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0: Wer Kinder hat, kennt die. Animierte Hundewelpen mit allerlei Technikkram.
1: Es ist auch ein Hype, ne? Du siehst gefühlt überall nur Paw Patrol. Butterbrotdosen, Bettwäsche, Plüschtiere, sowieso alles mit Hund. Mhm. Und die Serie wird eben einfach in vielen Familien täglich auch geguckt.
0: Und Andrea Wurz, WDR 2 Kino, schläft auch nur noch in Paw Patrol Bettwäsche, seit sie den neuen Film geguckt hat. Heute im Kino Paw Patrol, der Dino-Film. Wie ist denn der?
3: Ja, das ist so ein bisschen so wie Jurassic Park für die Allerkleinsten. Im Titel steckt da schon fast alles drin. Also nach einem Schiffbruch landen die mit ihrem menschlichen Freund Ryder auf einer einsamen Insel, auf der es noch riesige Dinosaurier gibt. Aber die Angst davor ist ganz schnell verflogen.
4: Wie gemein! Ich bin auch ein Dinosaurier als Freund. Beste Freunde für immer.
3: Ja, da hat der Baby-Dino zugebissen.
0: Ab wann darf man rein? Also kann man Popcorn schon mit Milchzahn lutschen?
3: Kann man lutschen. Der Film hat nämlich gar keine Altersbeschränkung. Kindgerecht, spannend. Ich sag wirklich kindgerecht. Wird's dann noch, weil der Bürgermeister Besserwisser, der Erzfeind der Paw Patrol, auf dieser Insel Diamanten abbauen will und damit das Paradies bedroht. Das wollen die Hunde natürlich verhindern. Und was dann bei James Bond die speziell erdachten Waffen sind, ist bei Paw Patrol die technische Ausrüstung.
5: Wenn wir in diesen Dschungel aufbrechen, brauchen wir eine Spezialausrüstung. Egal, was uns in diesem Dschungel erwartet.
6: Ja!
5: Wir sind bereit. Wir sind absolut nicht bereit. Rennt! Aber ich renne ja. Ich bin ein Bulldogger und ich kann ja gar nicht schneller laufen.
3: Ja, es gibt immer schnell wieder einen Gag zur Entspannung, wenn es dann mal spannender wird oder auch bedrohlicher.
0: Wie viele Burts gibst du? 5 Burts wäre die Höchstzahl.
3: Ja, die Mischung aus diesen Hundewelpen und wirklich lustigen Dinosauriern, die aber nicht sprechen können, die kommen gut miteinander klar, das funktioniert alles. Der Film ist auch solide animiert. Jüngste Fans und vielleicht auch die Eltern wird das glücklich machen. Ich gebe 4 von 5.
0: 4 von 5, okay.
1: Ja, gut. Gar nicht so schlecht.
0: Paw Patrol, also die kleinen Hunde retten jetzt die Dinos. Nächste Woche lösen sie die Inflationskrise. Übernächste Woche machen sie die Bonner Nordbrücke fertig.
1: Mit
0: die
1: den haben noch entsprechenden viel vor. Gadgets.
3: So und sind so niedlich dabei.
1: Jetzt haben wir 6.23.

0: Das wird ja. Schreibst du noch auf, was gleich kommt um 6.30 Uhr?
1: Immer. Ich halte das ja alles nochmal fest.
0: Was steht da? 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
0: Vorher lass uns Liebe machen. Liebe hören, Entschuldigung. Nee, hier, Let's Love. Nur David Guetta und Sia im WDR 2 Musikmix.
1: Liebe ist immer gut.
0: So, kommt gut in diesen Donnerstag.

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8: Um 6.30 Uhr mit Sandra Polch. Guten Morgen.
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8: Der Fund einer Drohne mit Sprengvorrichtung am Flughafen Leipzig-Halle stellt laut Bundesinnenminister Dobrindt eine neue Bedrohungslage dar. Der CSU-Politiker sprach am Abend von einem hybriden Anschlagsszenario. Die Vermutung von Sicherheitsexperten, dass Russland hinter dem Vorfall steckt, wollte Dobrindt nicht bestätigen. Der Skandal um verlorene Beitragsgelder bei Krankenkassen und kassenärztlichen Vereinigungen weitet sich aus. Nach Recherchen von NDR, WDR und SZ hat auch die kassenärztliche Vereinigung Westfalen-Lippe in einen umstrittenen Fonds investiert, rund 40 Millionen Euro. Insgesamt geht es um Verluste von mehr als 500 Millionen Euro. Der umstrittene Präsident des Weltfußballverbands Infantino bekommt Rückendeckung von der FIFA-Chefetage. Nach einem Krisentreffen in Marokko wurde eine Erklärung verbreitet. Darin steht, dass der FIFA-Generalsekretär und weitere Manager uneingeschränkt hinter Infantino stehen. Der war in die Kritik geraten, weil er Teile der Fußball-WM an private Investoren verkaufen wollte. Immer mehr Politiker sprechen sich dafür aus, dass bald eine Frau zur Bundespräsidentin ernannt wird. Nachdem schon wichtige SPD-Politiker dafür sind, stimmen inzwischen auch mehrere Abgeordnete der Union zu. Und das war WDR aktuell.
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9: Direkt aus dem Studio Köln. Ich bin Ekin Yilmaz. Guten Morgen. Ja, der Rhein wird immer leerer und das sorgt inzwischen auch in der Politik für Alarmstimmung. Das Niedrigwasser macht Schifffahrt und Unternehmen immer mehr zu schaffen. Deshalb kommt Bundesverkehrsminister Steffen Bilger heute nach Bonn und dort spricht er dann mit Hafenbetreibern, Schifffahrtsunternehmen und betroffenen Firmen über die aktuelle Lage. Das waren Bilder, die Kölner wohl nicht so leicht vergessen werden. Aus dem Sürter Bootshaus schlugen vorgestern meterhoch die Flammen. Jetzt gibt's aber gute Neuigkeiten nach dem Feuer. Der Besitzer Achim Pesch und der Gastronom Jörg Block sind sich nach dem ersten Schock schon jetzt einig, dass das Lokal wieder aufgebaut werden soll.
10: Für mich steht fest, dass wir das Bootshaus wieder aufbauen. Und das ist eigentlich die Kernaussage für den heutigen Tag. Ne?
11: Wir werden das aufbauen, wenn die Hütte rocken und werden von vorne beginnen.
9: Wann das Lokal seine Türen allerdings wieder öffnen kann, ist gerade noch völlig unklar. Das Bootshaus ist komplett zerstört und jetzt wird ermittelt, wie es zu dem Brand kommen konnte. Zum Glück wurde ja niemand verletzt. Das schwimmende Restaurant im Rhein gehört zu den bekanntesten Ausflugszielen im Kölner Süden. Die Bonner Polizei musste in der Nacht ausrücken und einen Mann suchen. Die Aktion ging 4 Stunden und auch ein Hubschrauber war im Einsatz. Bei dem Gesuchten handelte es sich um einen 76 Jahre alten Patienten der Uniklinik. Um kurz nach 5 hat ihn dann ein Mitarbeiter auf dem Klinikgelände gefunden. Der Patient war wohl geistig etwas verwirrt. Und jetzt das Wetter fürs Rheinland mit Jürgen Vogt aus unserer WDR-Wetterredaktion. Schönen guten Morgen, Jürgen.
12: Einen schönen guten Morgen. Heute und morgen wird es im Rheinland locker bis wechselnd bewölkt mit Sonne und angenehmen Temperaturen von den Overath 24 Grad, in Rheinbach 25. Am Wochenende wird es dann sonnig und wieder heiß. Nennenswerter Regen ist bis Ende nächster Woche nicht in Sicht.
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13: 6.34 Uhr ist es, da sind einige von euch schon unterwegs und ohne Störung noch.
14: Ja,
13: ne?
14: Guten Morgen auf die Straßen, da ist noch nichts, was im Weg sein könnte im Moment. Kommt gut an.
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13: Ich muss die ganzen Jubiläen auch durchgehen. Wir hatten schon 35 Jahre erste Website
14: Internet,
13: der Welt.
14: Ja.
13: Hatten wir schon, genau.
14: Was
13: heute
14: haben wir noch?
13: Vor 30 Jahren. Game of Thrones, das Buch, das erste erschienen. Hier, 30 Jahre ist es her. Das heißt, wer damals angefangen hat zu lesen, ist heute in Rente und wartet immer noch auf das verdammte

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0: Bon Jovi, was für ein Gekreische und so ein wunderbares Gekreische damals schon. Runaway im WDR 2 Musikmix. Es ist 6.42 Uhr. Schönen guten Morgen. Es ist nicht mehr viel drin. Also der Wasserstand ist niedrig.
1: Sehr niedrig. Viele Gewässer bei uns im Westen sind ausgetrocknet. Ist für viele verlockend zur Abkühlung. Da vielleicht einfach mal rein. Ist ja nicht tief, da kann ja nichts passieren. Einfach so mit den Füßen mal ein bisschen planschen.
0: Das ist keine gute Idee, oder? Lukas, guten Morgen.
2: Einen schönen guten Morgen.
1: Hi.
2: Das ist überhaupt keine gute Idee.
0: Du musst das wissen, du bist nämlich recht.

0: Rettungsschwimmer bei der DLRG. Du stehst da jetzt am Rheinufer in Düsseldorf. Wie viel Rinnsal ist da überhaupt noch?
1: Also ich stehe gerade auf so einer Kribbe. Das ist so eine Ausbuchtung bzw. so ein künstlich aufgelegter Steinwall. Normalerweise stehen wir hier mit einer Rettungsweste oben drauf. Die habe ich mir gerade weggelassen, weil ich habe bis zum Wasserufer noch gute 15 Meter.
0: Meine Güte. Und stellt ihr fest, dass es tatsächlich so ist, dass die Leute jetzt auch wieder leichtsinniger werden, weil sie denken, naja, ist ja flach, da ist nicht so gefährlich?
1: Ich würde behaupten, dass die Leute weniger leichtsinnig gerade sind, weil es doch durch die Strömung, die man stark sehen kann jetzt, etwas besser geworden ist. Mhm. Man merkt schon, dass der Rhein jetzt nur noch in seiner Fahrwasserrinne schwimmt. Und da ist die Strömung natürlich, liegt aktuell bei ungefähr 8 km/h. Und da merkt man schon, die Strömung sieht man jetzt deutlich besser. Mhm. Also vorher ist sie dann eher in so einer Buhne, also in so einer Ausbuchtung. Da konnte man schon mal ein bisschen drin planschen. Da kam dann eine Welle von einem Schiff, die einen mitgerissen hätte. Aber jetzt aktuell sieht man schon wirklich direkt auch die Strömung.
0: Okay, also aber das ist es. Darauf müssen wir achten und das müssen wir auch immer im Hinterkopf haben, wenn man sie vielleicht mal nicht sieht. Das ist vielleicht ja nicht überall so, wie jetzt da, wo du stehst. Es ist weiter gefährlich, es ist vielleicht sogar noch gefährlicher.
1: Ja, absolut. Ne? Normalerweise hat man so einen flachen Uferbereich und den flachen Uferbereich haben wir gerade gar nicht. Wir stehen relativ an der Wasserkante, auch schon direkt an der Fahrwasserrinne und die hat eine recht steile Kante, sodass man eigentlich auch direkt ins Wasser einrutscht.
0: Da muss man auch sagen, das Baden im Rhein ist an vielen Stellen auch offiziell verboten. Wie habt ihr die Saison bisher erlebt, diesen Sommer?
1: Ich würde sagen, sie ist etwas weniger aufregend, aber dennoch würde ich sagen, dass das Badeverbot per se schon viele abgeschreckt hat, aber noch bei weitem nicht alle.
0: Ja, okay. Also ja, einfach gut, uns das klarzumachen. Ne? Also wenn es auch vielleicht wie ein Rinnsal aussieht und wenn man die Strömung dann nicht so erkennt, es ist und es bleibt gefährlich und es ist eigentlich ja noch fast gefährlicher. Lukas, was ist dein Tagesprogramm heute?
1: Mein Tagesprogramm ist heute die große Bundespressekonferenz der DLRG, die bei uns hier in Nordrhein stattfindet. Da werden die Badetoten für dieses Jahr bei aktuellem Stand bekannt gegeben aus Sicht der DLRG, dazu ein klares Statement gesetzt und ansonsten das Wetter genießen.
0: Okay, also volles Programm für dich. Hab Dank und liebe Grüße da ans Rheinufer.
1: Vielen Dank an euch zurück.

0: Taylor Swift und Opa Light. Hier Hotel WDR 2, falls ihr da noch einschenken wollt, ist gleich Frühsport. Mit einem ganz besonderen Yoga-Trainer. 6:49 ist es jetzt erstmal das, was auch in den Nachrichten ist heute.
1: FIFA-Chef Infantino bleibt im Amt. Beim Krisentreffen in Marokko hat die Führungsspitze des Fußball-Weltverbandes das so beschlossen.
0: Klebt fester als ein Kaugummi unterm Kinositz da an seinem Sessel, um es nochmal zu sagen. Die Zugstrecke zwischen Aachen und Mönchengladbach wieder frei. Die Oberleitung nach dem Unwetter vom Montag wieder repariert. Das ist die gute Nachricht.
1: Und das Wetter bei uns im Westen ist auch ganz angenehm. Also sonnig heute und nicht mehr so heiß, bis 25 Grad.
0: Und jetzt ein gemeinsames Om.
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4: Ja, willkommen beisammen. Ich mach mal was Yoga-Musik an. Pardon, das war noch vom Rücken.

0: Börse und ergreift. Ihr müsst mit dem Partner arbeiten, ob ihr ihn mögt oder nicht. Jetzt kommt der Clou. Wir heben alles hoch, was den Boden berührt, außer den drei Fingern der jeweils linken Hand. Ja, das war wohl nix. Da kann ich nur sagen, willkommen in meinem Leben. So, um die Harmonie wiederherzustellen, ich schlage die Klangschale an für ein gemeinsames Ohr. Zur Schmerzbehandlung auch Triggerpunktmassage an. Ich habe schließlich selbst lange Zeit als Triggerpunkt gearbeitet. In diesem Sinne, der Geist ist wach, das Knie tut weh, das nennt man Yoga. Namaste.
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0: So, wir hören gerade eines der Lieblingslieder von Sandra Polch, die hier für die WDR 2 Nachrichten ja zuständig ist. Die ja. diesen Song gerade wie nochmal zusammengefasst hat?
1: Ella.
0: Genau.
1: Das herrlich. Ist doch kein Lied.
0: Doch, ist herrlich. Rihanna.
2: Das ist Edmund Stoiber in Noten gegossen.
0: Wer war Edmund Stoiber? Fragen die Jüngeren. Sandra, hi nun an der Tankstelle, Preise rauf, ja nur noch einmal am Tag. Das ist ja die neue Regel, die wird aber nicht ordentlich eingehalten.
1: Nee, da halten sich offenbar viele Tankstellen nicht dran. Kollegen vom SWR haben das ein bisschen recherchiert und haben tausende Verstöße an Tankstellen festgestellt, allein im Juli.
0: Die schönsten Ausreden gleich bei dir. Ja? Beim Wetter nur noch einmal täglich die Temperaturen rauf, klappt auch meistens nicht. Und heute ging es mal ein bisschen runter.
2: 25 Grad, heute und morgen, angenehme Sommertemperatur.
0: Ja, die ersten holen schon den Winterpullover raus, aber holt ihn nicht zu lange raus, weil am Wochenende wieder Hitze. Conny ist auch noch
1: aber
0: da.
1: Aber jetzt mal durchatmen, so. Genau.
0: Genießt das mit Nico Santos.

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7: Die Nachrichten mit Sandra Polch. Guten Morgen.
6: 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Ich
8: spreche nicht umsonst von hybrider Bedrohungslage.
7: Bundesinnenminister Dobrindt wertet den Einsatz einer Sprengstoffdrohne am Flughafen Leipzig-Halle als versuchten Anschlag. Die Drohne war in der Nacht zu gestern in der Nähe einer ukrainischen Transportmaschine entdeckt worden und konnte unschädlich gemacht werden. Dobrindt warnte vor voreiligen Schlüssen zu den Hintergründen.
8: Alle Spekulationen, die es darüber gibt, müssen nicht in die richtige Richtung gehen, können einfach grundfalsch sein. Es geht darum, in alle Richtungen jetzt zurzeit zu ermitteln.
7: Noch gesucht wird am Flughafen Leipzig-Halle nach Teilen einer möglichen zweiten Drohne, die mit einem Frachtflugzeug zusammengestoßen sein könnte. Im Juli haben Tankstellen laut einer Datenanalyse des SWR tausendfach illegal die Preise erhöht, indem sie gegen die 12-Uhr-Regel verstoßen haben. Erste Bundesländer fangen jetzt mit Ermittlungen an, erklärt Andreas Hein.
9: Die Datenanalyse zeigt, dass seit April deutschlandweit fast 250.000 Prüffälle aufgelaufen sind. Jedem Einzelnen müsste aufwendig nachgegangen werden. Der Leiter der Spritpreistaskforce der Bundesregierung Zorn teilt dazu mit, dass die Strafen so bemessen sind, dass sich Verstöße nicht lohnen. Mit 55 € Bußgeld pro Fall geht das Land Niedersachsen seit Juli dagegen vor. Der ADAC hält es für fraglich, ob das abschreckend genug ist. Der Rahmen für Bußgelder reicht bis 100.000 €.
7: Das NRW-Wirtschaftsministerium teilte vergangene Woche mit, dass das Land auf eine bundesweite Lösung hoffe, trotzdem aber an einem Gesetz für NRW arbeitet. Und das ist auch noch wichtig heute Morgen. Bei einem Treffen in Bonn geht es um das extreme Niedrigwasser im Rhein und anderen Flüssen. Der neue Bundesverkehrsminister Bilger spricht mit Vertretern aus Industrie, von Häfen und Binnenschifffahrt darüber, wie die Lage verbessert werden kann. Nach einer Krisensitzung in Marokko hat die Spitze des Fußballweltverbands FIFA ihren umstrittenen Chef Infantino volle Rückendeckung gegeben. Gleichzeitig räumte die FIFA Fehler ein bei den Plänen, Teile der WM an private Investoren zu verkaufen. Betrügereien und Schockanrufe durch falsche Polizisten haben bundesweit zugenommen. Laut BKA lag der Schaden im vergangenen Jahr bei knapp 50 Millionen €, 20 Millionen mehr als im Vorjahr. Die Zugstrecke zwischen Aachen und Mönchengladbach ist wieder frei. Die Oberleitungsschäden nach dem Unwetter vom Montag sind behoben. Zwischen Aachen und Köln fahren aber weiter Ersatzbusse. Ein Wettermoderator eines Fernsehsenders in Österreich bekommt gerade viel Aufmerksamkeit, weil er sich in Sachen Klimawandel ziemlich in Rage geredet hat.
10: Die heißeste Region in Europa ist der Alpenraum. Das ist vollkommen verrückt. In meinem Beruf über 2 Jahrzehnte, aber sowas habe ich überhaupt noch nicht erlebt.
7: Der Meteorologe sagt, dass er nach seinem Auftritt extrem viel Hass abbekommen hat und zum Beispiel als Klimanazi beschimpft wurde. Und das war WDR aktuell.
11: Kommen wir zu unserem Wettermann, Jürgen Vogt, für die WDR2-Wetterredaktion.
12: Ja, der Kollege hat sich schon zu Recht aufgeregt. Das ist grotesk, was wir gerade auch an Temperaturen und vor allem auch an Trockenheit mitkriegen. Nicht nur im Alpenraum, sondern auch bei uns im Westen. Die 40 Grad, die hatten wir schon geknackt. Jetzt wird es aber ein bisschen kühler, 25 Grad heute und morgen, die Höchsttemperaturen. Aber die Trockenheit, die geht weiter. Am Wochenende wird es auch wieder heißer mit über 30 Grad am Sonntag. Aber bis Ende nächster Woche ist nennenswerter Regen nicht in Sicht. Ich reg mich jetzt nicht auf.
11: Nein. 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
13: Schönen guten Morgen. Eine Sache habe ich für euch. Von der A40 Duisburg Richtung Essen zwischen Mülheim-Dümpten und Essen-Frohnhausen müsstet ihr mal so 10 Minuten mehr einpacken. 4 Kilometer Stau. Gute Fahrt.
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11: So, noch heute früh gilt...
14: Alle Kinder schön festhalten, es geht los.
11: So, hier wird sowas von gefeiert, ja?
13: Ja.
11: Kranker Kirmes müssen wir gleich nochmal... Ne,
13: sprechen wir gleich nochmal drüber.
11: Und irgendwie ja Kirmes auch in Paderborn dann im September bei der WDR 2 Hausparty.
13: Ah, eine große Feier, wir ja. Mit euch.
11: Haben noch Tickets.
13: 0800 5678 222, das ist die Nummer. Wenn ihr Lust habt, mit uns im September in der Paderhalle zu feiern, meldet euch jetzt 0800 5678 222.
11: Das machen wir, weil wir großzügig sind, weil wir euch auf unsere Gästeliste schreiben möchten.
13: Unbedingt.
11: Und weil wir unbedingt noch eine Runde feiern oder flunkern spielen möchten mit euch.
13: Ja, das macht Spaß.
11: Also anrufen, bis gleich dann.
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0: So ein schöner Song, aber jetzt wird ein bisschen aufgedreht. Hier ist es 7:11. 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Es geht los. Endlich wieder Kranger Kirmes. Das angeblich größte Volksfest im Westen. Also sagen Sie selbst.
1: Ja, ich kenne Menschen, die planen jedes Jahr ihren Urlaub danach, weil wenn Kranger startet, dann kannst du nicht weg sein, oder?
2: Ja, Kranger ist einfach ein Lebensgefühl. Ausnahmezustand, vor allem der Kranger Kirmesumzug auch. Das ist einfach fantastisch, die Tage.
0: Und was soll er erst sagen? Oskar Steinmeister aus Wanne-Eickel, Teil einer Schaustellerfamilie. Das sind die vom Bierpavillon auf Kranger. Oskar, schönen guten Morgen.
1: Hallo.
3: Schönen guten Morgen.
0: Sind die Bierfässer voll? Alles aufgebaut? Alles bereit?
3: Es ist alles fertig. Bis heute Nacht um 3 waren wir noch vor Ort. Jetzt stimmt alles und wir freuen uns.
0: Klingst so erstaunlich wach, wenn ich das so sagen darf.
3: Ja, danke.
0: Aber das ist, wenn es losgeht, ne, da ist das Fieber da wahrscheinlich.
3: Auf jeden Fall. Also die Vorfreude ist jetzt gerade riesengroß und wir freuen uns einfach nur, dass es losgeht. Das ist Wahnsinn.
0: Ja, und es muss so besonders sein. Ich habe vorhin noch auf ein Neues gestanden. Ich bin mit einer Frau aus dem Pott verheiratet. Ich war noch nie auf Kranger und dieses Jahr muss das endlich mal sein. Was ist für dich der Kranger-Zauber? Was ist das Besondere für dich daran?
3: Ich glaube, das Besondere an der Kranger Kirmes ist einfach, dass es für jedermann ist und alle Menschen vor Ort gleich sind. Die gesellschaftlichen Spannungen, die Trennungen, die wir haben, sind einfach nicht mehr relevant. Und jeder kann auf einer Kirmes und gerade auch in Kranger einfach das machen, was er möchte, was für seinen Geldbeutel passt. Es wird nicht getrennt nach Klasse, nach Einkommensverhältnissen, sondern jeder kann einfach mit Leidenschaft vor Ort sein.
0: Und 11 Tage ein Arsch, ein Kopf, hat hier vorhin
1: so
0: jemand
1: schön,
0: gesagt.
1: Ne?
0: Das fand ich so schön.
1: Dieses Zusammengehören und egal was rundherum ist, es ist einfach Kranger und dann ist alles mal gut. Aber was für andere feiern ist, Oskar, muss man ja auch sagen, ist für euch ein harter Job. Wie anstrengend ist das dann auch, so diese 11 Tage?
3: Also die sind vor allen Dingen getragen von Euphorie. Anders wird das, glaube ich, nicht gehen. Genauso viel für die Crew, die freut sich genauso darauf. Das Schöne ist, wir in der Gastronomie und auch wir Schausteller, wir haben eine zweifache Thematik. Wir können damit unseren Lebensunterhalt bestreiten und gleichzeitig schaffen wir es, den Leuten Freude zu bringen. Wir schenken Freude. Die Leute kommen mit einem Lächeln im Gesicht und gehen mit einem Lächeln im Gesicht nach Hause und das ist einfach super schön.
1: Das ist so schön, habe ich auch direkt ein Lächeln im
0: Gesicht.
1: Das
0: hast du schön gesagt, wirklich. Wir haben beide hier, wenn du es sehen könntest, ein Lächeln im Gesicht. Oskar, dir und allen da auf Kranger. Eine ganz, ganz tolle Saison dann jetzt, ganz tolle 11 Tage. Junger Mann dann doch zum Mittrinken gesucht, sonst würde ich mich vielleicht an dieser Stelle auch bewerben.
3: Das kriegen wir hin. Du hast ja gerade noch gesagt, du warst noch nie auf Kranger. Ja. Dann wird es dieses Jahr mal Zeit.
0: Räum mein Eckchen da frei.
1: Premiere.
0: Am Pavillon.
1: Ja.
0: So. Dann viel Spaß euch, liebe Grüße.
3: Danke.
1: 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Jetzt haben wir 7:14 Uhr.

0: Der wird aber auch leise am Ende da. Jetzt fängst du schon an mitzusingen am Ende. Ich habe mir das gerade abgewöhnt.
1: Nicht gesungen.
0: Nein, aber es ging in die Richtung. Zitat. 20 nach 7 gleich, WDR 2 ist hier und auch das ist wichtig zu wissen heute.
1: Niedrigwasserkonferenz heute in Bonn. Der neue Bundesverkehrsminister spricht mit Vertretern von Industrie, Häfen und Schifffahrt.
0: In London werden noch in diesem Sommer die ersten selbstfahrenden Taxis unterwegs sein. Uber hat da eine Lizenz bekommen.
1: Wetter bis 25 Grad heute. Nur noch, muss man ja sagen, also angenehme Sommertemperatur. Dazu viel Sonne und trocken.
0: So, und jetzt geht's drum, oder? Was meinst du?
1: Ja.
0: Weil es ist nicht mehr lange hin, 19. September. Also jetzt erstmal kranker Kirmes, ja. Dann ein bisschen Pause-Party und dann kommt wieder zwei Hausparty.
1: Feiern wir mit euch in der Paderhalle. Wir freuen uns schon sehr auf alle, die da kommen und wir hätten noch ein paar Karten, haben wir gesagt. Vielleicht auch für dich, liebe Doris. Doris aus Warendorf, guten Morgen.
2: Guten Morgen.
0: Schönen guten Morgen. Doris arbeitet schon am frühen Morgen und hast mir gerade verraten, du machst die Buchhaltung in einer Pferdeklinik.
2: Genau.
0: Da ist viel Betäubungsmittel wahrscheinlich auch abzusetzen, oder? Man braucht doch viel für so ein großes Tier.
2: Ja, Betäubungsmittel, Impfungen, alles. Das komplette Programm bis hin zu OPs, genau.
0: Also ich bin noch ein bisschen abgelenkt, weil ich suche hier noch
1: musst
0: raus,
1: du noch,
0: was
1: komm, ich sag
0: dich
1: mal,
0: gleich frage.
1: Pass auf, wir spielen, ja, liebe Doris, damit du schon mal Bescheid weißt, wieder unser beliebtes Spiel Feiern oder Flunkern. Jan Malte hat so ein paar Party-Feier-Facts. Erzählt dir das gleich und du sagst uns einfach, ist das wirklich so? Also dann ist es Feiern oder hat er sich das nur ausgedacht, dann wäre es Flunkern. Dann gucken wir mal, wie es läuft und im besten Fall sehen wir uns dann in Paderborn.
0: Genau.
1: So, bist du soweit?
2: Ich glaube.
1: Wir sind beide soweit, dann ist ja super.
0: Ich bin auch soweit. Pass auf, hier ist die Partybehauptung Nummer 1. Auf Partys im Mittelalter war es üblich, Gästen, die zu spät kamen, zur Strafe einen kalten Ochsenschwanz um den Hals zu legen.
2: Flunkern.
0: Flunkern, genau. Wer zu spät kam, musste ein Strafbecher Wein auf Ex trinken. Das
1: aber
0: ist auch ein
1: das
0: schöner Brauch.
1: Ja, guck mal.
0: Dann haben wir den längsten Tanz der Welt. Der dauerte 127 Stunden.
2: Feiern?
0: Richtig.
1: Ja, wenn die Musik stimmt.
0: Tatsächlich,
1: ne?
0: Ja. In Indien, es war ein indischer Tanz, der da getanzt wurde, 127 Stunden. Danach brauchst du keine Party mehr, da brauchst du eine neue Hüfte. Und in Schweden gibt es eine gesetzliche Höchstgrenze für den Lautstärkepegel bei privaten Gartenpartys. Wer lauter als eine durchschnittliche Motorsäge ist, der muss 50 Kronen Strafe zahlen.
2: Feiern, würde ich sagen.
0: Nee, das ist ausgedacht, aber das war doch
1: ein...
0: Was war das?
1: Zwei richtige,
0: Doris. Ist ja auch vollkommen egal, wie viel man hier richtig hat.
1: Komm, das ist super
0: gelaufen. Um das Prinzip mal zu erklären, weil wir möchten mit dir feiern, Doris.
1: Wir freuen uns auf dich.
0: Ja?
2: Ja, super.
1: Weißt du, wen du mitnimmst?
2: Ja, meine Tochter. Als gelungenes Studium bis jetzt.
0: Pass auf, wir schicken dir keine Tickets, wir setzen dich auf die Gästeliste, weil wenn du Tickets in der Hand hast, musst du das noch als geldwerten Vorteil irgendwo in deine Buchhaltung schreiben. Also du stehst einfach auf der Liste und kommst rein. Wir sehen uns.
2: Tschüss. Super, vielen Dank.
1: Tschüss, Doris, bis dann.
2: Tschüss, schönen Tag.
0: Miley Cyrus, 8:08.

0: Hat sie doch super gemacht, die Doris gerade eben, oder?
1: Ja, mit den Tickets hier für die WDR2-Party. Wenn ihr noch welche wollt, wir haben noch welche, ne? WDR2.de unter Veranstaltung. Wir feiern gerne mit allen von
0: euch. Genau, ein paar gibt's noch. Also da könnt ihr auch welche käuflich erwerben. Ich habe noch eins hier, Feiern oder Flunkern, habe ich gerade noch gefunden.
1: Hast du noch ein paar?
0: Möchtest du auch mal?
1: Ja, komm, ist lustig. Bei Feiern bin ich immer dabei.
0: In der thailändischen Stadt Lopburi wird jedes Jahr eine riesige Party mit Buffet geschmissen, bei der ausschließlich Makakenaffen als Gäste zugelassen sind. Feiern oder Flunkern?
1: Nein, das stimmt nicht.
0: Das
1: echt?
0: Ja. Das Monkey Buffet Festival. Ein riesiges Spektakel für tausende Affen. Ist das nicht schön, oder?
1: Das ist ja abgefahren.
0: Ich war schon auf vielen Partys, auf denen doch irgendwie gefühlt nur Affen waren, aber nie echte.
1: Da kannst du wirklich sagen, es ist eine affige Party.
0: Robbie Williams jetzt, Forbidden Road. 4:30. 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
5: Um 7.30 Uhr mit Sandra Polch. Guten Morgen.
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5: Der Fund einer Drohne mit Sprengvorrichtung am Flughafen Leipzig-Halle stellt laut Bundesinnenminister Dobrindt eine neue Bedrohungslage dar. Der CSU-Politiker sprach von einem hybriden Anschlagsszenario. Die Vermutung von Sicherheitsexperten, dass Russland hinter dem Vorfall steckt, wollte Dobrindt nicht bestätigen. Er sagte aber, man könne die Beteiligung fremder Mächte nicht ausschließen. Im Juli haben Tankstellen laut einer Datenanalyse des SWR tausendfach illegal die Preise erhöht, indem sie gegen die 12-Uhr-Regel verstoßen haben. Erste Bundesländer haben jetzt angekündigt, Ermittlungen einzuleiten. In NRW wird den Verstößen bisher nicht nachgegangen. Der Skandal um verlorene Beitragsgelder bei Krankenkassen und kassenärztlichen Vereinigungen weitet sich aus. Nach Recherchen von NDR, WDR und SZ hat auch die kassenärztliche Vereinigung Westfalen-Lippe in einen umstrittenen Fonds investiert, rund 40 Millionen Euro. Insgesamt geht es um Verluste von mehr als 500 Millionen Euro. In London werden noch in diesem Sommer die ersten selbstfahrenden Taxis unterwegs sein. Der Fahrdienstvermittler Uber hat eine Lizenz bekommen, um damit Kunden befördern zu dürfen. Zunächst werden einige umgebaute Mustang-Elektroautos angeboten, allerdings noch mit Sicherheitsfahrern. Und das war WDR aktuell.
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6: Direkt aus dem Studio Köln, ich bin Ekin Yilmaz. Guten Morgen. In Hennef haben drei Jugendliche einen Mann vor dem Ertrinken gerettet. Die 13- und 14-Jährigen wollten im Alnersee baden gehen und hatten bemerkt, dass dort ein Mann im Wasser nach Hilfe rief. Die Teenager haben schnell reagiert und den Notruf gewählt. Polizisten konnten den Mann aus dem Wasser retten und reanimieren. Immer weniger Wasser im Rhein, immer mehr Sorgen in der Schifffahrt. Darüber wird heute in Bonn gesprochen. Bundesverkehrsminister Steffen Bilger trifft dort Vertreter der Branche. Er sagt, dass es Niedrigwasser in Deutschland wegen des Klimawandels immer öfter geben wird.
7: Wir werden uns in Zukunft daran gewöhnen müssen, dass mit der Klimaveränderung Maßnahmen der Klimaanpassung immer wichtiger werden und dass dann aber auch solche Situationen wie jetzt eintreten können.
6: Unternehmen sollen auf Schiffe umsteigen, die auch bei Niedrigwasser ohne Probleme unterwegs sein können. Und wir bleiben beim Rhein. Vorgestern ist ja das beliebte Sürter Bootshaus hier abgebrannt. Ein großer Schock für Kölner, vor allem aber natürlich für den Besitzer Achim Pesch und den Gastronom Jörg Blöck. Die sind sich aber einig, das Lokal soll wiederkommen.
8: Für mich steht fest, dass wir das Bootshaus wieder aufbauen. Und das ist eigentlich die Kernaussage für den heutigen Tag, ne?
9: Wir werden das aufbauen, werden die Hütte rocken und werden von vorne beginnen.
6: Wann das Lokal seine Türen wieder öffnen kann, ist aber noch total unklar. Es wird gerade noch ermittelt. In Bonn gab es in der Nacht eine Suchaktion mit Hubschrauber. Die Polizei suchte einen 76-jährigen Patienten der Uniklinik. Die Suche ging mehrere Stunden. Um kurz nach 5 Uhr hat dann ein Mitarbeiter den gesuchten Mann auf dem Klinikgelände gefunden. Der Patient war wohl geistig verwirrt. Und jetzt das Wetter fürs Rheinland mit Jürgen Vogt aus unserer WDR-Wetterredaktion. Schönen guten Morgen.
10: Einen schönen guten Tag. Heute und morgen wird es an Rhein, Erft und Sieg locker bis wechselnd bewölkt mit Sonne und angenehmen Temperaturen von den Alfter 25 Grad, in Müngersdorf 26. Am Wochenende wird es dann sonnig und wieder heiß. Am Sonntag landen wir wieder bei über 30 Grad.
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11: 7:58 ist es jetzt. Schönen guten Morgen. Auf die Straßen, auf Synchron sogar.
12: Ich glaube, jetzt sind wirklich fast alle in Urlaub, oder?
11: Ist ja nichts.
12: Eine Meldung, eine kleine Meldung von der A40 Duisburg Richtung Essen zwischen Mülheim-Dümpten und Essen-Frohnhausen. Paar Minuten plus 3 Kilometer. Das war's.
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11: also mehr als die Hälfte im Urlaub jetzt dann auch.
12: Ich habe das Gefühl, die einen sind noch weg, die anderen vielleicht schon. Wir sind mitten in den Ferien, irgendwie, es überschneidet sich gerade, es ist sehr ruhig überall.
11: Umso schöner, dass ihr trotzdem dabei seid. Ja. Und falls ihr arbeiten müsst, ist es ja, wir sagen es immer wieder, auch ganz angenehm bei der Arbeit. Ne? Also es sei denn, man muss jetzt für die anderen mitarbeiten.
12: Ja, aber
11: sonst ist ja so ist ruhiger. Vielleicht ist der Chef auch nicht da gerade.
12: Ja. Ein bisschen entspannter.
11: Ach, habt's schön, kommt gut in diesen Donnerstag. Vize-Freitag, kleiner Freitag, wie wir auch gerne sagen. Coldplay haben wir jetzt und dann Alcazar, Crying at the Discotheque.

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0: Aber es ist der Morgen mit Kran und Krange heute, oder? Kranger Kirmes hatten wir schon.
1: Ja.
0: Reden wir nochmal drüber. Kran kommt jetzt.
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0: Denn ihr wisst ja, ihr könnt der Maus auch eure Fragen stellen. Guckt mal mit Mama und Papa im Internet auf wdr2.de. Da steht ja, wie es geht.
1: Und hier haben wir einen ganz, ganz jungen Mann.
3: Hallo, liebe Maus, ich bin Johanne. Mit Oberhaun. Wieso heißt es dran? Tschüss.
0: Ja, Johannes ist 2 Jahre alt.
1: Süß, wirklich.
0: Johannes, er möchte wissen,

0: Warum heißt der Kran Kran? Warum ist das so? Dazu hat die Maus Folgendes rausgefunden.
1: Also ganz viele Sachen werden nach Tieren benannt. Es gibt einen Fuchsschwanz zum Beispiel, das ist so eine Säge, eine kleine. Oder die Computermaus. Könnt ihr deine Eltern vielleicht zeigen, Johannes?
0: Ja, der hat er wahrscheinlich schon längst gesessen. Ja,
1: Tablet vielleicht, aber Maus.
0: Ja, stimmt, genau.
1: Naja.
0: Und der Kran, der ist ganz viel früher benannt worden nach einem Vogel. Und zwar nach dem Kranich. Weil der Kranich einen ganz langen Hals hat und der Kran sieht ja auch ein bisschen so aus. Also wie der lange Hals und der Kopf dieses Kranichs.
1: Die Maus hat dann auch was Spannendes gelesen. Die stößt ja immer auf so viele interessante Sachen.
0: Die Beeren, die wir als Cranberry kennen, die heißen eigentlich Kranichbeeren, weil die Blüten vom Cranberry-Strauch sich im Wind so bewegen wie der Kopf eines Kranichs.
1: Und das alles eben, weil es ähnlich aussieht wie der Kranich mit seinem langen Hals. Weißt du Bescheid, lieber Johannes? Danke für die tolle Frage.

0: Teddy Swims, Mr. Know It All. 7.47 Uhr ist es, WDR 2 Morgenmagazin. Auch das ist heute in den Nachrichten.
1: Tankstellen halten sich offenbar oft nicht an die 12-Uhr-Regel und erhöhen die Spritpreise deutlich früher oder später als erlaubt. Das hat der SWR recherchiert.
0: Gute Nachricht, die Zugstrecke zwischen Aachen und Mönchengladbach wieder frei. Die Oberleitung nach dem Unwetter vom Montag wieder repariert.
1: Wetter heute und morgen gleich, bis 25 Grad und viel Sonne.
0: Kein Einsatz zu groß, keine Foto zu klein. Wer war das nochmal? Die tollen Hunde sind zurück.
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0: Wer kleine Kinder hat, der kennt die Paw Patrol, animierte Hundewelpen mit all so technischen Sachen.
1: Das ist ja ein Hype. Du siehst gefühlt überall nur Paw Patrol. Butterbrotdosen. Was habe ich jetzt gestern Bettwäsche im Laden? Plüschtiere sowieso, alles mit Hund. Die Serie wird halt auch in vielen Familien täglich geguckt.
0: Andrea Burz, WDR 2 Kino, hat sich den neuen Film angedruckt. Paw Patrol, der Dino-Film, ab heute in den Kinos. Und da kommen wir sie schon mal fragen, wie denn der wohl so ist.
3: Ja, das ist so ein bisschen so wie Jurassic Park für die Allerkleinsten. Im Titel steckt da schon fast alles drin. Also nach einem Schiffbruch landen die mit ihrem menschlichen Freund Ryder auf einer einsamen Insel, auf der es noch riesige Dinosaurier gibt. Aber die Angst davor ist ganz schnell verflogen.
4: Wie gemein! Dinosaurier als Freund. Beste Freunde für immer. Oh, aua, aua, aua. Okay, stopp, daneben nicht.
3: Ja, da hat der Baby-Dino zugebissen.
0: Ab wann darf man rein? Also kann man Popcorn schon mit Milchzahn lutschen?
3: Kann man lutschen. Der Film hat nämlich gar keine Altersbeschränkung. Kindgerecht, spannend. Ich sag wirklich kindgerecht. Wird's dann noch, weil der Bürgermeister Besserwisser, der Erzfeind der Paw Patrol, auf dieser Insel Diamanten abbauen will und damit das Paradies bedroht. Das wollen die Hunde natürlich verhindern. Und was dann bei James Bond die speziell erdachten Waffen sind, ist bei Paw Patrol die technische Ausrüstung.
5: Wenn wir in diesen Dschungel aufbrechen, brauchen wir eine Spezialausrüstung. Egal, was uns in diesem Dschungel erwartet.
6: Ja!
5: Wir sind bereit. Wir sind absolut nicht bereit. Rennt! Aber ich renne ja. Ich bin im Bulldog und ich kann ja gar nicht schneller laufen.
3: Ja, es gibt immer schnell wieder einen Gag zur Entspannung, wenn es dann mal spannender wird oder auch bedrohlicher.
0: Wie viele Burts gibst du? 5 Burts wäre die Höchstzahl.
3: Ja, die Mischung aus diesen Hundewelpen und wirklich lustigen Dinosauriern, die aber nicht sprechen können. Die kommen gut miteinander klar, das funktioniert alles. Der Film ist auch solide animiert. Jüngste Fans und vielleicht auch die Eltern wird das glücklich machen. Ich gebe 4 von 5.
0: 4 von 5, okay.
1: Ja, gut. Gar nicht so schlecht.
0: Paw Patrol, also die kleinen Hunde retten jetzt die Dinos. Nächste Woche lösen sie die Inflationskrise. Übernächste Woche machen sie die Bonner Nordbrücke fertig.
1: Mit
0: die
1: den haben noch entsprechenden viel vor. Gadgets.
3: So und nämlich. Sind so niedlich dabei.

0: So, it's all alright. Hallo, guten Morgen, 7:07. WDR2 ist hier. Heute mit dieser Besetzung, die Conny ist da.
1: Guten Morgen.
0: Sandra Polch hat die Nachrichten.
1: Schönen guten Morgen.
0: Jürgen Vogt das Wetter.
2: Schönen guten Tag.
0: So, und Gianni Infantino, da hat die halbe Fußballwelt gedacht, na, vielleicht geht der Infantino, dieses Krisentreffen,
1: ja.
0: Aber nix da.
1: Nein, die FIFA, die kann gut mit Eigenlob. Ne?
0: Ja.
1: Ja, wir haben das alles super gemacht und wir geloben auch Besserung und aber vom Prinzip her auch totale Rückendeckung
0: so,
1: für
0: nämlich.
1: Boss Infantino.
0: Ja. Ich habe gerade ein bisschen wie eine Tupper-Party. Am Ende klatschen alle lobenden Gastgeber, schieben sich die lukrativen Dosen zu.
1: Richtig.
0: Du hast mehr Infos dazu gleich in den Nachrichten.
1: Wir formulieren das ein bisschen anders, aber
0: so.
1: Vom Prinzip her ist es...
0: Guck mal.
1: Ja.
0: Beim Wetter, lieber Jürgen, bisschen Abkühlung mal, bisschen durchschnaufen heute.
2: Ja, die Hitze ist weg, die Wärme bleibt, Temperaturen um 25 Grad und am Sonntag sind wir wieder über 30.
0: Und wir haben schön 90er für euch jetzt. Guck mal hier, ein Song, mit dem wir groß und größer geworden sind. In voller Länge. Guns N' Roses, bitteschön.
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4: Die Nachrichten mit Sandra Polch. Guten Morgen.
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5: Es gehört zum Prinzip der hybriden Bedrohung, dass nicht automatisch immer gleich klar ist, wo das herkommt.
4: Bundesinnenminister Dobrindt warnt nach dem Anschlagsversuch am Flughafen Leipzig-Halle vor voreiligen Schlüssen. In der Nacht zu gestern war dort eine Drohne mit Sprengstoff entdeckt worden. Dagmar Pepping, WDR Berlin.
6: Angesichts des hochprofessionellen Vorgehens könnten fremde Mächte als Drahtzieher nicht ausgeschlossen werden. Man könne aber noch nichts beweisen. Dobrindt hatte seinen Urlaub unterbrochen, um die Lage mit dem sächsischen Innenminister Schuster und Spitzen der Sicherheitsbehörden zu besprechen. Die Drohne mit dem Sprengstoff wurde in der Nähe von ukrainischen Frachtmaschinen entdeckt. Der Flughafen Leipzig ist ein wichtiges Frachtdrehkreuz, auch für militärische Hilfslieferungen für die Ukraine. Spezialisten konnten die Sprengvorrichtung entschärfen.
4: Die FIFA stellt sich demonstrativ hinter ihren Chef Infantino und verspricht Besserung. So kann man das Krisentreffen gestern in Marokko zusammenfassen. Nach eigenen Angaben hat der Fußballweltverband die internen Konflikte beigelegt. In der Nacht wurde eine Erklärung veröffentlicht. Danach sind auch die Pläne zu privaten Investoren bei einer WM vom Tisch. Stefan Ehlert berichtet.
7: In dem Schreiben lobt sich die FIFA selbst für die, Zitat, großartige Arbeit bei der jüngsten Weltmeisterschaft. Gleichzeitig räumte der Verband aber ein, dass interne Prozesse auf der Führungsebene verbessert werden müssten. Man sei zuversichtlich, dass das gestrige Treffen in Rabat dazu beitrage, das Vertrauen in die Organisation wiederherzustellen. Damit ist es FIFA-Präsident Gianni Infantino offenbar gelungen, große Teile der FIFA-Führung wieder hinter sich zu bringen. Seine Aussichten, im kommenden Jahr wiedergewählt zu werden, haben sich damit verbessert.
4: Und darauf gucken wir auch noch. Viele Tankstellen halten sich offenbar nicht daran, ihre Preise nur einmal am Tag um 12 zu erhöhen. Recherchen des SWR haben allein im Juli tausende Verstöße nachgewiesen, besonders oft bei Esso. Bei einem Treffen in Bonn geht es um das extreme Niedrigwasser im Rhein und anderen Flüssen. Der neue Bundesverkehrsminister Bilger spricht mit Vertretern von Industrie und Schifffahrt darüber, wie die Lage verbessert werden kann. In München fällt voraussichtlich das Urteil im Prozess um den Autoanschlag auf eine Verdi-Demo mit 2 Toten. Angeklagt ist ein 25-jähriger Afghane. Ein tonnenschweres Raketenteil ist gestern tatsächlich auf dem Mond eingeschlagen. Wissenschaftler haben das mit einem hochentwickelten Teleskop überprüfen können. In Herne startet heute das größte Volksfest in NRW, die Kranger Kirmes. Mehr als 4 Millionen Besucher werden erwartet.
8: Kranger Kirmes bedeutet einfach Heimatgefühl.
9: Wenn Sie da reingeboren worden sind, da haben Sie keine Chance, da rauszukommen. Ne?
10: Krange ist Liebe, Krange verbindet.
11: Ist einfach ein Lebensgefühl.
4: Ob die Feuerwerke bei der Kranger Kirmes stattfinden können, wird wegen der Waldbrandgefahr kurzfristig entschieden. Und das war WDR aktuell.
12: Ja, sag mal so, Wasser kommt auf jeden Fall nicht von oben, oder? Jürgen Vogt, WDR 2 Wetterredaktion.
13: Naja, es ist wirklich dramatisch trocken im Augenblick. Bis Ende kommender Woche ist in Sachen nennenswertem Regen nichts in Sicht. Krange ist heute nicht nur Liebe, sondern auch warm, 25 Grad. Das heißt, angenehme Sommertemperaturen, nicht so überhitzt wie in den letzten Tagen. Morgen nochmal auch wieder 25 Grad. Das Ganze im ganzen Westen mit viel, viel Sonne und lockeren Wolken.
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14: Auf die Straßen, guten Morgen. Ich muss kurz sortieren hier, aber jetzt bin ich soweit. Wir fangen mal an mit der A3, Oberhausen Richtung Köln. Zwischen Oberhausen-Lierich und Kreuz-Kaiserberg. Ein paar Minuten plus 3 Kilometer. Dann, Entschuldigung, A4 Aachen Richtung Köln, zwischen Kreuz-Köln-West und Klettenberg. Ein paar mal 10 Minuten mehr an 3 Kilometer. Und dann haben wir die A4 Olpe Richtung Köln. Da gibt es Probleme zwischen Overath und Bergisch Gladbach-Bensberg. Halbe Stunde on top und 5 Kilometer Reinigungsarbeiten laufen da. Und deshalb ist nur eine Spur für euch frei. Kommt gut und sicher an.
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12: Donnerstag heute, 6. August.
14: Ja, die besonderen Tage. Wir hatten schon, das Internet hat Geburtstag.
12: Hat 35 Jahre, erste Website, genau. Mhm. 30 Jahre Game of Thrones, Teil 1. Ja. Dann ist heute, also ich habe 3x Zähne geputzt, Mundwasser gegurgelt und Pfefferminze inhaliert. Es ist der Tag des frischen Atems.
14: Ach, der ist heute.
12: Heute mal.
14: Heute mal frischer Atem.
12: Und es ist der Wackel mit den Zehen-Tag. Warum auch immer, du sollst heute mit den Zehen wackeln.
14: Kann ich. Ich habe so Schlappen.
12: Du hast die richtigen Schlappen für. Ja, sieht schön aus.
14: Direkt mal mitmachen.
12: Ein bisschen
14: hier.
12: Yoga für Faule. Ja. Ja, das soll auch sehr entspannen. Also du stehst in der vollen Straßenbahn und wackelst dann auf einmal in den Schuhen des Vordermanns. Dann ist natürlich ein bisschen blöd auch. Ja.
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0: 14.08 ist es. 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Nur mal kurz mit den Füßen rein. Berühmte letzte Worte, kurz bevor wieder ein Rettungshubschrauber aufsteigen muss. Baden im Fluss ist gefährlich, bei jedem Wasserstand.
1: Auch jetzt, wo ja kaum Wasser drin ist in unseren Flüssen. Man könnte meinen, da werden viele wieder leichtsinniger, ne? Wo der Wasserstand so niedrig ist.
0: So, und da kommt aber Lukas, Rettungsschwimmer bei der DLRG. Mit dem sprechen wir heute früh und sagt, bitte nicht leichtsinnig werden. Lukas, guten Morgen nochmal. Warum denn?
2: Guten Morgen. Ja, warum? Weil niedriges Wasser verleitet dazu, dass man vielleicht noch mal eher in das Wasser reingeht. Und die Strömung ist jetzt mit dem Wasser natürlich nicht weniger stark, aber noch mal konzentrierter sozusagen.
0: Wie tief darf ich denn rein in so einen Fluss? Knietief kann wahrscheinlich ganz schnell schon viel zu gefährlich sein.
2: Also bei Knietief rate ich schon mal komplett ab. Da ist schon viel zu viel Fläche, die vom Wasser angegriffen werden kann. Naja, ich würde jetzt sagen, die Zehenspitzen könnte schon okay sein. Nur man muss sich halt auch da im Klaren sein, dass wenn ein großes Schiff an uns vorbeifährt, dann zieht es das Wasser weg und es kommt danach schwallartig. Lauf ich oder läuft ein Kind dem Wasser hinterher, habe ich erst recht ein Problem.
0: Nun haben wir von dir schon gelernt, also du stehst jetzt am Rheinufer in Düsseldorf. Da ist es fast, also es wirkt, oder sagen wir so, es wirkt gefährlicher auf die Leute. Ne? Also deswegen sind vielleicht gar nicht erstmal so viele so leichtsinnig, wie man denken mag.
2: Also ich finde es sehr beeindruckend, wie man die Strömung jetzt gerade nochmal deutlich extremer sieht, weil man aber auch direkt an der Strömung steht. Ne? Also ich habe gar nicht mehr die Flächen, die als Ausläufer an mir noch ein bisschen Ruhe ausstrahlen, sondern ich stehe direkt vor der Strömung.
0: Also dieses trügerische Plätscherwasser am Anfang, das ist jetzt eben einfach gerade weg.
2: Wenn du dich gibt's gerade nicht.
0: Wenn du dich abkühlen möchtest, wie machst du das?
2: Ja, ich gehe am liebsten in eine bewachte Badestelle, sei es ein See oder tatsächlich auch irgendwo ein Meer. Ne, da bin ich auch ganz gerne, sind wir natürlich hier im Westen gar nicht gut mitbestückt mit Meer. Aber ein See, der bewacht ist, das ist schon eigentlich ein sehr guter Anlaufpunkt. Und ansonsten gibt es das heimische Planschbecken.
0: So, und Freibad gibt es auch, erfolgreich wie seit langem nicht mehr, ne, durch die Temperaturen.
1: Oh, Freibäder haben Rekordzahlen diesen Sommer. Also da können wir problemlos hin und planschen.
0: Ja. 80% der Besucher hat Conny Raupold gemacht, weil die ist da gar nicht rauszukriegen.
1: Liebe Freibäder, ja.
0: Lukas, pass weiter auf uns auf. Danke für deinen Einsatz und Grüße nach Düsseldorf.
2: Ganz herzlichen Dank euch.
1: 8:16 Uhr jetzt, hier ist wieder 2.

0: 8.25 Uhr ist es. 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Kurzer Gruß auf die A555.
1: Warum?
0: Noch ein Jubiläum hier.
1: Ach so.
0: Erste Autobahn Deutschlands hat heute Geburtstag, 1932, heute vor 94 Jahren, eröffnet.
1: Unsere A555.
0: Ja, die erste Straße ohne Kreuzung. Konrad Adenauer hat das damals möglich gemacht und eröffnet. Hätte er gewusst, wie langsam man da heute unterwegs ist, hätte er gleich einen Radweg gebaut, eigentlich auch an der Strecke zwischen Köln und Bonn. Aber das ist, heute geht's ja. Sehr viele in den
1: Ferien. Heute ist ganz entspannt eigentlich.
0: Und weißt du, was sich in 94 Jahren nicht geändert hat?
1: Was?
0: Blitzerfotos sind immer noch schwarz-weiß. Das ist so.
1: Ah.
0: Doch. Und da macht's Katsching in der Kasse. Was für eine Überleitung zu diesem tollen Song. Shania Twain. Spielen wir gleich.
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1: Guten Morgen, 8.30 Uhr ist es, 8:30.
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3: Direkt aus dem Studio Köln, ich bin Ekin Yilmaz, guten Morgen. In Hennef haben drei Jugendliche einen Mann vor dem Ertrinken gerettet. Die 13- und 14-Jährigen wollten im Alnersee baden gehen und hatten bemerkt, dass dort ein Mann im Wasser nach Hilfe rief. Die Teenager haben super schnell reagiert und den Notruf gewählt. Polizisten konnten den Mann aus dem Wasser retten und reanimieren. Er wurde mit einem Rettungshubschrauber in ein Krankenhaus gebracht. Der Rhein wird immer leerer und das sorgt inzwischen auch in der Politik für Alarmstimmung. Das Niedrigwasser macht Schifffahrt und Unternehmen immer mehr zu schaffen. Deshalb kommt Bundesverkehrsminister Steffen Bilger heute nach Bonn. Dort spricht er mit Hafenbetreibern, Schifffahrtsunternehmen und betroffenen Firmen über die aktuelle Lage. Er hat schon vor ein paar Tagen gesagt, die Prognosen machen wenig Hoffnung. In Deutschland wird es wegen des Klimawandels immer öfter extremes Niedrigwasser geben.
4: Wir werden uns in Zukunft daran gewöhnen müssen, dass mit der Klimaveränderung Maßnahmen der Klimaanpassung immer wichtiger werden und dass dann aber auch solche Situationen wie jetzt eintreten können.
3: Unternehmen sollen auf Schiffe umsteigen, die auch bei Niedrigwasser ohne Probleme unterwegs sein können. Gute Nachrichten für Fans des Sürther Bootshauses. Das beliebte Lokal soll wiederkommen, sagen der Besitzer Achim Pesch und der Gastronom Jörg Böck.
5: Für mich steht fest, dass wir das Bootshaus wieder aufbauen und das ist eigentlich die Kernaussage für den heutigen Tag. Ne?
6: Wir werden das aufbauen, werden die Hütte rocken und werden von vorne beginnen.
3: Wann das Lokal seine Türen wieder öffnen kann, ist aber noch total unklar. Es wird jetzt erstmal ermittelt, wie es zu dem Brand vorgestern kommen konnte. Das Bootshaus ist beim Feuer komplett zerstört worden. Zum Glück wurde niemand verletzt. Und jetzt das Wetter fürs Rheinland mit Jürgen Vogt aus unserer WDR-Wetterredaktion. Guten Morgen.
7: Einen schönen guten Tag. Heute und morgen wird es im Rheinland locker bis wechselnd bewölkt mit Sonne und angenehmen Sommertemperaturen. Temperaturen von den Pulheim 25 Grad, in Windeck 26. Am Wochenende wird es dann sonnig und wieder heißer. Nennenswerter Regen wäre mal gut, ist aber bis Ende nächster Woche nicht in Sicht.
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8: Guten Morgen auf die Straßen, da ist nicht viel. Einmal haben wir die A3, Oberhausen Richtung Köln, zwischen Oberhausen-Lierich und Kreuz-Kaiserberg. Pack mal ein paar Minuten drauf, 4 Kilometer sind's. Und halbe Stunde plus auf der A4 Olpe nach Köln, wenn ihr zwischen Overath und Bergisch Gladbach-Bensberg unterwegs seid. Hier haben wir 5 Kilometer Stau. Reinigungsarbeiten laufen noch, deswegen ist nur eine Spur für euch frei. Gute Fahrt.
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1: So schön, viel zu Freitag, wie wir zu sagen pflegen. Wobei, falls ihr Urlaub habt, ist das vollkommen
8: alles,
1: egal.
8: Alles
1: da vergisst
8: durcheinander.
1: Man das auch immer. Was ist heute für ein Tag?
8: Ja, Ferien,
1: auch.
8: Der Rhythmus ja. Der Kinder, du, es ist alles durcheinander.
1: Alles durcheinander, ja. Aber für alle, die auch bei der Arbeit sind und die Hälfte ist das doch, ja, also viel zu Freitag. Das ist der Tag, wo man nochmal so tut, dass man was wegschaffen und dann gedanklich doch schon beim Grill gut ist.
8: Ja.
1: Man irgendwie, ja. Ist doch so.
8: Ist doch schön, aber
1: macht was aus dem Tag. Alex Warren, Ordinary und Purple Disco Machine, Beat of Your Heart gleich.
8: Correct.
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0: Purple Disco Machine, Beat of Your Heart. Dazu sehe ich uns doch schon am Autoscooter.
1: Komm, ja, oder? Unbedingt.
0: Also du im Autoscooter, ich am Rand. Ich komme nicht mehr rein und raus aus diesem engen Autochen. Das ist einfach so. Wir haben einen wichtigen Hinweis für alle Nachrichtensprecher, auch unsere befreundeten Sender. So geht's nicht.
2: Schon zum 450. Mal startet die Cranger-Kirmes am Donnerstag in Herne.
0: Nein. Es ist die Kranger-Kirmes. Ja. Endlich geht's wieder los. Machst du mal bitte unseren kleinen Autoscooter?
1: Ach, immer gern.
0: So. Ja, Kranger ist was Besonderes. Ja,
1: Herzensangelegenheit. Halt für so viele im Pott auch drumherum. Ich habe schon erzählt, kenne einige Leute, da wird Krange in die Jahresplanung mit reingenommen. Ist ganz klar, in der Zeit fährt man einfach nicht in Urlaub.
3: Backfisch, Hotdog, nichts schmeckt besser als auf für Kirmes.
0: Und das Bier erst.
1: Ja.
0: Das hat Oskar. Oskar Steinmeister aus Wanne-Eickel, Teil einer Schaustellerfamilie. Das sind die vom legendären Bierpavillon auf Krange. Seid ihr bereit?
4: Auf jeden Fall. Also die Vorfreude ist jetzt gerade riesengroß und wir freuen uns einfach nur, dass es losgeht. Das ist Wahnsinn.
0: Ja, ich bin mit einer Frau aus dem Pott verheiratet. Ich war noch nie auf Krange. Und dieses Jahr muss das endlich mal sein. Was ist für dich der Krange-Zauber? Was ist das Besondere für dich daran?
4: Ich glaube, das Besondere an der Kranger Kirmes ist einfach, dass es für jedermann ist und alle Menschen vor Ort gleich sind. Die gesellschaftlichen Spannungen, die Trennungen, die wir haben, sind einfach nicht mehr relevant. Und jeder kann auf einer Kirmes und gerade auch in Krange einfach das machen, was er möchte, was für sein Geldbeutel passt. Es wird nicht getrennt nach Klasse, nach Einkommensverhältnissen, sondern jeder kann einfach mit Leidenschaft vor Ort sein.
0: Und 11 Tage ein Arsch, ein Kopf, hat hier vorhin jemand gesagt.
1: Ne?
0: Das fand ich so schön.
1: Dieses
0: auch,
1: Zusammengehören und egal was rundherum ist, es ist einfach Krange und dann ist alles mal gut. Aber was für andere feiern ist, Oskar, muss man ja auch sagen, ist für euch ein harter Job. Wie anstrengend ist das dann auch, so diese 11 Tage?
4: Also die sind vor allen Dingen getragen von Euphorie. Anders wird das, glaube ich, nicht gehen. Genauso viel für die Crew, die freut sich genauso darauf. Das Schöne ist, wir in der Gastronomie und auch wir Schausteller, wir haben eine zweifache Thematik. Wir können damit unseren Lebensunterhalt bestreiten und gleichzeitig schaffen wir es, den Leuten Freude zu bringen. Wir schenken Freude. Die Leute kommen mit einem Lächeln im Gesicht und gehen mit einem Lächeln im Gesicht nach Hause und das ist einfach super schön.
1: Das ist so schön. Habe ich auch direkt ein Lächeln im Gesicht.
0: Das hast du schön gesagt.
1: Wirklich.
0: Wir haben beide hier, wenn du es sehen könntest, ein Lächeln im Gesicht. Oskar, dir und allen da auf Krange. Eine ganz, ganz tolle Saison dann jetzt. Ganz tolle 11 Tage. Junger Mann noch zum Mittrinken gesucht. Sonst würde ich mich vielleicht an dieser Stelle auch bewerben.
4: Das kriegen wir hin. Du hast ja gerade noch gesagt, du warst noch nie auf Krange. Ja. Dann wird es dieses Jahr mal Zeit.
1: Also Krange-Premiere vielleicht für Jan Malte. Ja. Allen, die gehen, viel Spaß.
0: Ja, unbedingt. Denn ihr wisst ja.
5: Das Geilste an Krange ist Krange an sich.

0: Huch, die Steffi.
1: Die Steffi war gerade noch dabei, ihre Themen aufzuzählen für uns. Und wir können schon mal sagen, ohne dass ihr was wisst, es wird wieder eine tolle Show. Ja. Gleich nach 9 im WDR 2 Sommerradio mit Steffi Neu.
0: Ja, ich finde das ja super, wenn zum Beispiel der Mathelehrer, der so in der Schulzeit so ein bisschen vielleicht schwierig, sperrig daherkommt, in Sommerferien plötzlich Wakeboard-Lehrer ist. Da kann man doch Punkte sammeln.
1: Das ist toll.
2: Da hast du gleich einen, ne?
0: Da ist gleich toll. Einen.
1: Ja. Ich würde mir Sorgen machen, wenn der Wakeboard-Lehrer auf einmal meine Kinder in Mathe unterrichten würde.
0: Oder so.
1: Andersrum, ja.
0: Dann ist Mia aus Ennepetal. Seit heute fährt sie los mit dem Skateboard 1100 Kilometer nach Hause, um für eine Robbenstation Geld zu sammeln.
1: Also, hat kein
0: 1100
1: Geld
0: Kilometer. Also, stell mal vor, und dann du hast nachher das eine Bein, tut gar nicht mehr mit.
2: Ja, man muss doch wechseln, oder?
0: Ja.
2: Ne? Das ist so, das könnt ihr alles besprechen.
0: Ja, und ich habe ja ein schönes Kleid an. Jan Malte hat mir gerade den Knopf zugemacht.
1: Das war also eine ganz besondere Ehre auch. Ja. Ich durfte Steffi den Knopf hinten zumachen.
0: Ich werde es nie mehr ausziehen.
1: Ja.
0: Auch gar nicht auskriegen. Das
2: wird mir jetzt zu intim auch ein bisschen.
0: Weil der Knopf zu eng zugemacht ist.
1: Sie kann es dir auch aufmachen wieder nachher. Aber du musst einfach Bescheid sagen, wenn es dann so ist. Auch.
0: Hochlebe das Hängerchen.
1: Oh Gott.
2: Ich denke, auf das Hängerchen gehen wir jetzt nicht weiter ein, ihr Lieben. Ich möchte nicht, dass das eskaliert hier.
1: Habt bitte kein Durchhängerchen, und das wird garantiert nicht passieren, wenn ihr Steffi hört.

0: Menschen gedacht, sie sind uns los für heute früh, ne? Aber da kommen wir nochmal. Da kommen wir nochmal um die Ecke hier auf einmal. Die Conny und der Jan Malte. Wir haben noch gar nicht Tschüss gesagt.
1: Kurz sagen, wie schön es heute früh wieder mit euch war.
0: Und zur Wahrheit gehört auch, wenn wir es jetzt zugespielt hätten, wären wir nicht ausgekommen hinten mit der Musik.
1: Ja, so muss man auch mal transparent Loch machen. Loch ist auch doof. Deswegen
0: ist auch blöd. Halbe Minute gar nichts. Dann lieber dieses Gesabbel. Sag doch schnell, was hast du vor? In welches Freibad gehst du heute?
1: Ich war jetzt so viel im Wasser. Die Haut ist so trocken. Ich muss heute mal wasserfreier Tag machen.
0: Heißt?
1: Tierpark.
0: Ach.
1: Heute geht es in den Tierpark.
0: Willst du die Elefanten angucken, was aus deiner Haut werden könnte, wenn du noch öfter ins Freibad gehst?
1: Das ist nämlich der Plan. So schlimm ist es noch nicht.
0: So, jetzt aber habt einen schönen Donnerstag und morgen sind wir wieder hier ab 5. Vielleicht könnt ihr es auch einrichten und seid dabei.

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6: Die Nachrichten mit Sandra Polch. Guten Morgen.
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7: Wir können ja schlecht sagen, schüttet Wasser in den Rhein. Darum fällt mir so richtig keine Maßnahme ein.
6: Markus Neumann vom Kölner Schifffahrtsamt ist skeptisch. Bei einem Krisentreffen in Bonn geht es heute um das aktuelle Niedrigwasser in den Flüssen. Der neue Bundesverkehrsminister Bilger will mit Vertretern von Unternehmen sprechen, die auf Schiffe als Transportmittel angewiesen sind. Nikolas Fordonarakis, WDR-Landespolitik.
8: Das Ministerium verwies vorab auf einen bereits bestehenden Aktionsplan für den Rhein. Außerdem fördere man die nachhaltige Modernisierung von Binnenschiffen, so ein Sprecher. Der wirtschaftliche Schaden durch das fehlende Wasser und der Handlungsdruck sind bereits groß. Frachtschiffe können nur noch deutlich weniger transportieren, aber auch der Schiffstourismus leidet. Die Landesverkehrsminister besprechen die Lage heute ebenfalls parallel auf einer digitalen Verkehrsministerkonferenz.
6: Seit gut 4 Monaten dürfen Tankstellen nur noch einmal am Tag die Preise erhöhen, um 12 Uhr. Aber viele halten sich offenbar nicht daran. Mehr dazu von Lisa Bertram.
9: Eine Datenanalyse vom SWR hat gezeigt, bundesweit haben allein im Juli mehr als 1000 Tankstellen ihre Preise vor oder nach 12 Uhr erhöht, teilweise mehrmals am Tag. Ein Unternehmen fiel in dieser Analyse besonders auf, der Esso-Konzern. 10% der mutmaßlichen Verstöße fallen allein da auf 15 Tankstellen. Esso hat dazu nichts gesagt. Andere Tankstellen erklären Verstöße unterschiedlich. Manche sprechen von Technik-Fails, manche geben sie aber auch zu, weil die Konkurrenz das auch mache.
6: Einige Bundesländer verschicken erste Schreiben an Tankstellen wegen der Verstöße. Allerdings sind die Strafen überschaubar. In Niedersachsen zum Beispiel 55 Euro. Und das ist auch noch passiert. Bundesinnenminister Dobrindt spricht nach dem Vorfall in Leipzig von einem hybriden Anschlagsszenario. Eine Drohne mit Sprengstoff auf einem Flughafengelände sei eine neue Bedrohungslage. Betrügereien und Schockanrufe durch falsche Polizisten haben bundesweit zugenommen. Laut BKA lag der Schaden im vergangenen Jahr bei knapp 50 Millionen Euro, 20 Millionen mehr als im Vorjahr. Nach einer Krisensitzung in Marokko hat die Spitze des Fußball-Weltverbands ihrem Chef Infantino volle Rückendeckung gegeben. Gleichzeitig räumte die FIFA Fehler ein bei den Plänen, Teile der WM an private Investoren zu verkaufen. In Hagen sind in der Nacht an einer Pizzeria mehrere Sprengsätze detoniert. Teile der Innenstadt sind abgesperrt, Verletzte scheint es nicht zu geben. Jedes Jahr werden Deutschlands Lieblingsbusfahrer von den Verkehrsverbänden ausgezeichnet. Unter den Top 30 sind diesmal auch zwei Busfahrer aus dem Bergischen. Der eine hielt an, um einem blinden Mann über die Straße zu helfen. Der andere beruhigte ein schreiendes Kind mit einem Spielzeug. Und auch eine Kölner Busfahrerin gehört zu den bundesweiten Top 30.
10: Ja, ich muss gestehen, es kam ein paar Freudentränen. Und ich konnte das nicht so wirklich begreifen.
6: Im Herbst werden aus den Nominierten die 5 Lieblingsbusfahrer ausgewählt. Und das war WDR aktuell.
11: Dankeschön, Sandra. Ah, Lieblingsbusfahrer, Lieblingswettervorhersager, Jürgen Vogt.
12: Ja, einen schönen guten Tag. Heute auch mit angenehmen Temperaturen. Wir sind schon ein bisschen kühler aus der Nacht gekommen als in den Nächten davor. Das heißt, das Neo können wir weglegen. In der kommenden Nacht aber die Daunendecke wieder rausholen. Tiefstwerte so um die 10 Grad hatten wir lange nicht mehr. Heute und morgen geht's tagsüber rauf auf bis zu 25 Grad mit viel Sonne und nur lockeren Wolken.
11: Dankeschön.
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11: Du guckst auch schon so ein bisschen durch aus der Wäsche beim Wettervorhersagen, aber es ist Licht.
12: Langsam. Also ja, es müsste was passieren, aber in den nächsten 10 Tagen nichts in Sicht in Sachen Regen. Ist grotesk.
11: A3, Köln Richtung Oberhausen. Zwischen Leverkusen, Opladen und Kreuzhilden. 10 Minuten, 5 Kilometer stockend. A4, Olpe Richtung Köln. Zwischen Overath und Bergisch Gladbach-Bensberg. Halbe Stunde, 5 Kilometer. A40, Duisburg Richtung Essen. Zwischen Mülheim-Dümten und Essen-Frohnhausen. 10 Minuten, 3 Kilometer. Fertig. Guck mal, so schnell kann das gehen.
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11: Wir machen uns einen schönen Vormittag. Wenn ihr was Schönes erlebt habt, gesehen habt, teilt es mit uns, dann machen wir das zusammen. Ist das ein Plan? Jürgen sagt ja.
12: Ja.
11: Ja, gut.

0: Higher Love, Whitney Houston und der Kygo hat's aufgemischt. Wir haben Sommerferien, kümmern uns um das. Das ist Wassersport und passt super zu. Das passt super hierzu, da bin ich.
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0: Da sind wir. Lehrer, die auch in den Sommerferien es nicht sein lassen können, den Kindern was beizubringen. Dave, das könnten wir auch so nennen, ne? Bist du da? Da bist du.
2: Ich bin da.
0: Ja.
2: Hört ihr mich?
0: Ja, jetzt höre ich dich. So könnte die Überschrift sein, ne? Dave Hansmann gehört zu den Lehrern, er ist Mathelehrer in Düren, aber jetzt in den Sommerferien ist er Wakeboard- und Wasserskilehrer und gibt Ferienkurse für die 6- bis 13-jährigen Kinder. Guten Morgen, lieber Dave, erstmal.
2: Guten Morgen.
0: So, 8:45 an der Wakeboard-Anlage Dock 5. Was ist los da jetzt?
2: Wir haben hier gerade Early Board und ja, hier treffen sich gerade viele verrückte Leute vorm Arbeiten, um einfach noch 2 Stunden zu fahren und dann gehen die meisten arbeiten.
0: Early Board ist schon ein geiler Name. Das ist schon sehr cool. Ja. Wenn du die Kinder gleich hast, ne, 6 bis 13, was bringst du denen als erstes bei?
2: Also als erstes wollen wir denen natürlich erstmal den Spaß vermitteln. Ne? Also natürlich sollen die auch fahren lernen und am besten natürlich irgendwann auch überall drüber springen können. Aber am Anfang sollten die keine Angst vor dem Wasser und vor allem vom Stürzen nicht haben.
0: Also auch,
2: das ist uns am wichtigsten.
0: Auch vom Auslachen nicht, wenn man reinfällt und nicht so ohne weiteres wieder draufkommt wahrscheinlich.
2: Richtig, aber erstaunlicherweise sind die meisten alle entspannt und helfen sich eher. Also da wird nicht groß gelacht, sondern da kommen dann auch schon mittlerweile die Tipps von den Kids und sagen, versuch das doch mal so und so. Und das finde ich hier so erstaunlich am See.
0: Man muss auch gar nicht irgendwie so einen Bombenbody haben, um das hinzukriegen. So Körperspannung ist, glaube ich, das Wichtigste.
2: Genau, genau. Also absolut, hier kann jeder mitmachen, der Bock hat. Ein bisschen Körperspannung wäre top die Voraussetzung, aber auch das ergibt sich mit der Zeit.
0: Warum kannst du das denn überhaupt so gut?
2: Ob ich das gut kann, das müssen andere beantworten, aber mir macht es halt einfach Spaß. Das ist das Ding. Ne? Also du bist draußen in der Natur, du hast hier nur nette Leute ab See und machst halt ja, deinen Sport, den du halt gerne machst.
0: Hast du auch Kinder, die talentfrei sind und du musst ihnen das sagen?
2: Ja, müssen wir und machen wir aber auf eine, versuchen wir auf eine charmante Art und Weise das zu machen. Nach dem Motto, hier, man kann es nicht direkt beim ersten Mal, kommt nochmal wieder, wir kriegen das auf jeden Fall hin.
0: Dann wünschen wir dir heute auf jeden Fall ein super Händchen für das, was du tust. Ne? Dave, der coole Wakeboard-Lehrer in Dock 5 in Düren. Jetzt in den Ferien, nach den Ferien ist er wieder der Mathelehrer Herr Hansmann, richtig?
2: Richtig, ja, leider. Nein, Spaß.
0: Sind denn da Schüler von dir, die sagen, ey, das ist doch der Hansmann?
2: Tatsächlich hatte ich auch schon mal einen Ferienkurs mit Schülern, aber die sind dann auch echt entspannt. Also das muss man sagen.
0: Ja.
2: Das ist jetzt gut funktioniert.
0: Ferien sind Ferien. Dave, alles Liebe für dich. Liebe Grüße. Bis dann.
2: Vielen Dank.
0: Tschüss.
2: Ciao.
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0: Sommermusik hier bei uns. Ich möchte kurz mit euch Rücksprache halten. Weil wir ja zwei, wenn in kurzer Zeit drei Dinge schief gehen, ne, so im Umfeld, also mich verunsichert das, darum frage ich euch, was heißt das? Heute Nacht hat es gerumpelt im Badezimmer, da ist so ein kleines Regälchen runtergekommen, da stand Parfüm drauf, das lag heute Morgen auf dem Boden. Dann heute Morgen bin ich mit Schmackes durch eine Tür gelaufen und mit dem Finger in der Schließblechfräsung der Türzarge hängen geblieben. Da ist das Loch, wo das Ding reinkommt. Also Nagel großräumig abgerissen. Und dann habe ich schnell die Laptop-Tasche gepackt. Nicht gemerkt, dass der Reißverschluss auf war und habe die Tasche falsch rum hochgehoben. Laptop fällt raus. Jetzt ihr, aber es geht mir gut. Hallo.
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1: Direkt aus dem Studio Köln, ich bin Ekin Yilmaz. Guten Morgen. Im Rhein ist so wenig Wasser wie noch nie. Deswegen kommt der neue Bundesverkehrsminister Steffen Bilger heute nach Bonn. Um 13.30 Uhr gibt es eine Konferenz, unter anderem mit Vertretern der Industrie, der Autobahn GmbH und auch der Bahn. Mittlerweile transportieren nämlich Unternehmen ihre Waren immer öfter mit LKW oder Zug. Am Montag waren in Köln-Mühlheim zwei Großfamilien aufeinander losgegangen. Wir haben darüber berichtet. Vier Menschen wurden verletzt. Jetzt könnte der Fall eine politische Dimension bekommen. Es geht um eine Liste mit Menschen, die abgeschoben werden sollten. Der Kölner Stadtanzeiger schreibt, dass eben auf dieser Liste auch Leute waren, die bei dem blutigen Streit mitgemacht haben. Brisant dabei, die Kölner Ausländerbehörde hatte vorher noch ein Angebot des Landes abgelehnt, um die Abschiebungen vorzubereiten. Vorgestern ist ja das beliebte Sürter Bootshaus am Rhein abgebrannt. Der Besitzer Achim Pesch und der Gastronom Jörg Blöck wollen, dass das Lokal wiederkommt.
2: Für mich steht fest, dass wir das Bootshaus wieder aufbauen. Und das ist eigentlich die Kernaussage für den heutigen Tag. Ne?
3: Wir werden das aufbauen, wenn die Hütte rocken und wenn von vorne beginnt.
1: Wann das Lokal seine Türen wieder öffnen kann, ist aber noch total unklar. Es wird gerade noch ermittelt. Die Feuerwehr Rösrath hat einen Waldbrand am Lüderich unter Kontrolle gebracht. Gestern Nachmittag hatten sich die Flammen an einer Böschung entlang der Bahnstrecke schnell ausgebreitet. Die Feuerwehr löste sogar Stadtalarm aus. Es kam Unterstützung aus den Nachbarstädten. Am Ende waren rund 2500 Quadratmeter Fläche betroffen, also eine Fläche so groß wie etwa 10 Tennisplätze. Gegen 21 Uhr war das Feuer gelöscht. Eine Brandwache bleibt vorsichtshalber noch vor Ort. Und jetzt das Wetter fürs Rheinland mit Jürgen Vogt.
4: Einen schönen guten Tag. Heute und morgen wird es im Rheinland locker bis wechselnd bewölkt mit Sonne und moderaten Temperaturen von den Rheinbach 25 Grad, in Lohmar 26. Am Wochenende wird es dann wieder heißer mit über 30 Grad am Sonntag. Regen ist kaum in Sicht bis Ende nächster Woche.
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5: Und eigentlich sollte da noch Verkehr hinten dran kommen, den gebe ich euch jetzt so mit. A4 Olpe Richtung Köln zwischen Overath und Bergisch Gladbach-Bensberg. Halbe Stunde, 6 Kilometer. Da wird die Straße sauber gemacht. Und die A46 Heinsberg Richtung Düsseldorf zwischen Jüchen und Kapellen. 10 Minuten, 4 Kilometer stockender Verkehr. Schönen guten Morgen.

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0: So schöne Musik. Always hier bei WDR 2 und wir reden über den Urlaub. Wir kommen da gar nicht drum herum. Wir sind mitten in Sommerferien, mitten in der Reisezeit. Und falls ihr sagt, ey, wir fahren nochmal mit dem Auto los, eine Runde irgendwo hin, dann gibt es Roadtrip-Planer per App, was ganz einfach ist. Also Roadtrip heißt, mit dem Auto über die Straße fahren. Emma-Luise Rothschild, WDR 2 Service. Erzähl mal, wie geht das? Wie funktioniert das?
1: Ja, also das ist besonders toll, wenn ich nicht genau weiß, wo ich einen Stopp machen will. Also ich weiß, wo ich hin möchte. Zum Beispiel möchte ich nach Lissabon fahren. Das ist ja eine ziemlich lange Fahrt. Und ich brauche dazwischen ein paar Stops. Und ich weiß überhaupt nicht, welche Region macht Sinn, was ist schön. Und das kann ich ganz entspannt per App, wie zum Beispiel bei Park4Night oder Roadtrip Planner, planen. Ich habe da mit Elisabeth drüber gesprochen. Die nutzt solche Apps nämlich sehr gerne für ihren Urlaub. Und die erzählt uns mal, was sie besonders hilfreich findet.
2: Weil sie mir helfen, die Reise zu planen und die Strecke ein bisschen aufzuteilen. Man kann da ganz viele coole Stops immer raussuchen und einem werden auch ganz oft schöne Orte angezeigt, die man sonst wahrscheinlich einfach nie gesehen hätte oder gar nicht wahrgenommen hätte.
1: Also kann ich auch benutzen, wenn ich einfach mal ein bisschen Inspiration brauche oder der Weg selbst auch schon das Ziel ist.
0: Das heißt aber, ich muss der App ja irgendwie sagen, wo ich hin will, was ich will, auch was, wo ich Spaß dran habe, weißt du?
1: Ja,
0: du musst ja ein bisschen was wissen.
1: Ja, das hat die auch. Also im Großen und Ganzen plant die App deinen Urlaub, aber es kommt ein bisschen drauf an, welche App du benutzt. Weil jede App bietet was anderes. Das heißt, ich muss mir überlegen, möchte ich viel selber mitmachen oder möchte ich, dass die alles für mich macht? Denn entweder plant die ganz genau, wo ich hin will, wann ich hin will, wie lange ich in welchem Hotel oder Campingplatz bin, oder ich kann einfach ein bisschen besser schauen und das dann für mich einplanen. Es gibt zum Beispiel Park4Night, die ist besonders schön für ganz besondere Unterkünfte, wie zum Beispiel Weingüter. Da brauche ich einen Account, die Basisversion ist aber kostenlos. Wenn ich jetzt die Route aber noch ein bisschen besser planen möchte, dann gibt es da ein Abo, das kostet 10 Euro im Jahr. Ist nicht viel, es lohnt sich.
0: Jetzt hast du gesagt, da muss man schon ein bisschen mitdenken. Jetzt nehmen wir mal die komplett null. KI für ganz Faule.
1: Ja, es gibt Apps, die haben beides. Die haben KI und selber denken. Das ist zum Beispiel Wanderlug. Da kann ich einen ganz detaillierten Reiseplan machen mit meinem Ort, mit Hotel. Da sind Bilder dabei. Da bekomme ich die Route bei Google Maps. Und das kann ich auch selber machen. Da gibt es aber eben auch diesen KI-Assistent, dem ich dann nochmal für Faule ein bisschen sagen kann, was will ich, wo will ich hin, wie lange will ich da sein, und der haut das dann raus. Ganz cool ist auch noch der Roadtrip-Planer für gemeinsame Routen mit der Familie. Da kann ich nämlich meine Route teilen und dann kann jedes Familienmitglied oder Freunde daran noch ein bisschen mitarbeiten.
0: Wenn die KI hilft, eine Reise zu planen, ne, wenn ihr unterwegs seid, probiert das gerne aus. Emma Rothschild, WDR 2 Service, hat ein paar Apps vorgestellt. Und wenn ihr sowas macht und kommt wieder, dann erzählt uns doch, wie es war. Dann können wir unsere KI füttern. Das ist ein Plan.
1: Das ist ein super Plan.
0: Super Plan.
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Harry. Es gibt eine neue Doku über eine Band, die sich früh die Frage stellen musste. Ne? Unser Frontmann ist gestorben. Hören wir auf oder machen wir weiter? Bei Linkin Park war es so und sie haben sich für Zweiteres entschieden.

0: Solche Hits sind die, die Linkin Park zu einer der Rockbands der 2000er Jahre gemacht hat. Der frühe Tod von Sänger Chester Bennington hat die Band aber eben vor diese große Aufgabe gestellt, ne? Denn der Fall von ganz oben nach ganz unten, der war schon sehr groß.
1: We were so fortunate, so early on, a surreal level of success.
0: Und in der neuen Band-Doku in Spielfilmlänge an Shatter sprechen alle Bandmitglieder über diese schlimmste Zeit in ihrem Leben, voller Schock, voller Schmerz, voller Angst, pures Chaos.
1: Total shock and pain and chaos.
2: There were moments when I just felt like it was over.
0: Der Gedanke, dass es das schon gewesen sein soll, er lässt Linkin Park nicht los und so suchen sie zusammen nach einer Lösung, als Band weiter bestehen zu können. Frontmann Chester mit einem anderen Sänger zu ersetzen, das wollten sie alles nicht. Und deswegen kamen sie auf die Idee, hey, lass uns neu denken, vielleicht mit einer Frau.
3: Life doesn't always give you second chances.
0: Linkin Park fangen also an, Castings zu machen und finden eine zweite Chance für die Band und für ihre Karriere. Und sie finden in Emily Armstrong schließlich das, was es für einen Neustart braucht. Und das hat ja auch funktioniert. Wenn euch die Geschichte interessiert, ab 30. Dezember im Kino zu sehen, die Band- und Tour-Doku an Shatter über Prozess und Neustart von Linkin Park. Und jetzt hier die Nummer mit Emily, The Emptiness Machine.

0: Möchte dir schon mal ein bisschen angeben? Auf Sounds Like a Melody von Alpha Will mit unserem super WDR 2 Sommer Rucksack, dessen Reißverschluss immer noch gut funktioniert, obwohl wir alle schon dran rumgefummelt haben. Den könnt ihr gewinnen gleich nach 10. Wir spielen wieder Rätsel. Diesmal geht es ums Gasometer Oberhausen. Wer möchte mitmachen? 0800 567 8222. Dazu hören wir Musik von Dippi Dippi. Captain Jack haben wir. Und wir haben im WDR 2 Musikmix Vertigo. Und ihr könnt anrufen 0800 567 8222.
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18: Die Nachrichten mit Stefan Fries. Guten Tag.
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18: In Nordrhein-Westfalen sind in diesem Jahr bisher mehr Menschen beim Baden ertrunken als im gleichen Zeitraum letztes Jahr. Die DLRG stellt gerade aktuelle Zahlen vor. Martin Günther, WDR aktuell, wie sehen die aus?
19: Leider nicht gut. Bis Ende Juli gab es in NRW 50 Badetote. Das sind 15 mehr als vor einem Jahr. Auch bundesweit ist die Zahl gestiegen. Die meisten Menschen sind in Seen oder Flüssen gestorben. Und den deutlichsten Anstieg an Todesfällen gab es bei 11- bis 30-Jährigen. Und was in dieser Altersgruppe besonders auffällig ist, es ertrinken fast nur Jungs und junge Männer. Die DLRG sagt, das liegt oft an Drogen und Alkohol und an Selbstüberschätzung. Für zusätzliche Schwimmkurse hat der Bundestag gerade erst 20 Millionen Euro für 4 Jahre freigegeben. Die DLRG gibt viele dieser Kurse, sagt aber auch, nachhaltig besser wird's nur, wenn marode Schwimmbäder saniert werden, damit alle Grundschulen konsequent Schwimmunterricht anbieten können.
18: Bundesverkehrsminister Bilger will heute mit Vertretern aus der Wirtschaft über Konsequenzen aus dem extremen Niedrigwasser in den Flüssen sprechen. Der CDU-Politiker sagte dem Sender Phoenix, es gehe zunächst um schnelle Hilfe, damit Transporte wichtiger Güter weiterlaufen, auch wenn die derzeit nicht über das Wasser möglich sind.
20: Können wir die Transporte auf die Schiene verlagern? Können wir sie auf die Straße verlagern? Ich könnte mir beispielsweise vorstellen, dass wir Sonn- und Feiertagsfahrverbote für Lkw aufheben, wenn es nötig sein sollte. Wir können nochmal in der Schiene schauen, wo dort noch Potenziale sind, Güter aufzunehmen. Und da sind viele jetzt auch in der Vorbereitung unseres heutigen Termins kreativ und engagiert an der Arbeit.
18: Dass keine Umweltverbände eingeladen wurden zu der Konferenz in Bonn, begründet Bilger damit, dass es vor allem um kurzfristige Maßnahmen gehe. Bei langfristigen Projekten für Flüsse würden Umweltschützer jedoch mit eingebunden. Die Commerzbank hat weitere Gespräche mit der italienischen Großbank UniCredit angekündigt. UniCredit gehört bisher fast die Hälfte der Bank. Sie will die Commerzbank komplett übernehmen. Die wehrt sich dagegen. Für das zweite Quartal dieses Jahres hat die Commerzbank einen Rekordgewinn gemeldet und will mit dem Geld eigene Aktien zurückkaufen, damit UniCredit nicht die Mehrheit bekommt. Das ist gerade auch noch wichtig. Durch die Hitzewelle Ende Juni sind nach einer neuen Schätzung des Robert-Koch-Institutes etwa 9600 Menschen ums Leben gekommen. Damals wurden Temperaturen von um die 40 Grad erreicht. In Hagen sind in der Nacht an einer Pizzeria mehrere Sprengsätze detoniert. Teile der Innenstadt sind abgesperrt, Verletzte scheint es nicht zu geben. Die Zugstrecke zwischen Aachen und Mönchengladbach ist wieder frei. Die Oberleitungsschäden nach dem Unwetter vom Montag sind behoben. Zwischen Aachen und Köln fahren aber weiter Ersatzbusse. Viele Tankstellen halten sich offenbar nicht daran, ihre Preise nur einmal am Tag um 12 Uhr zu erhöhen. Recherchen des SWR haben allein im Juli tausende Verstöße nachgewiesen, besonders oft bei Esso. In Herne startet heute das größte Volksfest in NRW, die Kranger Kirmes. Mehr als 4 Millionen Besucher werden erwartet.
21: Kranger Kirmes bedeutet einfach Heimatgefühl.
22: Wenn Sie da reingeboren worden sind, da haben Sie keine Chance, da rauszukommen. Ne?
23: Krange ist Liebe, Krange verbindet.
24: Ist einfach ein Lebensgefühl.
18: Ob die Feuerwerke bei der Kranger Kirmes stattfinden können, wird wegen der Waldbrandgefahr kurzfristig entschieden. Das war WDR aktuell.
0: Dankeschön. Inga Hindenkamp wird das wissen. Feuerwerk, Kranger Kirmes, Waldbrandgefahr. Wahrscheinlich besser Finger davon lassen.
25: Also ich kann auf jeden Fall mit großer Wahrscheinlichkeit sagen, dass es nicht mehr regnen wird in den nächsten Tagen. Ich weiß nicht, wie lange geht Kirmes? Jetzt Wochenende?
0: Woche? Ich glaube, Kranger machen unter eine Woche, also, tun die nicht.
25: Bis Ende nächster Woche gibt es auf jeden Fall nichts Nennenswertes an Regen. Heute ist es locker bis wechselnd bewölkt mit viel Sonnenschein. Wir haben jetzt gerade zwischen 18 und 21 Grad. Und heute Nachmittag erreicht Monschau dann 22 Grad, Xanten 24 und Warburg 25.
0: Dankeschön.
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0: A3, Köln Richtung Oberhausen, zwischen Duisburg-Weder und Oberhausen-Lierich, 10 Minuten, 6 Kilometer stockend. A4, Aachen Richtung Köln, zwischen Kreuz Köln-West und Köln-Eiffeltor, 10 Minuten, 5 Kilometer stockend. Die 4, Olpe Richtung Köln, zwischen Overath und Bergisch-Gladbach-Bensberg, halbe Stunde, 6 Kilometer, da wird die Straße sauber gemacht. Und die 46, Heinsberg Richtung Düsseldorf, zwischen Kreuz Holz und Kapellen, 10 Minuten, 5 Kilometer stockender Verkehr.
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0: Und wir spielen gleich in unseren super WDR 2 Sommerrucksack. Da ist ein Frisbee drin, da ist eine Fransendecke drin, da ist so ein Becher-Dingsbums drin. Dann ist da ein zum Aufblasen, wie heißt das? Ein Wasserball, eine Luftmatratze, nein, ein Wasserball. Ihr müsst nur von 3 Fragen 2 beantworten zum Gasometer Oberhausen. Und ihr kennt mich, es ist zu schaffen. 0800 567 8222. Eben anrufen, dann seid ihr dabei. Schönen guten Morgen zusammen.

0: Nadine, bist du parat?
1: Ich bin bereit, ja.
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0: Nadine, wie sehr gerne möchtest du unseren super WDR 2 Rucksack mit allerhand drin haben?
1: Ich möchte ihn super, super gerne haben.
0: Okay, und du bist auch bereit, dieses unfassbar schwere Quiz jetzt durchzustehen, was überhaupt vor nichts Halt macht?
1: Ich kann mich nur blamieren, von daher, ich bin für alles bereit.
0: Nadine, du arbeitest in einer radiologischen Praxis, da darfst du Radio hören. Ich kann mir den Gag jetzt nicht verkneifen, dass es natürlich völlig logisch ist, dass man das da darf. Du machst die Abrechnung. Welcher Vorgang wird gerade bei dir mit 1,5-Faktor abgerechnet?
1: Ich bin in der Kassenabrechnung, da gibt es keine Faktoren. Ich mache gerade einen Schulterröntgen.
0: Oh, ja, die Schulter macht jetzt mal eben Pause und du beantwortest Fragen. Zum Gasometer Oberhausen, ich habe drei Fragen vorbereitet, jeweils mit ABC und zwei davon musst du nur beantworten und dann sind wir schon fertig, okay? Ich habe ja auch entsprechend auch der Fähigkeiten der Teilnehmer, die ein bisschen sortiert. Jetzt wohnst du ja in Oberhausen, das macht ja die Sache für dich irgendwie, ja, einfach.
1: Ich hoffe einfacher.
0: Warte, ich fange mal an. Gasometer Oberhausen, was wurde da gemacht, bevor es stillgelegt wurde vor fast 40 Jahren? A. Es wurde Gas gespeichert. B. Es wurde Kohle verbrannt. Oder C. Es wurde Öl gefördert.
1: Es wurde A.
0: Richtig! Frage Nummer zwei. Wenn man aktuell gerade im Gasometer Oberhausen ist, dann klingt es so. Denn da läuft eine Ausstellung mit dem Namen A. Mythos Wald, B. tierischer Gasometer oder C. Gasometer im Tierwald.
1: Das ist selbstverständlich A. Mythos Wald.
0: So, damit hast du schon zwei, aber eine musst du noch beantworten, weil du weißt, das ist viel zu leicht für dich. Wie weit entfernt wohnt Nadine, das bist du, vom Gasometer weg? A. 15 Kilometer, B. 1 Kilometer, C. mit dem Fahrrad 10 Minuten.
1: Mit dem Fahrrad 10 Minuten.
0: Hey! So, jetzt kannst du mit dem WDR 2 Rucksack auf den Schultern die Abrechnung für das Schulterröntgen machen, liebe Nadine. Wir wünschen dir ganz viel Spaß und einen schönen Donnerstag noch. Ja?
1: Den wünsche ich euch auch. Vielen Dank, Stephanie.
0: Tschüss, ciao.
1: Bis dann, tschüss.
0: Ach, Blödsinn machen ist doch auch schön und auch wichtig. So sind wir hier.
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0: 85, ich werde größer. Um so ein bisschen Gemeinschaft zu fühlen, ne? Dass man sich nicht alleine nur als Depp fühlt, habe ich gefragt, ob bei euch auch schon irgendwas richtig blöd gelaufen ist heute. Ich bin heute Morgen mit dem Finger in diesem Loch von einer Türzarge hängen geblieben. Fingernagel großräumig abgebrochen. Dann wollte ich die Laptoptasche mitnehmen, hatte vergessen, dass der Reißverschluss nicht zu ist und habe sie verkehrt rum hochgenommen. Das ganze Ding fiel dann raus. So, und da bin ich nicht die Einzige. Auch wieder der Pfarrer Erkan aus Gelsenkirchen hat was beizutragen. Ein sehr schöner Humor, wie ich finde.
1: Bei mir läuft es auch. Kaffee ohne Kaffeepulver gekocht, aus Versehen auf die Katze getreten und zum Dienst in die falsche Stadt gefahren. Zum Glück ist heute Freitag.
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1: Direkt aus dem Studio Köln, ich bin Ekin Yilmaz, hallo. Im Rhein ist so wenig Wasser wie noch nie. Deswegen kommt der neue Bundesverkehrsminister Steffen Bilger heute zu einem Krisentreffen nach Bonn. Um 13.30 Uhr treffen sich dort Vertreter der Branche. Am Montag waren in Köln-Mülheim zwei Großfamilien aufeinander losgegangen. Wir haben darüber berichtet, 4 Menschen wurden verletzt. Jetzt könnte der Fall eine politische Dimension bekommen. Es geht um eine Liste mit Menschen, die abgeschoben werden sollten. Der Kölner Stadtanzeiger schreibt, dass eben auf dieser Liste auch Leute waren, die bei dem blutigen Streit mitgemacht haben. Brisant dabei, die Kölner Ausländerbehörde hatte vorher noch ein Angebot des Landes abgelehnt, um die Abschiebungen vorzubereiten. Die Feuerwehr Rösrath hat einen Waldbrand am Lüderich unter Kontrolle gebracht. Die Flammen hatten sich gestern Nachmittag entlang einer Böschung an der Bahnstrecke schnell ausgebreitet. Die Feuerwehr löste Stadtalarm aus und bekam Unterstützung aus den Nachbarstädten. Betroffen waren rund 2500 Quadratmeter Fläche. Gegen 21 Uhr war das Feuer gelöscht. Eine Brandwache bleibt aber vorsorglich vor Ort. Wer regelmäßig in Köln Bus fährt, ist ihr vielleicht schon mal begegnet. Raffaela Stahnke. Sie ist Kölns beliebteste Busfahrerin. Bei einem bundesweiten Wettbewerb konnten Fahrgäste ihren Lieblingsfahrer nominieren. Aus über 3000 hat sie es als einzige Kölnerin in die Top 30 geschafft.
2: Ich muss gestehen, es kam ein paar Freudentränen. Weil ich habe mir das mal innerlich gewünscht gehabt. Und dann habe ich auch mal so innerlich gedacht, sieht das kein Mensch, was ich hier so mache?
1: Raffaela Stahnke arbeitet seit 10 Jahren bei den Kölner Verkehrsbetrieben. Und jetzt das Wetter fürs Rheinland mit Inga Hinnenkamp.
3: Guten Tag. Heute Nachmittag gibt es angenehmes Sommerwetter im Rheinland mit Sonnenschein und mal mehr, mal weniger Wolken. Die Luft ist spürbar frischer als zuletzt mit Temperaturen zwischen 23 und 25 Grad. Morgen wird es noch mal ähnlich, am Wochenende dann wieder heißer.
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4: 2 Meldungen haben wir gesammelt. Die A3 Köln Richtung Oberhausen zwischen Duisburg-Weder und Oberhausen-Lierich. 10 Minuten, 6 Kilometer stockend. Und die A46 Heinsberg Richtung Düsseldorf zwischen Jüchen und Kapellen. 4 Kilometer stockender Verkehr.
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4: Ich finde, um kurz nach 10:30 beim Sommerradio können wir zum Cooldown kommen. Ne? Ein bisschen, also Schwimms kommt ja drin vor, insofern passt es. Bad Dreams. Schönen guten Morgen zusammen.

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2: Deutschland, so hat man uns das doch immer wieder eingebläut, ist arm an Bodenschätzen, aber dafür reich an Dichtern, Denkern und großen Geistern. In Tagen wie diesen erweist sich das als unbezahlbar. Klar, wir könnten jetzt neidisch nach Bulgarien schielen, wo am Grund der leeren Donau ein paar schicke Mammutknochen zum Vorschein gekommen sind. Das meiste liegt noch weiter unten im Schlamm. Aber das wird schon, der Sommer geht ja noch weiter. Und wir hier am verdampften Rhein. Wer da auf prähistorische Knüller oder zumindest eine brauchbare Wohnzimmerschrankwand spekuliert, Pech gehabt. Bei uns kannst du Elektroschrott, verrostete Schiffe und dubiose Granaten aus dem Zweiten Weltkrieg haben. Aber nicht verzagen, Menschen des Westens. Wir haben ja dafür die großen Geister. Namentlich NRW-Umweltminister Oliver Krischer von den Grünen. Praktischerweise ist er auch unser Verkehrsminister, weil Umwelt und Verkehr zusammengehören, wie man am Rhein sieht. Jedenfalls will der Herr Minister jetzt eine nationale Taskforce zu Ehren der Fahrrinne aus dem Flussbett stampfen. Und diese Eingreiftruppe wird dem Rhein dann schon Bescheid sagen. Wie das geht, kann sie sich ganz oben in unserer Dichter- und Denkerrepublik abgucken. Im Kanzleramt sitzt einer, dessen donnernde Forderungen schon letzten Sommer unser Leben spürbar besser gemacht haben. Wissen Sie noch? Wieso sollte dieser Stil am Rhein nicht funktionieren? Verlangt werden ja nur eine leistungsbereitere Fahrrinne, mehr Performance vom Grundwasser und weniger Verschwendung durch Abfließen. Für den sehr unwahrscheinlichen Fall, dass diese einfachen Ideen vor dem nächsten großen Regen nicht umzusetzen sind, springt die flussansässige Bevölkerung gerne ein. Freizeit haben wir ja genug. Wir krempeln also die Ärmel hoch und füllen den Rhein mit all unseren unnötigen Lifestyle-Getränken, mit unserem Hitzewellenschweiß und unseren Tränen der Rührung über den Fortschritt im Land. Und dann gucken wir mal, was wir zuerst bekommen. Eine Belobigung aus Berlin für unseren Einsatz. Oder den schwarzen Peter, wenn der Rhein irgendwann doch wieder Hochwasser hat.

0: Hardy. Holly Humberstone. Diese Wahl zum Busfahrer, Busfahrerin des Jahres 26, die ist mittlerweile so weit gediehen, dass jetzt die Nominierten bekannt gegeben wurden. Das sind 30. Und die 5 beliebtesten Busfahrer, Busfahrerinnen der Bundesrepublik, die werden dann Mitte Oktober bekannt gegeben. Da sind wir natürlich dabei. Und unter den Nominierten sind auch 4 aus dem Westen. So, das war die Nachricht, die wir hier erzählt haben bei WDR 2. Meldet sich WDR 2-Hörerin Anke aus Coesfeld, weil sie sich erinnert.
1: Als ich noch in der Schule war, da mussten wir in Siegen seinerzeit mit dem Bus nachmittags zum Sportunterricht fahren, weil unsere Realschule keine Sporthalle hatte. Und weil wir da alle keinen Bock drauf hatten, haben wir dann beim Einstieg gesagt, wenn er bitte über die Schranken fährt, die ja gerne unten waren und wir lange warten mussten, also zu spät kamen, dann wählen wir ihn zum Busfahrer des Jahres. Wow.

0: das Tanzlied für Sie, über Sie von dem Giesinger Max. Gleich nach 11 sprechen wir mit Mia. Mia fährt 1100 Kilometer mit dem Surfbrett. Nein, wie heißt das? Skateboard. Von Norwegen nach Deutschland. Dabei hören wir diese Musik. Eminem von Houdini. Und wir haben auch noch Juli dabei. Und ich muss gerade lachen. Wir sollen Mia mit dem Surfbrett über die Straße nach Hause kommen. Also ist das Skateboard. Wir reden gleich mit ihr.
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7: Die Nachrichten mit Stefan Fries. Guten Tag.
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7: In Deutschland sind in diesem Jahr bisher offenbar rund 12.000 Menschen an den Folgen von Hitze gestorben. Das Robert-Koch-Institut hat seine Zahlen nochmal aktualisiert. Martin Günther, wie kommen diese Angaben zustande?
8: Das ist eine Schätzung, die sich aus Vergleichszahlen ergibt. Generell sagt das RKI, die reine Todesursache Hitzschlag gibt es relativ selten. In den meisten Fällen haben die Menschen eine Vorerkrankung und die Hitze kann dann dazu führen, dass der Körper das nicht mehr schafft. Dann steht Hitze aber nicht als Ursache im Totenschein. Das wird also statistisch gar nicht genau erfasst. Das RKI vergleicht deshalb die Durchschnittswerte, wie viele Menschen in Wochen ohne besondere Hitze sterben, mit den Todeszahlen aus Wochen mit Hitze. Und so kommt bis zum 26.07. die Schätzung von 11.900 Hitzetoten zusammen. Die allermeisten starben in der besonders heißen Phase im Juni, aus der jetzt mit Verzögerung immer noch neue Zahlen beim RKI ankommen. Mehr als die Hälfte der Verstorbenen waren über 85 Jahre alt.
7: Auch die Zahl der Badetoten ist gestiegen. In Nordrhein-Westfalen sind in diesem Jahr bisher 50 Menschen ertrunken, 15 mehr als im gleichen Zeitraum letztes Jahr. Der Rettungsschwimmerverband sagt, gerade jüngere Männer würden ihre Schwimmfähigkeiten oft überschätzen. Die Herkunft der Sprengstoffdrohne auf dem Flughafen Leipzig-Halle steht weiterhin im Mittelpunkt der Ermittlungen. Der grüne Sicherheitspolitiker von Notz geht davon aus, dass Russland dahinter steckt und die Drohne nicht zufällig in der Nähe eines ukrainischen Transportflugzeuges lag. Für von Notz reiht sich die Drohne ein in eine ganze Serie hybrider russischer Angriffe. Er warf Bundesinnenminister Dobrindt vor, zu wenig zu unternehmen.
9: Wo ist denn der Aktionsplan von Alexander Dobrindt? Diese Drohnen werden ja von Agenten gesteuert, die hier in Deutschland sind. Wo erhöht man den Verhandlungsdruck auf diese Leute, die hier in diesem Land unterwegs sind und jeden Tag diese Dinge machen?
7: Die Grünen im Bundestag fordern zu dem Drohnenfund auf dem Flughafen Leipzig-Halle eine Sitzung des Nationalen Sicherheitsrates. Und das ist heute auch noch wichtig. Bei einem Treffen in Bonn geht es um das extreme Niedrigwasser im Rhein und anderen Flüssen. Der neue Bundesverkehrsminister Bilger spricht mit Vertretern aus Wirtschaft und Behörden darüber, wie die Lage verbessert werden kann. Die Commerzbank will sich weiter gegen eine Übernahme durch die italienische Großbank UniCredit wehren. Sie hat im zweiten Quartal fast 900 Millionen Euro Gewinn gemacht und will damit eigene Aktien zurückkaufen, damit UniCredit nicht die Mehrheit bekommt. Die Zugstrecke zwischen Aachen und Mönchengladbach ist wieder frei. Die Oberleitungsschäden nach dem Unwetter vom Montag sind behoben. Zwischen Aachen und Köln fahren weiter Ersatzbusse. In Krefeld hat ein Mann beim Rasenmähen in seinem Garten eine große Würgeschlange entdeckt. Die Boa Constrictor ist 2,5 Meter lang und 7 Kilo schwer. Die Feuerwehr Krefeld fing sie ein. Ein Sprecher sagte, die Schlange sei entspannt und lieb gewesen. Wem sie gehört, ist bisher unbekannt. Jetzt ist sie im Tierheim Krefeld. Denzufolge geht es der Würgeschlange gut. Das war WDR aktuell.
0: Dankeschön. So, der Würgeschlange geht es gut. Uns auch übrigens. Inga Hinkamp aus dem Wetter.
10: Ja, und es liegt ja auch nicht zuletzt am Wetter, oder? Heute und morgen ganz entspannt. Es gibt Sonnenschein, meistens lockere Wolken dazu. Und nach dem, was wir die letzten Tage erlebt haben, sind die Temperaturen heute auch echt richtig angenehm. Bad Münstereifel erreicht 23 Grad, Dortmund 24, Neuss 25. Kommende Nacht geht es dann sogar runter aufs Tiefstwerte um 10 Grad. Also da kann man noch mal ganz gut durchlüften, denn am Wochenende wird es dann wieder heiß.
0: Das klingt nach Schlafanzug mit langer Hose.
10: Ja, und Muggeln unter der Decke.
0: Sowas. So. Verrückt.
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0: A1 Köln Richtung Euskirchen zwischen Hürth und Kreuz Bliesheim, 5 Kilometer stockend. Die 40 Duisburg Richtung Essen zwischen Mülheim-Dümten und Essen-Frohnhausen, 3 Kilometer. Und die 46 Heinsberg Richtung Düsseldorf zwischen Jüchen und Kapellen, 3 Kilometer Stau.
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0: Und auch im Sommer gibt es Tage, die fangen irgendwie strubbelig an. Ich habe heute Morgen schon erzählt, Fingernagel abgebrochen, Laptop aus der Tasche gefallen. Jetzt sagt WDR-Hörerin Ulla aus Wassenberg, sag mal, ich heute Morgen, ne? Es hat gepiept, im ganzen Obergeschoss, so schlimm gepiept. So, und dann bin ich in den Keller, habe die Treppenleiter geholt, weil ich wusste, es sind doch die Rauchmelder. Dann habe ich die Treppenleiter hochgeschrabbelt, habe die Rauchmelder im oberen Flur entfernt. Da war ich total stolz, wollte frühstücken. Aber nein, was passiert dann? Der ganze Bums wieder, es fängt an zu piepen und sie merkt, Mist, das waren nicht die Rauchmelder im Flur, das waren die im Büro. Also hat sie das Ganze nochmal gemacht, den Hund eingesammelt, der war nämlich mittlerweile weggelaufen. Hat die Nerven gebügelt und dann gefrühstückt. Schöne Grüße, liebe Ulla, schön, dass du da bist.
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0: Cindy Lauper. Darauf wurde geschmust in den 80ern. Dieses Geräusch hier hört ihr, wenn Mia euch im Nacken ist in den nächsten Tagen und Wochen. Mit dem Skateboard. Wir fangen mal vorne an. Mia hat gemailt, dass sie 22 Jahre alt ist, dass sie aus Ennepetal kommt und ab heute 1100 Kilometer mit dem Skateboard von Oslo nach Frederikskog in Schleswig-Holstein fährt. Durch Norwegen, durch Schweden, Dänemark, ganz alleine, um Geld zu sammeln für die Seehundestation in Frederikskog. Guten Morgen, liebe Mia.
1: Morgen.
0: Heute geht's los. Wie fühlst du dich?
1: War gerade schon ziemlich aufgeregt. Also muss gerade noch die letzten paar Sachen packen und dann geht's echt richtig los. Also schon sehr aufregend.
0: Wie bist du denn ausgestattet? Was hast du dabei?
1: Ich habe nur einen großen Rucksack dabei mit den nötigsten Klamotten, ein paar Ersatzteile, Powerbank, Sonnencreme und das war's eigentlich. Also wirklich sehr minimalistisch gepackt, damit ich halb so wenig wie möglich auf dem Rücken trage.
0: Ja klar, damit du mit deinem Skateboard möglichst gut vorankommst. Skateboard heißt immer treten, treten, treten und in der Hoffnung, dass es mal ein bisschen mehr abgeht.
1: Genau.
0: Sag mal, 1100 Kilometer, wie lange bist du dann unterwegs damit?
1: Wenn alles nach meinem Plan läuft, dann sind das so 31 Tage.
0: Weißt du denn, wo du heute Nacht schläfst?
1: Genau, ich habe mir schon in der nächsten Stadt 40 Kilometer entfernt von Oslo eine Unterkunft gebucht in Vestby oder Vestby, ich weiß nicht, wie man es ausspricht.
0: Aber das heißt, 40 Kilometer sind eine realistische Strecke mit so einem Ding?
1: Ja, voll.
0: Wie penibel hast du denn diese Reise geplant?
1: Sehr, sehr krass. Also ich habe mich, glaube ich, wirklich 3 Monate hingesetzt für die Routenplanung, weil ich wirklich sicher gehen wollte, dass die Strecken sicher sind und auch befahrbar sind. Ich war noch nie in Skandinavien und ich wollte wirklich sehr, sehr sicher sein, dass das auch machbar ist.
0: Ja, so ein Feldweg ist natürlich scheiße zwischendurch, ne?
1: Genau, und genau das wollte ich halt verhindern.
0: So, du sammelst Geld für die Seehundestation. Wie kann man dich unterstützen?
1: Man kann entweder über die Website der Seehundestation direkt überweisen und dann halt einen Verweis auf die Tour machen oder auf meinem Instagram-Profil findet man auch einen direkten Link, der von meiner Aktion ist und auch wirklich direkt an die Seehundestation geht. Also es geht wirklich 100% direkt an die Station.
0: Ist irgendjemand bei dir, der auf dich aufpasst?
1: Nö, ich bin komplett allein unterwegs.
0: Wo ist sie? Die Mia aus Ennepetal fährt gleich mit dem Skateboard von Oslo zurück nach Deutschland. Wir wünschen ja Rückenwind, so ein bisschen bergab und gute Rollen. Melde dich, wenn du wieder
1: Dankeschön.
0: Da bist, Mia. Alles Liebe für dich. Danke.
1: Dankeschön.
0: Tschüss.
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0: Guten Abend, ich habe eine Warnmeldung für euch von der A1 Köln-Dortmund in Höhe Köln-Niel. Da stehen Personen auf der Fahrbahn und werfen Steine. Ne, die stehen auf der Brücke und werfen Steine auf die Fahrbahn. Los geht's.
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0: nicht gekauft. Like Ice in the Sunshine. Um euch mal kurz den Gesprächsverlauf des heutigen Vormittags zu schildern. Ich habe erzählt, dass der Tag heute bescheuert anfing. Finger eng geblieben, wehgetan, Laptop kaputt. Dann meldete sich wieder als Fahrerin Uli. Hatte ich auch. Bei mir hat heute Morgen der Brandmelder total diffus gepiept. Das Geräusch haben wir dazu. Das ist ja im Keller, dann war es aber nicht da, sondern da. Es piepte wie verrückt. Jetzt schreibt wieder als Fahrerin Rebecca in Sachen Rauchmelder. Bei mir ist das Ding gestern Nacht um 23 Uhr angegangen. Ich habe mich kaputt erschrocken. Und da kam bei uns jetzt gerade auf, wenn du einmal so einen Rauchmelder abmachst, ne, um den still zu kriegen, den machst du nicht mehr dran, oder? Auf wie vielen Fensterbänken im Westen liegt ein abgeschraubter Rauchmelder? Das möchte ich gerne mal ins Land werfen.
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1: Direkt aus dem Studio Köln, ich bin Renate Streit. Hallo. Für Autofahrer in Bonn wird es ab morgen wieder mehr Einschränkungen geben. Denn an der Bonner Nordbrücke rücken die Abrissbagger an. Sie reißen die linksrheinische Vorlandbrücke ab. Deshalb ist die Anschlussstelle Bonn-Auerberg auf der A565 seit heute dicht. Und auch auf der Grau-Rheindorfer Straße und der Herseler Straße gibt es wegen der Arbeiten Sperrungen. An der Brücke soll von morgen an gearbeitet werden. Im Rhein ist so wenig Wasser wie noch nie. Das Niedrigwasser macht Schifffahrt und Unternehmen immer mehr zu schaffen. Deshalb kommt Bundesverkehrsminister Steffen Bilger heute zu einem Krisentreffen nach Bonn. Dort spricht er mit Hafenbetreibern, Schifffahrtsunternehmen und betroffenen Firmen über die aktuelle Lage. Bilger hatte schon gesagt, dass die Prognosen fürs Klima wenig Hoffnung machen.
2: Wir werden uns in Zukunft daran gewöhnen müssen, dass mit der Klimaveränderung Maßnahmen der Klimaanpassung immer wichtiger werden und dass dann aber auch solche Situationen, wie jetzt eintreten können.
1: Es wird wohl auch darüber nachgedacht, den Rhein zu vertiefen. Wer in Köln regelmäßig Bus fährt, ist ihr vielleicht schon mal begegnet. Raffaela Stanke. Sie ist Kölns beliebteste Busfahrerin. Bei einem bundesweiten Wettbewerb konnten Fahrgäste ihre persönlichen Buserlebnisse schildern und ihren Lieblingsfahrer oder ihre Lieblingsfahrerin nominieren. Aus über 3000 hat sie es als einzige Kölnerin in die Top 30 geschafft. Ein Erfolg, über den sie sich freut.
3: Ja, ich muss gestehen, es kam ein paar Freudentränen, weil ich habe mir das mal innerlich gewünscht gehabt. Und dann habe ich auch mal so innerlich gedacht, sieht das kein Mensch, was ich hier so mache?
1: Raffaela Stanke arbeitet seit 10 Jahren bei den Kölner Verkehrsbetrieben. Und wir schauen noch aufs Wetter fürs Rheinland mit Inga Hinnenkamp aus unserer WDR-Wetterredaktion.
4: Guten Tag. Heute Nachmittag gibt es angenehmes Sommerwetter im Rheinland mit Sonnenschein und mal mehr, mal weniger Wolken. Die Luft ist spürbar frischer als zuletzt mit Temperaturen zwischen 23 und 25 Grad. Morgen wird es nochmal ähnlich, am Wochenende dann wieder heißer.
5: Dankeschön.
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5: Da haben wir die Meldung von der A1 immer noch Köln-Dortmund in Höhe Köln-Niel. Da werfen Personen Steine auf die Fahrbahn. A1 Köln Richtung Euskirchen zwischen Hürth und Kreuz Bliesheim 3 Kilometer stockend. Die 3 Köln Richtung Oberhausen zwischen Duisburg-Weda und Oberhausen-Lierich 10 Minuten 5 Kilometer stockend. Und die 46 Heinsberg Richtung Düsseldorf zwischen Jüchen und Kapellen 3 Kilometer stockender Verkehr.
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5: Hallo! Ich kann euch mal ein kleines Rätsel aufgeben. Das ist nämlich der Sommerhit des Jahres bekannt gegeben worden. Da waren ja mehrere, waren da auserwählt. Ich spiele euch jetzt 4 vor und ihr müsst raten, welcher nicht dabei war. Also, könnte es das hier gewesen sein?

auch das hier ganz vorne. Oder aber das hier. Wir werden das auf jeden Fall erfahren. Noch in dieser halben Stunde.

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0: Es geht jetzt hier um eine Frau, die ist sozusagen im Wasser groß geworden.
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0: Also wir würden jetzt der konservativ Gertrude Ederle sagen, aber weil ihre Eltern aus Deutschland kamen und in die USA ausgewandert sind, wird sie da Gertrude Ederle genannt. Und sie schwamm als erste Frau durch den Ärmelkanal vor 100 Jahren. Da wären die meisten von uns schreiend aus dem Wasser gesprungen, denn da waren
2: tausende Feuerquallen im Wasser vor ihr und strömungsbedingte 56 Kilometer Strecke. Gertrude Ederle wartet trotzdem ins Wasser und beginnt den größten Kraftakt ihres Lebens. Gertrude Caroline Ederle wird 1905 in New York City, USA geboren. Ihre Eltern sind deutsche Einwanderer. Die insgesamt 5 Kinder wachsen amerikanisch auf. Mit Schlittschuhlaufen im Central Park, Wochenenden am Meer in New Jersey und einem Grammophon. Mit 5 Jahren erkrankt Gertrude an Masern, überlebt zwar die Infektion, doch ist fortan schwerhörig. Trotz des Risikos für ihr Gehör und entgegen aller gesellschaftlichen Erwartungen beginnt Gertrude schon früh zu schwimmen.
3: Aber junge Mädchen schwimmen keine langen Strecken.
4: Also sucht er ein anderes Hobby.
5: Ich werde schwimmen.
2: Und das tut sie. Ihr Vater läuft dabei am Pier entlang, eine Leine um ihre Taille gebunden. So lernt Gertrude schwimmen. Und sie ist gut. Gertrude tritt in den Frauenschwimmverband ein, wo ihre Trainerin Charlotte Epstein sich unermüdlich für sie einsetzt. Ihr gemeinsames Ziel, auch Frauen sollen Wettkämpfe schwimmen dürfen. Mit Erfolg. 17 ist Gertrude, da bricht sie an einem Nachmittag direkt mehrere Amateurschwimmrekorde, holt 1924 eine Goldmedaille und zweimal Bronze bei den Olympischen Spielen. Doch damit ist sie nicht zufrieden. Sie will mehr.
6: Also, ich schwimme durch den Ärmelkanal.
4: Sag das nochmal.
6: Ich schwimme von Frankreich nach England.
4: Nein, meine Antwort
6: lautet... Das war keine Frage.
2: Doch der erste Versuch 1925 scheitert. Ihr Trainer lässt sie frühzeitig aus dem Wasser ziehen. Ein Missverständnis? Ederle meint, er habe den Tee vergiftet, den er ihr als Stärkung reicht. Aus Neid über ihren Erfolg. Bewiesen ist es nicht. 1926 macht sie sich dann bereit. Eine rote Badekappe und einen Zweiteiler trägt sie. Ansonsten nur Schmalz und Fett auf der Haut, als Schutz vor Feuerquallen und Kälte. Ihre große Schwester sitzt im Hilfsboot. Nach 14 Stunden und 31 Minuten erreicht Gertrude Ederle Dover an der englischen Küste. In Amerika wird sie gefeiert.
7: Conquered the English Channel. Only 5 men had ever done it before, but Trudy's time was 2 hours faster, and she was a woman.
8: When Trudy got home, New York went wild. At City Hall, Mayor Jimmy Walker compared her crossing of the Channel with Moses crossing the Red Sea, Caesar crossing the Rubicon, and Washington crossing the Delaware.
2: Auch als Gertrude später ihr Gehör vollständig verliert, bleibt Schwimmen ihre Leidenschaft. Zeit ihres Lebens setzt sie sich als Schwimmlehrerin ein, besonders für taube Kinder. Als erste Frau, als 6. Mensch überhaupt, noch dazu schneller als alle Männer vor ihr. So durchschwimmt Gertrude Ederle am 6. August 1926 erfolgreich den Ärmelkanal und ebnet ganz nebenbei auch den Weg für den Frauensport. Das war heute, vor 100 Jahren.
0: Sophie Angerwie über Gertrude Ederle. Es ist aber auch schwierig. Leistungssportlerin, die erste Frau, die den Ärmelkanal durchschwommen hat. Könnt ihr euch nochmal anhören, wdr2.de. Sie ist sozusagen perfect.

Die Sache mit dem Sommerhit müssen wir noch eben auflösen hier bei WDR 2. Der wird ja jedes Jahr gekürt, dieser Sommerhit des Jahres, vom Marktforschungsunternehmen GfK Entertainment. Das ist da gucken die danach, wie oft wird der gestreamt, wie oft wird der gehört. Und diesmal ist es das Lied seit 5 Wochen an der Spitze der deutschen Charts. Fast 60 Millionen Mal gestreamt und es ist Die Die, unser WM-Song von Shakira und Sänger Burna Boy. Wären wir länger im Spiel gewesen, wäre es wahrscheinlich noch öfter geklickt. Aber so ist es, unser Sommerhit des

0: Ashes, Depeche Mode. Coole Musik von 2005. Wir haben gleich nach 12 und kümmern uns um die Kranger Kirmes. Die geht ja los in einer Stunde. Dazu braucht man Kirmesmusik, das haben wir vorbereitet. Oder? Da geht's doch rund, rund, rund. Liebe Rexa, haben wir im WDR 2 Musikmix mit. Weißt du, wenn du von der Kirmes nach Hause gehst? Danburys, das war Musikmix. Von bis haben wir alles hier bei WDR 2.
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4: Die Nachrichten mit Stefan Fries. Guten Tag.
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4: Am Flughafen Leipzig-Halle laufen die Ermittlungen zu der Drohnenattacke. In der Nacht zu gestern war das Fluggerät mit Sprengstoff in der Nähe mehrerer ukrainischer Frachtflugzeuge entdeckt worden. ARD-Terrorismusexperte Holger Schmidt schildert, dass möglicherweise Insassen eines Besucherbusses eine Explosion verhinderten.
5: So wie ich das aus Ermittlungskreisen höre, ist es eine Bustour gewesen, die auf dem Flughafen war, mit sogenannten Planespottern, also Leuten, deren Hobby es ist, Flugzeuge zu fotografieren. Und die sind eben unterwegs gewesen und dann bemerkt wahrscheinlich der Busfahrer, da fliegt eine Drohne und zwar in relativ geringer Höhe. Und wenn ich es richtig höre, ist es ziemlich spektakulär. Er tritt einfach drauf und zerstört möglicherweise so auch diesen Zündmechanismus und stoppt so diese Drohne.
4: Die Bundesregierung muss nach Ansicht mehrerer Organisationen mehr gegen die Folgen von Hitze tun. Unter anderem Arbeiterwohlfahrt, Fridays for Future, Greenpeace und Deutscher Mieterverband fordern dazu ein Treffen aller Verantwortlichen und einen Hitzeschutzplan. Das Bündnis verweist auf tausende Hitzetote, Waldbrände und Wasserknappheit in diesem Sommer. Laut Robert-Koch-Institut sind in diesem Jahr bereits rund 12.000 Menschen an Hitze gestorben. Der Rüstungskonzern Rheinmetall hat in den zurückliegenden 3 Monaten seine Geschäftszahlen weiter gesteigert. Das Unternehmen meldete einen Betriebsgewinn von mehr als 1,5 Milliarden Euro, eine Erhöhung um rund ein Fünftel. Ulrich Ueckerseifer, WDR Wirtschaft, ordnet die Zahlen ein.
6: Das ist schon stark und Rheinmetall verdient einfach richtig gut an seinen Produkten, also Panzer, LKW, Munition und anderes. Und was spannend ist, die Gewinnspanne, die liegt bei 15%. 15%, das ist enorm, das hat Porsche in seinen besten Zeiten mit seinen Sportwagen verdient. Panzer bringen also deutlich mehr als Porsche derzeit. Und trotzdem, es gab auch den ersten fetten Kratzer im Lack von Rheinmetall, um mal im Autobild zu bleiben. Die Umsatzerwartungen, die sind leicht gesunken, statt wie erwartet von Quartal zu Quartal deutlich höher zu werden. Und das liegt daran, dass mal was nicht geklappt hat. Rheinmetall wollte Fregatten für die Bundeswehr bauen und den Auftrag, den hat das Unternehmen aber nicht bekommen.
4: Das ist heute auch noch Thema. Wegen des tödlichen Autoanschlags auf eine Demonstration in München ist der Fahrer zu lebenslanger Haft verurteilt worden. Er hatte dabei im Februar 2025 eine Mutter und ihr Kleinkind getötet. Im Bergbau und bei Versicherungen sind im vergangenen Jahr über 90% der Azubis übernommen worden. Laut Arbeitsagentur Zahlen gilt das auch für Azubis in der öffentlichen Verwaltung, bei Energieunternehmen und in der Abfallwirtschaft. In NRW sind in diesem Jahr bereits 50 Menschen beim Baden ums Leben gekommen, 15 mehr als vor einem Jahr. Laut DLRG ertrinken in der jüngeren Altersgruppe fast nur Jungs und junge Männer. Jedes Jahr werden Deutschlands Lieblingsbusfahrer von den Verkehrsverbänden ausgezeichnet. Unter den Top 30 sind diesmal auch 2 Busfahrer aus dem Bergischen. Der eine hielt an, um einem blinden Mann über die Straße zu helfen, der andere beruhigte ein schreiendes Kind mit einem Spielzeug. Auch eine Kölner Busfahrerin gehört zu den bundesweiten Top 30.
7: Ja, ich muss gestehen, es kamen ein paar Freuden Tränen und ich konnte das nicht so wirklich begreifen.
4: Im Herbst werden aus den Nominierten die 5 Lieblingsbusfahrer ausgewählt. Das war WDR aktuell.
0: Dankeschön. Katharina Golden macht das Wetter passend zur Kranger Kirmes. Sie geht gleich los, knappe Stunde.
8: Ja, das passt. Also es bleibt auf jeden Fall heute trocken mit einer Mischung aus Sonne und mal mehr, mal weniger Wolken am Himmel. Meistens bleibt es freundlich und dann zum Abend hin lockert es auch weiter auf. Also der Tag geht für die meisten sonnig zu Ende. Dazu gibt es weiterhin sommerliche Temperaturen. In Nettersheim 23 Grad, in Schwerte 24 und in Kleve 25 Grad. Morgen gibt es das Gleiche nochmal und am Wochenende wird es dann wieder heißer und sonniger.
0: Du warst früher die wilde Maus in der Achterbahn. Heute ist es wie?
8: Heute mache ich leider Bröckchen.
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0: Es ist immer was. A1, Köln Richtung Euskirchen, zwischen Hürth und Kreuz Bliesheim. 4 Kilometer stockend. A3 Köln Richtung Oberhausen, zwischen Duisburg-Weder und Oberhausen-Lierich 10 Minuten, 5 Kilometer stockend. Die 3 Oberhausen Richtung Frankfurt, zwischen Leverkusen-Zentrum und Kreuz-Köln-Ost 10 Minuten, 4 Kilometer. Die 4 Aachen Richtung Köln, zwischen Kreuz-Köln-West und Köln-Klettenberg 10 Minuten, 5 Kilometer stockend. Die 46 Heinsberg Richtung Düsseldorf, zwischen Jüchen und Kapellen 3 Kilometer. Und wir haben eine Gefahreninformation für die Stadt Witten und den Stadtteil Hefen. Im Bereich des Ölbachweges ist eine Weltkriegsbombe gefunden worden. Diese Bombe wird um etwa 13 Uhr entschärft. Das betroffene Gebiet wird aktuell geräumt. Bitte meidet den Bereich, bis die Entschärfung da erfolgreich über die Bühne ist.
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0: Und da kümmern wir uns gleich im Sommerradio eben um die Kranger Kirmes. Da ist die Anna, die steht an der Fischbude und mit der sind wir verabredet.
9: Gibt's hier

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1: Dreiviertel Stunde noch, dann.
2: Seid ihr bereit für die Reise?
1: Ja!
2: Are you ready? Britain's number one, wir legen los!
3: Ja, Krange ist einfach ein Lebensgefühl.
4: Kranger Kirmes bedeutet einfach Heimatgefühl. Ist einfach in der DNA drin.
5: So, fünfte Jahreszeit für uns.
6: Das kriegt man schon mit der Muttermilch mit.
1: Würdest du das auch so unterschreiben, Anna?
7: Auf jeden Fall.
1: Bald geht die Kranger Kirmes los in der Dreiviertelstunde. Es ist für viele schön, weil vieles so bleibt, wie es ist. Das Riesenrad, die Losbude, der Backfisch am Fischhaus Lichte. Anna Lichte ist drin groß geworden. Jetzt Ende 20 und die nächste Generation. Hallo, liebe Anna, erstmal.
7: Ja, hallo.
1: So, kurzer
7: Kirmesplatz der Welt.
1: Ja, genau, immer an derselben Stelle. Kurzer Fischbodencheck bei euch. Der Backfisch ist parat?
7: So gut wie, ja. Wir sind in den letzten Vorbereitungen, machen alles fertig, damit wir um 13 Uhr starten können.
1: Habt ihr Servietten da liegen?
7: Auf jeden Fall.
1: Hast du Wechselgeld?
7: Wir haben alles.
1: Hat dein Mann Dennis eine saubere Schürze an?
7: Definitiv. Die ist noch nicht um.
1: Okay.
7: Die wird gleich umgeschnallt und dann kann es losgehen.
1: Erzähl, du bist die fünfte Generation deiner Familie, die dieses Geschäft betreibt. Wann war das klar für dich, dass du da bleibst?
7: Eigentlich schon immer. Seit ich denken kann, gefühlt, wurde mir das in die Wiege gelegt. Und ich bin sozusagen hier groß geworden. Und es ist einfach mein Herz. Schlägt hier und deswegen war das ganz, ganz früh klar, dass ich das auch machen möchte.
1: Und du kennst die Kranger Kirmes eben, wie du sagtest, seit du Kind bist. Gab es irgendeine Arbeit in der Fischbude, die du nie leiden konntest?
7: Ach, früher, das waren so typische Aufgaben manchmal wie das Zwiebeln pellen oder Brötchen schneiden. Das hat dann, als ich jung war, manchmal genervt, aber letztendlich hat man alles gerne gemacht.
1: Siehst du da Kunden, die du jedes Jahr triffst?
7: Auf jeden Fall und das ist das Schöne. Hier in Kranger, wir kommen alle zusammen. Es kommen Freunde, Verwandte, ne, die von weiter weg vielleicht auch kommen. Und irgendwie ist es ein großes Treffen einfach.
1: Und ich wollte dich gerade fragen, was bedeutet die Kranger Kirmes für dich? Vermutlich genau das.
7: Genau das, richtig.
1: Wie schwer war es denn, deinen Mann Dennis dazu zu kriegen, auch in das Fischboden-Kirmes-Geschäft mit einzusteigen?
7: Gar nicht so schwer tatsächlich. Er kommt auch aus Wanne und kennt daher die Kranger Kirmes natürlich sehr gut. Und ja. War da Feuer und Flamme.
1: Also, gleich geht die Kranger Kirmes los. Wer ab 13 Uhr Hunger hat, kann zu Anna gehen in die Fischbude. Die hat alles fertig,
7: bitte.
1: Richtig?
7: Ganz genau.
1: So, ich wünsche euch eine gute Zeit und wenn die Tage um sind, können wir nochmal sprechen, wie es dir geht.
7: Ja? Vielen herzlichen Dank. Würde ich mich freuen.
1: Liebe Anne, liebe Grüße an Dennis, auch an dich und die anderen Kollegen, die da rumlaufen.
7: Dankeschön.
1: Tschüss.
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0: Gerade haben wir mit Anna gesprochen von der Kranger Kirmes, fragt wieder Zwarin Lisa. Wo ist denn die Kirmes, von der ihr gerade berichtet habt? Das ist die Kranger Kirmes, die gehört zu Krange vom Stadtbezirk Wanne und gehört zu Herne. So.
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1: Direkt aus dem Studio Köln, ich bin Renate Streit. Hallo. Die Autofahrer in Bonn brauchen wieder starke Nerven. Es gibt wieder mehr Einschränkungen. An der Bonner Nordbrücke rücken nämlich die Abrissbagger an. Sie sollen die linksrheinische Vorlandbrücke abreißen. Deshalb ist die Anschlussstelle Bonn-Auerberg auf der A565 schon seit heute dicht. Und auch auf der Grau-Rheindorfer Straße und der Herseler Straße gibt's wegen der Arbeiten Sperrungen. Die sollen erstmal bis Dienstag bleiben. An der Brücke soll von morgen an bis Montag gearbeitet werden. In Köln wurde wieder ein Blindgänger aus dem Zweiten Weltkrieg entdeckt. Und zwar im Rhein in Höhe des Rheinparks in Deutz. Es ist eine amerikanische 5-Zentner-Bombe und sie muss noch heute entschärft werden. Dafür muss der Gefahrenbereich abgesperrt und evakuiert werden. Der Kampfmittelbeseitigungsdienst hat den Gefahrenbereich mit einem Radius von 400 Metern festgelegt. Wie viele Personen von der Evakuierung betroffen sein werden, ist noch unklar. Auch wann der Blindgänger entschärft wird, steht noch nicht fest. Eine Anlaufstelle wird eingerichtet. Ja, das waren Bilder, die Kölner wohl nicht so leicht vergessen. Aus dem Sürter Bootshaus schlugen vorgestern meterhoch die Flammen. Das Bootshaus ist abgebrannt. Nach dem ersten Schock sind sich Besitzer Achim Pesch und Gastronom Jörg Blöck aber einig, dass sie das Lokal wieder aufbauen wollen.
2: Für mich steht fest, dass wir das Bootshaus wieder aufbauen. Und das ist eigentlich die Kernaussage für den heutigen Tag. Ne?
3: Wir werden das aufbauen, wenn die Hütte rocken und wenn von vorne beginnen.
1: Wann das Lokal aber seine Türen wieder öffnen kann, ist derzeit noch nicht klar. Es wird ermittelt, wie es zu dem Brand kommen konnte. Und jetzt das Wetter fürs Rheinland mit Inga Hinnenkamp aus unserer WDR-Wetterredaktion.
4: Guten Tag. Nach der Hitze der letzten Tage ist es jetzt erstmal recht angenehm im Rheinland. Heute und morgen gibt es mal Sonnenschein, mal Wolken und dazu 23 bis 25 Grad. Am Wochenende wird es wieder heißer. Regen ist bis auf Weiteres nicht in Sicht.
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5: Dichter aus mit den längsten Wartezeiten. A1 Köln Richtung Euskirchen zwischen Hürth und Kreuz Bliesheim. 10 Minuten, 4 Kilometer stockend. Die 3 Köln Richtung Oberhausen. Zwischen Duisburg-Wieder und Oberhausen-Lierich. Viertelstunde, 6 Kilometer. A45 Hagen Richtung Dortmund. Zwischen Kreuz Hagen und Westhofener Kreuz. 5 Kilometer stockend. Die 59 Duisburg Richtung Dienstlagen. Zwischen Duisburg-Düssern und Kreuz Duisburg-Nord. 10 Minuten, 4 Kilometer stockend. Die 61 Koblenz Richtung Mönchengladbach. Zwischen Dreieck Sinzig und Kreuz Meckenheim. Halbe Stunde, 8 Kilometer. Nach einem Unfall. Und wir haben immer noch die Gefahreninformation für die Stadt Witten und den Stadtteil Hefen. Im Bereich des Ölbachwegs ist eine Weltkriegsbombe gefunden worden. Um 13 Uhr, also in einer knappen halben Stunde, wird sie entschärft. Das betroffene Gebiet wird aktuell geräumt. Also solltet ihr euch da nicht aufhalten, bis die Entschärfung erfolgreich abgeschlossen ist. 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
5: Und wir tanzen in diese halbe Stunde bei WDR 2.

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0: von Rockset, Listen to Your Heart. Listen you now to WDR 2. Wir haben nämlich musikalisches Wissen zum Weitererzählen für euch.
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0: Aus der Abteilung dieses Gefühl. Mann, das Lied kommt mir aber bekannt vor. Verdammte Axt, wo kenne ich das her? Maya Hi, Maya Ho ist auch so ein Ding. Sehr alt eigentlich und auch neu dann wiederum.
2: Es gibt Songs, die klingen neu, modern, interessant und gleichzeitig sehr vertraut. So wie I Don't Wanna Wait von David Guetta und One Republic. Die Melodie hier basiert auf einem der hartnäckigsten Ohrwürmer der Nullerjahre, Dragostei Dintei. Ein Welthit auf Rumänisch gab es auch nicht so oft, aber der Refrain von damals war auf jeden Fall international verständlich. Der Komponist Dan Balan findet sich nun auch in den Songcredits von I Don't Wanna Wait wieder. Er kann sich also gut 20 Jahre später über einen weiteren Hit freuen, ohne dafür nochmal kreativ geworden zu sein. Dragostei Tintei ist übrigens ein sogenannter Four-Chord-Song. Das bedeutet, man kann das ganze Lied mit 4 Akkorden nachspielen. Maya hi, Maya hu, Maya ho, Maya ha ha. Und das sind exakt die gleichen Akkorde wie bei Atemlos durch die Nacht, spür, was Liebe mit uns macht. Und mal sehen, wann sich David Guetta diesen Song verknüpft. 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

0: Also ist der Rhythmus, bei dem tänzelt Marlies Schaum immer ins Studio.
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0: Und lacht dreckig, weil denkt, die Themen, die ich habe, Leute. Guckt euch um.
1: Ja, vor allem der Rhein, da gucken viele drauf, da starren sozusagen viele drauf, ja. Weil der ist ja, ich meine, der ist so leer wie nie, so habe ich das noch nie gesehen. Und da gibt es diese Idee, damit wenigstens die Binnenschiffe fahren können. Lasst uns den doch quasi ein bisschen tiefer machen in der Mitte, damit die da wieder mehr Wasser unterm Kiel haben und dann können die fahren. Geht das so einfach? Wie schnell geht das? Und ist das wirklich eine gute Idee? Wollte ich gleich mal klären.
0: Das ist ja auch ein Stückchen, ne?
1: Ja, machen die alles? Machen die nur einen Teil? Gibt es da bestimmte Engstellen?
0: Da?
1: Du siehst, ich habe viele Fragen.
0: Das ist nur, dass die bei unserer Stadt, wo man gerade ist, gut vorbeifahren können, dann kippen die alle um. Das ist es gibt manchmal Fragen, mit denen man sich tagsüber beschäftigt. Da hätte man morgen noch nicht drüber nachgedacht.
1: Ja, gut, dass es mich gibt, ne?
0: Absolut. Marlies übernimmt. Ich bin Zombie.

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4: Die Nachrichten mit Stefan Fries. Guten Tag.
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4: Angesichts der Folgen der Hitzewellen fordert ein breites Aktionsbündnis Konsequenzen von der Bundesregierung. 36 Organisationen haben sich zusammengeschlossen, darunter Umweltschützer, Kirchen, Gewerkschaften und Mieterschutzbund sowie Sozial- und Rettungsdienste. Ihrer Ansicht nach nimmt die Politik die Hitzefolgen nicht ernst genug. Mehr dazu von Sabine Stöhr.
5: Bundeskanzler Merz solle deshalb Vertreter von Bund, Ländern, aus den Kommunen sowie Fachleute aus Wissenschaft und Verbänden zu einem Hitzegipfel einladen. Nach Angaben der Organisationen bedrohen Hitze, Waldbrände und Wasserknappheit immer stärker die Gesundheit der Menschen und richten wirtschaftliche Schäden an. Besonders gefährdet seien Kinder, ältere Menschen und chronisch Kranke. Deshalb fordert das Bündnis auch einen bundesweiten Hitzeschutzplan.
4: Wegen des tödlichen Autoanschlags auf eine Demo in München ist ein Mann zu lebenslanger Haft verurteilt worden. Das Oberlandesgericht München stellte die besondere Schwere der Schuld fest. Der 25-Jährige war im Februar vorigen Jahres in eine Verdi-Demo in München gefahren und hatte dabei zwei Menschen getötet und viele verletzt. Im vorigen Jahr sind etwas weniger Azubis übernommen worden als 2024. Nach Angaben der Bundesagentur für Arbeit konnten 3 von 4 Auszubildenden in ihrem Betrieb bleiben. Ute Scheins, WDR Wirtschaft.
6: Die besten Chancen, nach der Ausbildung übernommen zu werden, hatten Azubis im Bereich der öffentlichen Verwaltung und auch in der Energie- und Wasserwirtschaft und in der Abfallwirtschaft. Da lag die Übernahmequote zuletzt etwa bei 90%. Ähnlich hoch war die Quote auch bei Banken und Versicherungen. Die geringsten Chancen hatten dagegen junge Leute in der Land- und Forstwirtschaft. Da wurde nur knapp jeder oder jede zweite nach der Ausbildung übernommen. Nach der Studie des Instituts für Arbeitsmarkt und Berufsforschung hängt die Übernahmequote aber auch von der Betriebsgröße ab. Danach gilt, je größer der Betrieb, desto höher die Wahrscheinlichkeit, dass Azubis nach der Lehre auch bleiben dürfen.
4: Und das gibt's heute auch noch. Am Flughafen Leipzig-Halle laufen die Ermittlungen zu der Drohnenattacke. Nach ARD-Informationen war das Fluggerät mit Sprengstoff einem Busfahrer auf dem Vorfeld aufgefallen, der es mit einem Tritt unschädlich machte. Der Rüstungskonzern Rheinmetall hat seine Geschäftszahlen noch einmal gesteigert. In den vergangenen 3 Monaten stieg der Betriebsgewinn auf fast 500 Millionen Euro. In Köln müssen Anwohner mehrerer Stadtteile wegen einer Bombenentschärfung vorsichtshalber ihre Häuser verlassen. Die Weltkriegsbombe wurde im Rhein entdeckt. Der Bereich in Höhe Deutz wird abgesperrt und geräumt. Der Song der Fußball-Weltmeisterschaft ist jetzt auch offiziell Sommerhit des Jahres. Die Die von Shakira und Burner Boy steht seit 5 Wochen auf Platz 1 der Singlecharts. Das Lied wurde inzwischen schon mehr als 60 Millionen Mal gestreamt. Die Gesellschaft für Konsumforschung wertet für den Titel Sommerhit des Jahres die Verkaufsdaten des Musikhandels sowie die Nutzungsdaten von Streaming-Plattformen aus. Das war WDR aktuell.
7: Katharina Gollen ist da aus der WDR 2 Wetterredaktion. Ohne Dai Dai, aber mit Wetter Ahoi.
8: Ja, mit vielen Wolken aktuell auch noch. Die sind aktuell unterwegs. Dazwischen gibt es aber auch immer wieder sonnige Phasen und die werden jetzt zum Abend hin auch zunehmen. Da lockern die Wolken verbreitet auf. Dazu ist es nicht mehr ganz so warm wie in den letzten Tagen. In Krefeld kommen wir heute auf 24 Grad, in Minden auf 25 und in Pulheim erreichen wir heute 26 Grad.
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7: Fangen wir an auf der A1 Köln Richtung Euskirchen. Zwischen Hürth und Kreuz Bliesheim braucht ihr 10 Minuten länger als sonst, 6 Kilometer stockend. Die A3 Köln Richtung Oberhausen zwischen Duisburg-Weder und Oberhausen-Lierich auch 10 plus und 5 Kilometer stockend. Auf der A4 Aachen Richtung Köln braucht ihr zwischen Kreuz Köln-West und Köln-Klettenberg auch 10 Minuten länger als sonst, 5 Kilometer stockt es. A45 Hagen Richtung Dortmund zwischen Kreuzhagen und Westhochener Kreuz, da stockt es über 6 Kilometer, deswegen dauert es für euch 10 Minuten länger an der Stelle. A61 Koblenz Richtung Mönchengladbach zwischen Niederzissen und Kreuz-Meckenheim. Eine Dreiviertelstunde Geduld, 9 Kilometer Stau, da gab es einen Unfall. Und es ist jetzt nur ein Fahrstreifen frei, also fahrt vorsichtig. Und Achtung, es folgt nochmal eine Gefahreninformation für den Stadtteil Köln-Deutz. Im Rhein, in der Höhe des Rheinparks, ist eine Weltkriegsbombe gefunden worden. Die muss noch heute entschärft werden. Also bitte meidet das Gebiet und umfahrt es vor allem wirklich weiträumig. Gute Fahrt!
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7: Hallöchen. Ja, das ist krass, was durch den niedrigen Wasserstand im Rhein jetzt alles freigelegt wird. Einerseits zum Beispiel leider alte Weltkriegsbomben, obwohl, was heißt leider? Ist ja eigentlich ganz gut, wenn die jetzt gefunden werden. Und andererseits ja auch so Sachen wie alte Schiffe und so, ne? Die verrücktesten Sachen, aber uns beschäftigt das Niedrigwasser in dieser Mittagsmagazin-Ausgabe auch, denn es geht darum, wie kann man das mit der Schifffahrt wieder hinkriegen, wenn der Pegel so niedrig ist. Ein Thema gleich bei mir. Schön, dass ihr da seid.
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0: So klingt das, wenn sich Sophie and the Giants mit Purple Disco Machine zusammentun, hier im WDR 2 Musikmix. Diese Drohne auf dem Flughafen in Leipzig beschäftigt uns immer noch. Die war ja mit Sprengstoff beladen und die konnte die ganzen Abwehrsysteme ganz gut umgehen. Aber wer hat diese Drohne überhaupt dahin gesteuert?
1: Alle Spekulationen, die es darüber gibt, müssen nicht in die richtige Richtung gehen, können einfach grundfalsch sein.
0: Das sagt der Innenminister Dobrindt, aber natürlich wird da jetzt im Hintergrund gerödelt und ermittelt. Und Jörg Diehl hat einen ganz guten Einblick in einiges, was da gerade passiert. Er leitet die Recherchekooperation von NDR, WDR und Süddeutscher Zeitung. Jörg, die analysieren doch jetzt wahrscheinlich Sprengstoff- und Drohnenbauteile, oder? Um herauszufinden, wer das gemacht haben könnte?
2: Ja, im Moment ist das natürlich die heißeste Spur, die sie haben, ist diese Drohne, die ja glücklicherweise bei der Entschärfung nicht zerstört wurde und insofern natürlich Spuren tragen kann. Also Fingerspuren, DNA-Spuren, darauf werden sie natürlich untersuchen. Und das andere sind natürlich die technischen Rahmenbedingungen. Also was ist das für eine Drohne? Wo ist sie gekauft worden? Ist sie irgendwo registriert gewesen? Kann man sie zurückverfolgen? Sind da irgendwelche Teile verbaut worden, die vielleicht in eine bestimmte Richtung weisen? Das ist das eine, das ist die Drohne. Und das andere sehr Spannende ist natürlich der Sprengsatz, der Sprengstoff, Semtex. Ist nicht handelsüblich, ist ein militärischer Sprengstoff und den kann man eben nicht einfach so zu Hause im Keller herstellen, sondern dafür braucht man wirklich Know-how.
0: Aber selbst wenn man jetzt herausfinden würde, woher genau die Bauteile kommen, die Drohne, wer es gebaut hat, dann heißt das doch noch nicht, dass die Drohnenpiloten auch daherkommen. Das könnte doch vielleicht alles ein Ablenkungsmanöver sein.
2: Ja, das ist sicherlich ein weiter Weg, da das kriminalistisch zusammenzupuzzeln. Die Drohnenpiloten müssen nicht daherkommen, woher die Drohne kommt. Und sie können natürlich auch im Auftrag anderer gehandelt haben. Also gerade Russland hat ja in den vergangenen Jahren häufig Menschen, Männer im Wesentlichen eingesetzt, die ganz andere Nationalitäten hatten, aber die im Grunde genommen die Drecksarbeit gemacht haben. Also das ist wirklich noch ein weiter Weg, glaube ich, bis man da eine eindeutige Täterschaft belegen kann. Und das ist wahrscheinlich auch der Grund, warum der Bundesinnenminister sich da im Moment noch so vorsichtig und etwas umständlich ausdrückt.
0: Aber selbst wenn man wirklich rausfinden würde, jemand zum Beispiel aus Russland hat diese Drohne geschickt, vielleicht sogar im Auftrag der Regierung, was macht man denn dann?
2: Dann würde man auf der strafrechtlichen Ebene versuchen, einen Haftbefehl zu erwirken und im besten Falle diesen Menschen in Deutschland vor Gericht zu stellen, so wie man das in der Vergangenheit auch schon versucht hat, etwa nach dem Bundestagshack 2015. Erfolglos, muss man sagen, weil diese Agenten nie in Deutschland sich haben verantworten müssen. Und das andere ist eben die Frage, was macht man diplomatisch? Also weist man russische Diplomaten aus oder wie reagiert man außenpolitisch? Aber das ist, glaube ich, eine Frage, die die Ermittler natürlich nicht werden beantworten können, sondern die die Bundesregierung beantworten muss.
0: Infos und Hintergründe von Jörg Diehl im WDR 2 Mittagsmagazin.

0: Bei den etwas kühleren Temperaturen kann man zu Ricky Martin endlich wieder tanzen, oder? Verrückt an diesem Mittag, Livin' La Vida Loca hier auf WDR 2.
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1: Direkt aus dem Studio Köln, ich bin Renate Streit. Hallo. Die DLRG hat heute eine erschreckende Bilanz gezogen. In der Region gibt es immer mehr Badetote. Allein in Köln sind in den vergangenen Monaten 6 Menschen beim Baden ertrunken. Einer im Fühlinger See und 5 im Rhein. Auch in Bad Honnef starb eine Person im Rhein. Und in Zülpich im Kreis Euskirchen sind im Juni 2 Männer in Seen ertrunken. Die DLRG sagt, dass immer mehr Menschen beim Schwimmen ertrinken, liegt vor allem daran, dass sie sich überschätzen. Ja, der Rhein hat ja im Moment sehr wenig Wasser und das hat jetzt dazu geführt, dass ein Blindgänger aus dem Zweiten Weltkrieg darin entdeckt wurde. Und zwar im Rhein in Höhe des Rheinparks in Deutz. Es ist eine amerikanische 5-Zentner-Bombe und sie muss noch heute entschärft werden. Dafür wird der Gefahrenbereich abgesperrt und evakuiert. Wie viele Personen davon betroffen sind, ist noch nicht klar. Ja, wer regelmäßig in Köln Bus fährt, ist ihr vielleicht schon mal begegnet. Raffaela Stanke. Sie ist Kölns beliebteste Busfahrerin. Bei einem bundesweiten Wettbewerb konnten Fahrgäste ihre persönlichen Buserlebnisse schildern und ihren Lieblingsfahrer oder ihre Lieblingsfahrerin nominieren. Aus über 3000 hat sie es als einzige Kölnerin in die Top 30 geschafft. Und darüber freut sie sich sehr.
2: Ja, ich muss gestehen, es kam ein paar Freudentränen. Weil ich habe mir das mal innerlich gewünscht gehabt und dann habe ich auch mal so innerlich gedacht, sieht das kein Mensch, was ich hier so mache?
1: Und Raffaela Stanke arbeitet seit 10 Jahren bei den Kölner Verkehrsbetrieben. Und das Wetter hat für uns jetzt Inga Hinnenkamp aus unserer WDR-Wetterredaktion.
3: Guten Tag. Nach der Hitze der letzten Tage ist es jetzt erstmal recht angenehm im Rheinland. Heute und morgen gibt es mal Sonnenschein, mal Wolken und dazu 23 bis 25 Grad. Am Wochenende wird es wieder heißer. Regen ist bis auf Weiteres nicht in Sicht.
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4: 2 Minuten nach 2:30. Für euch die A1 zum Beispiel Köln Richtung Euskirchen, da müsst ihr zwischen Hürth und Kreuz Bliesheim gut 10 Minuten Geduld haben, bis ihr durch seid. 6 Kilometer stockt das da. A3 Köln Richtung Oberhausen zwischen Duisburg-Weder und Oberhausen-Lerich auch 10 Minuten länger, 6 Kilometer stockend. A30 Rheine Richtung Bad Oeynhausen zwischen Kreuz Lotte-Osnabrück und Osnabrück-Nahne. 4 Kilometer stockt's da. A46 Düsseldorf Richtung Wuppertal zwischen Wuppertal-Farresbeck und Wuppertal-Wichlinghausen. 10 Minuten Geduld bitte, 4 Kilometer stockend. A61 noch Koblenz Richtung Mönchengladbach zwischen Niederzissen und Dreieck Bad 9a. Da müsst ihr 20 Minuten warten, 10 Kilometer stockt das an der Stelle. Ihr wisst ja, alle Staus, ne? 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Ich habe jetzt aber noch eine Gefahreninformation für den Stadtteil Köln-Deutz. Denn da haben sie eine Weltkriegsbombe gefunden im Rhein, in der Höhe des Rheinparks. Die muss noch heute entschärft werden. Also meidet dieses Gebiet und fahrt da weiträumig irgendwie drumherum. Kommt gut durch!
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4: Hallo! Wir starten in den Donnerstagmittag gut informiert, ist doch klar. Zum Beispiel, wie kann das sein, dass da manche Tankstellen einfach die Preise erhöhen, wann sie wollen? Und nicht nur 12 Uhr. Kümmern wir uns gleich drum.

0: Eishaus. Hey little girl, im WDR2 Musikmix. Ihr wisst ja, dass die Tankstellen eigentlich nur einmal am Tag die Spritpreise erhöhen dürfen. Also das gilt immer noch. Also eigentlich dürfen die das nur um 12 Uhr mittags. Das soll dieses unglaublich ständige Auf und Ab verhindern, ne? Und uns mehr Sicherheit geben. Aber Datenanalysen von SWR-Kollegen zeigen jetzt, dass ganz viele Tankstellen das einfach machen, wie sie wollen. Also die erhöhen ihre Preise auch vor 12 und nach 12. Darüber habe ich mit Jan Rosetzky gesprochen aus dem Team Data Lab beim SWR. Jan, wie viele Tankstellen in Nordrhein-Westfalen machen denn zum Beispiel, was sie wollen?
1: Ja, also da muss man unterscheiden. Es gibt die Verstöße, die so knapp um 12 Uhr passieren, also kurz vorher, kurz nachher, 5 Minuten. Interessanter ist es aber, darauf zu schauen, wer erhöht dann über den ganzen Tag verteilt, wer erhöht mehrmals am Tag. Und da sind wir bei ungefähr 900 unzulässigen Preiserhöhungen von so 250 Tankstellen.
0: Und habt ihr das rausgefunden, weil ihr euch da hingestellt habt? Oder wie merkt man sowas?
1: Nein, natürlich nicht. Die Tankstellen müssen diese Preise, die sie ändern, an die Markttransparenzstelle melden, also an das Bundeskartellamt. Das sammelt diese Daten und wir haben die bekommen und ausgewertet. Das heißt, wir wissen ganz genau, wann welche Tankstelle in Deutschland ihre Preise ändert.
0: Und diese Markttransparenzstelle, ja, wenn die dann diese Meldung bekommt, muss sie dann sofort reagieren?
1: Nein, die sammeln das nach meiner Information monatlich zusammen und verschicken das dann an die Länder. Und die müssen sich dann darum kümmern, diese Preisverstöße zu kontrollieren, die zu ahnden

0: Das hinterlässt uns an der Tankstelle also jetzt resigniert und wütend, vielleicht auch beides zusammen, weil wir müssen es zahlen, die machen, was sie wollen und momentan tut noch keiner was dagegen.
1: Ja, also Niedersachsen hat schon erste Strafen oder beziehungsweise Verwarnungen rausgeschickt. Da sind das dann 55 Euro pro Verstoß. Ist erstmal nicht so viel. Fachleute sagen auch, das müsste eigentlich mehr sein, um wirklich abzuschrecken und die Regelung durchzusetzen. Theoretisch können die Strafen aber bis 100.000 Euro hochgehen. Das würde dann schon wehtun und da hofft man natürlich, dass sich dann auch wirklich was ändert.
0: Sagt Jan Rosetzki aus dem Team Data Lab beim SWR hier über die Tankstellen Ping-Pong-Preise. Ich erhöhe, wann ich will.
2: 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Repeated.

0: Dua Lipa, heizt euch ein hier im WDR2 Mittagsmagazin. Ich sitze im Bus ja immer ganz vorne, damit mir nicht schlecht wird. Und dann kann ich immer die Fahrer und Fahrerinnen bewundern, wie die diese riesigen Busse da durch die Städte manövrieren. Und wenn ihr wollt, könnt ihr übrigens jedes Jahr euren Lieblingsbusfahrer oder Fahrerin wählen. Ja? Und aus mehr als 3000 Einsendungen hat Raffaela Stanke aus Köln es in die Top 30 geschafft. Sie ist gewählt worden. Sie fällt hier für die Kölner Verkehrsbetriebe. Und die Fahrgäste sagen, die ist mega hilfsbereit. Die wartet immer.
1: Ja, ich muss gestehen, es kam ein paar Freuden Tränen. Es hat mich dann so, ja, mit Stolz erfüllt, dass das jemand sieht.
0: Das sagt die Raffaela. Und die Fahrgäste sagen, ja klar sehen wir das. Das macht nicht jeder, was du machst.
2: Dank der Dame habe ich das erfolgreich gemeistert. Es geht ja auch manchmal anders, dass man sprintet und dann bleibt die Tür zu.
0: Ja, aber bei Raffaela bleibt die Tür nicht zu. Und deswegen sagen die, diese Busfahrerin, die Raffaela, die muss mal echt gelobt werden.
2: Beim Flugzeug, wenn man die Piloten sieht, dann wird denen immer ganz hohe Werte zugesprochen. Und so ein Busfahrer, der hat ja deutlich mehr noch Unvorhergesehenes. Den gehört Respekt.
0: Und Raffaela hat ihn bekommen. Sie ist eine von mehreren Busfahrern und Busfahrerinnen in ganz Deutschland, die ausgezeichnet worden sind. Und ganz oben im Ranking sind Lieblingsbusfahrer, Fahrerin.

0: So, jetzt Schluss mit Headbangen. Gleich habe ich noch Teddy Swims für euch. Mr. Know-It-All. Und falls ihr ein bisschen mehr Rhythmus in schnell braucht, dann natürlich das hier. Könnt ihr die Füße hin und her schaffeln. Gleich bei mir, nach zwei, auf WDR 2.
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12: Die Nachrichten mit Stefan Fries. Guten Tag.
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12: Wegen des tödlichen Autoanschlags auf eine Verdi-Demo in München ist der Fahrer zu lebenslanger Haft verurteilt worden. Das Oberlandesgericht München stellte außerdem die besondere Schwere der Schuld fest, berichtet Maike Vöckersberger.
13: Als der Richter das Urteil vorliest, ist aus dem Zuhörerraum ein leises zustimmendes Gemurmel zu hören. Die Verteidigung hatte auf eine verminderte Schuldfähigkeit plädiert und eine Freiheitsstrafe von höchstens 15 Jahren sowie die Unterbringung in einem psychiatrischen Krankenhaus gefordert. Der Anschlag liegt 1,5 Jahre zurück. Im Februar 2025 war der damals 24-Jährige mit seinem Auto in einen Verdi-Demonstrationszug gefahren. Eine Mutter und ihre 2-jährige Tochter starben. Mehr als 40 Menschen wurden schwer verletzt.
12: In Nordrhein-Westfalen sind dieses Jahr bisher mehr Menschen beim Baden ertrunken als im gleichen Zeitraum letztes Jahr. Die Deutsche Lebensrettungsgesellschaft hat 50 Badetote gezählt. Das sind 15 mehr als vor einem Jahr. Auch bundesweit ist die Zahl gestiegen. Martin Günther berichtet.
14: Die meisten Menschen sind in Seen oder Flüssen gestorben und den deutlichsten Anstieg an Todesfällen gab es bei 11- bis 30-Jährigen. Und was in dieser Altersgruppe besonders auffällig ist, es ertrinken fast nur Jungs und junge Männer. Die DLRG sagt, das liegt oft an Drogen und Alkohol und an Selbstüberschätzung. Für zusätzliche Schwimmkurse hat der Bundestag gerade erst 20 Millionen Euro für 4 Jahre freigegeben. Die DLRG gibt viele dieser Kurse, sagt aber auch, nachhaltig besser wird's nur, wenn marode Schwimmbäder saniert werden, damit alle Grundschulen konsequent Schwimmunterricht anbieten können.
12: Die Bundesregierung muss nach Ansicht mehrerer Organisationen mehr gegen die Folgen von Hitze tun. Unter anderem Arbeiterwohlfahrt, Fridays for Future, Greenpeace und Deutscher Mieterverband fordern dazu ein Treffen aller Verantwortlichen und einen Hitzeschutzplan. Laut Robert-Koch-Institut sind in diesem Jahr bereits rund 12.000 Menschen an Hitze gestorben. Und das ist heute auch noch Thema. Im Bergbau und bei Versicherungen sind im vergangenen Jahr über 90% der Azubis übernommen worden. Laut Arbeitsagenturzahlen gilt das auch für Azubis in der öffentlichen Verwaltung, bei Energieunternehmen und in der Abfallwirtschaft. Die Commerzbank will sich weiter gegen eine Übernahme durch die italienische Großbank UniCredit wehren. Sie hat im zweiten Quartal fast 900 Millionen Euro Gewinn gemacht und will damit eigene Aktien zurückkaufen, damit UniCredit nicht die Mehrheit bekommt. In Hagen sind in der Nacht an einer Pizzeria mehrere Sprengsätze detoniert. Teile der Innenstadt sind abgesperrt, Verletzte scheint es nicht zu geben. Der deutsch-ukrainische Hilfsverein Blau-Gelbes Kreuz hat sein 1000. Hilfsfahrzeug in die Ukraine geschickt. Es ist als Teil eines Hilfskonvois unterwegs, der am NRW-Landtag in Düsseldorf gestartet ist. Von dort berichtet Kai Clement.
15: Auf dem Rettungswagen steht noch die deutsche Notrufnummer 112. Künftig soll das Fahrzeug in Sumy im Nordosten der Ukraine nahe der russischen Grenze vor allem Brandverletzte transportieren. Seit dem flächendeckenden Angriff Russlands auf das Land vor 4,5 Jahren hat der Verein nach eigenen Angaben mehr als 50 Millionen Euro an Spenden eingenommen.
12: Das war WDR aktuell.
0: Und Katharina Gollen ist da und hat euer frisches Wetter. Ein bisschen frisch ist tatsächlich, ne?
16: Ja, aber so frisch ist es auch wieder nicht. Also Menden 23 Grad, Gelsenkirchen 24, Aalen 25, also offiziell ein Sommertag in Aalen. Dazu haben wir noch einige Wolken jetzt am Nachmittag und auch einen etwas böigen Westwind. Aber bis zum Abend lockern die Wolken immer weiter auf. Es wird ein freundlicher Abend mit viel Sonnenschein. Morgen geht es ganz ähnlich weiter, dann im Norden von NRW mit etwas erhöhtem Schauerrisiko. Und das Wochenende wird dann wieder deutlich heißer mit über 30 Grad.
0: Ach, da reden wir noch gar nicht drüber.
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0: So, frische Staus habe ich leider auch. Zum Beispiel die A1 Dortmund Richtung Osnabrück. Die ist zwischen Kreuz Münster Süd und Münster Nord gerade gesperrt. 5 Kilometer Stau. Da brennt nämlich ein Fahrzeug. Also bitte unbedingt eine Rettungsgasse bilden. Alle, die auf der linken Seite sind, möglichst weit nach links. Und alle anderen möglichst weit, bitte schön, nach rechts. A3 Köln Richtung Oberhausen zwischen Duisburg-Weda und Oberhausen-Lierich braucht ihr 10 Minuten gerade länger, 6 Kilometer Stau. A43 Recklinghausen Richtung Wuppertal, da braucht ihr zwischen Herne-Eickel und Bochum 10 Minuten plus, 3 Kilometer auch hier. A45 Hagen Richtung Dortmund zwischen Kreuzhagen und Westhofener Kreuz, 10 Minuten, bis ihr die Stelle geschafft habt. Obendrauf 4 Kilometer stockt es da nämlich. Und die A59 Duisburg Richtung Dienstlaken, die ist zwischen Duisburg-Düssern und Kreuz Duisburg-Nord. Ein bisschen anstrengend, über 5 Kilometer stockt es da. Da braucht ihr 10 Minuten länger als sonst, bis ihr diese Stelle geschafft habt. Und Achtung, es folgt so eine Gefahreninformation noch für den Stadtteil Köln-Deutz. Denn im Rhein haben sie eine Weltkriegsbombe gefunden, in der Höhe des Rheinparks. Die muss noch heute entschärft werden. Also bitte meidet dieses Gebiet oder fahrt da weiträumig drumherum. Gutes Durchkommen!
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0: Hallöchen! Donnerstag haben wir, was ist wichtig, zum Beispiel diese Trockenheit, die dazu geführt hat, dass eben Weltkriegsbomben auf einmal im Rhein entdeckt werden, die da die ganze Zeit schon lagen, aber da war Wasser drüber. Jetzt ist das Wasser weg, man sieht diese Bomben und die Schiffe haben ein echtes Problem, weil die können nicht mehr so gut fahren. Könnte man dafür den Rhein nicht so ein bisschen tiefer buddeln in der Mitte? Frage ich gleich mal nach.
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0: 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In Bonn treffen sich ja heute unter anderem die Binnenschiffer mit dem Bundesverkehrsminister Bilger. Die wollen darüber reden, wie man vielleicht kurzfristig so einige ihrer Probleme lösen kann, die sie gerade haben durch die niedrigen Pegel. Die Schiffe können ja entweder gar nicht fahren oder müssen sehr viel weniger laden. Und deshalb sagt Minister Bilger:
1: Also wir können die Fahrrinnen tiefer ausbauen. Wir haben aber auch im Bundesverkehrsministerium ein Programm für die Umrüstung von Binnenschiffen.
0: Ja, aber was genau würde denn das Fahrrinnenausbauen eigentlich ändern? Und wie schnell kann das gehen? Darüber habe ich mit Holger Schüttrumpf gesprochen vom Institut für Wasserbau und Wasserwirtschaft an der RWTH Aachen. Herr Schüttrumpf, was genau würde sich denn verändern, wenn man die Fahrrinne so ein bisschen ausbaggert?
2: Der Rhein, das ist jetzt nicht so eine flache Sohle, wie wir das zum Beispiel bei der Straße haben, sondern das muss man sich so vorstellen, wenn Sie oben an der Küste sind, da gibt es ja so die Dünen. Und das, was wir auf der Sohle des Rheins haben, das sind alles so kleine Dünen und Rippelstrukturen. Die können durchaus auch einen Meter hoch sein. Und das, was man bei dieser Fahrrinnenvertiefung macht, ist, dass man so ein bisschen die Höhen, dass man die abschleift, um damit dem Schiff eine ausreichende Wassertiefe zur Verfügung zu stellen.
0: Damit die nicht so schnell auf Grund laufen.
2: Damit die nicht so schnell auf Grund laufen. Und das Zweite, was man, glaube ich, wissen muss, ist, dass es am Rhein insbesondere eine Engstelle gibt, die ist so zwischen Koblenz und Mainz. Das ist halt die Strecke, die so ein bisschen kritisch ist, weil wir da eben nur eine relativ geringe Wassertiefe haben. Und genau um diese Strecke geht es eigentlich.
0: Also man würde nicht den gesamten Rhein ausbaggern?
2: Nein, man darf sich das nicht so vorstellen, dass zum Beispiel von der niederländischen Grenze bis oben nach Iffezheim der Rhein ausgebaggert werden muss, beziehungsweise vom einen Ufer zum anderen, sondern es geht im Wesentlichen um die Fahrrinne, also den Bereich, wo die Schiffe fahren, und auch bei dieser Fahrrinne eigentlich im Wesentlichen um die Bereiche, die einfach zu niedrig sind.
0: Wenn ich da jetzt was tiefer mache, habe ich aber nicht mehr Wasser, es verteilt sich nur anders.
2: Das ist richtig. Also was wir überhaupt nicht ändern können, ist natürlich der Abfluss, also die Wassermenge, die im Rhein ist.
0: Das klingt, als hätte das jetzt erstmal Vorteile für die Schiffe. Hat es für irgendwen auch Nachteile, wenn man das machen würde?
2: Naja, es hat natürlich schon Auswirkungen, insbesondere auf die Ökologie, weil vielleicht in bestimmten Bereichen dann eben weniger Wasser zur Verfügung steht, diese Bereiche trocken fallen, das Wasser sich mehr fokussiert und konzentriert auf den Bereich der Fahrrinne. Also das sind durchaus Auswirkungen, die sich daraus ergeben. Die Wassermenge selber wird überhaupt nicht verändert.
0: Und wie schnell könnte man denn überhaupt so eine Fahrrinne ausbauen? Dauert das lange?
2: Also der eigentliche Ausbau, sprich die Baumaßnahme, geht relativ schnell. Das, was uns momentan viel Zeit kostet, das sind eben diese ganzen Plan- und Genehmigungsverfahren, die sich eben über Jahre und Jahrzehnte hinziehen.
0: Das sagt Holger Schüttrumpf von der RWTH Aachen hier auf WDR 2.
3: 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Miles Smith und Niall Horan. Drive safe.

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1: Direkt aus dem Studio Köln, ich bin Renate Streit. Hallo. Autofahrer in Bonn brauchen wieder starke Nerven, denn es gibt wieder mehr Einschränkungen. An der Bonner Nordbrücke rücken nämlich die Abrissbagger an. Sie sollen die linksrheinische Vorlandbrücke abreißen. Deshalb ist die Anschlussstelle Bonn-Auerberg auf der A565 schon seit heute dicht. Und auch auf der Grau-Rheindorfer Straße und der Herseler Straße gibt es wegen der Arbeiten Sperrungen. Die sollen erstmal bis Dienstag bleiben. An der Brücke soll von morgen an bis Montag gearbeitet werden. Eine gute Nachricht zumindest für die Anwohner gibt es aber auch. Die Geräte sind wohl so modern, dass der Lärm nicht ganz so schlimm werden soll. Ja, die Bonner Feuerwehrleute, die in Spanien beim Löschen geholfen haben, sind gestern wieder von ihrem Einsatz zurückgekehrt. Nach der Reise hat sich Feuerwehrmann Timo Wahlbröll zwar auf zu Hause gefreut, ist aber direkt schon wieder voll im Einsatz.
2: Also erstmal so schön im eigenen Bettchen wieder zu liegen und so langsam kommt der Alltag wieder. Ne? Man bereitet sich auf seinen Alltag wieder vor, die Dienste stehen rein. Also ich habe morgen wieder ganz normal 24-Stunden-Dienst.
1: Und im Moment werden die Feuerwehrautos gewaschen und aufgeräumt und heute Abend könnten sie dann schon wieder in Bonn zum Einsatz kommen. Ja, der Rhein hat ja im Moment extrem wenig Wasser. Und das hat jetzt dazu geführt, dass ein Blindgänger aus dem Zweiten Weltkrieg darin entdeckt wurde. Und zwar im Rhein in Höhe des Rheinparks in Deutz. Es ist eine amerikanische 5-Zentner-Bombe und sie muss noch heute entschärft werden. Dafür wird der Gefahrenbereich abgesperrt und evakuiert. Wie viele Personen davon betroffen sind, ist noch nicht klar. Wann genau der Blindgänger entschärft wird, steht auch noch nicht fest. Und jetzt haben wir noch das Wetter mit Katharina Gollen aus unserer WDR-Wetterredaktion.
3: Guten Tag. Heute ist es im Rheinland sommerlich warm mit Höchstwerten zwischen 23 und 26 Grad. Dazu gibt es eine Mischung aus Sonne und mal mehr, mal weniger Wolken. Zum Abend hin lockert es aber immer weiter auf und der Tag geht für die allermeisten sonnig zu Ende.
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4: 2:30, ein paar Staus habe ich leider. Die A1 Dortmund zum Beispiel Richtung Osnabrück. Zwischen Kreuz Münster Süd und Münster Nord ist das da alles gesperrt gerade. 5 Kilometer Stau. Da brennt ein Fahrzeug. Bitte bildet eine Rettungsgasse, damit die da durchkommen. Alle auf der linken Spur möglichst weit nach links und alle mittig oder rechts, ich weiß gar nicht, wie die da ausgebaut ist, möglichst weit bitte nach rechts rüber. A3 Köln Richtung Oberhausen zwischen Kreuz Breitscheid und Oberhausen-Lierich. Da braucht ihr gerade eine Viertelstunde länger an der Stelle 6 Kilometer Stau. A30 Rheine Richtung Bad Oeynhausen zwischen Lotte und Osnabrück-Nahne 5 Kilometer stockend. A43 Recklinghausen Richtung Wuppertal zwischen Kreuz Herne und Bochum. Da braucht ihr eine Stunde länger als sonst, bis ihr diese Stelle geschafft habt. 5 Kilometer Stau. Da hat auch ein Fahrzeug gebrannt und immer noch ist nur eine Spur frei. Haltet durch. A45 Hagen Richtung Dortmund noch zwischen Kreuz Hagen und Westhofener Kreuz 10 plus 4 Kilometer stockt es. Und Achtung, es gibt noch eine Gefahreninformation für den Stadtteil Köln-Deutz. Denn die haben da im Rhein, in der Höhe des Rheinparks, eine Weltkriegsbombe gefunden. Die muss noch heute entschärft werden. Also meidet das Gebiet und umfahrt es, wo ihr nur könnt. Kommt gut durch.
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4: Hallöchen. Ich liebe Kirmes und Timo hat es gut, denn der kann heute in Krange. Endlich wieder auf die Kirmes.
5: Kranger Kirmes bedeutet einfach Heimatgefühl, Licht, Lautstärke, Fahrspaß, familiär. Ist einfach in der DNA drin.
4: Und ich spreche gleich mit einem Mann, der dafür sorgt, dass ihr da Fahrspaß haben könnt. Der baut Fahrgeschäfte. Gleich hier bei mir.
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0: Babylon 5 an eurem WDR2-Mittag hier. Und es geht wieder los. Die Krangerkirmes startet heute schön in der Nähe des Rhein-Herne-Kanals. Könnt ihr euch wieder drauf wagen?
1: Ja, Krange ist einfach ein Lebensgefühl, Ausnahmezustand, vor allem der Kranger-Kirmes-Umzug auch. Das ist einfach fantastisch, die Tage.
0: Ich muss gestehen, mein Körper verbietet mir inzwischen, mich auf irgendetwas drauf zu wagen, das über den Autoscooter hinausgeht. Aber für alle anderen gibt's ja rückwärts und kopfüber in allen möglichen Varianten da mit den Fahrgeschäften. Und Klaus Schneider und sein Team, die bauen solche Dinger. Und zwar in Förde am Niederrhein. Die haben sich vor 12 Jahren gedacht, nee, komm, weg von den Industriekunden. Wir bauen jetzt Fahrspaß für die Schausteller. Ich habe mit Klaus Schneider gesprochen. Herr Schneider, wie entstehen denn bei Ihnen so neue Ideen?
2: Die denken wir uns manchmal selbst aus, sag ich mal. Ist aber sehr schwer, weil es schon sehr viel gibt. Also muss man versuchen, die Bewegungen vielleicht zu kombinieren, zu anderen Bewegungen wieder zu überlagern. Oder es wird wirklich von Schaustellern angetragen, die eine Idee haben, die sagen, das könnte ich mir vorstellen, das könnte funktionieren. Und dann versucht man das umzusetzen.
0: Ich stelle mir gerade vor, wie Sie für die Inspiration auf die Kirmes gehen und alles austesten dürfen.
2: Nee, alles austesten ist nicht. Ich fahre auch nicht mehr über Kopf. Aber ich fahre so Rundfahrgeschäfte und so fahre ich sehr gerne.
0: Welches Fahrgeschäft, das Sie selber mitgebaut haben, finden Sie richtig gut?
2: Also richtig gut finde ich den Invader. Der ist jetzt in Düsseldorf vorgestellt worden. Da haben wir dann praktisch ein Fahrgeschäft nochmal so ein bisschen gepimpt, also in der Geschwindigkeit hochgesetzt.
0: Beschreiben Sie mir den Invader mal, ich kenne den nicht. Was passiert
2: der
0: da?
2: Der Invader ist ein Rundfahrgeschäft, auf dem 4 Kreuze sind. An den Kreuzen sind wieder Gondeln. 2 der Achsen, der Drehachsen, sind gesteuert. Eine ist freischwingend und von daher ist dieser Bewegungsablauf nicht ganz vorhersehbar. Der ist eher zufällig, ergibt er sich dann immer. Und mit entsprechender Geschwindigkeitserhöhung haben wir jetzt auf einmal die doppelten G-Kräfte, die auf den Körper der Fahrgäste wirken. Und das macht natürlich schon richtig Spaß, sag ich mal.
0: Wie oft müssen Sie denn dann selber Probe fahren, bis das rausgehen darf?
2: Ah, wir fahren erstmal ja nicht Probe. Wenn das aufgebaut wird, das erste Mal, also das wird ja komplett erstmal am Reißbrett entstehen. Dann wird das gerechnet, gebaut

0: Sophie B. Hawkins, right beside you. Geht's in den Nachmittag?
1: Ja, das tut es. Allerdings mit einer weniger erfreulichen Nachricht, die uns erreicht hat aus Gelsenkirchen, Marlies. Da gab es offensichtlich einen Straßenbahnunfall.
0: Ja, zwei Straßenbahnen sollen da ineinander gefahren sein. Man weiß wohl noch nicht genau, warum.
1: Es heißt aber auch, dass Menschen dabei zu Schaden kamen. Was da jetzt genau alles passiert ist, das versuchen wir gerade alles zu ermitteln. Gleich um 3 schon mal das erste Update in den News bei uns. Und dann nach 3 in der Stunde bis 4 gucken wir, dass wir vor Ort dann mal ein Update kriegen.
0: Das gleich. Nach 3 alle Infos bei Thomas. Ich bin Marlies. Bis morgen.
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5: Die Nachrichten mit Stefan Fries. Guten Tag.
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5: Der Anschlagsversuch am Flughafen Leipzig-Halle galt womöglich einer mit Munition beladenen Frachtmaschine. WDR, NDR und Süddeutsche Zeitung berufen sich auf einen vertraulichen Polizeibericht. Mehr dazu von Claudia Kornmeier.
6: Diese Munition in dem Frachtflugzeug, die soll kurz zuvor von Frankreich nach Leipzig transportiert worden sein und für den Weitertransport gedacht gewesen sein. Ansonsten ist viel noch unklar. Also angefangen damit, wer dahinter steckt. In Sachsen hat das Terrorismus- und Extremismus-Abwehrzentrum des LKA die Ermittlungen übernommen, um zu erklären, ob und wenn ja, welche politische Motivation dahinter steckt. Die Ermittler gehen davon aus, dass es keine Amateure waren und dass militärischer Sprengstoff verwendet worden ist.
5: Angesichts der Folgen der heftigen Hitzewellen fordert ein breites Aktionsbündnis Konsequenzen von der Bundesregierung. 36 Organisationen haben sich zusammengeschlossen, darunter Umweltschützer, Kirchen, Gewerkschaften und Mieterschutzbund sowie Sozial- und Rettungsdienste. Ihrer Ansicht nach nimmt die Politik die Hitzefolgen nicht ernst genug. Mehr dazu von Sabine Stöhr.
7: Bundeskanzler Merz solle deshalb Vertreter von Bund, Ländern, aus den Kommunen sowie Fachleute aus Wissenschaft und Verbänden zu einem Hitzegipfel einladen. Nach Angaben der Organisationen bedrohen Hitze, Waldbrände und Wasserknappheit immer stärker die Gesundheit der Menschen und richten wirtschaftliche Schäden an. Besonders gefährdet seien Kinder, ältere Menschen und chronisch Kranke. Deshalb fordert das Bündnis auch einen bundesweiten Hitzeschutzplan.
5: Wegen des tödlichen Autoanschlags auf eine Demo in München ist ein Mann zu lebenslanger Haft verurteilt worden. Das Oberlandesgericht München stellte die besondere Schwere der Schuld fest. Der 25-Jährige war im Februar vorigen Jahres in eine Verdi-Demo in München gefahren und hatte dabei zwei Menschen getötet und viele verletzt. Und darauf gucken wir heute auch noch. Der Rüstungskonzern Rheinmetall hat seinen Gewinn nochmal gesteigert. In den vergangenen 3 Monaten stieg der auf fast 500 Millionen Euro. Die Commerzbank will sich weiter gegen eine Übernahme durch die italienische Großbank UniCredit wehren. Sie hat im 2. Quartal fast 900 Millionen Euro Gewinn gemacht und will damit eigene Aktien zurückkaufen, damit UniCredit nicht die Mehrheit bekommt. In NRW sind in diesem Jahr bereits 50 Menschen beim Baden ums Leben gekommen, 15 mehr als vor einem Jahr. Laut DLRG ertrinken unter jungen Menschen fast nur Männer. In Herne ist die Kranger Kirmes eröffnet worden, eines der größten Volksfeste in Deutschland. Mit dabei sind rund 460 Schauspieler. Erwartet werden 4 Millionen Besucher. Die Boa Constrictor aus einem Krefelder Garten zieht zu einem privaten Reptilienhalter nach Witten. Die 2,5 Meter lange Würgeschlange war am Montag gefunden worden und ist jetzt vorübergehend im Tierheim Krefeld, sagt Mitarbeiterin Mona Schellscheid.
8: Wir haben ja Reptilienterrarien, allerdings natürlich nicht ausreichend für sie, aber für den Übergang vollkommen in Ordnung. Also sie ist total entspannt, sie ist nicht gestresst.
5: Die Boa Constrictor war am Montag von einem Krefelder Gartenbesitzer beim Rasenmähen entdeckt worden. Das war WDR aktuell.
9: Katharina Gollen ist hier aus dem WDR 2 Wetterteam.
10: Hi. Ja, aktuell sind noch einige Wolken unterwegs, die lockern bis zum Abend aber überall auf und die Sonne kommt raus. Dazu ist es nicht mehr ganz so warm wie in den letzten Tagen, aber immer noch recht mild mit den Wänden 23 Grad, in Gelsenkirchen 24 und in Aalen 25 Grad. Morgen wird es ganz ähnlich und am Wochenende wird es dann wieder heiß und sonnig.
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9: Die Staus, die Wartezeiten. Autobahn 1 Dortmund Richtung Osnabrück ist zwischen Kreuzmünster Süd und Nord gesperrt. 7 Kilometer Stau. Da wird ein Transporter gelöscht. Der hatte offenbar Pferde im Anhänger. A1 Köln Richtung Geuskirchen zwischen Hürth und Kreuz Bliesheim 4 Kilometer stockend. A3 Köln nach Oberhausen zwischen Kreuz Breitscheid und Oberhausen-Jürig 6 Kilometer. 43 Recklinghausen nach Wuppertal zwischen Recklinghausen-Hochlamark und Bochum 6 Kilometer stockend. Ein Stau auf der 45 von Gießen nach Dortmund zwischen Hagen Süd und Westhofener Kreuz 7 Kilometer plus 10 Minuten auf der Uhr. 3 Kilometer gemeldet auf der 45 Hagen nach Dortmund zwischen Kreuz Dortmund-Witten und Hafen plus 10 Minuten umgerechnet und noch eine Gefahreninfo für den Stadtteil Köln-Deutz. Im Rhein, in der Höhe des Rheinparks, ist mal wieder eine Bombe gefunden worden, eine Weltkriegsbombe, eine alte, die muss heute noch entschärft werden. Das Gebiet bitte meiden und weiträumig drumherum fahren, auch mit dem Schiff, falls ihr da unterwegs seid.
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9: Liebe Katharina, hast du was mit Kirmes am Hut eigentlich? Ist das so dein...
10: Früher ja, inzwischen muss ich leider Bröckchen
9: brechen. Ja, das kann ich gut verstehen. Ja, es wird wieder Strange in Crange. Heute erster Tag der Kranger-Kirmes. Und ich muss da gleich ein persönliches Kapitel aufarbeiten, einen kleinen Filmriss.
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0: Heilige Madonna, Kranke hat wieder den Groove. Es ist wieder Kirmes, nicht irgendeine, sondern halt die Mega-Kirmes in Kranke, WDR 2 hier. Und da kommen wieder alle hin, nach Hause, wenn man so will, nach Herne, egal wo sie gelandet sind in der Welt, weil die Kirmes halt Heimat ist für alle in der Region sowieso. Mein erstes Mal auf der Kranker Kirmes hat auch einen Platz für die Ewigkeit, werde ich auch nie vergessen, weil ich es an dem Abend noch nicht mal auf den eigenen Festplatz schaffe. Auf der Straße dahin machen nämlich die Leute ihre Innenhöfe auf, bauen den Grill auf und die Zapfanlage und dann hier schön, gib ihm. Meine Endstation war dann bei dir, Peter.
1: Genau, ich erinnere mich an den Tag.
0: Du kannst dich auch erinnern. Danke nochmal für einen wunderbaren Abend und den Kater meines Lebens.
1: Ja, eigentlich machen wir ja gute Produkte, so viel Kater sollte es nicht gegeben haben.
0: Ja, war, aber ich glaube, es lag schier an der schieren Menge. Peter Meinken gehört die alte Apotheke an der Ecke, die kennt da jeder. Ihr brennt ja schon ewig euren eigenen Schnaps und deshalb hatte ich so meine Probleme mit dem Ausgang des Abends. Also kleine Triggerwarnung an der Stelle vorab für unser Gespräch. Ich habe selten so einen Abriss erlebt. Müsst ihr den Laden eigentlich täglich renovieren oder erst danach, nach dem ganzen Spektakel?
1: Wir geben uns Mühe, dass wir den so gut wie gar nicht renovieren und wir haben den jetzt glücklicherweise einmal groß renovieren müssen, war nach dem Krieg und einmal vor 10 Jahren. Also toll, toll, toll. Die Kirmesbesucher haben viel übergelassen und ja, es ist auch halt der Brennerei-Ausschank, weil die Brennerei sitzt ja woanders. Mhm. Und ich sag mal so, die Kirmes hat 11 Tage, du hast es gut beschrieben, ist das größte Klassentreffen des Ruhrgebiets quasi. Und nach der Kirmes geht es dann normal weiter.
0: Die Frage ist, kann es ein normales Leben nach der Kirmes geben? Also bist du jetzt schon urlaubsreif oder erst am 17. August, am Tag danach?
1: Ja, ich habe ja eine tolle Crew und die entlasten mich massiv, sodass ich auch nicht selber immer da ein Auge drauf haben muss. Und die machen das schon ganz fein. Und in Kranke rechnen wir ja auch nicht von Neujahr zu Neujahr, sondern von Kranke zu Kranke.
0: Klar. Jetzt sag mal, diese Zufahrtsstraße, ne, bis zu dir da an der Ecke, ist die in diesem Jahr auch wieder Teil der Party?
1: Ja, genau. Also die ist ja seit den 40er, 50er Jahren ist die Teil der Kirmes und wird auch so genutzt.
0: Welche Bedeutung hat denn die Kirmes für dich ganz persönlich, mal abgesehen von dem Mega-Umsatz, mehr so jetzt vom Gefühl her?
1: Vom Gefühl her, ja, ich bin hier groß geworden, der Weg hat immer wieder zurückgeführt und ja, ist so für uns die 5. Jahreszeit. Also und wenn Kölner Karneval nicht erlebt, dann hat er wahrscheinlich auch ein Tränchen in den Augen und wenn wir hier Kranke verpassen, dann brennt uns dann auch auf der Seele.
0: Was für ein schönes Schlusswort. Also so tief bewegt wünsche ich dir einen wunderbaren tiefen Blick in Gläser mit Wasser vielleicht auch diesmal zwischendurch. Ganz wichtig, Wasser trinken. Das habe ich irgendwie versäumt.
1: Definitiv. Ein Schnaps, ein Wasser.
0: Ja, genau. Es sah aus wie Wasser, aber da war es leider nicht. Die Folgen danach entsprechend verheerend. Mein lieber Peter Meinken von der Apotheke an der Ecke auf der Kranker Kirmes, die ihr alle kennt. Danke für deine Zeit und Ahoi.
1: Ahoi. Bis bald. Ciao.

Krangel Tag 1 und nett war es wieder mit dem Peter aus Herne. So ein bisschen Sicherheitsabstand auch ganz gesund diesmal. Und guckt, ihr fühlt es auch. Bia schreibt über die WDR 2 App, mein erster Halt findet natürlich bei Meinken statt. Krangel ist lieb.

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1: Direkt aus dem Studio Köln, ich bin Renate Streit. Hallo. Eine erschreckende Bilanz hat heute die DLRG gezogen. In der Region gibt es immer mehr Badetote. Allein in Köln sind in den vergangenen Monaten 6 Menschen beim Baden ertrunken. Einer im Fühlinger See und 5 im Rhein. Auch in Bad Honnef starb eine Person im Rhein. Und in Zülpich im Kreis Euskirchen sind im Juni 2 Männer in Seen ertrunken. NRW-weit ist die Zahl der Badetoten von 35 auf 50 angestiegen. Die DLRG sagt, dass immer mehr Menschen beim Schwimmen ertrinken, liegt vor allem daran, dass sie sich überschätzen. Die Bonner Feuerwehrleute, die in Spanien beim Löschen geholfen haben, sind gestern wieder von ihrem Einsatz zurückgekehrt. Einer von ihnen ist Timo Wahlbröll.
2: Also erstmal so schön im eigenen Bettchen wieder zu liegen und so langsam kommt der Alltag wieder. Ne? Man bereitet sich auf seinen Alltag wieder vor, die Dienste stehen rein. Also ich habe morgen wieder ganz normal 24-Stunden-Dienst.
1: Und aktuell werden die Feuerwehrautos gewaschen und aufgeräumt. Heute Abend können sie schon wieder im Einsatz sein. Der Rhein hat ja im Moment sehr wenig Wasser und das hat jetzt dazu geführt, dass ein Blindgänger aus dem Zweiten Weltkrieg darin gefunden wurde. Und zwar im Rhein in Höhe des Rheinparks in Deutz. Es ist eine amerikanische 5-Zentner-Bombe und sie muss noch heute entschärft werden. Dafür müssen 360 Personen ihre Häuser und Wohnungen verlassen. Für betroffene Anwohner wird es eine Anlaufstelle in der Cafeteria des Marienhospitals geben. Die Kölner Seilbahn hat ihren Betrieb eingestellt. Wann der Blindgänger entschärft wird, steht noch nicht fest. Und das Wetter fürs Rheinland hat Katharina Geulen aus unserer WDR-Wetterredaktion.
3: Guten Tag. Heute ist es im Rheinland sommerlich warm mit Höchstwerten zwischen 23 und 26 Grad. Dazu gibt es eine Mischung aus Sonne und mal mehr, mal weniger Wolken. Zum Abend hin lockert es aber immer weiter auf und der Tag geht für die allermeisten sonnig zu Ende.
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4: Um kurz nach 3:30
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4: Die Staus, die Wartezeiten. Autobahn 1 vorneweg Dortmund Richtung Osnabrück zwischen Münster-Hiltrup und Münster-Nord. 7 Kilometer Stau plus 30 Minuten. Da hat ein Fahrzeug gebrannt und es ist jetzt wieder eine Spur frei. Das war ein Pferdetransporter, habe ich euch vorhin schon gesagt, der da gebrannt hat. Und Kevin aus Arnsberg schreibt mir, dass er auf der Gegenfahrbahn unterwegs ist, das gesehen hat und wissen will, wie das denn wohl ausging. Kevin, hab gerade gecheckt. Ein Pferd war drin und kam heile raus. Autobahn 1, Köln Richtung Euskirchen zwischen Gleuel und Kreuz Bliesheim, 4 Kilometer stockend. 3, Köln Richtung Oberhausen zwischen Kreuz Breitscheid und Oberhausen-Lierich, 6 Kilometer Stau. 4, Aachen nach Köln zwischen Frechen-Nord und Köln-Klettenberg, 5 Kilometer stockender Verkehr. Autobahn 59 noch Duisburg nach Dienstlaken zwischen Duisburg-Zentrum und Kreuz Duisburg-Nord, 5 Kilometer stockend. Und noch die Gefahreninfo für den Stadtteil Köln-Deutz im Rhein in der Höhe des Rheinparks. Wieder mal eine Weltkriegsbombe aufgetaucht. Die wird heute noch entschärft. Bitte das Gebiet meiden und weiträumig drumherum.
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4: Und jetzt auch das noch, ein schweres Straßenbahnunglück in Gelsenkirchen. Das ist gleich Thema bei uns. 3 Menschen sollen dabei lebensgefährlich verletzt worden sein. Und es gab viele weitere Verletzte.

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0: Hier ist wieder R2. In Gelsenkirchen gab es heute Mittag einen schweren Straßenbahnunfall auf einer der Hauptverkehrsstraßen in der Nähe der Schalke Arena. Und wir kriegen jetzt Infos aus erster Hand. Jörg Steinkamp ist für WDR 2 vor Ort. Jörg, was siehst du da an Folgen von diesem Zusammenstoß?
1: Ja, das ist wirklich ein sehr, sehr heftiges Bild, was sich genau jetzt hier so 5 Meter vor mir zeigt. Ich stehe auf dem Bürgersteig dieser Hauptverkehrsstraße, Kurt-Schumacher-Straße, in Sichtweite, die Schalke Arena, und dazwischen eben diese beiden Straßenbahnen. Die eine ist wirklich genau ins Heck der anderen Straßenbahn gekracht. Es muss wohl so gelaufen sein, dass die eine Bahn eine Fahrschulbahn ist und war wohl auch im Fahrschulbetrieb, und die ist aus, man weiß es noch nicht, aus ungeklärten Gründen stehen geblieben, und die andere war im Normalbetrieb und die ist halt voller Passagiere genau in diese stehende andere Straßenbahn hineingekracht. Der hintere Teil der stehenden und der andere Teil, der da aufgefahren ist, sind halt völlig zerstört. Ich sehe halt, ja, die Scheiben sind komplett zerborsten und die hintere Bahn ist wirklich locker einen Meter kürzer unten. Also es ist wirklich ein sehr heftiges Bild.
0: Entsprechend haben sich viele Menschen auch verletzt. Wie sind da, wie ist da die Bilanz momentan?
1: Ich gerade noch mal nachgefragt, 24 Verletzte, 3 davon lebensgefährlich und 7 schwer. Und darunter müssen halt auch die Mitarbeiter des Fahrbetriebes sein. Die werden gerade in den Krankenhäusern hier im Umfeld, werden die behandelt. Also es ist wirklich eine sehr hohe Anzahl an Verletzten.
0: Du hast es gesagt, man kann natürlich momentan noch nicht genau und seriös sagen, warum es zu dem Unfall gekommen ist. Aber was wird denn vor Ort unternommen, um das zu ermitteln?
1: Aktuell ist man wirklich dabei, überhaupt die Züge jetzt mal zu öffnen und hineinzuschauen und überhaupt zu gucken, was ist hier Sache. Natürlich werden wahrscheinlich in den Krankenhäusern auch schon erste Mitarbeiter werden wahrscheinlich befragt. Aber aktuell wird erstmal geguckt, dass man die Straßenbahnen hier wegkriegt. Sehr, sehr viel Polizei, sehr, sehr viel Feuerwehr. Also auch noch eine, man kann sagen, bis heute Abend 21 Uhr, wer irgendwo sich hier im Bereich Gelsenkirchen rund um die Schalke Arena bewegen möchte mit dem Auto, bitte außen rumfahren. Das wird nicht funktionieren.
0: Meldet uns Jörg Steinkamp live aus Gelsenkirchen. 3 Schwerverletzte momentan und 2 Dutzend weitere Verletzte bei einem Straßenbahnunglück.

0: Das ist doch der herrlich passende Sound zu diesem Sommer. Hier ist das wieder zwei Sommerradio. Heute mal ein Tag zum Durchatmen, Gott sei Dank, zwischen den ganzen Hitzetagen bei uns im Westen. Ja, diese Wärme, diese Hitze, dieser Sommer, das macht einen ja auch zwischendurch ein bisschen irre in der Rübe. Ne? Hier zum Beispiel auch ein Kollegen aus Österreich, Wettermoderator. So sehr auf der Palme, dass er jetzt viral geht.
1: Jetzt stehen wir wieder vor der 40-Grad-Marke. Wir sind jetzt im August, also wir haben es tatsächlich jetzt geschafft, in allen drei Sommermonaten die 40-Grad-Marke zu knacken. Das ist meteorologischer Irrsinn. Das ist absurd. Und vor allem, es ist statistisch gar nicht möglich.
0: Sagt der Manuel und ist, wie gesagt, empört. Er ist eben Meteorologe beim Fernsehsender Puls24 und geht da eben mit seiner, ja man kann vielleicht sagen, ungläubigen Rede voller Wut durchs Netz.
1: Die heißeste Region in Europa ist der Alpenraum. Nicht Spanien oder Süditalien oder Griechenland. Der Alpenraum. Das ist vollkommen verrückt. Ich bin schon ein Zettel in meinem Beruf. Über zwei Jahrzehnte, aber sowas habe ich überhaupt noch nicht erlebt.
0: Ja, leg mir am Arsch. Also es gibt Sachen, gibt's. Ja, könnt ihr mal sehen. Es ist eine sehr emotionale Geschichte, das Wetter. Und am Wochenende bei uns dann auch schön heiß, wieder mit über 30 Grad. Der Sommer ist back.

0: Und gleich so im WDR 2 Musikmix nach 4. Jennifer Page. Und der Nico Santos. Also, Angebot bleibt gerne WDR 2.
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0: Die Nachrichten mit Stefan Fries. Guten Tag.
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6: Als Folge des Klimawandels gibt es mehr Niedrigwasserwetterextreme und darauf müssen wir uns einstellen und besser damit umgehen.
0: Bundesverkehrsminister Bilger hat Konsequenzen aus den Folgen der niedrigen Flusspegel angekündigt. Nach einem Krisentreffen in Bonn sagte er, dass die Schifffahrt und damit auch die Wirtschaft unter dem aktuellen Niedrigwasser leiden. Damit das Netz der Binnenschifffahrt sicher und leistungsfähig bleibt, schlägt er mehrere Maßnahmen vor.
6: Wenn Transporte kurzfristig auf die Straße verlagert werden müssen, werden wir mit den Ländern darüber sprechen, dass wir Ausnahmen vom Sonn- und Feiertagsfahrverbot für besonders betroffene Güter vornehmen. Ich habe bereits mit mehreren Länderverkehrsministern darüber gesprochen und große Bereitschaft dazu erkennen können.
0: Auch die Deutsche Bahn ist nach Bilgers Worten bereit, mehr Güter auf die Schiene zu bringen, um so den Frachtverkehr auf Flüssen zu entlasten. In Gelsenkirchen hat es in der Nähe der Arena auf Schalke einen schweren Straßenbahnunfall gegeben. Laut Polizei wurden 24 Menschen verletzt, 3 von ihnen lebensgefährlich. Johannes Hoppe berichtet.
7: Eine vollbesetzte Bahn ist auf eine Fahrschulbahn aufgefahren. Die aufgefahrene Bahn der Linie 302 ist extrem demoliert. Die Fahrkabine komplett eingedrückt vom Aufprall. Nach ersten Erkenntnissen ist die Fahrschulstraßenbahn plötzlich und aus noch unbekannten Gründen stehen geblieben. Zu plötzlich für den Fahrer der Bahn im Normalbetrieb. Die fuhr ungebremst von hinten auf.
0: Nordrhein-Westfalens Innenminister Reul fordert nach dem versuchten Drohnenangriff in Leipzig klare Zuständigkeiten für die Drohnenabwehr. Der CDU-Politiker sagte dem WDR, dies müsse rasch geklärt werden.
8: Also erstens, finde ich, muss dringend entschieden werden, wer kümmert sich um Luftsicherheit, weil das kann man nur bundesweit machen. Zweitens, die Klärung technischer Aufrüstung aller Landes- und Bundesbehörden.
0: Nach Angaben von Reul gibt es in Nordrhein-Westfalen bereits Drohnenabwehrsysteme an den Flughäfen. Die Technik sei ausbaufähig. Außerdem ist das hier gerade aktuell. Angesichts der Hitzewellen fordert ein breites Aktionsbündnis Konsequenzen von der Bundesregierung. Umweltschützer, Kirchen, Gewerkschaften und Mieterschutzbund sowie Sozial- und Rettungsdienste verlangen einen Hitzegipfel und einen Aktionsplan. Wegen des tödlichen Autoanschlags auf eine Verdi-Demo in München ist ein Mann zu lebenslanger Haft verurteilt worden. Der 25-Jährige hatte dabei im Februar vorigen Jahres 2 Menschen getötet und viele verletzt. Die deutschen Behörden haben einen mutmaßlichen ukrainischen Spion verhaftet. Die Generalstaatsanwaltschaft München wirft ihm vor, er habe versucht, Aufnahmen vom Gelände eines Rüstungsunternehmens in Bayern zu machen. Der Song der Fußball-Weltmeisterschaft ist jetzt auch offiziell Sommerhit des Jahres. Die Die von Shakira und Burna Boy steht seit 5 Wochen auf Platz 1 der Singlecharts. Das Lied wurde inzwischen schon mehr als 60 Millionen Mal gestreamt. Die Gesellschaft für Konsumforschung wertet für den Titel Sommerhit des Jahres die Verkaufsdaten des Musikhandels sowie die Nutzungsdaten von Streaming-Plattformen aus. Das war WDR aktuell.
9: dachte, ich kriege eine Herzattacke gerade. Hält mich irgendwie verdrückt oder so. Nein, nein, das hat der Stefan mal schön fein selber gemacht. Nach Dai Dai, Hi Hi, Katharina Gollen aus dem WDR2-Wetterteam.
10: Hallo, ja, die Wolkenlücken werden langsam größer. Heute Abend scheint dann bei immer noch recht milden 19 bis 24 Grad verbreitet die Sonne. Morgen früh sind nördlich der Ruhr vereinzelte Schauer nicht ganz ausgeschlossen, aber die Schauerneigung bleibt auch morgen weiterhin sehr gering. Meistens gibt es morgen einen recht freundlichen Sonne-Wolken-Mix bei ähnlichen Temperaturen wie heute. In Wermelskirchen kommen wir morgen auf 22 Grad, in Coesfeld auf 23 und in Essen auf 24 Grad.
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9: Die Staus, die Wartezeiten. Autobahn 1 Dortmund nach Osnabrück zwischen Münster-Hiltrup und Münster-Nord 6 Kilometer Stau. Nach dem Fahrzeugbrand ist wieder eine Spur frei. Also es geht voran, plus 15 Minuten auf der Uhr. Dennoch momentan A3 von Köln nach Oberhausen zwischen Kreuz Breitscheid und Oberhausen-Nierich 7 Kilometer stockend. 4 Köln nach Aachen zwischen Dreieck-Heumer und Kreuz Köln-Süd 6 Kilometer stockender Verkehr. Stockt auch auf der A59 von Köln nach Bonn zwischen Dreieck-Heumer und Köln-Wahn. 4 Kilometer heißt 10 Minuten länger unterwegs und die 61 noch von Koblenz nach Mönchengladbach zwischen Swisttal und Kreuz-Bliesheim. 6 Kilometer Stau plus 15. Die Gefahreninfo gilt nach wie vor noch heute Nachmittag für den Stadtteil Köln-Deutz im Rhein. In der Höhe des Rheinparks ist eine Weltkriegsbombe aufgetaucht. Die muss da weg, wird heute noch entschärft. Bitte meidet das Gebiet weiträumig.
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9: So, Katharina, wie sieht's aus bei dir? Du bist Harry Potter fest oder nicht so? Ah, du kennst doch den Ron. Ron.
10: Ja, der Rothaarige.
9: Der Rothaarige, der heißt Rupert Grint im echten Leben, ist natürlich einer der Superstars in den Harry Potter Filmen und der war gerade bei uns im Westen, in Monschau, in der Eifel, auf ein Schnitzel und ein Bier. What is los, Andrea? Unsere Frau vom Kino.
11: Ja, der hat auch einen neuen Film, aber ich weiß nicht, ob das zusammenhängt.
9: Ja, also, wenn es eine PR-Aktion ist, jedenfalls für uns im Westen, dann hat es funktioniert. Also Schnitzel und Bier und Ron und du hier. Wir müssen das alles sortieren und sprechen gleich mal erst über den Film.
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1: Ja, das ist doch schon das erste Tönchen, das wir gebrauchen können für unseren kleinen Talk mit Andrea Burz, die hier ist. Und zwar war das ein schreiendes Baby aus einem neuen Film, wo der gute Rupert Grint, den wir ja aus Harry Potter kennen, endlich mal so die Vaterrollen-Region erreicht hat, Andrea, muss man sagen. Ne? Der ist jetzt 37.
2: Ja, Harry Potter, 25 Jahre her.
1: Ist der erste das nicht Film? Irre, wie lang das her ist? Ja, und da schreit jetzt ein Baby und es geht um Nightborn, das ist der neue Film und du bist da, um uns zu sagen, was das für ein Baby ist und wie groß der Horror dahinter ist.
2: Naja, man hört ja schon an dem Schrei, das klingt nicht so ganz normal und dieser Psychothriller hält das auch sehr lang in der Schwebe, was das mit diesem kleinen, auf dem Rücken behaarten Wesen auf sich hat, dessen Schreie sich manchmal überhaupt nicht mehr menschlich anhören. Die Eltern, die sind in eine alte, abgelegene Villa in den finnischen Wäldern gezogen, da kommt die Frau her, also so eine richtige Troll-Idylle, aber mit der Geburt dieses ersten Kindes verändert sich dann alles und die Gäste reagieren auch auf das Baby eher höflich verhalten.
3: Heute ist der eher ein Schreibaby.
4: Er hat auf jeden Fall starke Lungen.
3: Die hat er
4: wirklich. Und
5: laut ist er auch. Mama, können wir gehen? Wieso sieht er so seltsam aus?
2: Ja, das Kind spricht dann aus, was die anderen eher so versuchen wegzudrücken und man spürt die ganze Zeit, was stimmt irgendwas nicht. Interessant ist, dass wir immer nur Teile des Babys sehen. Das ist auch öfter einfach hinter einem Tuch oder liegt im Schatten. Und erst zum Ende sehen wir dann diesen kleinen Jungen ganz.
1: So, du hast gesagt, ist ein Psycho-Thriller. Das hört sich für mich doch eher nach dem blanken Horror an.
2: Ja, nee, also ist jetzt nicht so ein blutiger Slasher. Es ist eben lange nicht klar, ob diese völlig übermüdete Mutter sich nur einbildet, dass ihr Baby anders ist, weil sie von der Situation und auch von den Erwartungen der anderen im Wochenbett komplett überfordert ist.
6: Das hier ist alles neu. Und zwar für uns beide.
7: Irgendwas stimmt nicht damit.
6: Du meinst mit ihm.
2: Ja, mit dieser. Ja. Es wird viel geschrien in dem Film, aber nur von einem. Und mit dieser Unklarheit und der düsteren, wirklich toll bedrohlich Atmosphäre im finnischen Wald spielt der Film und man fragt sich, was ist das denn für ein Satansbraten, der da den Schmuck der Oma aus dem Ohrläppchen reißt oder der Cousine in den Finger beißt? Das sind immer nur so Kleinigkeiten.
1: Naja, Kleinigkeiten weiß ich nicht. Tut schon weh, wenn man es auch so hört und dann wahrscheinlich auch sieht. Nightborn mit Rupert Grint in der Hauptrolle. Mach mal einen Strich drunter, dein Fazit.
2: Ja, mir hat sehr gut gefallen, dass der Film gleich auf den Punkt kommt. Nach der Geburt des Kindes ist eben einfach nichts mehr, wie es war. Die Stimmung, die Atmosphäre und auch die Steigerung der Bedrohung, die dann folgen, die sind mir auch wirklich unter die Haut gegangen. Das ist kein Horrorfilm, sondern eine düstere Fabel über Mutterschaft. Ob da Frauen unbedingt sich so wohlfühlen, weiß ich nicht. Ich gebe trotzdem 4 von 5.
1: Andrea Burz über Nightborn, frisch im Kino.

Ich liebe diese Nummer. Harry Styles, eh ne coole Sau. Aber das hier ist so ein bisschen Currysoße auf die geschundene Seele, oder Westen? Oder nehmt eine andere Schmiere, die für das Gute steht. American Girls, WDR 2 hier. Wir lieben aber auch die 90er. Schlagen wir mal das nächste Kapitel dazu auf die nächste Seite. Jennifer Page. Page, Seite, ihr versteht. Ach, es hat abgekühlt, aber ist wohl doch noch ein bisschen zu heiß.

0: In 30 Sekunden Tante Thomas.
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0: 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Dante Thomas.

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1: Direkt aus dem Studio Köln, ich bin Renate Streit. Hallo. In Hennef haben drei Jugendliche einen Mann vor dem Ertrinken gerettet. Die 13- und 14-Jährigen wollten im Allner See baden gehen und dann haben sie bemerkt, dass dort ein Mann im Wasser nach Hilfe rief. Sie haben schnell reagiert und den Notruf gewählt. Genau richtig gemacht, sagt Simon Wiegand von der Feuerwehr.
2: Sie waren hier am See unterwegs und hatten die Hilfeschreie vernommen, haben dann sofort sich aufgemacht, um zu gucken, von wo das kommt, konnten dann sehen, wie er im Wasser ist, hatten den Notruf gewählt und sich dann aufgeteilt. Als Feuerwehr können wir den Jugendlichen großes Lob aussprechen. Sie haben ja alles gemacht, ohne sich selber in Gefahr zu begeben, um dem Mann hier schnell helfen zu können.
1: Und Polizisten konnten den Mann aus dem Wasser retten und reanimieren. Und wie viel Glück der Mann hatte, wird noch deutlicher, wenn man auf die Bilanz der DLRG schaut. Die hat sie heute gezogen und sie besagt, auch in der Region gibt es immer mehr Badetote. Allein in Köln sind in den vergangenen Monaten 6 Menschen beim Baden ertrunken. Einer im Fühlinger See und 5 im Rhein. Und auch in Bad Honnef starb eine Person im Rhein. In Zülpich sind 2 Männer in Seen ertrunken. Der aktuell niedrige Rheinpegel hat dazu geführt, dass ein Blindgänger aus dem Zweiten Weltkrieg entdeckt wurde. Er liegt im Rhein in Höhe des Rheinparks in Deutz und muss noch heute entschärft werden. Deshalb bittet die Stadt, den Rheinpark zu verlassen und das Gebiet drumherum weiträumig zu umfahren. Die Seilbahn hat ihren Betrieb schon eingestellt. Der Gefahrenbereich ist mit einem Radius von 400 Metern festgelegt und wird abgesperrt und evakuiert. Und wir schauen noch aufs Wetter fürs Rheinland mit Katharina Gollen aus unserer WDR-Wetterredaktion.
3: Guten Tag. Bis zum Abend lockern die Wolken im Rheinland weiter auf und der Tag geht mit viel Sonne zu Ende bei Abendtemperaturen um die 23 Grad. Morgen wird's ähnlich wie heute mit Höchstwerten von 22 bis 26 Grad und am Wochenende wird es dann schon wieder spürbar heißer.
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4: Um kurz nach 4:30
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4: Autobahn 1 Dortmund Richtung Osnabrück zwischen Münster-Hiltrup und Nord. 5 Kilometer stockender Verkehr. Ein Stau gemeldet auf der A3 von Köln nach Oberhausen zwischen Duisburg-Wedau und Oberhausen-Lierich. 6 Kilometer plus 10 Minuten. 4 Autobahn 4 von Aachen nach Köln zwischen Frechen-Nord und Köln-Klettenberg. 5 Kilometer Stau. Autobahn 59 Strecke Duisburg-Dienstlaken zwischen Duisburg-Zentrum und Meiderich. 2 Kilometer Stau. Und die 61 noch von Koblenz nach Mönchengladbach zwischen Miel und Kreuz-Bliesheim 8 Kilometer stockend. Auch die Meldung geht nicht weg. Es geht um den Stadtteil Köln-Deutz. Die Gefahreninfo. Im Rhein in der Höhe des Rheinparks ist eine Weltkriegsbombe aufgetaucht und die muss entschärft werden. Bitte meidet das Gebiet komplett.
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4: Ja, wie frage ich's möglichst neutral? Schafft es dieser infantile Mafiosi, es tatsächlich wieder seinen Arsch zu retten? Ich glaub's nicht. Es haben sich tatsächlich alle seine Handlanger in der FIFA hinter ihm gestellt, hinter Gianni Infantino, die uneingeschränkte Unterstützung zugesagt. Das ist ganz neu als News von heute. Müssen wir drüber reden mit einem der 11 Freunde, Philipp Köster. Machen wir gleich.

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1: Du willst ganz entspannt mit dem Fahrrad durchs wunderschöne Sauerland fahren? 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

0: Das Gegenteil scheint der Fall. Regen wir uns jetzt drüber auf mit Philipp Köster, Chefredakteur vom Fußballmagazin Elf Freunde. Philipp, was ist denn das jetzt bitte?
1: Na, das war ein schöner Realitätscheck für uns alle. Wir haben alle gedacht, Infantino tritt zurück, aber er hat seine Getreuen bis auf ein paar Abtrünnige um sich geschart. Und spätestens jetzt sollte klar sein, der wird bis zum letzten Atemzug, bis zur letzten Patrone um sein Amt kämpfen. Also man muss ihn aus dem Job, aus seinem Amt als FIFA-Präsident drängen. Er selber macht es nicht.
0: Ja, was nur mit Physik, geht das nur mit physischem Fesseln, Zwangsjacke irgendwo, weiß ich nicht, wegsperren? Also kann den niemand stoppen? Oder wie hat er das denn jetzt wieder gemacht? Mit der Zusage, okay Marokko, Endspiel 2030, WM bei euch in Casablanca?
1: Ja, man darf eben nicht vergessen, dass der ein ganz klares Wahlkampfversprechen hat. Der steht einfach für hemmungslos immer mehr Kommerz. Und gerade die kleinen Verbände, die ihn ja gestützt haben in den letzten Jahren, die wissen, mit Infantino gibt es immer mehr Kohle. Insofern gibt es nur einen einzigen Weg, den rauszudrängen, nämlich im März nächsten Jahres, wenn der neue FIFA-Präsident gewählt wird, einen Gegenkandidat aufstellen, der dann möglicherweise auch noch ein gutes Konzept mitbringt. Und dann eventuell, wenn die Mehrheit organisiert ist, dann ist Infantino-Geschichte.
0: Hast du ein gutes Konzept?
1: Oh, ich? Naja, also ich könnte dir natürlich jetzt einen großen Impulsvortrag über Stunden halten, wie die FIFA ein bisschen glaubwürdiger werden könnte, dass sie nicht allem ein Preisschild umhängen soll, dass sie die Trinkpausen abschaffen soll und so weiter und so fort. Wenn man aber auf die Realpolitik guckt, dann wird es auf die UEFA ankommen, auf den Europäischen Verband. Der muss einen Gegenkandidaten stellen oder zumindest einen aus den anderen Kontinentalverbänden ermutigen und er muss den Kleinverbänden erzählen, wie sie auch mit der UEFA, aber ohne Infantino mehr Geld verdienen können. Dann wird es klappen und eben nur dann.
0: Aber er hat ja gesagt, okay, ich habe auch ein paar Fehlerchen gemacht und so, aber alles nicht so hochdramatisch. Ist ihm dann nicht irgendwie dann doch auf dem Weg, bis März noch das Bein zu stellen?
1: Naja, ich glaube, dass er tatsächlich der gewiefteste Machtpolitiker in diesem ganzen Zirkel ist. Er hat ja sogar seinen abtrünnigen Generalsekretär Graf Ström wieder auf wieder auf Tour gebracht. Er hat Arsène Wenger hinter sich gebracht, er hat ein paar Prominente hinter sich gebracht. Also er ist, glaube ich, der, dass er es jetzt eiskalt ausspielt. Und die UEFA, die denkt, oh, wir machen irgendwie Oppositionspolitik, wir werden schon irgendwas ein Konzept rausholen. Aber klar ist, mit einer Absichtsbekundung wird das nicht funktionieren.
0: Ich glaube, er hat auch Astrid Lindgren noch hinter sich gebracht, die sich im Grabe rumdreht.
1: Ja gut,
0: bei
1: ja
0: dem, was da passiert. Infantino sagt weiter, ich gehe nicht weg. Nein, ich gehe nicht weg. Und geht uns damit weiter auf den Senkel. Mindestens das, Philipp, ne? Oder?
1: Ja, genau.
0: Philipp Köster dazu von Elf Freunde auf WDR 2. Wiederhören, mein Freund. Sagt da nichts, hat keine Patrone mehr zum Zuhören.

0: Work-Life-Balance. Wie genau sieht die aus und wie vermittle ich meinen Leuten, dass ich gerade keine Zeit für sie habe? Darüber singt Jack Dean. So, das mal ein Stimmchen, oder? I like. Wunderbarer. Britischer Newcomer, der uns mal vorrechnet, Tag hat 24 Stunden, ziehen wir davon mal 8 ab fürs Schlafen. Dann bleiben noch 16, in denen man ja dann arbeiten kann, Hobbys irgendwie unterbringen muss, auch Zeit für die Liebsten haben sollte. Ja, und da ist es nicht immer einfach, allem gerecht zu werden. Deshalb hat Jack Dean Mercy geschrieben.
1: Mercy is a song.
2: Mercy ist ein Song, den ich für meine Freundin, meine Familie, meine Freunde und jeden, der mich liebt, geschrieben habe. Sie sollen mir gegenüber etwas milde und geduldig sein, denn ich versuche noch die Balance zu finden zwischen Songs schreiben und Vollzeitmusik machen und Zeit für die Beziehungen außerhalb des Studios zu haben.
1: Outside of the studio as well.
0: So, also, gerade am Anfang einer Karriere geht natürlich viel Zeit drauf für sich einen Namen machen, für, weiß ich nicht, auftreten, Videos posten und halt sich irgendwie sichtbar machen in dem ganzen Wust an Angebot da draußen, an Künstlern. Hoffen wir mal, dass er da jetzt einen guten Weg gefunden hat und nach der hektischen Anfangszeit wieder mehr Raum hat und Zeit für Freundin und Family. Jack Dean.

0: Britney, die alte Giftspritze. Und gleich nach 5 meine Freundin Conny Leggins. Oder so. Außerdem im WDR 2 Musikmix Sarah Larsen. 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
0: Die Nachrichten mit Stefan Fries. Guten Tag.
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11: Es ist eine absolute Betroffenheit und ein Schockmoment, wenn man den Auffahrunfall sieht und die Zerstörungen, die in der Straßenbahn doch zu erkennen sind.
0: Die Gelsenkirchener Oberbürgermeisterin Henze hat sich den Unfallort in ihrer Stadt angesehen. Bei dem Straßenbahnunfall sind mindestens 24 Menschen verletzt worden, 7 von ihnen schwer, 3 sind lebensgefährlich verletzt. Was passiert ist, schildert aus Gelsenkirchen Jörg Steinkamp.
12: Wenn man einfach den Grad der Zerstörung sieht, dann kann man ungefähr erahnen, mit welcher Geschwindigkeit die eine Bahn auf die andere aufgefahren sein muss. Die Unfallstelle ist nach wie vor gesperrt, allerdings nur für eine Fahrtrichtung. Im Hintergrund hört man, die Autos dürfen in Fahrtrichtung Gelsenkirchen-Buer wieder fahren. Aber später wird dann wohl noch einmal gesperrt, denn dann kommt hier ein Schwerlastkran an, der dann eine der beiden Bahnen aus dem Gleisbett heben muss.
0: Wegen des Niedrigwassers in den Flüssen könnten bald sonntags deutlich mehr Lastwagen auf den Autobahnen unterwegs sein. Das sagte Bundesverkehrsminister Bilger nach einem Krisentreffen in Bonn. Um die Binnenschifffahrt zu entlasten, sollten Güter mit Sondergenehmigungen vom Fluss auf die Straße verlagert werden. Aber auch die Bahn komme ins Spiel.
13: Auch die Deutsche Bahn war vertreten durch die DB Cargo. Die hat uns zugesichert, die vom Niedrigwasser betroffene Industrie zu unterstützen, mehr Güter auf die Schiene zu bringen.
0: Bilger sagte, zurzeit gäbe es durch das Niedrigwasser noch keine Versorgungsengpässe, aber ohne Sofortmaßnahmen könne das passieren. Mehrere Organisationen fordern gemeinsam mehr Hitzeschutz. Sie wollen ein großes Treffen von Politikern, Fachleuten und Verbänden, um konkrete Maßnahmen für mehr Hitzeschutz zu beschließen. Mit dabei sind unter anderem Greenpeace, der Deutsche Mieterbund und Fridays for Future. Die Klimaschutzgruppe will jetzt auch vor dem Kanzleramt protestieren. Außerdem war das heute noch Thema. Wegen des tödlichen Autoanschlags auf eine Verdi-Demo in München ist ein Mann zu lebenslanger Haft verurteilt worden. Der 25-Jährige hatte dabei im Februar vorigen Jahres 2 Menschen getötet und viele verletzt. Der Rüstungskonzern Rheinmetall hat seinen Gewinn nochmal gesteigert. In den vergangenen 3 Monaten stieg er auf fast 500 Millionen Euro. Der deutsch-ukrainische Hilfsverein Blau-Gelbes Kreuz hat heute einen weiteren Konvoi losgeschickt. Er startete am NRW-Landtag in Düsseldorf und bringt unter anderem einen neuen Rettungswagen ins Krisengebiet im Nordosten der Ukraine. In NRW sind in diesem Jahr bereits 50 Menschen beim Baden ums Leben gekommen, 15 mehr als vor einem Jahr. Laut DLRG ertrinken in der jüngeren Altersgruppe fast nur Jungs und junge Männer. In Herne ist das größte Volksfest in NRW gestartet, die Kranger Kirmes. Rund 460 Schausteller sind dabei. WDR-Reporter Stefan Göke berichtet von viel Andrang.
14: Perfektes Wetter im Moment. Dieses Wetter hat aber auch eine Kehrseite, denn es ist wahnsinnig trocken und deswegen steht das Eröffnungsfeuerwerk so ein bisschen auf der Kippe. Das soll morgen Abend stattfinden. Die Entscheidung, ob das klappt, gibt es dann morgen Vormittag bis 11 Uhr.
0: Rund 4 Millionen Besucher werden zur Kranger Kirmes erwartet. Die geht bis nächste Woche Sonntag. Das war WDR aktuell. Und das passende Kirmeswetter hat Katharina Geulen und ich glaube, das ist relativ entspannt.
15: Ja, das bleibt auch morgen weiterhin stabil. Da gibt es das gleiche Wetter quasi nochmal. Wir starten mit einem Sonne-Wolken-Mix in den Tag und dann zum Abend hin wird es immer sonniger, die Wolken lockern auf. Dazu kommen wir morgen in Halle auf 23 Grad, in St. Augustin auf 24 und in Meerbusch auf 25 Grad. Am Wochenende wird es dann sonniger, aber auch wieder heißer. Am Samstag kommen wir erstmal vereinzelt auf die 30 Grad. Am Sonntag liegen wir dann verbreitet bei 31 bis 33 Grad.
0: Da kann man aber schön den Rest der kranken Kirmes rausschwitzen, dann wenigstens. Dann kommen wir wieder zu sich.
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0: A3 Köln Richtung Oberhausen zwischen Kreuz Breitscheid und Oberhausen-Jährich 8 Kilometer Stau. Die A40 Duisburg nach Esten ist zwischen Mülheim-Dümpten und Heißen gesperrt. Gab einen Unfall. 8 Kilometer auch hier. Dann hätten wir im Angebot die A40 von Dortmund nach Duisburg zwischen Gelsenkirchen Süd und Mülheim-Winkhausen. 10 Kilometer Stocken plus 20 auf der Uhr. 46 Düsseldorf nach Wuppertal zwischen Hahn-Ost und Oberbarmen. 8 Kilometer stockender Verkehr. Und noch ein Stau auf der A59 von Duisburg nach Dienstlaken zwischen Duisburg-Warnheimer Ort und Kreuz Nord. 8 Kilometer heißt halbe Stunde Verspätung für euch. Und nach wie vor das Problem in Köln im Stadtteil Köln-Deutz. Gefahreninfo im Rhein. In der Höhe des Rheinparks. Weltkriegsbombe, ihr wisst Bescheid, das Ding muss entschärft werden. Und deshalb bitte weit drumherum um dieses Gebiet.
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0: Es ist eins der Themen heute, das Straßenbahnunglück in Gelsenkirchen. Gleich dann auch nochmal Thema bei uns. Ihr kriegt das Update mit allen Infos.
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0: Viertel nach fünf, hier ist WDR 2. Heftige Bilder, die wir da heute Nachmittag aus Gelsenkirchen beschrieben bekommen. Zwei Straßenbahnen sind zusammengestoßen heute Mittag. Es gibt viele Verletzte, drei Menschen schweben in Lebensgefahr. Jörg Steinkamp, WDR 2 aktuell, ist für uns die ganze Zeit vor Ort. Jörg, was passiert da gerade? Was ist noch alles zu tun?
1: Ja, jetzt gerade ist hier schweres Gerät von der Feuerwehr eingetroffen, einerseits von der Feuerwehr Gelsenkirchen, aber auch Hilfestellung von der Feuerwehr aus Essen. Ein riesiger Kran ist hier gerade angekommen, denn direkt vor mir stehen immer noch die beiden sowas von beschädigten Bahnen. Also es ist wirklich ein heftiges Bild. Die eine hinten, die andere vorne, völlig zerstört. Die eine ist in der Mitte eingeknickt, also so überhaupt nicht mehr fahrbereit. Und dieser große Kran, der wird jetzt gleich nacheinander die beiden Bahnen anheben. Dann werden unter die Bahnen so wie Hilfsmittel geschoben, damit man sie noch weiterschieben kann auf den Gleisen, damit man es ansatzweise transportieren kann. Also hier ist gerade ein riesiger Feuerwehreinsatz mit schwerem Gerät. Und das ist schon neutral formuliert sehr beeindruckend.
0: Und wenn es dann zu so einem schweren Crash kommt wie heute Mittag und so viele Menschen dann betroffen sind, in der Bahn sitzen, was war das dann für ein Einsatz für die Rettungsteams?
1: Das muss ein sehr heftiger Einsatz gewesen sein. Ich habe gerade mit dem Chef der Feuerwehr Gelsenkirchen gesprochen und der dachte wirklich im ersten Moment, das sei eine Übung. Weil sowas macht man gerne zwischendurch, um die Einsatzkräfte zu schulen, dass man sich ein Szenario überlegt. Und das ist genau so ein Szenario, wie man sich mal überlegt hat. Einsatz mit Straßenbahn, viele beteiligte Personen. Und dann sind sie hier angekommen und dann war es eben keine Übung. Und das muss wirklich heftig gewesen sein, dieser Anblick. Das waren ja einerseits diese Verletzten, aber auch viele eben nicht Verletzte, die hier herumgerannt sind. Also für die Einsatzkräfte auch eine sehr belastende Situation, die dann am Ende tatsächlich so ausgegangen ist, dass man relativ ruhig den Ort hier ordnen konnte und die Verletzten dann auch versorgen konnte.
0: Lass uns ganz kurz nochmal bei den Verletzten bleiben. Ist da schon irgendwas Detaillierteres bekannt über deren Zustand? Es waren viele, zwei Dutzend, aber vor allen Dingen auch drei Schwerverletzte.
1: Genau, also wir wissen wirklich jetzt, dass es 24 Verletzte sind, drei lebensgefährlich verletzt, sieben schwer und der Rest leicht. Die sind hier verteilt in Krankenhäusern. Über den genauen Zustand wissen wir wirklich noch nichts. Aber klar ist auf jeden Fall, dass ein Fahrer daran beteiligt ist, logischerweise, der aufgefahren ist. Wenn man sich die Bilder anschaut, das waren wahnsinnige Kräfte. Die Bahn, die darf hier 70 km/h fahren und nach aktuellem Stand ist sie halt ungebremst auf die andere Bahn aufgefahren. Und das kann man sich ansatzweise vorstellen, warum es so viele Verletzte gegeben hat.
0: So, du hast das Wörtchen warum gerade eben schon genannt. Natürlich will man so als Reflex relativ schnell dann wissen, warum das überhaupt passieren konnte. Dazu, ich ahne es, gibt es wahrscheinlich noch keine Neuigkeiten.
1: Nein, man weiß einfach nur, die vordere Bahn, die stand, das war eine Fahrschulbahn, die stand hier auf einem Bereich, auf dieser Kurt-Schumacher-Straße. Man kann sehr, sehr weit gucken hier, dementsprechend schnell darf man halt auch fahren und man weiß wirklich nicht, warum die andere Bahn aufgefahren ist. Wollen wir nicht spekulieren, klar ist auf jeden Fall, zwei beteiligte Bahnen, 24 Verletzte.
0: Eine Straßenbahn kracht in eine andere, ihr habt es gehört, es gibt viele Verletzte. Jörg Steinkamp, WDR 2, Gelsenkirchen.
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Der WDR2 Verkehrsservice ganz frisch für euch und ganz wichtig auf der A4. Achtung bitte, Köln-Aachen. Es kommt euch zwischen Köln-Klettenberg und Kreuz-Köln-West ein Fahrzeug entgegen. Bitte fahrt in beiden Richtungen besonders vorsichtig. Fahrt rechts und überholt nicht. WDR2 informiert euch, wenn die Gefahr vorüber ist. Achtung auf der A4. Falschfahrer. Köln-Aachen zwischen Köln-Klettenberg und

0: Schöner 90er Groove in eurem WDR 2 Sommerradio. DJ Jazzy Jeff and the Fresh Prince. Hilft eigentlich auch eher ein Schnaps, wenn man sowas aussprechen soll. Immer noch mit Will Smith, so wie 1998. Und in 40 Sekunden Dua Lipa.
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1: Direkt aus dem Studio Köln, ich bin Renate Streit. Hallo. In Hennef haben drei Jugendliche einen Mann vor dem Ertrinken gerettet. Die 13- und 14-Jährigen wollten im Allner See baden gehen und hörten einen Mann im Wasser nach Hilfe rufen. Sie haben schnell reagiert und alles richtig gemacht, sagt Simon Wiegand von der Feuerwehr.
2: Sie waren hier am See unterwegs und hatten die Hilfeschreie vernommen, haben dann sofort sich aufgemacht, um zu gucken, von wo das kommt, konnten dann sehen, wie er im Wasser ist, hatten den Notruf gewählt und sich dann aufgeteilt. Als Feuerwehr können wir den Jugendlichen großes Lob aussprechen. Sie haben ja alles gemacht, ohne sich selber in Gefahr zu begeben, um dem Mann hier schnell helfen zu können.
1: Ja, und Polizisten konnten den Mann aus dem Wasser retten und reanimieren. Und wie viel Glück der Mann hatte, wird noch mal deutlicher, wenn man auf die Bilanz der DLRG schaut. Die hat sie heute gezogen und sie besagt, auch in der Region gibt es immer mehr Badetote. NRW-weit ist die Zahl von 35 auf 50 angestiegen. Der niedrige Rheinpegel hat dazu geführt, dass ein Blindgänger aus dem Zweiten Weltkrieg entdeckt wurde. Er liegt im Rhein in Höhe des Rheinparks in Deutz und muss noch heute entschärft werden. Deshalb bittet die Stadt, den Rheinpark zu verlassen und das Gebiet drumherum weiträumig zu meiden. Die Seilbahn hat ihren Betrieb schon eingestellt. Der Gefahrenbereich ist mit einem Radius von 400 Metern festgelegt und wird abgesperrt und evakuiert. Und Autofahrer in Bonn brauchen wieder starke Nerven. Es gibt wieder mehr Sperrungen. Ab morgen beginnt der Abriss der Bonner Nordbrücke. Und deshalb ist die Anschlussstelle Bonn-Auerberg auf der A565 jetzt schon dicht. Und dann schauen wir noch aufs Wetter fürs Rheinland mit Katharina Geulen aus unserer WDR-Wetterredaktion.
3: Guten Tag. Bis zum Abend lockern die Wolken im Rheinland weiter auf und der Tag geht mit viel Sonne zu Ende bei Abendtemperaturen um die 23 Grad. Morgen wird es ähnlich wie heute mit Höchstwerten von 22 bis 26 Grad und am Wochenende wird es dann schon wieder spürbar heißer.
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4: Um kurz nach 17:30
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4: Immer noch die laufende Warnmeldung für die A4 Köln-Aachen. Es kommt euch weiter zwischen Köln-Klettenberg und Kreuz Köln-West ein Fahrzeug entgegen. Bitte aufpassen in beiden Richtungen. Rechts fahren und nicht überholen. Wir informieren euch sofort, wenn die Gefahr nicht mehr besteht. Jetzt die Staus, die Wartezeiten. A3 Köln Richtung Oberhausen zwischen Duisburg-Wedau und Oberhausen-Lierich. 6 Kilometer Stau. 4 Aachen nach Köln zwischen Frechen-Nord und Köln-Klettenberg, 5 Kilometer stockend. Ein Stau gemeldet auf der Autobahn 40 Duisburg nach Essen zwischen Mülheim-Dümpten und Mülheim-Heißen. 4 Kilometer, da ist die Bahn gesperrt, es gab einen Unfall. 45 Hagen nach Dortmund zwischen Kreuzhagen und Westhofener Kreuz, 6 Kilometer Stau. Und die 59 nach Duisburg nach Dinslaken zwischen Duisburg-Düssern und Kreuz Nord, 4 Kilometer Stau. Und für die Gefahreninfo, jetzt bräuchte ich eigentlich eine Kassette, die ich euch drücken kann an der Stelle. Dauert schon ein bisschen, aber ist auch ein größeres Problem im Stadtteil Köln-Deutz. Da ist im Rhein eine Weltkriegsbombe aufgetaucht in der Höhe des Rheinparks. Die ist da gefunden worden, wird heute noch entschärft. Und ihr werdet gebeten, das Gebiet bitte weiträumig zu meiden.
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4: So, da fängst du also bei der Saisoneröffnung am Wochenende beim FC in Köln den Ball und versuchst es wenigstens, ihn dann auch festzuhalten und zu fangen. Aber dann das. Was dem Marc passiert vor 40.000 Leuten, hört ihr gleich. Und wenn er das hier schon hört, ist er gleich on fire, weil es ist ja die Halbzeithymne.
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0: Ja, hier, ich auch bad. Ich zeige euch jetzt den Mittelfinger. Weil ich hab... Aua! Ist aufgeschnibbelt, repariert und jetzt sieht der Finger aus wie ein Rollbraten. Gut, damit habe ich wenigstens was gemeinsam mit WDR2-Hörer Marc aus Wachtberg. Der hat seit dem Wochenende seinen Ringfinger in Gips. Und schuld ist der FC Köln. Marc, was passiert?
1: Im übertriebenen Sinne wollte ich nur einen Ball fangen.
0: Ja, das machen ja Torhüter normalerweise. Was war denn das Problem?
1: Ja, es waren noch 40.000 andere da. Und der Herr Kraus hatte den Ball dann von der Bühne aus ins Publikum geschossen. Und er kam genau in meine Richtung. Und ich wollte ihn fangen und hatte die Hände hoch. Und hinter mir wollte er den aber auch einer fangen. Und er schubste meine Hand so ein bisschen nach vorne. Ja, und dann knallte der genau in den Ringfinger und ich habe auch schon direkt, ich habe direkt gemerkt, hat Krack gemacht.
0: Oh, Krack ist nie gut im Finger. Nein, ja, was ist gebrochen?
1: Vom Mittelglied zur Handfläche runter ist ein Stück abgebrochen.
0: Heiland. Und das wegen so einem Ball. Also wer hat dich denn da geschubst überhaupt? Weißt du das?
1: Ja, ich weiß es nicht, aber die Gruppe hinter mir hatte den Ball tatsächlich dann auch einnehmen können. Und mein kleinster Sohn, der drehte sich nur zu mir um, verdrehte die Augen und sagte, Papa, den Ball hättest du aber auch fangen können.
0: Ja, ein bisschen mehr Schwäbe hätte dir gut getan in dem Moment.
1: Ja, das stimmt, tatsächlich, ja.
0: Jetzt aber sag mal, wie ist das jetzt? Der Ball ist auch noch nicht mal als Trophäe mit nach Hause gekommen?
1: Also, nein, noch nicht mal das.
0: Das ist ja ein Skandal. Haben die das denn gar nicht mitbekommen, dass du da quasi hier schwer verletzt bei der Aktion eigentlich den Ball verdient gehabt hättest?
1: Ja, das wäre natürlich super gewesen, ja. Das hätte ich vielleicht noch irgendwie
0: so ein Mitleidsball halt.
1: Ja, vielleicht versuche ich das im Nachhinein nochmal.
0: Also ihr Lieben, falls

Der WDR2 Verkehrsservice für euch jetzt endlich mit der Entwarnung für die A4. Kein entgegenkommendes Fahrzeug mehr zwischen Köln-Klettenberg und Kreuz Köln-West.

0: Ja, so vergeht die Zeit. Marc, bist du noch dran? Ja, ne?
1: Ja, bin noch da.
0: Ja, pass auf, jetzt habe ich während hier Musik lief auf WDR 2 in der Warteschlange vom FC gehangen, weil dieser Fußball, das müssen wir ja jetzt ja irgendwie mal abhaken. Das ist ja ein prima Verein, da sind wir uns ja einig, ne?
1: Mit Sicherheit.
0: Ja, pass auf, dann wurde ich verbunden und verbunden und verbunden und hin und her und am Ende meldet sich auf einmal der hier.
2: Hi, hier ist Linton Meiner. Ich habe gehört, dass du den Finger gebrochen hast. Wir wünschen dir eine ganz schnelle Genesung und gute Besserung. Und du kriegst auf jeden Fall einen unterschriebenen Ball von uns allen. Und ich hoffe, dass es dir ganz schnell wieder gut geht.
0: So.
1: Mega.
0: Marc, ist das ein angemessenes Trostpflaster?
1: Das ist top, aber ich hoffe, dass das jetzt nicht jeder macht.
0: Nein, das hast du exklusiv heute, mein Lieber. Das war Mittelfeldspieler Linton Meiner vom 1. FC Köln mit Belohnung, nur
1: ja,
0: für
1: mega.
0: Dich.
1: Ja? Ja, super, vielen Dank.
0: Ja, gerne geschehen. Linton, FC, danke und Marc, dir gute Besserung.

EM Halbzeitshow Hit von Shakira und Burna Boy, Die Die. Das ist auch Ai Ai tatsächlich in diesem Jahr der Sommerhit, ganz offiziell ermittelt von der GfK. Das ist hier die, wie heißen die, Gesellschaft für klasse Musik, glaube ich. Das hier ist der alte Onkel Sascha auf WDR 2.

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8: Caro Köhler hier. Einen schönen Donnerstagabend, an dem einiges los ist. Es könnte voller auf den Straßen werden, denn wegen des Niedrigwassers im Rhein sollen mehr Transporte auf die Straße verlagert werden. Das ist gleich unser Thema. Außerdem schauen wir drauf, dass offenbar ein Busfahrer Schlimmeres verhindert hat bei dem Drohnenvorfall am Flughafen Leipzig. Erstmal schauen wir aber nach Gelsenkirchen zu dem Unfall mit 2 Straßenbahnen. Dabei sind mehrere Menschen schwer verletzt worden.
9: Es ist etwas, worauf man sich nicht vorbereiten kann und es macht mich wirklich sehr betroffen. Und ich bin bei den Kolleginnen und Kollegen und bei den Betroffenen, die heute schwer und schwerst verletzt wurden.
8: Ja, das ist Gelsenkirchens Oberbürgermeisterin Andrea Henze. Sie hat von einem Schockmoment gesprochen. 2 Straßenbahnen sind zusammengestoßen in der Innenstadt von Gelsenkirchen. Laut Polizei war da offenbar in der Nähe der Arena eine Fahrschulbahn plötzlich stehen geblieben und die vollbesetzte Bahn dahinter war dann aufgefahren. Was genau die Ursache dafür war, das klärt die Polizei noch. Aktuell ist die Rede von 24 Verletzten. 7 sollen schwer verletzt worden sein und bei 3 ist Lebensgefahr nicht ausgeschlossen. WDR-Aktuell-Reporter Jörg Steinkamp hat ein Update von der Unfallstelle.
10: Wenn man einfach den Grad der Zerstörung sieht, dann kann man ungefähr erahnen, mit welcher Geschwindigkeit die eine Bahn auf die andere aufgefahren sein muss. Die Unfallstelle ist nach wie vor gesperrt, allerdings nur für eine Fahrtrichtung. Im Hintergrund hört man, die Autos dürfen in Fahrtrichtung Gelsenkirchen-Buer wieder fahren. Aber später wird dann wohl noch einmal gesperrt, denn dann kommt hier ein Schwerlastkran an, der dann eine der beiden Bahnen aus dem Gleisbett heben muss.
8: Ja, soweit die aktuelle Lage nach dem Straßenbahnunfall in Gelsenkirchen. Wenig Wasser im Rhein, das beschäftigt uns und die Industrie seit Tagen. Und jetzt könnte das zu mehr Verkehr auf den Straßen führen, denn Verkehrsminister Bilger hat Folgendes angekündigt.
11: Wenn Transporte kurzfristig auf die Straße verlagert werden müssen, werden wir mit den Ländern darüber sprechen, dass wir Ausnahmen vom Sonn- und Feiertagsfahrverbot für besonders betroffene Güter vornehmen.
8: Also möglicherweise Lkw sonntags auf den Straßen. Bilger hatte heute in Bonn zu einem Krisentreffen eingeladen, um unter anderem mit Vertretern der Logistikbranche nach Lösungen zu suchen. Und jetzt soll eben mehr auf die Straße verlagert werden. Moritz Börner hat sich für WDR aktuell angeschaut, wie kompliziert das ist.
12: Es gibt bisher ausreichend Kapazitäten. Die Speditionen heuern jetzt Lkw und Fahrer aus dem europäischen Ausland an, vor allem aus Osteuropa. Bisher gibt es also keine Engpässe. Aber für die Speditionen ist das ein riesiger Mehraufwand. Viele Binnenschiffe können im Moment von der Nordsee kommend nur noch bis zum Duisburger Hafen fahren. Das heißt, da wird jetzt ein Großteil der Güter auf die Schiene oder auf Lkw umgeladen. Dazu einfach mal ein Beispiel. Um die Ladung eines einzigen mit Raps vollbeladenen Binnenschiffs auf der Straße zu transportieren, braucht es 100 Lkw. Das ist eine echte Herausforderung für alle Beteiligten.
8: Jetzt sind gerade Sommerferien, deswegen gehen Experten davon aus, dass wir das erstmal auf den Straßen nicht so merken werden, aber wir könnten es möglicherweise bei den Kosten merken.
12: So viele Lkw kosten natürlich auch mehr als ein einzelnes Binnenschiff, um mal bei der Rechnung mit dem Raps zu bleiben. Wenn man daraus Margarine machen würde, die würde durch die erhöhten Transportkosten 5 oder 10 Cent mehr kosten. Das hat der Verband Logistik und Spedition NRW berechnet. Das kommt also auch beim Verbraucher an. Marion Höskes von der IHK in Düsseldorf befürchtet, das Niedrigwasser könnte damit indirekt die Konsumlust der Verbraucher dämpfen und so das Wirtschaftswachstum ausbremsen. Das war auch beim letzten Niedrigwasser vor 8 Jahren so.
13: 2018 hat zum Beispiel das Weltwirtschaftsinstitut in Kiel alleine durch das Niedrigwasser einen Rückgang im Wachstum von 0,4 Prozentpunkten ermittelt. Die Bundesregierung erwartet für dieses Jahr ganze 0,5% Wachstum. Und wir haben schon alle etwas gehofft, dass wir in der Tat wieder ein Wirtschaftswachstum bekommen. Aber wenn es schlimm läuft, dann kann das Wachstum innerhalb von wenigen Tagen durch das Niedrigwasser pulverisiert werden.
12: Für einen steigenden Rheinpegel müsste es über längere Zeit regnen, das ist aber nicht in Sicht und damit wird das Niedrigwasser die Wirtschaft an Rhein und Ruhr auch in den kommenden Wochen weiter beschäftigen.
8: Moritz Börner zur Umlagerung von Transporten vom Rhein auf die Straße. Und mehr Meldungen vom Tag hat jetzt Peter Neuhaus in den Kurznachrichten.
1: Wegen des tödlichen Autoanschlags auf eine Verdi-Demo in München ist der Täter zu lebenslanger Haft verurteilt worden. Der 25-Jährige hatte dabei im Februar vorigen Jahres 2 Menschen getötet und viele verletzt. In Köln ist im Rhein eine Bombe aus dem Zweiten Weltkrieg gefunden worden. Aktuell laufen die Vorbereitungen für die Entschärfung. Die 5-Zentner-Bombe liegt rund 50 Zentimeter unter Wasser. Mehr als 300 Anwohner müssen ihre Wohnungen verlassen. In Herne ist das größte Volksfest in NRW gestartet, die Kranger Kirmes. Rund 480 Schausteller sind dabei, rund 4 Millionen Besucher werden erwartet. Die Kranger Kirmes geht bis nächste Woche Sonntag. Bei der Schwimm-EM in Paris macht die Seine Probleme, wie schon bei Olympia vor 2 Jahren. Weil in dem Fluss Öl oder Kraftstoff gesehen wurde, ist das Schwimmtraining heute abgesagt worden. Die Seine soll jetzt gereinigt werden, damit die Wettkämpfe der Freischwimmer wie geplant laufen können.
8: Die Kurznachrichten im Tag um 6. Was die innere Sicherheit bei uns angeht, sind gerade alle Zuständigen in Aufruhr nach dem versuchten Drohnenangriff am Flughafen Leipzig. NRW-Innenminister Reul fordert jetzt, dass klar geregelt werden muss, wer für die Drohnenabwehr zuständig ist.
14: Also erstens, finde ich, muss dringend entschieden werden, wer kümmert sich um Luftsicherheit, weil das kann man nur bundesweit machen. Zweitens, die Klärung technischer Aufrüstung aller Landes- und Bundesbehörden.
8: Denn, das sagen die Innenminister und das sagen Sicherheitsexperten, eine Drohne mit einem Sprengsatz, mit hochexplosivem Material, das hat eine neue Qualität. Und dass da nichts passiert ist, das ist offenbar einem Busfahrer zu verdanken mit einer sehr handfesten bzw. fußfesten Form der Drohnenabwehr, sagt ARD-Sicherheitsexperte Holger Schmidt.
15: So wie ich das aus Ermittlungskreisen höre, ist es eine Bustour gewesen, die auf dem Flughafen war, mit sogenannten Planespottern, also Leuten, deren Hobby es ist, Flugzeuge zu fotografieren. Und die sind eben unterwegs gewesen und dann bemerkt wahrscheinlich der Busfahrer, da fliegt eine Drohne und zwar in relativ geringer Höhe. Und wenn ich es richtig höre, ist es ziemlich spektakulär, er tritt einfach drauf und zerstört möglicherweise so auch diesen Zündmechanismus und stoppt so diese Drohne.
8: Ja, schauen wir zum Schluss noch aufs Wetter im Tag um 6 mit Katharina Gollen aus unserer WDR-Wetterredaktion. Heute war es nicht ganz so heiß. Wie geht's weiter?
16: Der Tag heute geht erstmal für fast alle mit viel Sonnenschein zu Ende. Und auch heute Nacht sind erstmal nur wenige Wolken am Himmel. Erst zum Morgen hin ziehen dann nördlich der Ruhr ein paar Wolken auf. Und auch die Nächte sind wieder kühler geworden. Die Tiefstwerte liegen in der kommenden Nacht bei 13 bis 7 Grad. Morgen wird es dann ganz ähnlich wie heute. Tagsüber ziehen einige Wolken durch. Zum Abend hin lockern die aber wieder auf. Und auch morgen Abend ist es dann verbreitet sonnig. Auch die Temperaturen sind ähnlich. Morgen im Münsterland 23, am Selfkant 25 Grad.
8: Und das war WDR aktuell, der Tag um 6. Ich bin Caro Köhler.
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12: A3 Köln Richtung Oberhausen zwischen Duisburg-Wedau und Oberhausen-Lierich 6 Kilometer, Stockend 40, Duisburg nach Essen zwischen Mülheim-Dümpten und Essen-Frohnhausen 2 Kilometer. Nach der Sperrung sind jetzt alle Spuren wieder frei. Go for it! Rechts ist Gas. A45 Hagen Richtung Dortmund zwischen Kreuzhagen und Westhofener Kreuz 4 Kilometer, Stockend 52, Düsseldorf nach Essen zwischen Tiefenbruch und Kettwig 4 Kilometer, stockender Verkehr. Ja, haben wir denn gar keinen richtigen Stau mehr? Haben wir wohl! Auf der 59 Duisburg nach Dienstlaken zwischen Düssern und Kreuz Nord 4 Kilometer plus 10 und die A559 noch Köln-Gremberg Richtung Köln-Porz zwischen Kreuz-Gremberg und Dreieck-Porz. Das ist aber alles, da muss man ja Mathe studiert haben. 2 Kilometer Stau.
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12: Dreieck hier, Kreuz da. Wir haben in der Zwischenzeit den Club der kaputten Finger gegründet mit Marc, mir und Aline. Auch herzlich willkommen. Hab mir in der Schule den kleinen Finger gebrochen, schreibt sie. Nur der Basketball war's. Gefangen, hat Knack gemacht und ich mir gedacht, oh, ist doch nicht so schlimm. Bis ich dann abends doch mal ins Krankenhaus bin, weil der Finger immer dicker und blauer wurde. Ja, Mittelknochen durch. Bravo! Die Notaufnahme hier ist auf Empfang, wenn ihr wollt. Für alle, die allerdings eine schnelle Minute übrig haben. Vorrangig werden die behandelt. 0800 5678 222. Wir spielen die schnelle Minute. 0800 5678 222.
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0: Der Fabian wohnt im hervorragenden Essen und ist gerade auf dem Weg nach Hause und kommt von der Arbeit in Schwelm, lieber Fabian. Ich musste nachgucken, Schwelm ist eine über 500 Jahre alte Stadt in Westfalen.
1: Ja, richtig.
0: Wie kann man da denn Geld verdienen?
1: Als Lokalsportredakteur.
0: Nein!
1: Bei der Zeitung.
0: Ja, ganz genau. Du bist genau, ja quasi Kollegen, hör mal, quasi.
1: Ja, mehr oder weniger, ja.
0: Nur du schreibst hin die Sachen auf und ich blubber sie gleich hier durch die Gegend.
1: Ja.
0: Lokalsport, da ist man auch immer zuständig für, weiß ich nicht, für so einen Verein oder eine Handvoll Vereine. Wer sind so deine Vereine?
1: Für eine ganze Menge Vereine, also alles, was Fußball, Handball, Basketball, Volleyball angeht. Also da muss man breit aufgestellt sein in jedem Fall, ja.
0: Und da verlierst du nicht den Überblick, dass du vom SC irgendwas sprichst, statt aber da ist es der FC oder so? Nee.
1: So, zumindest wenn es um meine Städte geht, dann nicht mehr.
0: Und du schreibst für was, für wen?
1: Für die Westfalenpost, Zeitung der Funke Mediengruppe.
0: So, genau. Liebe Grüße an alle, die da arbeiten gerade und dich hören und denken, oh, jetzt wollen wir mal gucken, was der Kollege so auf der Pfanne hat. Ne? Das ist ja so eine Prüfung jetzt spannend. Auch an der Stelle. Ne? Du als Journalist musst ja eigentlich alles wissen. Alles. Ausnahmslos.
1: Im Sport schon, ja.
0: Warte mal, habe ich eine Vorsportfrage für dich? Noch nicht. Zur Not denke ich mir, also wenn es richtig schlecht läuft, dann denke ich mir nur eine aus. Ne?
1: Okay, ich bin gespannt.
0: Ich bin auch sehr gespannt. Level liegt sehr hoch, die Latte heute, aber ja, das machst du schon. Wollen wir mal?
1: Kann nur schief laufen, ja.
0: So, Attacke.
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0: Los geht's.
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0: So, welche Riesenkirmes startet heute im Ruhrgebiet?
1: Ja, die Kranger Kirmes natürlich.
0: Ach, bist du sicher?
1: Ja, ganz sicher.
0: Gut. Kranger gehört zum Stadtbezirk Wanne im Nordwesten welcher Stadt?
1: Erne.
0: Läuft für dich. Offiziell der Sommerhit des Jahres ist von Shakira und Burner Boy. Habe ich gerade gespielt. Wie heißt der?
1: Die, glaube ich.
0: Ja.
1: Von dieser fürchterlichen Fußballwelt.
0: So, auch das noch. Krisentreffen zum Niedrigwasser heute in Bonn mit Steffen Bilger. Was hat denn der nochmal für einen Job?
1: Verkehrsminister?
0: Das ist auch korrekt. Ein Krefelder findet im Garten was für ein Tier? Einen Elch oder eine Boa? Konstriktor.
1: Puh, ich sag eine Boa.
0: Ist auch korrekt, es fehlt nur noch ein Punkt. Jetzt ganz schwer. Krisensitzung bei der FIFA. Mit diesem mafiösen Vogel da. Wie ist nochmal sein Name?
1: Ja, spreche ungern aus, aber Gianni Infantino.
0: Jawollo!
1: Yes.
0: Hör mal, somit hast du auch was verdient über diesen Kerl. Also die Mafia hat ihre Tentakel bis zu dir nach Essen, hör mal.
1: Würde mich mehr freuen, wenn die Fußballvereine und Fußballfans mehr davon abkriegen würden. Ja,
0: sagst du was. Also wirklich, wo geht denn da die Reise hin? Ist der noch zu fällen? Ich hatte mit dem Kollegen Köster, 11 Freunde, vorhin gesprochen. Der sagt, ja, also sieht so aus, als wird der nochmal im März nochmal antreten.
1: Ja, ich befürchte leider auch, dass er eine große Lobby hat und gerade unter den kleinen Verbänden, ja.
0: Ja, es ist wirklich zum Mäusemelken, aber das ist nicht unser Job heute. Wir schicken dir diesen Becher nach Essen. Fabian, Grüße an alle Mannschaften in Schwelm, an die Kollegen da bei der Zeitung und dir noch einen schönen Abend.
1: Wunderbar, vielen Dank.
0: Tschö.

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1: Kennt Katharina Gollen aus unserem WDR 2 Wetter-Team. Lass mich raten, der erste Schnee kündigt sich an.
2: Fast. Erstmal haben wir viel Sonnenschein heute Abend noch und auch die Nacht bleibt meistens wolkenlos. Dadurch kann es sich auch abkühlen auf 13 bis 7 Grad. Morgen geht es dann ganz ähnlich weiter wie heute. Es gibt einen Mix aus Sonne und mal mehr, mal weniger Wolken. Auch kleinere Schauer sind nicht ganz ausgeschlossen, ist aber eher die Ausnahme. Dazu kommen wir morgen in Unna auf 23 Grad, in Bergisch Gladbach auf 24 Grad. Das Wochenende wird dann wieder deutlich heißer. Am Samstag kriegen wir erstmal Höchstwerte zwischen 27 und 30 Grad. Und am Sonntag erwarten wir dann verbreitet 31 bis 33 Grad.
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1: Ich sag mal so, ich sag mal nix los.
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0: alle Freunde, die die Gefriertruhe mal wieder auf Vordermann bringen wollen, der Hit dazu, Uptown Girl. 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Vor knapp 25 Jahren kommt Harry Potter ins Kino. Im Schlepptau Hermine und Ron. Und den kennt ihr natürlich alle, rote Haare. Und heißt ihn echt Rupert Grint. Ist mittlerweile 37 und reif für die Papa-Rolle.
1: Ihr Junge ist absolut gesund.
2: Entschuldigung, ja? Aber sind Sie da wirklich ganz sicher?
0: Der neue Grint-Film heißt Nightborn. Andrea Burz, WDR 2 Kino, war heute Nachmittag hier und hat den Film erklärt und das Baby gleich mit.
3: Naja, man hört ja schon an dem Schrei, das klingt nicht so ganz normal. Und dieser Psychothriller hält das auch sehr lang in der Schwebe, was das mit diesem kleinen, auf dem Rücken behaarten Wesen auf sich hat, dessen Schreie sich manchmal überhaupt nicht mehr menschlich anhören. Die Eltern, die sind in eine alte, abgelegene Villa in den finnischen Wäldern gezogen. Da kommt die Frau her, also so eine richtige Troll-Idylle. Aber mit der Geburt dieses ersten Kindes verändert sich dann alles. Und die Gäste reagieren auch auf das Baby eher höflich verhalten.
1: Das ist der eher ein Schreibaby.
4: Er hat auf jeden Fall starke Lungen.
1: Die hat er
4: und
1: wirklich.
4: Und lautes Bauch.
5: Mama, können wir gehen? Wieso sieht er so seltsam aus?
3: Ja, das Kind spricht dann aus, was die anderen eher so versuchen wegzudrücken. Und man spürt die ganze Zeit, was stimmt, da stimmt irgendwas nicht. Interessant ist, dass wir immer nur Teile des Babys sehen. Das ist auch öfter einfach hinter einem Tuch oder liegt im Schatten. Und erst zum Ende sehen wir dann diesen kleinen Jungen ganz.
0: So, du hast gesagt, ist ein Psycho-Thriller. Das hört sich für mich doch eher nach dem rein, nach dem blanken Horror an.
3: Ja, nee, also ist jetzt nicht so ein blutiger Slasher. Es ist eben lange nicht klar, ob diese völlig übermüdete Mutter sich nur einbildet, dass ihr Baby anders ist, weil sie von der Situation und auch von den Erwartungen der anderen im Wochenbett komplett überfordert ist.
2: Das hier ist alles neu. Und zwar für uns beide.
1: Irgendwas stimmt nicht damit.
2: Du meinst mit ihm.
3: Ja, mit dieser, es wird viel geschrien in dem Film, aber nur von einem. Und mit dieser Unklarheit und der düsteren, wirklich toll bedrohlich Atmosphäre im finnischen Wald spielt der Film und man fragt sich, was ist das denn für ein Satansbraten, der da den Schmuck der Oma aus dem Ohrläppchen reißt oder der Cousine in den Finger beißt. Das sind immer nur so Kleinigkeiten.
0: Naja, Kleinigkeiten weiß ich nicht. Tut schon weh, wenn man es auch so hört und dann wahrscheinlich auch sieht. Nightborn mit Rupert Grint in der Hauptrolle. Mach mal einen Strich drunter, dein Fazit.
3: Ja, mir hat sehr gut gefallen, dass der Film gleich auf den Punkt kommt. Nach der Geburt des Kindes ist eben einfach nichts mehr, wie es war. Die Stimmung, die Atmosphäre und auch die Steigerung der Bedrohung, die dann folgen, die sind mir auch wirklich unter die Haut gegangen. Das ist kein Horrorfilm, sondern eine düstere Fabel über Mutterschaft. Ob da Frauen unbedingt sich so wohlfühlen, weiß ich nicht. Ich gebe trotzdem 4 von 5.
0: Andrea Burz.

0: So, der WDR 2 Donnerstagnachmittag im Sommerradio biegt ab Richtung WDR 2 Abendmagazin. Es war ein spannender Tag, ihr Lieben. Vielen Dank für euer Ohr. Aber halt auch einer, der wenig gute News brachte zwischendurch. Und um die kümmert sich gleich nochmal Johanna.
1: Ja, es gab ja diesen schweren Straßenbahnunfall in Gelsenkirchen mit vielen Verletzten, drei davon lebensgefährlich. Da laufen gerade die Aufräumarbeiten und wir schalten nochmal zu unserem Reporter vor Ort.
0: Ich bin der Buck, schönen Abend, Westen. Ausmachen.

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4: Die Nachrichten mit Peter Neuhaus. Guten Abend.
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4: Bundesverkehrsminister Bilger will wegen des Niedrigwassers mehrere Maßnahmen auf den Weg bringen, um die Binnenschifffahrt zu entlasten. Nach einem Krisentreffen in Bonn kündigte er dafür verschiedene Schritte an, welche erklärt Maike Kreber.
5: Erstens gibt es die langfristige Maßnahme, dass Wasserstraßen ausgebaut werden sollen. Zweitens mittelfristige Maßnahmen, etwa dass mehr Schiffe umgebaut werden sollen, damit sie besser auch bei Niedrigwasser fahren können. Und drittens als kurzfristige Maßnahme mehr Güterverkehr vom Schiff auf die Straßen und die Bahnschienen bringen. Dafür soll zum Beispiel auch das Sonn- und Feiertagsverbot für Lkw ausgesetzt werden.
4: In Gelsenkirchen laufen Bergungsarbeiten nach einem schweren Unfall mit zwei Straßenbahnen heute Mittag. Eine Fahrschulbahn ist wohl plötzlich stehen geblieben. Ein anderer Zug fuhr offenbar ungebremst auf. Mehr als 20 Menschen wurden teilweise schwer verletzt. Jetzt soll ein Kran einen der Wagen bergen. Jörg Steinkamp aus Gelsenkirchen.
6: 40 Tonnen wiegen diese Straßenbahnen und er ist jetzt so 1-2 Zentimeter hochgehoben worden über dem Gleisbett, damit man eine Art Hilfskonstruktion unterschieben kann, damit der Wagen zu bewegen ist. Es sind nach wie vor sehr spektakuläre Bilder hier vor Ort. Die beiden Wagen sind sichtlich zerstört. Das spricht also dafür, dass die eine Straßenbahn die andere mit voller Fahrt getroffen hat.
4: Und das ist auch noch Thema. Zum Drohnenvorfall am Leipziger Flughafen laufen die Ermittlungen. Inzwischen steht fest, dass eine ukrainische Frachtmaschine keine Munition an Bord hatte, anders als zwischenzeitlich berichtet. In Köln konnte eine Weltkriegsbombe im Rhein erfolgreich entschärft werden. Sie war bei dem Niedrigwasser entdeckt worden. Unter anderem die Zentrale von RTL musste dafür evakuiert werden. Im Mittelmeer vor Mallorca hat eine Messboje eine Wassertemperatur von 33,02 Grad. Registriert. Nach einem Fernsehbericht ist das der höchste Wert, der jemals in spanischen Gewässern gemessen wurde. In Herne ist das größte Volksfest in NRW gestartet, die Kranger Kirmes. Rund 460 Schausteller sind dabei. WDR-Reporter Stefan Göke berichtet von viel Andrang.
7: Perfektes Wetter im Moment. Dieses Wetter hat aber auch eine Kehrseite, denn es ist wahnsinnig trocken und deswegen steht das Eröffnungsfeuerwerk so ein bisschen auf der Kippe. Das soll morgen Abend stattfinden. Die Entscheidung, ob das klappt, gibt es dann morgen Vormittag bis 11 Uhr.
4: Rund 4 Millionen Besucher werden zur Kranger Kirmes erwartet. Die geht bis nächste Woche Sonntag. Und das war WDR aktuell.
8: Wie das Wetter im Westen wird, weiß Katharina Gollen aus der WDR 2 Wetterredaktion.
9: Guten Abend. Der Tag geht heute mit viel Sonnenschein zu Ende bei immer noch recht milden 19 bis 24 Grad. Auch die kommende Nacht ist weitestgehend klar. Erst zum Morgen hin ziehen dann nördlich der Ruhr ein paar Wolken auf. Morgen geht es weiter mit der Mischung aus Sonne und Wolken. Es gibt auch eine kleine Schauerneigung, meistens bleibt es aber trocken. Auch die Temperaturen sind ähnlich zu heute. In Winterberg erreichen wir morgen 17 Grad, in Porta-Westfalica 23 und in Duisburg erreichen wir morgen 24 Grad.
8: 3:07.
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8: A4 Aachen Richtung Köln zwischen Kreuz Köln-West und Köln-Klettenberg. 2 Kilometer stockender Verkehr. Und die A40 Duisburg Richtung Essen zwischen Mülheim-Winkhausen und Essen-Frohnhausen. 10 Minuten obendrauf, 3 Kilometer Stau.
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8: In Gelsenkirchen hat es heute einen schweren Straßenbahnunfall gegeben.
10: Es ist eine absolute Betroffenheit und ein Schockmoment, wenn man den Auffahrunfall sieht und die Zerstörungen, die in der Straßenbahn doch zu erkennen sind. Und man dadurch auch weiß, welches Leid und welche Situation die Betroffenen in der Straßenbahn dann erleiden mussten.
8: Sagt Oberbürgermeisterin Andrea Henze. 3 Menschen sind lebensgefährlich verletzt worden. Wir sind gleich bei unserem Reporter vor Ort.

0: Ihr hört euer WDR2-Abendmagazin am Donnerstag. 25 Menschen verletzt, darunter 3 lebensgefährlich. In Gelsenkirchen kracht heute am frühen Nachmittag eine vollbesetzte Straßenbahn in eine andere, eine stehende Fahrschulbahn. Ansgar Stenning ist der Feuerwehrchef.
1: In der Tat hatten wir heute zu Beginn des Einsatzes darüber spekuliert, ob es sich um eine Übung handelt. Denn dieses Schema bzw. dieses Szenario ist in der Regel ein Übungsszenario. Leider war es in diesem Fall nicht so.
0: Sondern eben ein Ernstfall. Jörg Steinkamp, WDR 2 Gelsenkirchen, ist für uns schon den ganzen Nachmittag an der Unfallstelle. Da sind immer noch viele Einsatzkräfte und räumen auf. Es ist laut bei dir, es ist kompliziert.
2: Ja, es ist absolut kompliziert und es ist einfach schwer im wahrsten Sinne des Wortes. Wir sprechen ja über 2 Straßenbahnen, die ineinander gekracht sind und die wiegen 40 Tonnen jede Bahn. Und die waren außerhalb des Gleisbettes und eine Bahn ist auch quasi in der Mitte gebrochen. Das heißt, mit einem Kran, der im Hintergrund gerade dieses Getöse macht, mussten halt die Bahnen angehoben werden. Das hat gerade mit einer hat man das gemacht und hat man eine Art Behelfskonstruktion drunter geschoben, damit man die ansatzweise hier irgendwie noch bewegen kann. Dementsprechend viel los ist hier. Gelsenkirchener Feuerwehr ist da, Essener Feuerwehr ist da und viel schweres Gerät.
0: Am besten einen großen Bogen drumherum machen. Gibt es denn Informationen, wie es den Verletzten geht, vor allem die in Lebensgefahr schweben?
2: Nee, kann ich ganz kurz beantworten. Da haben wir keine neuen Informationen. Die werden in den Krankenhäusern hier im Umfeld behandelt. Und da heißt es weiterhin 3 lebensgefährlich und 7 schwer verletzt.
0: Das ist ja ein Auffahrunfall gewesen. Konnte man da schon ermitteln, wie es dazu kommen konnte?
2: Ja, so eine klare Aussage hat man noch nicht. Also um das nochmal zu beschreiben, es sind 2 Bahnen. Die eine, vor der stehe ich gerade, hat wohl wirklich hier mitten auf freier Strecke gestanden. Und das ist wirklich direkt an der, viele werden das kennen, an der Arena auf Schalke, die Kurt-Schumacher Straße, da kann man weit, weit gucken. Und die andere Bahn, man darf hier 70 km/h fahren, ist voll in diese andere Bahn hineingekracht. Das Gute ist, eine Straßenbahn hat genau wie ein LKW oder ein Flugzeug einen Fahrtenschreiber, einen Datenschreiber. Und den wird man jetzt auslesen, um dann zu gucken, wann wurde gebremst und wo stand wer. Also da gibt es wahrscheinlich dann ein paar Details in den nächsten Tagen.
0: Jörg Steinkamp, WDR 2 live aus Gelsenkirchen nach dem schweren Straßenbahnunfall dort.

0: Harris und Vertigo im WDR 2 Abendmagazin. Dieser Sound gehört zu einer der meistgestreamten Serien überhaupt. Wo sind meine Gilmore Girls im Westen? Beste Mutter- und Tochter-Liebesserie ever. Lorelei und Rory Gilmore, gucken und wohlfühlen ist da garantiert. Und jetzt gibt's bald neuen Stoff von den Damen, nämlich eine Doku über diese Kultserie mit Einblicken hinter die Kulissen, bisher unveröffentlichtem Material und Outtakes. Wann die Doku kommt, steht aber noch nicht fest. Bis dahin können wir ja aber die guten alten Folgen wegbingen.
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0: Es ist kurz vor halb acht. Hier ist euer WDR 2 Abendmagazin am Donnerstag. Und das sind heute wissenswerte Meldungen des Tages. Kurz und kompakt. In Gelsenkirchen hat es in der Nähe der Schalke Arena einen schweren Straßenbahnunfall gegeben. Laut Polizei wurden 24 Menschen verletzt, drei von ihnen lebensgefährlich. Wegen des Niedrigwassers in den Flüssen könnten bald sonntags viel mehr Lastwagen auf den Autobahnen unterwegs sein. Das sagte Bundesverkehrsminister Bilger nach einem Krisentreffen in Bonn. Und das interessiert euch heute im Netz. Am Düsseldorfer Flughafen hat ein Mann versucht, 9 Kilo Kokain nach Deutschland zu schmuggeln. Das Koks war in Schuhen, Rucksäcken und Fake-Lutschern versteckt. Der Mann kam aus Brasilien und wollte gerade die Biege machen, als die beiden Zollhunde Jerry Lee und Oleg angeschlagen haben. Ich frage ja mich, wo war denn Bolleg?
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0: Hat Katharina Gollen aus unserer WDR 2 Wetterredaktion.
2: Der Tag geht heute freundlich zu Ende und dann starten wir in eine meist klare Nacht mit Tiefstwerten zwischen 13 und 7 Grad. Zum Morgen hin wird es nördlich der Ruhr dann etwas bewölkter. Morgen wiederholt sich das Wetter von heute. Es gibt eine Mischung aus Sonne und mal mehr, mal weniger Wolken. Die Wolken lockern dann im Tagesverlauf aber immer weiter auf. Es bleibt meistens trocken, nur ganz vereinzelt ist mal ein kurzer Schauer möglich. Dazu gibt es in Bielefeld 23, in Mürs 24 und in Langenfeld 25 Grad.
0: Danke, Katharina.
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0: Zwei Meldungen haben wir hier. A1 Dortmund Richtung Münster zwischen Kamen Zentrum und Hamberg Kamen. 10 Minuten länger, 3 Kilometer Stau. Und die A40 Duisburg Richtung Essen zwischen Mülheim-Winkhausen und Essen-Frohnhausen. 10 Minuten plus und 3 Kilometer Stau.
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0: Hallo.

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0: somber und undressed. Nächste Fahrt geht mal wieder rückwärts.
1: Legen wir los hier, ne? Jetzt aber. Oh, ja.
0: Und das jetzt 11 Tage lang, denn es ist wieder soweit.
2: Krange ist Liebe, Krange verbindet und wir sind 11 Tage lang ein Arsch, ein Kopf.
0: Die Kranger Kirmes ist gestartet heute, nennt sich selbst das größte Volksfest bei uns im Westen.
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0: Mit Marlies Schaum, WDR 2 aktuell.
4: Also Oskar und sein Team, die haben bis heute früh um 3 noch die Bierfässer geräumt und jetzt ist sein Pavillon auf der Kranger Kirmes startklar.
5: Das Schöne ist, wir in der Gastronomie und auch wir Schausteller, wir können damit unseren Lebensunterhalt bestreiten und gleichzeitig schaffen wir es, den Leuten Freude zu bringen. Die Leute kommen mit einem Lächeln im Gesicht und gehen mit einem Lächeln im Gesicht nach Hause und das ist einfach super schön.
4: Die Familie von Oskar Steinmeister, die gehört wirklich seit Jahrzehnten zu den Kirmes-Schaustellern auf Krange. Auch die Familie von Anna Lichte. Also Anna hat schon als Jugendliche beim Backfischverkauf mitgeholfen.
6: Ich bin sozusagen hier groß geworden und es ist einfach mein Herz. Schlägt hier und deswegen war das ganz, ganz früh klar, dass ich das auch machen möchte. Hier in Krange, wir kommen alle zusammen. Es kommen Freunde, Verwandte, ne, die von weiter weg vielleicht auch kommen und irgendwie ist es ein großes Treffen einfach.
4: Und Markus aus Bochum, der kommt tatsächlich extra angereist zum Essen auf die Kranger Kirmes.
7: Backfisch, Rottok, nichts schmeckt besser als auf der Kirmes.
4: Es gibt auf Krange aber auch etwas ganz Besonderes, nämlich die Heckenwirtschaften. Also da verwandeln Anwohner und andere Einheimische ihre Hinterhöfe und Einfahrten rund um die Kirmes in Ausschankbetriebe oder servieren da Würstchen. Ist auch eine Tradition geworden und die machen manche hier auch seit Ewigkeiten mit sehr viel Trubel und Spaß.
8: Man verdient auch Geld, wollen wir nicht außen vor lassen. Aber wenn sie da reingeboren worden sind, da haben sie keine Chance, da rauszukommen. Ne? Da hängt man drin.
4: Vielleicht aber lieber erst fahren und dann essen. Klaus Schneider, der hat mit seinem Team auch schon Fahrgeschäfte für die Kranger Kirmes gebaut.
9: Es wird ja komplett erstmal am Reißbrett entstehen. Dann wird das gerechnet, gebaut. Und dann die ersten Fahrten werden ja mit Dummies gemacht. Da kommen da so Kunststofffiguren rein, die mit Wasser gefüllt sind, die 80 Kilo wiegen, die dann praktisch den Menschenkörper simulieren. Und dann misst man erstmal, was kommen überhaupt für Kräfte da an. Und danach würden wir erst dann selbst mit Menschen mitfahren.
4: Ja, gut durchgewirbelt kann man dann auf Krange übrigens auch die große Liebe treffen. So wie Bianca aus Wanne-Eickel ihren jetzigen Mann Timo.
10: Da standen wir halt draußen und man hat sich halt gesehen und dann ja war schon ein bisschen die Krange-Liebe da. Und ja, 20 Jahre später ist eine Familie daraus geworden, die immer noch Krange verrückt ist. Und die Tochter hat es natürlich sofort in eine Wiege gelegt gekriegt.
4: Krange überdauert eben alles.
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0: Harry Styles, Sign of the Times im WDR 2 Abendmagazin. Meine heutige Lieblingsgeschichte. Es ist Saisoneröffnung am Wochenende beim 1. FC Köln. 40.000 Leute sind im Stadion, darunter WDR 2-Hörer Marc aus Wachtberg. Ein Spieler wirft einen Ball ins Publikum.
1: Und er kam genau in meine Richtung. Ich wollte ihn fangen, hatte die Hände hoch und hinter mir wollte er den aber auch einer fangen. Und er schubste meine Hand so ein bisschen nach vorne. Ja, und dann knallte der genau in den Ringfinger und ich habe direkt gemerkt, hat Krack gemacht.
0: Ja, Krack, Finger gebrochen, Ball weg, Marc Söhne enttäuscht, geradezu sauer. Aber wir helfen ja, wo wir können, ne? Haben beim 1. FC Köln angerufen und dann diese Nachricht bekommen.
2: Hi, hier ist Linton Meiner. Ich habe gehört, dass du dir den Finger gebrochen hast. Wir wünschen dir eine ganz schnelle Genesung und gute Besserung. Und du kriegst auf jeden Fall einen unterschriebenen Ball von uns allen. Und ich hoffe, dass es dir ganz schnell wieder gut geht.
0: Hat mal eben der Mittelfeldspieler sich gemeldet und dieses Trostpflaster Marc beschert. Und der so?
1: Mega!
0: Ende gut, alles gut, ne? Nur der Finger eben nicht, aber das wird.
3: 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Jennifer Lopez und David Guetta. Safe.

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1: Die Nachrichten mit Peter Neuhaus. Guten Abend.
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1: Wegen des Niedrigwassers in den Flüssen könnten bald sonntags deutlich mehr Lastwagen auf den Autobahnen unterwegs sein. Das sagte Bundesverkehrsminister Bilger nach einem Krisentreffen in Bonn. Um die Binnenschifffahrt zu entlasten, sollten Güter mit Sondergenehmigungen vom Fluss auf die Straße verlagert werden. Aber auch die Bahn komme ins Spiel.
2: Auch die Deutsche Bahn war vertreten durch die DB Cargo. Die hat uns zugesichert, die vom Niedrigwasser betroffene Industrie zu unterstützen, mehr Güter auf die Schiene zu bringen.
1: Bilger sagte, zurzeit gebe es durch das Niedrigwasser noch keine Versorgungsengpässe, aber ohne Sofortmaßnahmen könnte das passieren. In Köln ist eine Weltkriegsbombe entschärft worden. Sie lag im Rhein. Wegen des Niedrigwassers hatten Passanten sie entdeckt. Aus Köln, Niklas Bohlen.
3: Die 5-Zentner-Bombe lag gut 50 Zentimeter unter Wasser. Um sie zu entschärfen, braucht es einen speziellen Radlader. Den zu finden war offenbar gar nicht so leicht. Das Ordnungsamt suchte lange nach einem passenden Gerät. Am späten Nachmittag lieferte das technische Hilfswerk einen Radlader an die Fundstelle. Der hob die Bombe aus dem Rhein. Der bei Spaziergängern beliebte Rheinpark wurde dafür evakuiert, außerdem die Zentrale des Fernsehsenders RTL. Am Abend dann die Entwarnung, die Weltkriegsbombe in Köln ist entschärft, die Sperrungen sind aufgehoben.
1: Und das war sonst noch Thema. Im Fall der Sprengstoffdrohne am Leipziger Flughafen hat die Bundesanwaltschaft die Ermittlungen übernommen, wegen der besonderen Bedeutung des Falls. Es bestehe der Verdacht des versuchten Herbeiführens einer Sprengstoffexplosion und des gefährlichen Eingriffs in den Luftverkehr. In Gelsenkirchen laufen Bergungsarbeiten nach einem schweren Unfall mit zwei Straßenbahnen heute Mittag. Mehr als 20 Menschen wurden teilweise schwer verletzt. In Höxter und Bottrop hat die Polizei zwei Terrorverdächtige festgenommen. Die beiden Männer mit irakischer Staatsangehörigkeit sollen im Irak für die Terrorgruppe IS gekämpft haben. Am Düsseldorfer Flughafen haben die Zollhunde Jerry Lee und Oleg einen ziemlich ungewöhnlichen Fund gemacht. In präparierten Taschen, Rucksäcken und Schuhen fanden Zöllner bei einem Mann insgesamt 9 Kilo Kokain. 3 Kilo davon waren in roten Lollis versteckt, sagt Heike Sennewald von der Zollfahndung.
4: 3 Kilogramm in so kleinen Lutschern. Wissen Sie, wie viele Lutscher das sind und wie viel Arbeit das ist, das händisch herzustellen? Das ist unglaublich. Aber wir können sagen, ob in Schuhen, Taschen oder als Lutscher getarnt, unsere Zollhunde lassen sich nicht täuschen.
1: Der mutmaßliche Schmuggler vom Düsseldorfer Flughafen sitzt jetzt in Untersuchungshaft. Das war WDR aktuell.
5: Das Wetter im Westen hat jetzt Katharina Geulen aus der WDR 2 Wetterredaktion.
6: Guten Abend. Aktuell scheint noch verbreitet die Sonne bei meistens nur lockeren Wolken am Himmel. Die kommende Nacht ist oft klar, später ziehen von Niedersachsen her dann ein paar Wolken auf und es kühlt sich ab auf 13 bis 7 Grad. Morgen wird's ähnlich wie heute, mit Sonne und mal mehr, mal weniger kompakten Wolken. Auch kleine Schauer sind nicht ganz ausgeschlossen, bleiben aber die Ausnahme. Die Höchstwerte liegen morgen bei in Brilon 21, in Höxter 23 und in Bonn 24 Grad. Und ab Samstag wird's dann wieder sonniger und wärmer.
5: 20 Uhr und 3 Minuten.
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5: A1, Dortmund Richtung Münster zwischen Kamen Zentrum und Hamberg Kamen. 4 Kilometer Stau, da ist wegen Bauarbeiten nur ein Fahrstreifen frei. Dann die A40 Duisburg Richtung Essen zwischen Mülheim-Winkhausen und Essen-Frohnhausen. 2 Kilometer stockender Verkehr. Und die A45 Dortmund Richtung Hagen zwischen Dortmund Süd und Schwerte Ärgste etwa 10 Minuten plus und 3 Kilometer Stau.
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5: Und mit Hoja, Too Sweet, lieb ich.

0: wenig Wasser im Rhein. Das sehen wir, das beschäftigt uns auch und es ist eine Herausforderung für die Industrie, weil es ein Problem für Transportschiffe ist. Deshalb könnte es jetzt mehr Verkehr auf den Straßen geben, das sagt Bundesverkehrsminister Bilger heute.
1: Wenn Transporte kurzfristig auf die Straße verlagert werden müssen, werden wir mit den Ländern darüber sprechen, dass wir Ausnahmen vom Sonn- und Feiertagsfahrverbot für besonders betroffene Güter vornehmen.
0: Er hatte in Bonn zu einem Krisentreffen eingeladen und unter anderem mit Vertretern der Logistikbranche gesprochen. Moritz Börner, WDR 2 aktuell. Wie kompliziert ist es denn, das jetzt alles auf die Straße umzuleiten?
2: Es gibt bisher ausreichend Kapazitäten. Die Speditionen heuern jetzt Lkw und Fahrer aus dem europäischen Ausland an, vor allem aus Osteuropa. Bisher gibt es also keine Engpässe. Aber für die Speditionen ist das ein riesiger Mehraufwand. Viele Binnenschiffe können im Moment von der Nordsee kommend nur noch bis zum Duisburger Hafen fahren. Das heißt, da wird jetzt ein Großteil der Güter auf die Schiene oder auf Lkw umgeladen. Dazu einfach mal ein Beispiel. Um die Ladung eines einzigen mit Raps vollbeladenen Binnenschiffs auf der Straße zu transportieren, braucht es 100 Lkw. Das ist eine echte Herausforderung für alle Beteiligten.
0: Ja, und es ist ja vermutlich auch eine Kostenfrage.
2: So viele Lkw kosten natürlich auch mehr als ein einzelnes Binnenschiff, um mal bei der Rechnung mit dem Raps zu bleiben. Wenn man daraus Margarine machen würde, die würde durch die erhöhten Transportkosten 5 oder 10 Cent mehr kosten. Das hat der Verband Logistik und Spedition NRW berechnet. Das kommt also auch beim Verbraucher an. Marion Höskes von der IHK in Düsseldorf befürchtet, das Niedrigwasser könnte damit indirekt die Konsumlust der Verbraucher dämpfen und so das Wirtschaftswachstum ausbremsen. Das war auch beim letzten Niedrigwasser vor 8 Jahren so.
3: 2018 hat zum Beispiel das Weltwirtschaftsinstitut in Kiel alleine durch das Niedrigwasser einen Rückgang im Wachstum von 0,4 Prozentpunkten ermittelt. Die Bundesregierung erwartet für dieses Jahr ganze 0,5 Prozent Wachstum. Und wir haben schon alle etwas gehofft, dass wir in der Tat wieder ein Wirtschaftswachstum bekommen. Aber wenn es schlimm läuft, dann kann das Wachstum innerhalb von wenigen Tagen durch das Niedrigwasser pulverisiert werden.
2: Für einen steigenden Rheinpegel müsste es über längere Zeit regnen, das ist aber nicht in Sicht und damit wird das Niedrigwasser die Wirtschaft an Rhein und Ruhr auch in den kommenden Wochen weiter beschäftigen.
0: Moritz Börner, WDR 2 aktuell über das Niedrigwasser im Rhein und die Transportprobleme für Schiffe, deshalb wird es jetzt mehr Verkehr auf unseren Straßen geben. 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

0: Guten Abend. Ihre Bestellung bitte. Ja, also hier zweimal Bollo für die Kinder bitte und ein Schnitzel mit Bierchen für Fatty. Das klingt ja nach einem stinknormalen Bestellvorgang in einem Restaurant. War aber eine ganz besondere Bestellung vor einigen Tagen in Monschau in der Eifel. Und zwar auf British English von Schauspieler Rupert Grint. Kennt ihr aus Harry Potter? Als Ron Weasley.
1: Ich bin übrigens Ron Weasley.
0: Genau, der Rothaarige, ne? Harry Potters bester Freund. Der mag den Westen offensichtlich und Schnitzel und Bier auch sehr. Seit heute gibt es ihn auch wieder auf der Leinwand zu sehen, im neuen Kinofilm Nightborn. Da ist er dann schon erwachsen und spielt einen frisch gebackenen Vater. Mit diesem Baby stimmt aber irgendwas nicht.
2: Ihr Junge ist absolut gesund.
3: Entschuldigung, ja, aber sind Sie da wirklich ganz sicher?
0: Keine leichte Kost also, ist ein Psychothriller und zwar aber ein sehenswerter, sagt unsere Kinokritikerin. Ihre ausführliche Kritik könnt ihr nachlesen in der WDR2-App.
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0: Es ist kurz nach 8:30. Hier ist euer WDR 2 Abendmagazin am Donnerstag. Und das sind heute Meldungen des Tages in aller Kürze. In Gelsenkirchen hat es in der Nähe der Schalke Arena einen schweren Straßenbahnunfall gegeben. Laut Polizei wurden 24 Menschen verletzt, 3 von ihnen lebensgefährlich. Wegen des Niedrigwassers in den Flüssen könnten bald sonntags deutlich mehr Lastwagen auf den Autobahnen unterwegs sein. Das hat heute Bundesverkehrsminister Bilger nach einem Krisentreffen in Bonn gesagt. Und das interessiert euch heute im Netz. Am Düsseldorfer Flughafen hat ein Mann versucht, 9 Kilo Kokain nach Deutschland zu schmuggeln. Das Koks war in Schuhen, Rucksäcken und so Fake-Lutschern versteckt. Der Mann kam aus Brasilien und wollte gerade die Biege machen, als die beiden Zollhunde Jerry Lee und Oleg angeschlagen haben. Ich finde ja, die sollten Oleg und Bolleg heißen.
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0: Hat Katharina Gollen aus der WDR 2 Wetterredaktion.
2: Guten Abend. Die kommende Nacht wird überwiegend klar. Erst zum Morgen hin ziehen nördlich der Ruhr ein paar Wolken auf und die Temperaturen sinken auf 13 bis 7 Grad. Morgen ziehen im Tagesverlauf zwischendurch einige und teils auch kompakte Wolken durch. Zum Abend hin wird es dann aber wieder freundlicher und sonniger. Dazu erreichen wir morgen in Steinfurt 23, in Lünen 24 und in Düren 25 Grad. Am Samstag gibt es dann viel Sonne und Höchstwerte von 27 bis 30 Grad. Am Sonntag wird es noch mal heißer mit 31 bis 33 Grad.
0: Huch, hier ist ja was los am Donnerstagabend.
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0: 5 Meldungen. A1 Dortmund Richtung Münster zwischen Kamen Zentrum und Hamberg Kam. 10 Minuten länger, 2 Kilometer Stau. Da ist wegen Bauarbeiten nur ein Fahrstreifen frei. Dann die A1 Osnabrück Richtung Münster zwischen Lengerich und Lattbergen. 5 Kilometer stockender Verkehr. A1 Münster Richtung Dortmund zwischen Kamen Zentrum und Unna. Viertelstunde länger, 3 Kilometer Stau. A40 Duisburg Richtung Essen zwischen Mülheim-Heißen und Essen-Frohnhausen. 2 Kilometer stockender Verkehr. Und zum Schluss die A45 Dortmund Richtung Hagen zwischen Dortmund Süd und Kreuzhagen, 3 Kilometer Stau.
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0: Hallo Herbert.

0: Sonnenbrille auf, Freunde, denn das hier ist unser 90er vor 9 im WDR 2 Abendmagazin. Gangsters Paradise, auch durch den Film Dangerous Minds mit Michelle Pfeiffer in der Hauptrolle, damals zum Welthit geworden. Und für Coolio ein ganz besonderer Song.
1: I didn't write the song, the song wrote me.
2: Nicht ich habe den Song geschrieben, der Song hat mich geschrieben. Es war, als ob er irgendwo in der Erdatmosphäre geschwebt hat und nur ein Schiff suchen musste, um zu mir zu kommen.
0: Ein Song wie ein Alien also, und geschrieben hat Coolio den Text auch wie von außerirdischer Hand gesteuert.
2: Es ist der einzige Song, den ich jemals geschrieben habe, ohne den Stift nur einmal abzusetzen. Ich habe ihn in einem durchgeschrieben. Ich habe nie hochgeguckt oder darüber nachgedacht. Ich habe ihn geschrieben, als ob ich ihn schon kannte.
0: 50 Wochen in den deutschen Charts, natürlich Platz 1, genauso wie in den USA und Großbritannien auch. Überall ein Welthit. Heute unser 90er vor 9, Gangsters Paradise von Coolio.

0: Robbie Williams, All My Life im WDR 2 Abendmagazin mit Johanna Horn. Ich sag bis morgen und Namaste.
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3: Ja, willkommen beisammen. Ich mach mal was Yoga-Musik an. Pardon, das war noch vom Rücken.

0: Sonntag reift. Ihr müsst mit dem Partner arbeiten, ob ihr ihn mögt oder nicht. Jetzt kommt der Clou. Wir heben alles hoch, was den Boden berührt, außer den drei Fingern der jeweils linken Hand. Ja, das war wohl nix. Da kann ich nur sagen, willkommen in meinem Leben. So, um die Harmonie wiederherzustellen, ich schlage die Klangschale an für ein gemeinsames Ohr. Zur Schmerzbehandlung auch Triggerpunktmassage an. Ich habe schließlich selbst lange Zeit als Triggerpunkt gearbeitet. In diesem Sinne, der Geist ist wach, das Knie tut weh, das nennt man Yoga. Namaste.
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0: 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Es ist 21 Uhr.
1: Die Nachrichten mit Peter Neuhaus. Guten Abend.
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2: In der Tat hatten wir zu Beginn des Einsatzes darüber spekuliert, ob es sich um eine Übung handelt. Das hat sich sehr schnell tragischerweise herausgestellt, dass es eben nicht ist.
1: In Gelsenkirchen war die Feuerwehr heute im Großeinsatz bei einem schweren Straßenbahnunfall. Eine Fahrschulbahn war auf offener Strecke stehen geblieben, ein anderer Zug fuhr offenbar ungebremst auf. Mehr als 20 Menschen wurden verletzt, bei 3 von ihnen konnte Lebensgefahr nicht ausgeschlossen werden. Gelsenkirchens Oberbürgermeisterin Henze äußerte sich betroffen.
3: Ich bin aber sehr dankbar, dass die Rettungskräfte so unmittelbar und schnell agiert haben und zusammengearbeitet haben. Und auch im Rahmen der Krankenhauskapazitäten, die ist alles möglich gemacht haben, damit wir schnell die Verletzten versorgen konnten.
1: Am Abend haben Bergungsarbeiten mit einem Kran begonnen. Die Ursache für den Straßenbahnunfall in Gelsenkirchen ist noch unklar. Die Ermittlungen zum Drohnenvorfall am Leipziger Flughafen laufen nun auf höchster Ebene. Die Bundesanwaltschaft übernimmt. Vorletzte Nacht war eine Drohne nahe eines ukrainischen Flugzeugs gefunden worden. Sie war mit einem Sprengsatz versehen. Mehr dazu von Holger Schmidt.
4: Es handele sich um einen schwerwiegenden Angriff auf die Transport- und Logistikinfrastruktur in Deutschland, erklärt Generalbundesanwalt Jens Rommel in einer Presseerklärung. Damit sei die Tat geeignet, die äußere und innere Sicherheit der Bundesrepublik zu beeinträchtigen, und deshalb übernimmt nun die Bundesanwaltschaft die weiteren Ermittlungen und ersetzt damit die Generalstaatsanwaltschaft Dresden.
1: Und das war sonst noch Thema. Wegen des Niedrigwassers hat Bundesverkehrsminister Bilger mehrere Maßnahmen vorgestellt. Unter anderem sollen Gütertransporte mit Sondergenehmigungen auf die Straße verlagert werden. Dann könnten sonntags mehr Lkw fahren. In Köln ist eine Weltkriegsbombe im Rhein entschärft worden. Unter anderem die Zentrale von RTL musste dafür evakuiert werden. Im Mittelmeer vor Mallorca hat eine Messboje eine Wassertemperatur von 33,02 Grad registriert. Nach einem Fernsehbericht ist das der höchste Wert, der jemals in spanischen Gewässern gemessen worden ist. Bei der Schwimm-Europameisterschaft in Paris gab es die nächsten deutschen Medaillen. Im Turmspringwettbewerb hat Jaden Eickermann Silber gewonnen. Bronze sicherte sich der zweite deutsche Springer Ole Rösler. Aus der Schwimmhalle in Paris, Lars Becker, WDR Sport.
5: Lautstark unterstützt vom gesamten deutschen Team holten die beiden in einem hochklassigen und spannenden 10-Meter-Wettbewerb solo vom Turm Silber und Bronze. Besser war nur der Russe Tarnovoy. Bereits im Vorkampf hatten Eickermann und Rösler mit starken Leistungen ihre Ambitionen untermauert. Zuvor hatten Lena Henschel und Jette Müller schon Bronze im 3-Meter-Synchron geholt. Silber wäre möglich gewesen, aber das Duo war mit dem Podiumsplatz glücklich.
1: Das war WDR aktuell. Das Wetter in Nordrhein-Westfalen, die Nacht ist oft klar. Morgen gibt es meist eine freundliche Mischung aus Sonne und Wolken. In Soest 23, in Brühl 24 und in Hilden bis 25 Grad.
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6: A1 Münster Richtung Dortmund zwischen Carmenzentrum und Kreuz Dortmund-Unna etwa 10 Minuten plus. 6 Kilometer stockender Verkehr. A1 Osnabrück Richtung Münster zwischen Lengerich und Lattbergen. 5 Kilometer stockender Verkehr. Auf der A1 Münster Richtung Dortmund ist im Kreuz Dortmund-Unna die Verbindung zur B1 Richtung Dortmund bis zum 10. August gesperrt. Auf der A40 Essen Richtung Venlo ist im Kreuz Duisburg die Verbindung zur A59 Richtung Düsseldorf bis 5 Uhr gesperrt. A45 Dortmund Richtung Hagen zwischen Dortmund Süd und Kreuz Hagen etwa 10 Minuten plus 3 Kilometer Stau.
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7: Mit Markus Barsch, hallo, schön, dass ihr da seid. Holly Humberstone fängt an, To Love Somebody, aber Moment mal, machen wir gleich ein Quiz? Wir machen gleich ein Quiz. Gute Idee.
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0: Hallo Deutschland, wie schön, dass ihr da seid. Hier ist Pop, eure Abendshow am Donnerstagabend. Das ist die gemeinsame Abendshow von Bremen 4, HR3, MDR Jump, NDR 2, RBB 888, SR1 und WDR 2. Produziert mit Liebe, Herzblut, Hingabe und jetzt einem spontanen Schnellstquiz von SWR3. Wir wollen euch was schenken. Ihr wisst, wie es ist. Schenken ist natürlich Quatsch. Ihr müsst euch das hier hart verdienen in unseren unfassbar komplizierten Schnellstquizzen. Nicht. Wir gucken mal, was wir machen können für ein fröhliches Goodie-Päckchen für euch. Guck mal, Geburtstag heute. Wenn ihr heute Geburtstag habt, ihr seid die tollsten Geburtstagskinder, die man sich nur vorstellen kann. Alles Liebe von uns für euch. Ihr habt Geburtstag zusammen mit...
1: Wer ist das denn?
0: Geraldine Estelle Horner. Aber jetzt kommt's. Geborene Halliwell. Jerry Halliwell von den Spice Girls hat heute Geburtstag. Geboren am 6. August 1972 in Watford, Hertfordshire in Großbritannien. Die war bei den Spice Girls. Ein Spice Girl hat Geburtstag. Ey, das ist ja toll, ein Gewürzmädchen. Wir machen natürlich, wenn ihr gerade in der Küche steht, toll. Wir machen das spontane. Es gibt ja so viele Gewürze in den Küchen der Welt, tausende. Wir machen das spontane. Ist das ein Gewürz oder eventuell was völlig anderes? Schnellstquiz. Sofort anrufen. 07221 2011. Wenn ihr schon mal Salz gesehen habt zum Beispiel, dann seid ihr hier richtig. 07221 2011. Jetzt sofort anrufen für ein fröhliches Abendshow-Goodie-Überraschungspäckchen. Wir machen das spontane. Ist das ein Gewürz oder was völlig anderes? Schnellstquiz.

0: der Styles Harry ist ein guter Typ.
1: Hallo, hier ist Pop, eure Abendshow. Heute hat Jerry. Ich glaube, die einen sagen Gary, die anderen sagen Jerry, oder? Tom und Jerry Halliwell. Jerry Halliwell, ein Spice Girl. Ich hätte fast ehemalig gesagt, das stimmt ja nicht. Die haben sich ja niemals aufgelöst. Wer weiß, vielleicht gibt es irgendwann mal ein Spice Girls Konzert. Ich gehe hin. Jerry Halliwell hat Geburtstag. Und das ist ja ein Gewürzmädchen. Spice Girl. Bisschen krückig, ne? Egal. Aber wir machen das ja gerne so, durch die, frei assoziativ. Und es gibt so viele tolle Gewürze auf der Welt, dass wir das Spontane, ist das ein Gewürz? Man kennt ja teilweise die Gewürze gar nicht auf der Welt. Ist das ein Gewürz oder was völlig anderes schnellst fürs Spielen? Und das machen wir mit Petra im Saarland, in Hülsweiler. Hallo Petra, bist du da? Petra!
2: Ja, hallo. Grüß dich, Spaßi. Ich wohne in Hirzweiler.
1: In Hirzweiler? Das gibt's doch nicht. Ich bin taube Nuss, habe ich falsch aufgeschrieben. Sorry. Hirzweiler, selbstverständlich Hirzweiler. Petra, du hast schon mal Salz gesehen oder an Salz geleckt? Am salzigen Steinchen?
2: Ja, hab ich.
1: Okay, kann losgehen. Ich nenne dir jetzt irgendwelche Gewürze, vielleicht aber auch gar nicht. Vielleicht sind es auch Gewürzmischungen. Ich gebe dir mal zwei zur Auswahl, damit es nicht so schwierig ist.
2: Okay.
1: Harissa. Ist es A, Harissa? Ist das, wenn dein uraltes Fahrrad mittlerweile so gefährliche Strukturschwäche zeigt, so am Rahmen, das sind so ganz feine kleine Risse, kaum zu sehen wie ein Haar. Dann hat dein Fahrrad Harissa. Oder ist es ein Gewürz?
2: Harissa ist doch dieses scharfe, rote Gewürz.
1: Stimmt. Das ist natürlich ein Gewürz. Harissa. Scharfe Chilipaste aus Nordafrika. Nicht zu viel davon?
3: Sonst brennt die Nase.
2: Brennt immer zweimal.
1: Bitte was? Das brennt immer zweimal. Das stimmt auch. Weiter geht es. Boxhornklee.
2: Ah, das kenne ich.
1: Wirklich? Ich wollte gerade sagen, gibt's nicht. Wir wollen nicht ins Boxhorn jagen mit dem Ding. Ist ein Gewürz, du hast recht.
2: Ja klar, und da ist sau lecker im Käse.
1: In Käse, okay. Also das ist erstmal, kennen gar nicht viele. Der macht auch gar nicht viel, der Boxhornklee. Der macht nur so eine gewisse Tiefe. Tut mal ein bisschen Boxhornklee an die nächste Kartoffel. Euer Leben ist für immer ein anderes. Das ist kein Witz. Wirklich. Boxhornklee. Gibt's wirklich. Ganz toll. Massi. Ah, das ist halt italienisch. Massi. Das heißt aber ja. Was soll die Frage? Oder B, ist es eventuell ein Gewürz?
2: Sag mir nochmal, wie ist der Name?
1: Massi. Ja, Massi.
2: Also wenn ich jetzt zweimal kein Salz hatte, dann müsste das doch eigentlich...
1: Vorsicht. Ja? Du darfst jetzt antworten.
2: Ein Gewürz.
1: Das ist richtig. Französisches Gewürz. Es wird geschrieben M-A-C-I-S. Es gibt auch eine deutsche Version tatsächlich, Marzis. Das ist die getrocknete Samenhülle der Muskatnuss. Das ist noch, schmeckt noch ein bisschen feiner, ein bisschen süßlicher, weniger scharf als die normale Muskatnuss. Marzis oder Marzis. Okay, du bist auf der Gewinnerstraße, liebe Petra, in Hirzweiler, im Saarland. Jetzt kommt's. Ocelotin A ist ein Bruder von Rosmarin. Ocelotin ist ähnlich würzig, harzig, riecht aber nicht so nach Kiefernadeln, das Ocelotin. Oder B, stimmt alles überhaupt nicht.
2: Och, jetzt bin ich aber echt überfragt.
1: Wie lustig. Also das, du hast lange kein spontanes Schnellsquiz gehört, glaube ich.
2: Ja, das stimmt.
1: Der Ocelot ist immer in jedem Quiz, warum weiß niemand. Das ist eigentlich eine Wildkatze aus Mittel- und Südamerika. Du hast B gesagt, ne? Stimmt alles überhaupt nicht. Ist überhaupt kein Gewürz. Du hast recht, Petra. Du hast gewonnen.
2: Danke.
1: Toll. Bleib dran, wir schenken dir was.
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0: Die 80er haben angerufen. Sie waren Katrina and the Waves zurück. Walking on Sunshine. Hallo, hier ist Pop, eure Abendshow. Achtung, eure Kinder und ihr selber vielleicht auch. Ihr schreit jetzt gleich vor Freude hier so.
1: Oh nein, Alter, wie geil!
0: Wie geil! Die einen schreien wegen Paw Patrol, ne? Und die anderen wegen der Backstreet Boys. Und jetzt kommt's nämlich. Beides kommt zusammen. Die Backstreet Boys, vielleicht habt ihr das schon gehört, die singen den Titelsong zum neuen Paw Patrol Film. Also Eltern und Kinder wissen, was Paw Patrol bedeutet. Macht süchtig und so. Viel Screentime für die kleinen Paw Patrol. Bottle Up heißt der Song. Und in diesem Song geht es genau um diese Momente, die wir am liebsten, weil sie so schön sind, in eine Flasche füllen würden. Bottle Up. Und für immer aufheben. Erster Kuss, erstes Auto, weiß ich nicht, Händchen halten oder sowas Schönes oder irgendwas ganz Tolles erlebt haben oder sowas Gemeinsames oder so. Oder eben natürlich das erste Backstreet Boys Konzert, bei dem wir damals so laut mitgeschrien haben, dass wir danach 3 Tage lang... Ja, so klang. Everybody, yeah, yeah. Gerade das Gefühl können wir uns nochmal zurückholen. Die Backstreet Boys kommen im Oktober ja nach Düsseldorf, habt ihr gehört, ne? Für eure Kids übrigens wichtig, der Paw Patrol Film läuft seit heute im Kino. Wir wissen, wo ihr am Wochenende sein werdet. Ganz neu in eurer Abendshow, Bottle Up, die Backstreet Boys.
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1: Es ist 9:30.
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2: Die Nacht ist oft klar, zum Morgen hin ziehen dann nördlich der Ruhr ein paar Wolken auf. Die Tiefstwerte liegen bei 13 bis 7 Grad. Morgen wird es ähnlich wie heute mit einem Mix aus Sonne und Wolken. Es gibt nur eine sehr geringe Schauerneigung. Meistens bleibt es trocken. Dazu erreichen die Höchstwerte im Münsterland 23 Grad, im Rheinland 25 Grad. Am Wochenende wird es sonniger und schrittweise auch wieder heißer.
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3: A42, Kamp-Lindfort Richtung Dortmund, zwischen Mörs-Nord und Duisburg-Bahl. Gefahr durch Gegenstände auf allen Fahrstreifen. A1, Osnabrück Richtung Münster, zwischen Lengerich und Flughafen Münster-Osnabrück, etwa 10 Minuten plus, 4 Kilometer stockender Verkehr. A1, Münster Richtung Dortmund, zwischen Carmen-Zentrum und Kreuz Dortmund-Unna, etwa 20 Minuten plus, 6 Kilometer Stau. A45, Dortmund Richtung Hagen, zwischen Dortmund-Süd und Kreuzhagen, 3 Kilometer Stau.
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1: Und hier ist Bob, eure Abendshow mit Markus Barsch.
4: Hi, schön, dass ihr da seid.

Frau Gaga, Vorsicht mal gerade. Vorsicht auf der A661 Oberursel-Egelsbach zwischen Dreieich und Langen. Da werfen Personen Steine auf die Fahrbahn. Vorsicht auf der A661 Oberursel-Egelsbach zwischen Dreieich und Langen. Da werden Steine auf die Fahrbahn geschmissen.

0: Tempest City Self-Aware in eurer Abendshow. Wir sind immer an eurer Seite. Wir sind immer da. Wir helfen in allen Lebenslagen. Ja, auch bei Hitze. Leute, ist das vielleicht jetzt der ultimative Trick für alle im Dachgeschoss oder so bei dieser Hitze? Wahrscheinlich habt ihr auch schon alles ausprobiert. Aber hier ist Luca, Mr. Cool, Paul Meyer aus dem Pop-Spezial-Abkühlungsteam. Was soll jetzt die angebliche Geheimwaffe sein, sag nochmal?
1: Der Verdunstungseffekt.
2: Der Verdunstungseffekt.
0: Alles klar, Verdunstungseffekt, schon mal gehört. Erklär nochmal dran.
1: Ganz easy. Ja? Beim Verdunsten entzieht Wasser der Luft Wärme und es wird...
0: Trillionen Grad kühler.
1: Was? Also ein wenig kühler und auch nur unter bestimmten Bedingungen.
0: Was sind das? Wieso kommen die ganzen Einschränkungen jetzt her? Also, wie mache ich das denn? Wie kriege ich diesen Verdunst? Also einmal Wasser auf den Boden kippen?
1: Ja, kannst du schon machen. Aber endlich mal auch ein Grund, die Wohnung so feucht durchzuwischen, wäre das. Also so haben wir den Verdunstungseffekt, der so ein bisschen abkühlend wirkt in jedem Raum. Aber eben wichtig, Bedingungen nur frühmorgens. Oder abends machen und das Ganze auch auf Durchzug stellen. Ansonsten passiert nämlich das genaue Gegenteil und wir sitzen unfreiwillig in einem Dampfbad.
0: So. Wie viel Grad bringt's effektiv am Ende?
1: Ja, schwierig zu sagen. Und es gibt noch ein Problem. Der Körper strengt sich ja auch beim Wischen so ein bisschen an. Wir schwitzen und geben selber Wärme ab und das neutralisiert das Ganze dann so ein bisschen und alle mit Parkett sind ja sowieso raus.
0: Ja, aber man muss ja nicht sich anstrengen beim Wischen. Kann man das so ganz langsam machen, wie so eine Gottesanbeterin, sag ich jetzt mal, oder Stabheuschrecke, so ganz langsam, ne?
1: Ja, andere Idee? Wischroboter.
0: Hast du einen? Kannst du mir den ausleihen?
1: Sehe ich ihn irgendwann auch wieder?
0: Irgendwann ist ein sehr weiter Begriff.

Und warte. Hallo, hier ist Pop, eure Abend schon mit einer aktuellen Meldung aus dem Verkehrszentrum. Vorsicht auf der 6 bitte. Kaiserslautern, Saarbrücken. Zwischen St. Ingbert West und Saarbrücken Vechingen. In beiden Richtungen Hunde auf der Fahrbahn. Vorsicht auf der A6, Kaiserslautern, Saarbrücken. Zwischen St. Ingbert West und Saarbrücken Vechingen. In beiden Richtungen Vorsicht. Hunde auf der Fahrbahn. Vorsichtig sein, bitte. Hier kommt ein sehr schöner Song. Tove Lo und Stromae, Des Fleurs.

0: 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Es ist 22 Uhr.
1: Die Nachrichten mit Peter Neuhaus. Guten Abend.
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2: Als Folge des Klimawandels gibt es mehr Niedrigwasserwetterextreme und darauf müssen wir uns einstellen und besser damit umgehen.
1: Bundesverkehrsminister Bilger hat Konsequenzen wegen der niedrigen Flusspegel angekündigt. Das könnte auch auf den Autobahnen spürbar werden durch mehr Lkw.
2: Wenn Transporte kurzfristig auf die Straße verlagert werden müssen, werden wir mit den Ländern darüber sprechen, dass wir Ausnahmen vom Sonn- und Feiertagsfahrverbot für besonders betroffene Güter vornehmen. Ich habe bereits mit mehreren Länderverkehrsministern darüber gesprochen und große Bereitschaft dazu erkennen können.
1: Auch die Deutsche Bahn ist nach Bilgers Worten bereit, mehr Güter auf die Schiene zu bringen, um so den Frachtverkehr auf Flüssen zu entlasten. Die Polizei hat in Höxter und Bottrop zwei Terrorverdächtige gestellt. Sie sollen für die IS-Terrororganisation gekämpft haben. Antje Passenheim, WDR Landespolitik.
3: Die beiden Männer sollen von 2015 über ein Jahr lang im Irak als Kämpfer des sogenannten Islamischen Staats unterwegs gewesen sein. Auf die Spur der beiden Verdächtigen waren die Ermittler von Generalstaatsanwaltschaft und LKA gekommen, weil ihre Namen auf einer neuen IS-Liste standen. Gegen beide wurden bereits Haftbefehle erlassen. Außerdem stellten die Ermittler in ihren Wohnungen Handys und Laptops sicher.
1: Und das ist auch noch Thema. In Gelsenkirchen sind die Bergungsarbeiten noch nicht abgeschlossen nach einem schweren Unfall mit zwei Straßenbahnen heute Mittag. Mehr als 20 Menschen wurden teilweise schwer verletzt. Wenn am Sonntag ein neuer Bundestag gewählt würde, wäre die AfD nach einer Umfrage stärkste Partei. Laut ARD Deutschlandtrend käme sie auf 28%, ein leichter Zuwachs. Zweitstärkste Kraft wären CDU/CSU mit 21%, ein leichter Verlust. Im Fall der Sprengstoffdrohne am Leipziger Flughafen hat die Bundesanwaltschaft die Ermittlungen übernommen, wegen der besonderen Bedeutung des Falls. 6 Straßenbauunternehmen müssen insgesamt gut 60 Millionen Euro zahlen. Das Kartellamt teilte mit, dass sich die Firmen regelmäßig bei neuen Aufträgen und Ausschreibungen in Deutschland abgesprochen haben. Die Weltkriegsbombe im Kölner Stadtteil Deutz ist entschärft worden. Sie lag im Rhein. Durch das Niedrigwasser hatten Passanten die Bombe entdeckt. WDR-Reporter Carsten Opadek erklärt, warum die Bombe vor der Entschärfung mit einem Radlader aus dem Wasser gehoben wurde.
4: Weil diese Bombe ein Modell ist, was einen Zünder hat, der nicht so kompliziert ist. Es gibt Zünder, die relativ leicht dann explodieren. Dieser war wohl ein Modell, was einfacher war. Deswegen hat man sich entschieden, sie erst aus dem Wasser zu holen und dann zu entschärfen.
1: Das war WDR aktuell. Das Wetter in Nordrhein-Westfalen. Die Nacht ist oft klar. Die Temperaturen sinken auf 13 bis 7 Grad. Morgen gibt es eine meist freundliche Mischung aus Sonne und mal mehr, mal weniger Wolken. In Detmold 23, in Siegen 24 und in Leverkusen bis 25 Grad. Die Zeit ist es 22.03 Uhr.
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5: Auf der A1 Münster Richtung Dortmund ist im Kreuz Dortmund-Unna die Verbindung zur B1 Richtung Dortmund bis zum 10. August gesperrt. A1 Münster Richtung Dortmund zwischen Carmen-Zentrum und Kreuz Dortmund unter 5 Kilometer stockender Verkehr. Auf der A40 Essen Richtung Venlo ist im Kreuz Duisburg die Verbindung zur A59 Richtung Düsseldorf bis 5 Uhr gesperrt. Auf der A44 Essen Richtung Düsseldorf ist die Auffahrt Essen-Haisingen bis Ende August gesperrt.
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6: Mit Markus Barsch, hallo, schön, dass ihr da seid. Wir fangen an mit der coolen Olivia Dean und der coolen Trompete. So easy to fall in love.
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Hallo Deutschland, hier ist Pop, eure gemütliche Sommerabendshow. Das ist die gemeinsame Abendshow von Bremen 4 und HR3 und MDR Jump und NDR 2 und RBB 88.8 sowie SR1, wie auch WDR 2, produziert sommerlich heute von SWR 3. Wir stellen uns vor Cocktails am Strand, so bei Meeresrauschen. Die Kids sind im Feriencamp, juhu. Oder wir lesen einfach ein Buch auf Balkonien. Alles geht. Es ist Sommer. Eine Sache fehlt allerdings noch, ne? Damit der Sommer ja komplett ist. Und zwar, die Deutschen brauchen das, die Schublade. Der offizielle Sommerhit 2026. Ja, was ist es denn nun endlich mal? Der wurde jetzt gekrönt. Ich verrate ihn in 51 Sekunden. Vorher hören wir aus Spaß, sehr schnell zusammengeschnitten für euch, die Sommerhits der vergangenen 20 Jahre. 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

0: Flashback pur, oder? Wenn man die so schnell hintereinander schneidet. Wie lustig.
1: Letztes Jahr Huntrix, stimmt. Der aktuelle Sommer 2026 gekürt. 5 Wochen auf Platz 1. Ihr ahnt es schon. Fast 60 Millionen Streams. Bim, bam, bom. Shakira, Burna Boy, Die, Die. Bitte, gern geschehen.
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Let's go. Let's go. Der Sommerhit. Der offizielle Sommerhit. Der jetzt offizielle Sommerhit 2026. Dai, dai. So, hier kommt gerade die Entwarnung rein. Das wollte ich euch nämlich sagen. Entwarnung von der B3 Elze Hannover. Kein Faltfahrer mehr zwischen Pattensen Nord, Rheden und Arnum. Und Vorsicht bitte auf der A3 Würzburg Richtung Nürnberg zwischen Geiselwind und Schlüsselfeld. Da brennt ein Fahrzeug.

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2: Es ist 10:30.
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3: Die Nacht ist oft klar, zum Morgen hin ziehen dann nördlich der Ruhr ein paar Wolken auf. Die Tiefstwerte liegen bei 13 bis 7 Grad. Morgen wird es ähnlich wie heute mit einem Mix aus Sonne und Wolken. Es gibt nur eine sehr geringe Schauerneigung. Meistens bleibt es trocken. Dazu erreichen die Höchstwerte im Münsterland 23 Grad, im Rheinland 25 Grad. Am Wochenende wird es sonniger und schrittweise auch wieder heißer.
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4: Auf der A1 Münster Richtung Dortmund ist im Kreuz Dortmund-Unna die Verbindung zur B1 Richtung Dortmund bis zum 10. August gesperrt. Auf der A40 Essen Richtung Venlo ist im Kreuz Duisburg die Verbindung zur A59 Richtung Düsseldorf bis 5 Uhr gesperrt. Auf der A44 Dortmund Richtung Kassel ist die Ausfahrt Zierenberg bis 5 Uhr gesperrt. Auf der A44 Kassel Richtung Dortmund ist im Kreuz Dortmund-Unna die Verbindung zur A1 Richtung Münster bis zum 20. August gesperrt. Auf der A44 Essen Richtung Düsseldorf ist die Auffahrt Essen-Heisingen bis Ende August gesperrt.
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2: Und hier ist Bob, eure Abendshow mit Markus Barsch. Hi, schön, dass ihr da seid. Ist gleich eventuell die einzig wahre Zeit für etwas Philosophie?

Da, das sieht gut aus. 42 geteilt durch, nee, also 22 geteilt durch 42 geteilt durch 22 jetzt in dieser Sekunde. Das ist gut. 22.42 Uhr und 22 Sekunden, hallo, hier ist Pop, eure Abendshow. Ist in dieser Ausgabe der Abendshow die einzig mögliche Zeit für etwas Philosophie mit F. Alles, was den ganzen Tag vielleicht ein bisschen genervt hat, gestresst hat, was uns gezwickt oder gepokt hat in die Seite. Das schieben wir jetzt weg. Wir machen uns für eine Minute völlig andere Gedanken, wechseln die Perspektive, gucken anders auf die Dinge und auf die ganze Welt und die kleinen Problemchen des Tages. Die lachen wir gleich aus. Wir fragen uns, wie konnten wir uns über euch aufregen? Wir Dödel. Wir haben schon philosophiert über Sachen wie zum Beispiel, hey, wenn zwei Spinnen sich ungestört unterhalten wollen, sagen die dann, hey, können wir uns mal unter 16 Augen unterhalten? Oh Gott, Bilder im Kopf. Spinnen, 8 Augen. Wenn ich das Behandlungszimmer zur Kolon-Hydrotherapie betrete, warum läuft denn dann keine Einlaufmusik? Was ist denn da los? Merkt ihr selber. Gestern, das war auch schön, von Andy aus Wanne-Eickel. Wenn ich als Taxifahrer keine Fahrten habe, habe ich dann wenigstens einen, wenn auch leider unbezahlten, Nebenjob als Taxiparker. Ja, die Dinge immer positiv sehen. Keine einzige Fahrt gehabt gestern Abend. Ich bin Taxiparker. Ja und? So, 577 Trilliarden dieser kleinen Hirnaushänger stehen auf popabend.de in der Barschschen Philosophiegalerie. Wir verkabeln unsere Synapsen heute absolut berechtigt neu über die Frage von Veit Jonek aus Waldems, wahrscheinlich inspiriert, vielleicht auch mit einer kleinen Gewitterwolke über dem Kopf vom Veit, heute Morgen in der Küche. Warum spricht man auch dann von einem Vollautomaten, wenn sowohl Kaffee als auch Wasser leer sind? Nichts ist schlimmer als, wenn du Kaffee willst und dann das. 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

0: Radio. Clocks.
1: Mal in der Buena Vista Social Club Version, oder?
0: Ist doch Sommer, kann man doch mal machen.
1: Hey, Vorsicht bitte auf der A7 Hannover Richtung Kassel, zwischen Kassel Ost und Kreuz Kassel Mitte, da steht ein kaputtes Auto. Und Vorsicht bitte auch auf der A57 Krefeld Richtung Nimwegen, zwischen Krefeld Gartenstadt und Mörs Hülsdonk. Das ist eine ungesicherte Unfallstelle. Kommt gut und sicher und bitte bald an. Immer wenn wir im Radio ein bisschen philosophieren, so wie wir es eben gemacht haben, da kommt fröhliches Zeug von euch, heute ganz besonders, von Frank, der uns nicht dazu schreibt, per Signal 07221 2011, wo er wohnt, macht nichts. Baschi, du sagst immer so und so viel Uhr und das ist die einzig mögliche Zeit für etwas Philosophie. Ich habe die KI gefragt. Hier kommt die Antwort. Und jetzt kommt's, Leute. Die KI sagt, und das ist gut, es gibt keine einzig mögliche Zeit für etwas Philosophie, da sie, jetzt geht's weiter, als disziplinübergreifende Reflexion und Lebenshaltung jederzeit und in jedem Kontext stattfinden kann. Philosophie ist kein festes Ereignis, sondern eine Haltung der Fragestellung, die sich auf alltägliche Erfahrungen, wissenschaftliche Erkenntnisse und existenzielle Fragen bezieht. Nehmen wir nur kurz, um es noch zu vervollständigen, die Alltagsphilosophie. Philosophieren ist in jeder Minute möglich, wenn man sich mit der Bedeutung von Zeit, Existenz oder moralischen Fragen auseinandersetzt oder auseinandersetzen möchte. Also, da ist viel Schönes dabei gewesen. Vielen Dank.

0: Olli, warte mal gerade.
1: Eilmeldung aus dem Verkehrszentrum. Achtung, Falschfahrer auf der A59 Dienstlaken Duisburg zwischen Dienstlaken West und Marxloh. Da kommt ein Falschfahrer entgegen. Ganz rechts fahren, nicht überholen. Auf der A59 Dienstlaken Duisburg zwischen Dienstlaken West und Marxloh. Falschfahrer unterwegs. Vorsicht in beiden Richtungen.

0: 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Es ist 23 Uhr.
1: Die Nachrichten mit Peter Neuhaus. Guten Abend.
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1: Bundesverkehrsminister Bilger will wegen des Niedrigwassers mehrere Maßnahmen auf den Weg bringen, um die Binnenschifffahrt zu entlasten. Nach einem Krisentreffen in Bonn kündigte er dafür verschiedene Schritte an. Welche erklärt Maike Krepper?
2: Erstens gibt es die langfristige Maßnahme, dass Wasserstraßen ausgebaut werden sollen. Zweitens mittelfristige Maßnahmen, etwa dass mehr Schiffe umgebaut werden sollen, damit sie besser auch bei Niedrigwasser fahren können. Und drittens als kurzfristige Maßnahme mehr Güterverkehr vom Schiff auf die Straßen und die Bahnschienen bringen. Dafür soll zum Beispiel auch das Sonn- und Feiertagsverbot für Lkw ausgesetzt werden.
1: Die Ermittlungen zum Drohnenvorfall am Leipziger Flughafen laufen nun auf höchster Ebene. Die Bundesanwaltschaft übernimmt. Vorletzte Nacht war eine Drohne nahe eines ukrainischen Flugzeugs gefunden worden. Sie war mit einem Sprengsatz versehen. Mehr dazu von Holger Schmidt.
3: Es handele sich um einen schwerwiegenden Angriff auf die Transport- und Logistikinfrastruktur in Deutschland, erklärt Generalbundesanwalt Jens Rommel in einer Presseerklärung. Damit sei die Tat geeignet, die äußere und innere Sicherheit der Bundesrepublik zu beeinträchtigen, und deshalb übernimmt nun die Bundesanwaltschaft die weiteren Ermittlungen und ersetzt damit die Generalstaatsanwaltschaft Dresden.
1: Außerdem gibt es noch diese Themen: wegen des tödlichen Autoanschlags auf eine Verdi-Demo in München ist der Täter zu lebenslanger Haft verurteilt worden. Der 25-Jährige hatte dabei im Februar vorigen Jahres 2 Menschen getötet und viele verletzt. Von der Einschlagstelle eines ausgedienten SpaceX-Raketenteils auf dem Mond gibt es jetzt erste Bilder, aufgenommen von einem südkoreanischen Satelliten. Das tonnenschwere Teil der Rakete war gestern unbeabsichtigt auf den Mond geprallt. In Herne hat das größte Volksfest in NRW begonnen, die Kranger Kirmes. Rund 460 Schausteller sind dabei, rund 4 Millionen Besucher werden bis nächste Woche Sonntag erwartet. Am Düsseldorfer Flughafen haben die Zollhunde Jerry Lee und Oleg einen ziemlich ungewöhnlichen Fund gemacht. In präparierten Taschen, Rucksäcken und Schuhen fanden Zöllner bei einem Mann insgesamt 9 Kilo Kokain. 3 Kilo waren in roten Lollis versteckt, sagt Heike Sennewald von dem Zollfahndungsamt.
4: 3 Kilogramm in so kleinen Lutschern. Wissen Sie, wie viele Lutscher das sind und wie viel Arbeit das ist, das händisch herzustellen? Das ist unglaublich. Aber wir können sagen, ob in Schuhen, Taschen oder als Lutscher getarnt, unsere Zollhunde lassen sich nicht täuschen.
1: Der mutmaßliche Schmuggler vom Düsseldorfer Flughafen sitzt jetzt in U-Haft. Und das Wetter in Nordrhein-Westfalen: die Nacht ist oft klar, die Temperaturen sinken auf 13 bis 7 Grad. Morgen gibt es eine meist freundliche Mischung aus Sonne und Wolken. In Imbüren 23 Grad, in Solingen 24 und in Heinsberg morgen bis 25 Grad. Das war WDR aktuell.
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5: Achtung! Falschfahrer auf der A59 Dienstlaken-Duisburg. Zwischen Dienstlaken-West und Marxloh kommt Ihnen ein Falschfahrer entgegen. Fahren Sie äußerst rechts und überholen Sie nicht. Auf der A59 Dienstlaken-Duisburg zwischen Dienstlaken-West und Marxloh ist ein Falschfahrer unterwegs. Vorsicht in beiden Richtungen. Auf der A1 Münster Richtung Dortmund ist im Kreuz Dortmund-Unna die Verbindung zur B1 Richtung Dortmund bis zum 10. August gesperrt. Auf der A40 Essen Richtung Venlo ist im Kreuz Duisburg die Verbindung zur A59 Richtung Düsseldorf bis 5 Uhr gesperrt.
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6: Mit Markus Barsch, hallo. Sarah Larsen fängt an. Lush Life.
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Hier ist Pop. Eure Abendshow. Was ist? Euch ist nachts immer so langweilig? Das ist doch überhaupt kein Problem. Wir sind immer für euch da und haben hervorragende Tipps, wie man Zeit totschlagen kann. 5,5 Milliarden Aufrufe, wer hat es geschafft? Blitzquiz, okay? Richtig, The Weeknd mit Blinding Lights. 5,5 Milliarden. Er ist einfach der Beste im Musikbusiness. Oder jedenfalls nachweislich der meist gehörteste. The Weeknd kommt aus Kanada, aus Toronto, ne? Er wuchs da in eher, was auch nicht alle wissen, in eher ärmlichen, sehr ärmlichen Verhältnissen auf. Dann veröffentlicht er ein paar Songs im Netz. Dann kommt der magische Twist. Ein gewisser Drake. Hallo? Hört diese Songs und findet sie gut. Der Rest ist Geschichte. Eine ziemlich gute, wie wir finden. Sie hat auf jeden Fall für zweimal eine gute Dreiviertelstunde Podcast gereicht. Kennt ihr schon unsere ARD-Ikonen? Ja, die ARD-Ikonen. Da erzählen wir die Geschichten von den großen Musikstars. Und das machen wir nicht alleine. Wir reden natürlich mit Musikjournalistinnen und Journalisten und in dem Fall auch mit manch anderen Menschen aus The Weeknds Leben. Und natürlich auch mit ihm persönlich. Also, Bock auf einen Deep Dive in die Karriere von The Weeknd? Pfeift euch unseren Podcast rein. Wir haben The Weeknd und alle anderen natürlich verlinkt auf unserer Seite popabend.de. Hier ist er.

Na endlich. Aus dem Verkehrszentrum kommt gerade die Entwarnung für die A59 Dienstlaken-Duisburg. Kein Falschfahrer mehr zwischen Dienstlaken-West und Kreuz Duisburg-Nord. Kommt gut und sicher an.

0: Es ist 11:30.
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2: Die Nacht ist oft klar, zum Morgen hin ziehen dann nördlich der Ruhr ein paar Wolken auf. Die Tiefstwerte liegen bei 13 bis 7 Grad. Morgen wird es ähnlich wie heute mit einem Mix aus Sonne und Wolken. Es gibt nur eine sehr geringe Schauerneigung. Dazu erreichen die Höchstwerte im Münsterland 23 Grad, im Rheinland 25 Grad.
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3: Auf der A40 Essen Richtung Venlo ist im Kreuz Duisburg die Verbindung zur A59 Richtung Düsseldorf bis 5 Uhr gesperrt. Auf der A44 Essen Richtung Düsseldorf ist die Auffahrt Essen-Haisingen bis Ende August gesperrt.
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4: Und hier ist Pop, eure Abendshow mit Markus Barsch und Chris de

0: Hallo Deutschland.
1: Wie schön, dass ihr da seid. Hier ist Pop, eure Abendshow. Die gemeinsame Abendshow von Bremen 4, HR3, MDR Jump, NDR 2, RBB 888, SR1 und WDR 2. Produziert für euch. Was? Wie bitte? Auch mit Lebenshilfe? Von SWR3 natürlich. Ihr habt heute noch nicht gelacht, den ganzen Tag nicht?
2: Das gibt's doch nicht.
1: Das ändern wir sofort. Das machen wir mit Atze Schröder. Der ist ja auf Tour, vielleicht habt ihr schon gesehen. In Dresden, Düsseldorf, Flensburg, Berlin. Und Atze hat ja lange, ne, wissen wir, für einen bekannten Würstchenhersteller Werbung gemacht. Der kennt sich gut aus mit dem Werbegame.
0: Wem soll man denn da noch glauben? Wer alles Werbung macht? Jürgen Klopp. Kloppo, ne? Coolste Sau unter der Sonne. Macht aber Werbung, ne? Hat sich nochmal Rollrasen in die Ecken legen lassen. Und dann, ach so, Kloppo, ne? Hat doch, habt ihr das mitgekriegt? So seit anderthalb Jahren, er hat ein neues Esszimmer. Wie viele Zähne passen in so ein Maul eigentlich rein? Und dann diese Farbe. Rahl 9000. Polarweiß im Erko-Schalter-Programm. Du brauchst, selbst vorm Fernseher brauchst du eine Sonnenbrille. Ne? Und immer raus damit. Dann macht Kloppo Werbung. Ne? Kloppo, Welttrainer des Jahres, macht Autowerbung. Aber jetzt nicht Porsche, nein. Ferrari, nein. Lamborghini, nein. Opel Mokka. Geht's noch jämmerlicher? Warum nicht gleich Opel Diarrhö, oder? Opel Mokka. Glaubt kein Mensch, oder?
3: Ich fahr diesen Opel Mokka.
0: Ne? Der Mann verdient 10 Millionen im Jahr. Der fährt doch nicht mit so einem Streptokokkensauger durch Liverpool, oder?
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die Hosen können noch gut laut, nur nach vorn. Moment mal, ist ja schon gleich 12. Was poppt denn hier noch für ein Posting auf wie ein Pilz aus dem Boden in unseren Lieblingssozialo-Netzwerken? Hier, Nermin Schah 2001 postet, wenn du im Supermarkt an der Kasse die Schlange wechselst, dann verlangsamt sich sofort deine neue Schlange zum Schneckentempo. Nee, andersrum. Darf ich nochmal von vorne anfangen? Mist. Hey, Nermin Schah 2001 postet. Ich habe mich verlesen. Wenn du im Supermarkt an der Kasse die Schlange wechselst, dann verlangsamt sich deine alte Schlange. Das ist das, was mich rausbringt hier, nämlich das verlangsamt sich da nicht. Also deine alte Schlange wird sofort zu einer Schlange mit Lichtgeschwindigkeit, während die neue zu einer antiken Ausgrabungsstätte wird. Danke für nichts, Physik. Okay, jetzt haben wir es dann doch hinbekommen. Ich hätte es vorher vielleicht doch mal durchlesen sollen, aber ich habe es gerade erst gefunden. Macht nichts. Das war Pop die Abendschau mit Markus Barsch, der manchmal nicht lesen kann. Gleich ist Ben Sträubel hier für euch.

0: 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Es ist 0 Uhr.
1: Die Nachrichten mit Marat Hellmann. Guten Abend.
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1: Nach dem schweren Straßenbahnunfall in Gelsenkirchen sind die kaputten Bahnen am Abend abtransportiert worden. Am Nachmittag waren sie zusammengestoßen. Mehr als 20 Menschen wurden dabei verletzt. Bei 3 konnte Lebensgefahr nicht ausgeschlossen werden. Zu der Ursache ist noch wenig bekannt, berichtet Jörg Steinkamp.
2: Was aber klar ist, eine Straßenbahn hat genau wie ein LKW oder ein Flugzeug eine Art Fahrtenschreiber. Den wird man jetzt auswerten und dann wird man vielleicht Antworten auf die Frage finden, warum eine Bahn auf freier Strecke gestanden hat. Gut, das war eine Fahrschulbahn, das kann passieren, aber dann ist die Frage, das ist hier wirklich freie Sicht, wie konnte die zweite Bahn wirklich rauschen mit so einem hohen Tempo und damit halt so eine Wucht erzeugen und somit so viel Verletzte.
1: In Köln ist eine Weltkriegsbombe entschärft worden. Sie lag im Rhein. Wegen des Niedrigwassers hatten Passanten sie entdeckt. Aus Köln Niklas Bohlen.
3: Die 5-Zentner-Bombe lag gut 50 Zentimeter unter Wasser. Um sie zu entschärfen, braucht es einen speziellen Radlader. Den zu finden war offenbar gar nicht so leicht. Das Ordnungsamt suchte lange nach einem passenden Gerät. Am späten Nachmittag lieferte das technische Hilfswerk einen Radlader an die Fundstelle. Der hob die Bombe aus dem Rhein. Der bei Spaziergängern beliebte Rheinpark wurde dafür evakuiert, außerdem die Zentrale des Fernsehsenders RTL. Am Abend dann die Entwarnung, die Weltkriegsbombe in Köln ist entschärft, die Sperrungen sind aufgehoben.
1: Und auch das ist derzeit Thema. Wenn am Sonntag ein neuer Bundestag gewählt würde, wäre die AfD stärkste Partei. Laut ARD Deutschlandtrend käme sie auf 28%. Zweitstärkste Kraft wären CDU/CSU mit 21%. Wegen des Niedrigwassers in Flüssen plant Bundesverkehrsminister Bilger mehrere Maßnahmen. Unter anderem sollen Gütertransporte auf die Straße verlegt werden, dann könnten sonntags mehr Lkw fahren. Der Energiekonzern RWE gibt seine Windkraftprojekte vor der US-Küste auf. Die Trump-Regierung ist gegen neue Windräder und zahlt RWE für den Rückzug mehr als 1,2 Milliarden Dollar. Bei der Schwimm-EM in Paris gab es die nächsten deutschen Medaillen. Beim Turmspringen hat Jaden Eickermann Silber und Ole Rösler Bronze gewonnen. Aus Paris Lars Becker, WDR Sport.
4: Lautstark unterstützt vom gesamten deutschen Team holten die beiden in einem hochklassigen und spannenden 10-Meter-Wettbewerb Solo vom Turm Silber und Bronze. Besser war nur der Russe Tarnovoy. Bereits im Vorkampf hatten Eickermann und Rösler mit starken Leistungen ihre Ambitionen untermauert. Zuvor hatten Lena Henschel und Jette Müller schon Bronze im 3-Meter-Synchron geholt. Silber wäre möglich gewesen, aber das Duo war mit dem Podiumsplatz glücklich.
1: Das war WDR aktuell. Das Wetter in Nordrhein-Westfalen. Die Nacht ist meist klar bei 7 bis 13 Grad. Am Tag ist es überwiegend freundlich, dazu in Warndorf 23 und in Aachen 25 Grad. Es ist 0 Uhr 3.
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5: Auf der A1 Münster Richtung Dortmund ist im Kreuz Dortmund-Unna die Verbindung zur B1 Richtung Dortmund bis zum 10. August gesperrt. Auf der A40 Essen Richtung Venlo ist im Kreuz Duisburg die Verbindung zur A59 Richtung Düsseldorf bis 5 Uhr gesperrt. Auf der A44 Essen Richtung Düsseldorf ist die Auffahrt Essen-Haisingen bis Ende August gesperrt.
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6: mit Ben Sträube. So, da fühlt sich das nach 4 Minuten schon an wie so ein Freitag. Notaustaste ist abgeklemmt, Schuhe habe ich ausgezogen, am Stuhl kann keiner mehr sägen, dann habe ich runtergefahren, die nächsten 5 Stunden sind uns.
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Ray Dalton und Blood Running. Und hier ist der 7.8. Ich hoffe, das hat sich jetzt gut angefühlt, die vergangenen 7 Minuten für euch. Und wir sind einigermaßen gut reingerutscht in diesen Freitag. Heute ist der internationale Biertag. Da werden wahrscheinlich viele sagen, trinke ich doch gar nicht, mag ich nicht, riecht komisch. Ich persönlich bin irgendwann mal eingestiegen in alkoholfreies Hefeweizen, weiß ich auch nicht so genau. Aber wenn führende Frauen Deutschlands in die Nähe kommen, dann meide ich das auch, weil ich finde es doch nach wie vor unsexy, Bier zu trinken. Aber es ist das am meisten getrunkene Getränk auf diesem Planeten. Und bei diesen Temperaturen kann ich es mir auch vorstellen, früher wurde damit bezahlt. Also in der Zeit der ägyptischen Pyramidenbauer, können sich die Älteren nicht mehr erinnern und die Jüngeren haben es auch schon wieder vergessen, aber da hat man gesagt, das Nilwasser ist so schmutzig, da kann es sein, da kriegst du irgendwie unangenehme Magenprobleme. Nimm doch mal so ein Bier. Ja, und dann haben die Menschen, die da gearbeitet haben, haben sich mit Bier bezahlen lassen. Es gibt dann auch das teuerste Bier der Welt. Das ist vor kurzem versteigert worden bei einer Auktion in Großbritannien für 22.000 Euro der Liter. Ist von 1937, konnte man nicht mehr so richtig trinken, ist also sehr, sehr viel Schlamm drin gewesen im unteren Bereich der Flasche. Aber okay, ich meine 22.000 Euro, man muss natürlich sagen, das ist bis jetzt das teuerste Bier der Welt. Die Preise für die Wiesen sind noch nicht raus.

0: Morgen.
1: Ach, Junge, denk mal an morgen. Ich finde heute auch ganz wichtig, vor allen Dingen heute Nacht. In 4 Minuten gibt's ein Rätsel, das erste Rätsel hier in dieser Show für ein Pop-Nacht-Package. Holt euch eins nach diesem Song hier von Taylor Swift. I knew it, I knew you in der Pop-Nacht.

0: Sommer oder diesen Hit wäre irgendwie auch kein richtiger Sommer, ne? The Boys of Summer und Don Henley, was Kultisches in der Popnacht.
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0: Ein Sänger leiert jetzt ein bisschen vor sich hin. Ich weiß nicht, ob er auch zum Internationalen Tag des Bieres schon einen getrunken hat, aber das werdet ihr gleich raushören. Ich hoffe, ihr erkennt ihn und könnt mir sagen, wer ist denn das, der hier drin steckt? Oh, weh. Song und Band hilft dir nicht weiter, also schon der Sänger sollte erkannt werden. Wer feiert heute Geburtstag? Vielleicht ist er auch in seinem Private Jet unterwegs gerade. Nachhaltig natürlich. 07221 2011. Wer hat da heute Geburtstag? Und der Erste, der es weiß, bekommt ein Pop-Nacht-Package. Frisch poliert von mir, neben meinem Rechner.

ich muss den Flügel wieder rausschieben. Da findet der Pianist eh nur einen Ton noch. Den. Okay, 0.28 Uhr ist es. Eine Gefahrenstelle von der A19. Da sind Fahrradfahrer auf der Autobahn, da gehören sie nicht hin. Berlin Richtung Rostock zwischen Röbel und Waren. Die Popnacht mit Holly Humberstone und...

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2: 0:32 Uhr.
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3: Bis zum Morgen bleibt der Himmel gebietsweise klar. Nördlich der Ruhr ziehen ein paar Wolken auf. Die Tiefstwerte liegen bei 13 bis 7 Grad. Tagsüber gibt es eine Mischung aus Sonne und Wolken. Schauer sind nicht ganz ausgeschlossen, meistens bleibt es aber trocken. Die Höchstwerte liegen im Rothaargebirge bei 21 Grad, im Ruhrgebiet bei 24 Grad. Am Wochenende wird es sonniger und schrittweise auch wieder heißer. Am Samstag steigen die Temperaturen vereinzelt auf 30 Grad. Am Sonntag erreichen wir dann verbreitet 31 bis 33 Grad.
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4: Auf der A1 Münster Richtung Dortmund ist im Kreuz Dortmund-Unna die Verbindung zur B1 Richtung Dortmund bis zum 10. August gesperrt. Auf der A40 Essen Richtung Venlo ist im Kreuz Duisburg die Verbindung zur A59 Richtung Düsseldorf bis 5 Uhr gesperrt. Auf der A44 Essen Richtung Düsseldorf ist die Auffahrt Essen-Haisingen bis Ende August gesperrt.
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5: Und die am meisten unterschätzte Höchsttemperatur heute in Deutschland, 22 Grad werden es im Westerwald in Arborn. Hier ist die Popnacht. Ich bin Ben Streubel.

0: James Blunt und I'll Be Your Man in der Popnacht.
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0: Wer steckt hier drin, hat heute Geburtstag? Oh Mann, wie kann man denn da drauf kommen? Raphael aus Waldsolms. Guten Morgen, Rafa.
3: Guten Morgen.
0: Na, lass hören, wer ist das?
3: Das ist der Bruce Dickens von Iron Maiden.
0: Bruce Dickens oder Bruce Dickinson?
3: Dickinson, Entschuldigung.
0: Ah, mal hören, aber das wirklich ist hier. Das immer. Bruce Dickinson, Iron Maiden und sehr fein, da hast du ein Pop-Dart-Package gewonnen.
3: Ja, vielen Dank.
0: Du bereitest dich schon ein bisschen vor als Landschaftsbauer für den heutigen Tag, aber der ist ja nicht ganz so heiß. Ich glaube, das kommt dir ganz entgegen.
3: Genau.
0: Ne?
3: Weil das sonst, kommt mir ganz entgegen.
0: Ich habe nochmal geguckt, weil sonst 22 Grad, da kann man gut arbeiten. Was darfst du denn machen heute?
3: Ich darf einen Pavillon aufbauen.
0: Auch bei schön. Aha, das heißt, du bist selbstständig, du bist nicht von der Stadt oder so, sondern
3: genau. Man
0: kann dich für alles buchen, du machst alles.
3: Ich mache alles.
0: Mit Flora hat es nicht so viel zu tun, der Pavillon, aber je nachdem, es kann ein bisschen Fauna entstehen unten drunter. Ne?
3: Ja, na klar, drumrum und unten drunter auf jeden Fall.
0: Bist du denn in Waldsolms geboren? Dann können wir hessisch babbeln.
3: Man kann mit mir hessisch babbeln, geboren bin ich in Vogelsberg.
0: Ich habe nämlich mal eine Autopanne gehabt in Brand-Oberndorf. Das ist in der Nähe.
3: Das ist die Hauptstadt von Waldsolms.
0: Siehst du? Da habe ich mich dann verliebt in irgendeinem Café. Ich weiß gar nicht, oder da gibt es einen Golfplatz, glaube ich. Irgendwie dabei.
3: Ja, richtig.
0: So, und während dieser Autopanne verliebte ich mich und bin aber nicht da geblieben, habe keine Familie gegründet, kein Haus gebaut, aber das kann ja alles noch kommen, ne?
3: Ja, genau. Bauplätze haben wir hier noch.
0: Und du machst das Pavillon dann dazu. Eine heilige Stätte sozusagen.
3: Genau.
0: Ja. Also, dann wünsche ich dir jetzt erstmal eine gute Nacht. Ich schicke dir ein Paketchen zu. Und wir hören uns bestimmt im Leben mal wieder, ja? Bis bald.
3: Ja, bestimmt.
0: Ciao,
3: bis
0: ciao.
3: Dann. Ciao.

Das war der aktuelle Hit von DJ Topic und Becky G. Vorsicht bitte. In beiden Richtungen auf der A2, Dortmund-Oberhausen, da laufen Rehe auf der Fahrbahn. Zwischen Dortmund Nordost und Mengelde. Habt ihr was gesehen, das nicht auf die Straße gehört? Schickt eine WhatsApp 07221 2011.

0: Show Me Love with the MC in der Popnacht. Und ich habe ja gesagt, wenn ihr was gesehen habt, das nicht auf die Straße gehört, gerne mal eine WhatsApp schicken, wer bei Stimme ist. WhatsApp Audio. Uli ist das. Hallo, Uli. Ja, der hat Grüße. Ne? Den müssen wir noch ein bisschen zurückstellen an der Heiko.
1: Hallo. Ja, an der Fahrbahn.
0: Alter, Uli, der hat ja auch seinen Husten sofort zurückgezogen und gelöscht. Okay. Hallo?
1: Hallo, hier ist der Heiko. Und zwar wollte ich melden, in der Sächsischen Schweiz, wo ist der Erzgebirge, zwischen Lurau und Glashütte sind mehrere Rehe an der Fahrbahn.
0: Dankeschön. Und dafür ist er Mitarbeiter der Minute und bekommt seinen Lieblingshit von Kamerad.

Zauber hier in der Popnacht. Jonas und Tanja, die sind gerade auf dem Weg vom Bodensee nach Hause, waren in Unteruldingen. Da sind die Pfahlbauten wahrscheinlich auch ordentlich nach oben gekommen, wenn der Wasserspiegel so gesunken ist. Hoffentlich habt ihr noch ein bisschen Wasser gehabt zum Schwimmen. Also Tanja ist guter Dinge, freut sich, dass Jonas so toll Auto fährt. Deswegen kriegt ihr mal ein Lob jetzt. Wahrscheinlich läuft er gerade rot an im Auto. Und freut sich noch mehr über einen Hit, den ihm Tanja ins Ohr geflüstert hat als Lieblingshit. Ah ja, beim ersten Kuss. Vanessa Amorosi und Absolutely Everybody. Ne? Das schicke ich mal jetzt ins Auto auf dem Weg nach Frankfurt am Main. Kommt da gut an. Hier ist die Popnacht. Ich mache für euch sogar noch ein bisschen lauter hier.

0: 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Es ist 1 Uhr.
1: Die Nachrichten mit Marat Hellmann. Guten Morgen.
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1: Der Energiekonzern RWE gibt seine Windkraftprojekte vor der US-Küste auf. Die Trump-Regierung ist gegen neue Windräder und zahlt RWE für den Rückzug mehr als 1,2 Milliarden Dollar. Einzelheiten dazu von Carsten Kühntop, WDR Washington.
2: RWE hatte 3 Pachtverträge. Damit wollte der Konzern Windparks bauen vor den Küsten von New York, Kalifornien und Louisiana. Die Regierung von Präsident Trump war aber strikt dagegen. Und jetzt gibt es eine Einigung in diesem Streit. RWE erhält sein Geld zurück, 1,2 Milliarden Dollar, und hat sich gleichzeitig verpflichtet, dieses Geld stattdessen in Projekte für fossile Brennstoffe zu stecken in den USA. Diese Vereinbarung ist bereits die 5. ihrer Art und die bislang größte, die Trumps Regierung geschlossen hat, um die Entwicklung von Offshore-Windprojekten zu stoppen.
1: Die Mängel bei den Bonner Straßenbahnen sind offenbar größer als bekannt. Laut Bonner Generalanzeiger sieht die zuständige technische Aufsichtsbehörde die Gefahr, dass die Bahnen entgleisen könnten. Heute sollen sich die Aufsichtsräte der Bonner Stadtwerke deshalb zu einer Sondersitzung treffen. Seit Ende Juli stehen 60 der insgesamt 75 Bonner Stadtbahnen still. Und auch das ist derzeit Thema. In Gelsenkirchen sind die Bergungsarbeiten noch nicht abgeschlossen nach einem schweren Unfall mit 2 Straßenbahnen heute Mittag. Mehr als 200 Menschen wurden teilweise schwer verletzt. Im Fall der Sprengstoffdrohne am Leipziger Flughafen hat die Bundesanwaltschaft die Ermittlungen übernommen, wegen der besonderen Bedeutung des Falls. In Höxter und Bottrop hat die Polizei 2 Terrorverdächtige festgenommen. Die beiden Männer mit irakischer Staatsangehörigkeit sollen im Irak für die Terrorgruppe IS gekämpft haben. Im Mittelmeer vor Mallorca hat eine Messboje eine Wassertemperatur von 33,02 Grad registriert. Nach einem Fernsehbericht ist das der höchste Wert, der jemals in spanischen Gewässern gemessen worden ist. Die Weltkriegsbombe im Kölner Stadtteil Deutz ist entschärft worden. Sie lag im Rhein. Durch das Niedrigwasser hatten Passanten die Bombe entdeckt. WDR-Reporter Carsten Upadek erklärt, warum die Bombe vor der Entschärfung mit einem Radlader aus dem Wasser gehoben wurde.
3: Weil diese Bombe ein Modell ist, was einen Zünder hat, der nicht so kompliziert ist. Es gibt Zünder, die relativ leicht dann explodieren. Dieser war wohl ein Modell, was einfacher war. Deswegen hat man sich entschieden, sie erst aus dem Wasser zu holen und dann zu entschärfen.
1: Das war WDR aktuell. Das Wetter in Nordrhein-Westfalen. Die Nacht ist meist klar bei 7 bis 13 Grad. Am Tag überwiegend freundlich bis 25 Grad. Es ist 1.03 Uhr.
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4: Auf der A1 Münster Richtung Dortmund ist im Kreuz Dortmund-Unna die Verbindung zur B1 Richtung Dortmund bis zum 10. August gesperrt. Auf der A44 Essen Richtung Düsseldorf ist die Auffahrt Essen-Haisingen bis Ende August gesperrt.
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5: Mit Ben Sträubel. Dann wird's gleich ein bisschen lauter werden. Der lauteste Hit ist der Lenkradklopfer. Jede Menge Phon bis zur Ohramputation. 5,7932% lauter spiele ich den Song, für den Deutschland sich entscheidet. Aber die Vorschläge müssen erstmal kommen von euch. 07221 2011, ich sammle ein. 07221 2011.
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0: Rihanna und Damo in der Popnacht.
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0: Mit den Vorschlägen aus Nordrhein-Westfalen und Thüringen. Mariam aus Erfurt, guten Morgen.
2: Guten Morgen.
0: Was machen die Hunde? 6 Hunde hast du und wie viele Katzen? Unzählig?
2: Wir haben 9 Katzen, weil wir Katzenbabys gefunden haben und 6 Hunde, weil
0: die
2: überall vergessen und verlassen wurden und die haben wir aufgenommen.
0: Also aber toll, dass ihr euch kümmert. Und wie groß ist denn euer Anwesen, dass die da alle Platz finden?
2: Na, wir suchen krampfhaft.
0: Ach so, okay. Also in der Nähe von Erfurt. Großes Anwesen für unheimlich viele Tiere. Und da bin ich mal gespannt. Wer ist denn eigentlich wir, eine Fälscherbande und du? Oder dein Mann oder Partnerin?
2: Eine Fälscherbande und Gangsterbanditen mit gut erzogenen Hunden.
0: Ja, das ist gut. Das gefällt mir. Also du hast dir ausgesucht, Mariam, und zwar von Def Leppard, Love Bites.

0: Vorschlag Nummer 1. Und Kalle aus Lassbruch in Nordrhein-Westfalen, der mag sogar noch ein bisschen lauter. Guten Morgen, Kalle.
1: Ja, hallo.
0: Und du bist im Büro beschäftigt, aber eigentlich noch vom Herzen her an der Schweißmaschine.
1: Ja, das stimmt.
0: Okay, das hast du früher gemacht und gehst du dann, wenn du nach Hause kommst von der Büroarbeit, ziehst einen Anzug aus, Blaumann an und gehst in die Garage oder was machst du?
1: Ja, früher ist das öfter vorgekommen, das stimmt.
0: Ja, was hast du da zusammengebaut noch heimlich?
1: Oh, Treppen, Geländer, Gestelle und so weiter.
0: Bist du bei den Nachbarn natürlich beliebt, ja?
1: Die sagen, ja, so ein bisschen Dorfschmiede.
0: Da muss man sich genau anfreunden mit, weil der macht einem dann mal schnell eine Treppe, die normalerweise 140.000 Euro kosten würde, was heute so Treppen kosten. Noch ein Treppenlifter dazu für später mal, so in 50 Jahren nochmal 80.000. Das macht er in 2 Stunden macht er das. Ne?
1: Ja, so ein Katapult ja. Machen wir da dran, ja.
0: Sehr gut, wird weggeschossen. Kannst in so einen Bäcker einkaufen gehen durch Katapult. Sehr gute Idee. Du hast ja ausgesucht, was Lautes von Motorhead, also die David Bowie-Variante kennen wir ja von Heroes. Aber nicht von Motorhead. Also nicht jeder kennt's.

Motorhead und Heroes. Und jetzt entscheidet ihr es in Deutschland, was wir lauter spielen als alle anderen Hits. Love Bites von Def Leppard oder vielleicht doch Heroes in der Version von Motorhead. 07-221-2011. Was würdet ihr denn gerne laut hören? Als Lenkradklopfer, Motorhead, Heroes oder Def Leppard? Love Bites, hier ist die Popnacht. 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

0: Golden Summer Loy und David Fuentes hier in der Popnacht. Ein neuer, gut riechender Hit. Oh, jetzt werden wir mal ordentlich laut.
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0: Die Vorschläge kamen aus Thüringen und Nordrhein-Westfalen. Mariam aus Erfurt, die hätte gerne Love Bites gehabt von Def Leppard. Kalle aus Lasbruch, Nordrhein-Westfalen, war für eine schöne Version von David Bowie's Heroes von Motorhead. So, dann ging es hin und her, ist aber letztendlich doch 50-50 ausgegangen. Jetzt brauchen wir das Zünglein an der Waage. Wen haben wir denn da? Christian Held hat gerade geschrieben, der entscheidet es jetzt hier.
2: Hallo Benny Bär. Hier ist Chris aus Siegen. Gestern war ich ja noch so 50-50 für Faith No More, aber heute ist eindeutig Let's Rock mit Motorhead. Jawohl.

Clouds, Lemmy, Motorhead und Heroes. Ragadagadang. Es ist jetzt 1.23 Uhr. Vorsicht bitte auf der A4 Aachen in Richtung Köln. Da ist ein Unfall passiert. Die Unfallstelle ist noch nicht gesichert. Zwischen Kreuz Köln-West und Köln-Klettenberg.

Hier ist die Popnacht. Es ist 1.29 Uhr, ein Fahrzeug ohne Licht steht auf der A5 Frankfurt Richtung Karlsruhe zwischen Bruchsal und Karlsruhe Nord hinter einer Kurve. Ihr passt da bitte auf. Die Popnacht ist hier. 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

0: Es ist 1.31 Uhr.
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2: Bis zum Morgen bleibt der Himmel gebietsweise klar. Nördlich der Ruhr ziehen ein paar Wolken auf. Die Tiefstwerte liegen bei 13 bis 7 Grad. Tagsüber gibt es eine Mischung aus Sonne und Wolken. Schauer sind nicht ganz ausgeschlossen, meistens bleibt es aber trocken. Die Höchstwerte liegen im Rothaargebirge bei 21 Grad, im Ruhrgebiet bei 24 Grad. Am Wochenende wird es sonniger und schrittweise auch wieder heißer. Am Samstag steigen die Temperaturen vereinzelt auf 30 Grad. Am Sonntag erreichen wir dann verbreitet 31 bis 33 Grad.
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3: Auf der A1 Münster Richtung Dortmund ist im Kreuz Dortmund-Unna die Verbindung zur B1 Richtung Dortmund bis zum 10. August gesperrt. Auf der A40 Essen Richtung Venlo ist im Kreuz Duisburg die Verbindung zur A59 Richtung Düsseldorf bis 5 Uhr gesperrt. Auf der A44 Essen Richtung Düsseldorf ist die Auffahrt Essen-Haisingen bis Ende August gesperrt.
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0: Die am meisten unterschätzte Höchsttemperatur heute in Werben an der Elbe, in der Nähe von Stendal, Sachsen-Anhalt. Da wären es heute 24 Grad. Hier ist die Popnacht. Mein Name Ben Sträubel.

Oh, es ist 1.40 Uhr und ihr hattet noch nichts zu lachen. Ich spüre das, dass ihr irgendwie einen Comedian oder eine Comedian benötigt. Profis sozusagen. Hazel Brugger ist ja sehr lustig und die wird uns gleich ein bisschen was erzählen über ihr Leben zu Hause mit den beiden Kindern. Sie hat ein 1-jähriges und ein 4-jähriges Kind. Und wenn die dann zusammen im Badezimmer sind, ja, dann erzählen die sich Geschichten. Und sie denkt dann auch hin und wieder mal an Donald Trump. Das würde ich wahrscheinlich nicht tun, wenn ich in der Badewanne liegen würde, an Donald Trump denken. Vor allen Dingen nicht, dass der dann plötzlich da einsteigt. Wenn dann im Anzug, ja, und schön den Anzug anbehalten mit dem langen Schlips direkt in den Ausguss. Und da könnte man mit dem großen Zeh den dann so reindrücken, so langsam, ja. Also Hazel Brugger und ihre Geschichten aus dem Badezimmer. Sie werden lustig werden, falls nicht. Ihr wisst ja, hier gibt's Geld zurück. Nach Justin Bieber und Peaches in der Popnacht.

0: Cheers.
1: Es ist jetzt 1.44 Uhr auf der A45, bitte aufpassen, Hagen, Gießen, da laufen Rehe auf der Autobahn zwischen Meinerzhagen und Olpe. Hazel Brugger und ihre Kinder im Bad.
2: Die Große, die Vierjährige. Ich will nicht sagen, dass sie nervt, aber manchmal schaue ich mir so Trump-Reden an, um runterzukommen. Also wenn ich mal so jemand Vernünftiges reden hören will, der nicht ganz so von sich selber überzeugt ist. Also man kann über Trump sagen, was man will. Ich bin jetzt auch kein mega Fan. Aber er hat noch nie während einer Rede sich an den Boden geschmissen und mit den Fäusten getrommelt und gesagt, ich will aber die Batterie mit in die Badewanne nehmen. Und das rechne ich ihm hoch an. Auf jeden Fall sitze ich dann so da auf dem Klo. Links die Einjährige, rechts die Vierjährige, die alles laut sagt, was sie denkt. Mama! Mhm. Wenn man Kaka isst, kriegt man auer Bauch.
3: Mhm.
2: Das ist komisch, weil die Kaka kommt ja aus dem Bauch.
3: Mhm, stimmt, habe ich so noch nie drüber nachgedacht. Das ist wirklich ein bisschen komisch.
2: Mama?
3: Mhm.
2: Der Louis hat Kaka gegessen und jetzt ist er seit 2 Wochen nicht in den Kindergarten gekommen.
3: Der Louis ist der Erzieher.
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1: Cat Burns. Oh, das ist was Kultisches. Ja, ein kultischer Song. Habt ihr ihn schon erkannt? Ich denke mal schon. Falls nicht, hört noch ein bisschen rein. Ich sag's euch danach.

0: Katy Perry und Band Aids in der Popnacht. So, jetzt wird's romantisch. Jahrestag haben Susan und Juan. Die haben sich kennengelernt auf einem Spanischkurs bei der Volkshochschule in Bremen. 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So, und dann innerhalb dieses Gesprächs und dieser Annäherung und des Lernens der spanischen Sprache kamen sich beide ein bisschen näher und vor allen Dingen lieben sie beide diesen Song von Santana, Maria, Maria. Dann machen wir das mal. Die Gitarren bitte nochmal raus, jetzt hier, rakatakadang.
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1: Die Nachrichten mit Marat Hellmann. Guten Morgen.
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1: Die Probleme bei den Bonner Stadtbahnen beschäftigen jetzt auch die Aufsichtsräte der Stadtwerke. Sie sind für heute kurzfristig zu einer Sondersitzung einberufen worden. Aus Bonn, Paula Göbel.
2: Hintergrund ist ein Bericht der Technischen Aufsichtsbehörde zu den Mängeln an den älteren Bahnen. Laut Bonner Generalanzeiger sollen die Probleme deutlich schwerwiegender sein als bislang bekannt. Außerdem gibt es Vorwürfe, dass die Aufsichtsräte erst verspätet über den Behördenbescheid informiert wurden. Die Stadtwerke nehmen die Vorwürfe nach eigenen Angaben sehr ernst und wollen den Fall lückenlos aufarbeiten. Gleichzeitig laufen die Reparaturen auf Hochtouren. In den Werkstätten wird im Dreischichtbetrieb gearbeitet, damit die Bahnen möglichst schnell wieder fahren können. Seit Ende Juli stehen 60 der insgesamt 75 Bonner Stadtbahnen wegen technischer Mängel und Sicherheitsbedenken still.
1: Die Ermittlungen zum Drohnenvorfall am Leipziger Flughafen laufen nun auf höchster Ebene. Die Bundesanwaltschaft übernimmt. In der Nacht von Dienstag auf Mittwoch war eine Drohne nahe eines ukrainischen Flugzeugs gefunden worden. Sie war mit einem Sprengsatz versehen. Mehr von Holger Schmidt.
3: Es handele sich um einen schwerwiegenden Angriff auf die Transport- und Logistikinfrastruktur in Deutschland, erklärt Generalbundesanwalt Jens Rommel in einer Presseerklärung. Damit sei die Tat geeignet, die äußere und innere Sicherheit der Bundesrepublik zu beeinträchtigen und deshalb übernimmt nun die Bundesanwaltschaft die weiteren Ermittlungen und ersetzt damit die Generalstaatsanwaltschaft Dresden.
1: Und auch das ist derzeit Thema. Der Energiekonzern RWE gibt seine Windkraftprojekte vor der US-Küste auf. Die Trump-Regierung ist gegen neue Windräder und zahlt RWE für den Rückzug mehr als 1,2 Milliarden Dollar. Bei der Schwimm-EM in Paris gab es am Abend die nächsten deutschen Medaillen. Beim Springen vom 10-Meter-Turm hat Jaden Eickermann Silber und Ole Rösler Bronze gewonnen. Wenn am Sonntag Bundestagswahl wäre, käme die AfD laut ARD Deutschland-Trend auf 28% und wäre damit stärkste Partei. Zweitstärkste Kraft wären CDU/CSU mit 21%. Dass sich das Mittelmeer gerade immer